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1: Punkt 7 Uhr und ihr habt das richtige Radio eingeschaltet. Ich wünsche einen guten Morgen, ihr hört Radio Lotte. Heute ist der 7. Juni und ich habe gerade schon mit meinen Kolleginnen drüber gesprochen. Wir wissen nicht so richtig, ob es heute warm oder doch eher kalt ist und sind alle ein bisschen falsch angezogen. Naja, wie das Wetter heute wird, das gucken wir uns später an. Heute haben wir mal wieder drei kuriose Feiertage zu feiern, unter anderem den Tag des Freibads in Deutschland und den Tag des Erdbeereisbechers. Wenn das nicht mal ein Grund noch dazu ist, jetzt heute mal ein Eis essen zu gehen. Und ansonsten haben wir heute auch Geburtstagskinder, unter anderem aus dem Lotte-Club. Und da wünsche ich im Namen des gesamten Radio Lotte-Teams Irma Elisabeth Ferl einen wunderschönen Tag heute. Du teilst dir deinen Geburtstag mit zwei Promis, unter anderem mit Jens Knossola, der wohl auch Knossi genannt wird. Er wird heute 40 Jahre alt und ist ein deutscher Entertainer, YouTuber und Livestreamer. Man kennt ihn vielleicht von Auftritten im Fernsehen bei Duell um die Welt oder bei Joko und Klaas gegen ProSieben. Und erlangte auch Bekanntheit als Poker-Kommentator und hatte eine eigene Kolumne im Fachmagazin Pokerblatt. Knossi ist auch unternehmerisch tätig. Er betreibt nämlich seinen eigenen Likör. Ebenso eröffnete er 2023 zusammen mit einem anderen Influencer die Pizzakette Happy Slice. Ein weiteres Geburtstagskind heute ist Silke Otto. Sie wird 57 Jahre alt und ist eine ehemalige deutsche Rennrodlerin, Olympiasiegerin und Weltmeisterin. Sie ist 1969 in Chemnitz geboren und startete ihre sportliche Laufbahn schon 1938 in Oberwiesenthal. Zu ihren größten Erfolgen zählen die Goldmedaillen bei den Olympischen Spielen 2002 und 2006. Und was ihr heute bei Radio Lotte alles so hört und welche Interviews ich führe, das erfahrt ihr nach dem ersten Song und der heißt Daylight Matters von Kate Le Bon.

Es ist 7.06 Uhr und was ihr heute außer guter Musik noch hier bei Radio Lotte hört, erfahrt ihr jetzt. In ein paar Minuten kriegt ihr die Nachrichten aus Deutschland und der Welt in einer Übernahme vom Deutschlandfunk. Und um 7:30 spreche ich mit Annette Rommel über das, also sie gibt mir ein Statement über das neue Reformpaket, was die Krankschreibung angeht. Und sie spricht aus der Sicht der Kassenärztlichen Vereinigung Thüringen. Und um 7:45 kriegt ihr dann die Nachrichten aus Weimar. Aber jetzt geht's erstmal weiter mit Got a New Car.

0: Rassemblement National, kurz RN, zur Präsidentschaftswahl im kommenden Jahr antreten darf. Im vergangenen Jahr hatte ein Gericht Le Pen der systematischen Veruntreuung von EU-Mitteln schuldig befunden. Mit den Geldern bezahlte Mitarbeiter der damaligen Europaabgeordneten sollen zwischen 2004 und 2016 tatsächlich für den RN gearbeitet haben. Das Gericht hatte Le Pen zu einer Haftstrafe mit Fußfessel verurteilt und ihr das passive Wahlrecht für 5 Jahre entzogen. Dagegen war sie in Berufung gegangen. Im Falle ihres Scheiterns soll der jetzige RN-Vorsitzende Bardella bei der Präsidentschaftswahl kandidieren. Das Elterngeld soll nach einem Gesetzentwurf von Bundesfamilienministerin Prien künftig nur 12 statt 14 Monate gezahlt werden. Mütter und Väter müssen für den vollen Anspruch jeweils mindestens 3 Monate eine berufliche Auszeit nehmen. Bisher sind es 2 Monate. Der Mindestbetrag soll von 300 auf 330 Euro und der Höchstbetrag von 1.800 auf 1.900 Euro angehoben werden. Wegen Sparzwängen soll Prien im nächsten Jahr 500 Millionen Euro in ihrem Etat einsparen. Im Koalitionsvertrag zwischen Union und SPD steht, dass das Elterngeld dahingehend weiterentwickelt werden soll, dass Väter sich mehr beteiligen. Kanada vergibt einen milliardenschweren Auftrag zum Bau von 12 U-Booten an den deutschen Rüstungskonzern TKMS. Wie Premierminister Carney mitteilte, setzte sich das Tochterunternehmen von ThyssenKrupp im Bieterverfahren gegen eine südkoreanische Schiffbaufirma durch. Fachleuten zufolge hat der Auftrag ein Volumen von mehr als 10 Milliarden Euro. Gebaut werden sollen die U-Boote in Kiel und Wismar. In den dortigen Werften werden laut TKMS rund 1.500 zusätzliche Arbeitsplätze entstehen. Bundesverteidigungsminister Pistorius begrüßte die Entscheidung für das deutsche Unternehmen als Meilenstein für die Stärkung der transatlantischen Sicherheit. Das NATO-Land Kanada bezog bislang rund 80% seiner Militärgüter aus den USA. Das Verhältnis wurde im Laufe der zweiten Amtszeit von Präsident Trump allerdings stark belastet. Die Staats- und Regierungschefs der NATO kommen heute in der Türkei zu einem 2-tägigen Gipfel zusammen. Das Treffen in Ankara findet auch vor dem Hintergrund der Spannungen in den transatlantischen Beziehungen statt. US-Präsident Trump hatte einigen Bündnispartnern wiederholt vorgeworfen, im Krieg gegen den Iran keine Unterstützung geleistet zu haben. Auch hätten mehrere Länder weiterhin nicht ausreichend Geld für Verteidigung ausgegeben. NATO-Generalsekretär Rutte betonte dagegen, die Mitgliedstaaten hätten ihre Aufwendungen für Verteidigung und Sicherheit inzwischen auf 4% des Bruttoinlandsprodukts erhöht. Weiterer Schwerpunkt des Treffens ist die Unterstützung für die Ukraine in ihrem Abwehrkampf gegen Russland. Dazu ist am Rande des Gipfels auch ein Gespräch zwischen Trump und Präsident Zelensky geplant. Bei der Fußballweltmeisterschaft haben Spanien und Belgien das Viertelfinale erreicht. Im Achtelfinale schlugen die Spanier die Auswahl Portugals mit 1:0. Belgien gewann gegen die USA mit 4:1, wodurch nach Kanada und Mexiko auch der letzte der 3 Co-Gastgeber aus dem Turnier ausschied. Überschattet wurde die Partie vom Wirbel um die Aufhebung einer Rotsperre für den US-Stürmer Florin Balogun, nachdem Präsident Trump beim FIFA-Chef Infantino interveniert hatte. Dieser machte nach der Aussetzung der Strafe geltend, keinen Einfluss auf die Entscheidung der FIFA-Disziplinarkommission genommen zu haben. Das Wetter. In der Nordosthälfte meist stark bewölkt und gelegentlich Regen, später von Westen her nachlassend. In der Südwesthälfte heiter bis sonnig und trocken, Höchstwerte von Nord nach Süd 18 bis 34 Grad. Morgen vom Nordwesten über die Mitte bis in den Südosten stärker bewölkt, heiter bis sonnig dagegen im Nordosten und Südwesten 19 bis 32 Grad. Die weiteren Aussichten: am Donnerstag im Osten und bei starker Bewölkung etwas Regen, später auflockernd, sonst heiter bis sonnig 22 bis 34 Grad.
1: Das waren die Nachrichten aus Deutschland und der Welt in einer Übernahme von Deutschlandfunk. Und die nächsten Nachrichten aus Weimar hört ihr in einer halben Stunde hier auf Radio Lotte.

0: Es ist 7.30 Uhr und ihr hört Radio Lotte und bestimmt habt ihr es auch in den Nachrichten mitbekommen. Mit einem Reformpaket will die Regierung hinsichtlich Steuern, Arbeit und Entbürokratisierung Deutschland wieder flott bekommen. Insbesondere die Regelungen für ArbeitnehmerInnen verschärfen sich, insbesondere auch hinsichtlich der Krankschreibungen. Die schwarz-rote Koalition will die Möglichkeit zur telefonischen Krankschreibung ohne Praxisbesuch abschaffen. Unter anderem ist ein Grund dafür, dass Arbeitgeber sie als Einfallstor für Missbrauch identifiziert und ihre Abschaffung gefordert haben. Ebenso soll die verpflichtende Vorlage einer Arbeitsunfähigkeitsbescheinigung am ersten Krankheitstag eingeführt werden. Was genau das für Folgen haben kann und wird und wie die Kassenärztliche Vereinigung das Reformpaket einschätzt, darüber spreche ich jetzt mit Frau Dr. Rommel, der ersten Vorsitzenden der Kassenärztlichen Vereinigung Thüringen. Guten Morgen, Frau Rommel.
1: Guten Morgen.
0: Die schwarz-rote Koalition hat sich darauf verständigt, die telefonische Krankschreibung abzuschaffen. Ursprünglich wurde die telefonische Arbeitsunfähigkeitsbescheinigung eingeführt, um eben die Arztpraxen zu entlasten. Was bedeutet das nun für die Praxen in naher Zukunft?
1: Die Streichung der telefonischen Krankschreibung wird zu einer massiven Mehrbelastung in den Praxen führen, insbesondere weil die Arbeitsunfähigkeitsbescheinigung ja ab dem ersten Tag jetzt vorgelegt werden muss. Und wir haben ja gelernt in der Corona-Zeit, dass Menschen mit Atemwegserkrankungen nicht unbedingt in die Praxen gehen müssen, wenn sie keine starken Beschwerden haben, sondern wenn sie einfach zu Hause bleiben müssen, um andere auch nicht anzustecken. Also haben wir diese Lehre aus Corona werfen wir jetzt einfach über Bord. Genauso wie das Thema, dass wir Vertrauen haben müssen, auch in Menschen, die arbeitsunfähig sind oder auch in Ärztinnen und Ärzte. Diese Misstrauenskultur, die hier unter diese Überschrift Aufschwungwagen gelebt wird, ist für mich also unglaublich und nicht nachvollziehbar.
0: Mhm. Außerdem soll ein Arztattest künftig ab dem ersten Krankheitstag Pflicht werden, auch beim Arbeitgeber. Wie sehen Sie das? Welche Konsequenzen wird das auf Belastung der Ärztinnen kommen?
1: Ja, auf alle Fälle werden die Praxen voller werden. Und vor dem Hintergrund, dass die Bundesregierung ja auch Gelder streicht für die Versorgung, wird es dazu kommen, dass wieder Termine noch schlechter zu erhalten sind als jetzt. Das ist ein großes Problem. Und letztendlich glaube ich auch, dass dadurch die Arbeitsunfähigkeitszeiten eher länger werden, als wenn man Karenztage gewährt, die dem Bürger die Möglichkeit geben, so nach 3 Tagen wieder an die Arbeit zu gehen, wenn er sich einigermaßen auskuriert hat.
0: Und des Weiteren steht in der Reform nichts direkt zu einer möglichen Online-Krankschreibung per Videosprechstunde. Diese sollen nämlich erstmal genauso weiter abgehalten werden. Wie stehen Sie dazu? Können diese als Entlastung fungieren?
1: Das könnte möglicherweise als Entlastung fungieren, aber nicht jede Praxis hat jetzt die Möglichkeit, eine Videosprechstunde durchzuführen. Das wird natürlich wieder die kommerziellen Anbieter von Videosprechstunden freuen, dass sie dann mehr Zulauf haben. Aber im Grunde ist das Thema Atemwegserkrankung ja nichts, was man per Regierungsbeschluss festlegen kann, sondern die Atemwegserkrankungen, die jetzt so in den letzten Jahren, insbesondere immer in natürlich Winterzeiten und um den Jahreswechsel herum waren, die sind einfach angestiegen nach Corona und das ist klar, dass man dann auch entsprechende Arbeitsunfähigkeitszeiten hat. Das hat nichts damit zu tun, dass Menschen gerne zum Arzt gehen und oder von der Arbeit fernbleiben wollen. Also das, was da unterstellt wird, ist eigentlich nicht nachvollziehbar.
0: Mhm. Und abgesehen vom Reformpaket, was bräuchten Ärztinnen und Ärzte eigentlich?
1: Ja, Ärztinnen und Ärzte brauchen genauso wie die Bürgerinnen und Bürger Vertrauen. Vertrauen in ihre Arbeit, Vertrauen in ihre Verlässlichkeit und natürlich auch eine Sicherheit, dass die Versorgung entsprechend gewährleistet wird, auch durch die Zurverfügungstellung von den finanziellen Mitteln, die für die Versorgung eigentlich nötig sind. Und zwar für alles, was auch von der gesetzlichen Krankenkasse her gefinanziert werden soll, laut dem Leistungskatalog der gesetzlichen Krankenkassen, das muss auch finanziert werden. Und das wird jetzt durch das Sparpaket, was das Bundesgesundheitsministerium aufgelegt hat, nicht mehr gewährleistet.
0: Eine letzte Frage für Sie, Frau Dr. Rommel. Laut der Bundesärztekammer Ende Dezember 2025 hat fast ein Viertel der berufstätigen Ärzte und Ärztinnen bereits das 16. Lebensjahr erreicht. Mit Blick in die Zukunft, was bedeutet das vor allem für dieses Reformpaket?
1: Es ist tatsächlich so, dass wir in Thüringen hier recht gut aufgestellt sind. Wir haben die im Durchschnitt jüngsten Hausärzte in der Bundesrepublik im Vergleich. Das Jung ist in dem Falle so 52 Jahre. Das heißt also, wenn wir ein Viertel Ärzte über 60 haben, sind auch eine ganze Reihe junger Ärztinnen und Ärzte nachgerückt, sodass wir hier perspektivisch nicht so schlecht aufgestellt sind und uns erhoffen, dass tatsächlich auch hier die Versorgung flächendeckend weiter gewährleistet wird in Thüringen, wie das eben auch das 20-Minuten-Land letztendlich vorgibt.
0: Das war Frau Dr. Rommel, die erste Vorsitzende der Kassenärztlichen Vereinigung Thüringen. Und ich sprach mit ihr über das Reformpaket der Schwarz-Roten Koalition zur Abschaffung von telefonischen Krankschreibungen und dessen voraussichtlichen Folgen für die Praxen und die Ärztinnen und natürlich auch für die Arbeitnehmer. Vielen Dank für das Gespräch, Frau Dr. Rommel.
1: Sehr gerne.

0: Und jetzt kommen die Nachrichten aus Weimar und der Umgebung.
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2: Geld für Mitte Deutschland Verbindung in Sicht, frische Kur für Weimar Schulen und Aktion Kindern Urlaub schenken startet in die Ferien. Für den Ausbau der Bahnstrecke zwischen Weimar und Gößnitz steht eine erweiterte Finanzierung in Aussicht. Wie der MDR berichtet, beabsichtigt die Bundesregierung im Bundeshaushalt 2027 zusätzliche Mittel für die Mitte-Deutschland-Verbindung einzustellen. Damit könne die Finanzierung des Vorhabens abgesichert werden, teilte Bundesverkehrsminister Patrick Schnieder Thüringens Ministerpräsident Mario Vogt in einem Schreiben mit. So sollen auch die nächsten Planungsschritte vorangetrieben werden, heißt es. Eine exakte Summe nannte Schnieder in seinem Schreiben nicht. Auch ließ er offen, welche Schritte er finanzieren möchte. Der Bundestag muss die zusätzlichen Gelder noch beschließen. Gestern wurde der Entwurf für den Etat vom Bundeskabinett beschlossen. Für Ministerpräsident Mario Vogt sei das Schreiben ein wichtiges Signal für das seit Jahrzehnten geplante Projekt. Während der Sommerferien erhalten viele Schulen Weimars eine frische Kur. Und dabei geht es nicht nur um Schönheitsreparaturen, sondern auch um umfangreiche Sanierungen und Brandschutzmaßnahmen. Das geht aus einer Übersicht der Stadt hervor. Unter anderem wird im Goethe-Gymnasium am Herderplatz die Hausalarmanlage erneuert und erweitert. Außerdem werden die Dichtleisten an den Klassenraumtüren ausgetauscht. Deutlich umfangreicher fallen die Arbeiten am Schiller-Gymnasium aus. Dort werden im dritten und vierten Obergeschoss unter anderem ein Musikklassenraum sowie die Flurbereiche saniert. Parallel dazu wird die denkmalgerechte Sanierung der Ostfassade und der schulhofseitigen Eingangspodeste fortgesetzt. Gleichfalls werden an der Westfassade die historischen Fenster instand gesetzt. Des Weiteren wird die schulfreie Zeit für notwendige Wartungsarbeiten genutzt. Außerdem werden an vielen Schulen die Grund- und Glasreinigungsarbeiten realisiert. Die Aktion Kindern Urlaub schenken unterstützt auch in diesem Jahr zahlreiche Ferienaktivitäten kirchlicher und diakonischer Einrichtungen. Wie es in einer Mitteilung heißt, können mithilfe der Partnerorganisationen mehr als 2000 Kinder aus Thüringen, Sachsen und Sachsen-Anhalt an verschiedenen Angeboten teilnehmen. Ziel ist es, Kindern aus einkommensschwachen oder belasteten Familien einen erlebnisreichen Sommerurlaub zu ermöglichen. Um diese Hilfe langfristig zu gewährleisten, werden jährlich rund 300.000 Euro an Spenden benötigt, heißt es. Eine wichtige Spendenquelle fällt in diesem Jahr allerdings weg. Der Benefizlauf Lauf und Schenke in Leipzig wurde wegen der Hitze abgesagt. Er brachte in den vergangenen Jahren jeweils mehr als 50.000 Euro ein, erklärte Andreas Hesse, Leiter des Spendenprogramms. Er hofft nun auf eine zusätzliche Spendenbereitschaft. Das Projekt blickt insgesamt auf eine 20-jährige Geschichte zurück. Im Jahr 2006 riefen Kirchen und Diakonie erstmals zu Spenden für die Initiative auf. Seitdem ist sie kontinuierlich gewachsen und fördert aktuell jährlich rund 300 Ferienmaßnahmen für etwa 5000 Kinder und Jugendliche. In Apolda ist am vergangenen Samstagabend ein Streit unter vier Männern eskaliert. Ein 48-Jähriger stürzte dabei vom Balkon einer Erdgeschosswohnung. Laut Polizei hatten sich zwei Männer über den Balkon Zutritt zu der Wohnung verschafft und waren dort mit zwei weiteren Männern in Streit geraten. Dabei kam es zu einem Handgemenge. Im Verlauf der Auseinandersetzung wurde der 48-Jährige vom Balkon gestoßen und stürzte etwa 1,80 Meter tief. Er litt dabei leichte Verletzungen. Polizeiangaben zufolge war die Ursache ein Streit wegen eines kürzlich verstorbenen Angehörigen. Das waren die Nachrichten auf Radio Lotte Weimar mit Michael Tuscher.
0: Und nun kommen wir zum Wetter.
1: Das Wetter.
0: Heute ist es einigermaßen beständig. Es ist stark bewölkt, wenn ihr aus dem Fenster schaut, und ab und zu böig bzw. windig. Die ganzen Temperaturen liegen von 20 bis hoch auf 25 Grad. Das bedeutet, es ist kein leichtes Wetter, um sich für eine Klamotte zu entscheiden. Und wenn man überlegen muss, ob man den Regenschirm mitnimmt oder nicht, würde ich ihn auf jeden Fall einpacken. Es soll wohl in der nächsten halben Stunde mal einen leichten Regen geben. Allerdings durch den Wind nicht so leicht, mit Regenschirm unterwegs zu sein. Vielleicht da lieber die Regenjacke einpacken. Und jetzt hört ihr Hey Little von Bonnie Prince Billy.

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1: Es ist 8.01 Uhr und ich wünsche einen wunderschönen guten Morgen für alle, die jetzt erst aufgestanden und jetzt erst eingeschalten haben. Ich bin Renata und freue mich, dass ich noch eine weitere Stunde mit euch hier beim Radio sein kann. Allerdings bin ich heute auch gar nicht allein im Studio, sondern mit Anna. Guten Morgen, Anna.
2: Hallo, guten Morgen. Ich sitze schon eine Weile neben dir, aber jetzt melde ich mich auch nochmal so zu Wort. Ich freue mich sehr, heute hier sein zu dürfen.
1: Ja, erklär mal, wieso du heute hier bist.
2: Tatsächlich bin ich jetzt gerade noch am Hospitieren mit in der Moderation und möchte auch gerne mal hier sitzen und so wie du moderieren und die kompletten Stunden wuppen.
1: Das macht nämlich Spaß und da freue ich mich, wenn wir eine neue Kollegin dazu gewinnen. Und auch wenn ihr Lust habt auf Moderation oder auf Redaktion, dann ist es bei Radio Lotte auf jeden Fall möglich. Meldet euch einfach bei uns und ja, wir freuen uns auf euch. Und wenn ihr noch nicht wisst, was ihr heute machen sollt in Weimar, dann habe ich heute zwei Veranstaltungstipps für euch.
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1: Zum einen, was vor allem für die Kinder, ein Kamishibai-Workshop, der schon ab 6 Jahre alt ist. Also für Kinder ab 6 Jahren. Und dieser Workshop ist Teil des Sommerferienprogramms. Kamishibai ist ein traditionelles japanisches Erzähltheater, bei dem Geschichten mithilfe von Bildkarten in einem Holzrahmen lebendig erzählt werden. Der Eintritt ist frei und findet heute ab 10 Uhr statt in der Stadtbibliothek. Ansonsten noch etwas für die Erwachsenen oder die Jugendlichen von uns. Von ab 10 Uhr bis 18 Uhr im Gewölbekeller der Stadtbibliothek findet ihr eine Ausstellung vom Künstler Khaled Afe. Seine Ausstellung heißt Spuren des Lichts und er ist ein in Syrien geborener Künstler, der die Bildhauerei lernte und seinen Master in Damaskus machte. Seit 2014 ist er freischaffender Künstler und seit 2006 auch an der Bauhaus-Universität. Genau, und wenn jetzt für euch noch nichts dabei ist, dann ist das kein Problem. Um 10 Uhr gibt es dann nochmal zwei weitere Veranstaltungstipps für heute, den 7. Juni. Und das erste Lied der neuen Stunde heißt Sous-Marine von Bon Enfant.

war Sue-Marine von Bonenfant. Es ist 8.07 Uhr, das heißt in ein paar Minuten kommen die Nachrichten aus Deutschland und der Welt in einer Übernahme vom Deutschlandfunk. Und ja, Anna und ich waren gerade überrascht zu sehen, dass die Special Olympics nächstes Jahr in Weimar stattfinden. Und da freuen wir uns, dass wir dann gleich mit Armin Krause drüber sprechen. Er ist Sportkoordinator beim Landesverband der Special Olympics Thüringen. Und um 8:45 Uhr, wie gewohnt, die Nachrichten aus Weimar.

0: So, es ist 7.14 Uhr, fast 7.15 Uhr und damit natürlich Zeit für die Nachrichten aus Deutschland und der Welt.
1: Die Deutschland- und Weltnachrichten in einer Übernahme vom Deutschlandfunk Kultur.
2: Der Anteil kranker Arbeitnehmer, die über einen längeren Zeitraum ausfallen, nimmt zu. Laut Daten des BKK-Dachverbands müssen die Krankenkassen immer häufiger Krankengeld zahlen. Die Ausgaben dafür erreichten im vergangenen Jahr mit insgesamt 21,6 Milliarden Euro einen neuen Höchststand. Die Leistung wird ab dem 43. Tag gewährt und zählt zu den größten Ausgabepositionen der gesetzlichen Krankenversicherung überhaupt. Vom BKK-Dachverband heißt es, nicht kurze Erkältungen seien die Kostentreiber, die das Gesundheitssystem finanziell belasteten, sondern langwierige und schwere Erkrankungen. Genannt wurden vor allem Muskel-, Skelett- und psychische Krankheiten. Die evangelische Kirche in Deutschland hat sich gegen eine Flexibilisierung der Ladenöffnungszeiten an Sonntagen ausgesprochen. Ein Sprecher der EKD sagte der Rheinischen Post, es brauche einen Tag in der Woche, an dem möglichst viele Menschen gleichzeitig frei hätten. Der Sonntag schaffe Raum für Familie, Freundschaften, Nachbarschaft und Ehrenamt. Davon profitiere die ganze Gesellschaft und auch die Arbeitswelt. Ähnlich äußerte sich die katholische Arbeitnehmerbewegung Deutschlands. Der Hauptgeschäftsführer des Hauptverbands des deutschen Einzelhandels Gent hatte sich für eine generelle Möglichkeit der sonntäglichen Ladenöffnung stark gemacht. Hintergrund sind Pläne der Koalition, die Öffnungszeiten für Bäckereien und Konditoreien an Sonntagen zu verlängern. In Frankreich wird heute das Urteil gegen die rechtsnationale Politikerin Le Pen in einem Berufungsverfahren um mögliche Scheinbeschäftigung erwartet. Von der Entscheidung eines Pariser Gerichts hängt auch ab, ob die ehemalige Parteivorsitzende des Rassemblement National, kurz RN, zur Präsidentschaftswahl im kommenden Jahr antreten darf. Im vergangenen Jahr hatte ein Gericht Le Pen der systematischen Veruntreuung von EU-Mitteln schuldig befunden. Mit den Geldern bezahlte Mitarbeiter der damaligen Europaabgeordneten sollen zwischen 2004 und 2016 tatsächlich 15 tatsächlich

0: Zu der Gruppe gehört auch die AfD. Abgeordnete mehrerer Fraktionen haben einen Antrag eingebracht, laut dem das Parlament die Aufsichtsbehörde für europäische Parteien mit einer Prüfung beauftragen soll. Der Vorwurf lautet, dass die ESN sich nicht an die Werte aus den EU-Verträgen halte. Kommt die Behörde zu diesem Schluss, könnten Fördergelder für Wahlkampf und Parteikongresse entzogen werden. Die EU-Förderung der ESN-Parteienfamilie beläuft sich aktuell auf maximal knapp 2 Millionen Euro jährlich. Parteienfamilien sind Zusammenschlüsse von nationalen Parteien. Neben der ESN gibt es beispielsweise die SPE, zu der die deutschen Sozialdemokraten gehören, oder die konservative EVP. Sie sind nicht identisch mit der entsprechenden Fraktion. Bei der Fußball-Weltmeisterschaft haben Spanien und Belgien das Viertelfinale erreicht. Im Achtelfinale schlugen die Spanier die Auswahl Portugals mit 1:0. Belgien gewann gegen die USA mit 4:1, wodurch nach Kanada und Mexiko auch der letzte der drei Co-Gastgeber aus dem Turnier ausschied. Überschattet wurde die Partie vom Wirbel um die Aufhebung einer Rotsperre für den US-Stürmer Florian Balogun, nachdem Präsident Trump bei FIFA-Chef Infantino interveniert hatte. Dieser machte nach der Aussetzung der Strafe geltend, keinen Einfluss auf die Entscheidung der FIFA-Disziplinarkommission genommen zu haben. Das Wetter. In der Nordosthälfte meist stark bewölkt und gelegentlich Regen, später von Westen her nachlassend. In der Südwesthälfte heiter bis sonnig und trocken, Höchstwerte von Nord nach Süd 18 bis 34 Grad. Morgen vom Nordwesten über die Mitte bis in den Südosten stärker bewölkt, heiter bis sonnig dagegen im Nordosten und Südwesten 19 bis 32 Grad. Die weiteren Aussichten. Am Donnerstag im Osten und bei starker Bewölkung etwas Regen, später auflockernd, sonst heiter bis sonnig 22 bis 34 Grad.
1: Das waren die Nachrichten aus Deutschland und der Welt in einer Übernahme vom Deutschlandfunk. Und in einer halben Stunde circa um 8:45 hört ihr dann die Nachrichten aus Weimar und der Region. Und jetzt machen wir weiter mit dem Song Evergreen Philosophy von Charlie and the Foxtrots.

0: Das war Fly Me to the Moon. Ich habe schon mitgewippt mit meinem Fuß, hat mir sehr gut gefallen. Es ist fast 8.28 Uhr und wir haben einen neuen Studiogast bei uns bei Radio Lotte. Vom 20. bis zum 23. Juni nächstes Jahr finden nämlich erstmals die Special Olympics Landesspiele hier in Weimar statt. Rund 500 AthletInnen mit geistiger und oder mehrfacher Behinderung werden erwartet. Und dazu kommen Volunteers, KampfrichterInnen sowie natürlich zahlreiche Gäste. Was die Stadt erwartet und welche Bedeutung die Spiele für Inklusion und Sport haben, erfahren wir jetzt im Interview mit Armin Krause. Er ist Sportkoordinator vom Special Olympics Landesverband Thüringen. Guten Morgen.
1: Guten Morgen.
0: Weimar wurde ja, wie Sie uns gerade schon gesagt haben, aus 4 Bewerberstädten ausgewählt. Was hat letztendlich den Ausschlag für die Entscheidung gegeben?
1: Also grundsätzlich hat bei uns das Präsidium entschieden, schon auch so ein bisschen aufgrund der Erfahrungen. Grundsätzlich waren alle Kommunen, die sich beworben haben, sehr offen für die Spiele. Und hier wurde entschieden,
0: dass es Weimar wird dieses nächste Mal. Ja. Und welche Bedeutung hat das für den Landesverband und auch für die Stadt Weimar?
1: Also grundsätzlich ist die Bedeutung für uns sehr groß. Das sind unsere ersten Sommerlandesspiele, die wir in Thüringen überhaupt machen. Ziel ist es natürlich dabei, vor allem unsere Athleten und Athletinnen in den Vordergrund zu bewegen, mal die mediale Präsenz etwas nach oben zu bringen. Derzeit machen wir im Schnitt 10 bis 15 Landeswettbewerbe im Jahr, aber hier halt mit medialer Aufmerksamkeit im unteren bis nicht vorhandenen Bereich.
0: Wie Sie eben schon erwähnt haben oder wie ich erwähnt habe, werden rund 500 AthletInnen sowie Tausende von Mitwirkenden erwartet. Wie laufen denn gerade die Vorbereitungen?
1: Die Vorbereitung soweit, wir sind im Zeitplan. Wir haben inzwischen schönerweise von der Aktion Mensch unseren Förderantrag bestätigt bekommen, dass wir auch wirklich voll in die operative Planung gehen können. Ab dem 20.07. fängt bei uns eine Projektleitung an, die sich auch nur mit diesem Thema Landesspiele hier in Weimar beschäftigt. Und da wird es im späteren Verlauf des Jahres auch noch einen weiteren Mitarbeitenden geben, der sich auch mit dem Thema unterstützend beschäftigt.
0: Mhm. Wir haben hier den Flyer vor uns liegen. Da sehen wir, dass es offiziell 10 Sportarten geben wird. Welche Disziplinen sind das denn?
1: Bei den 10 Sportarten haben wir Basketball dabei festgesetzt, Tischtennis, Klettern, Golf, Kraft-Dreikampf, Fußball, Schwimmen, Badminton, Radfahren und Leichtathletik. Dazu machen wir noch 2 Demosportarten. Zum einen Boccia, wirklich rein im Rahmen des wettbewerbsfreien Angebotes, dass jeder mal diese Sportart testen kann. Und Voltigieren zweigeteilt, zum einen als Wettbewerb und zum anderen auch mit dem Holzpferd im Rahmen des wettbewerbsfreien Angebotes, wo jeder mal Figuren turnen kann.
0: Wow, also ein sehr großes Angebot auch. Und ein wichtiger Aspekt ist ja eben die Barrierefreiheit in und um die Sportstätten. Gibt es Pläne und Anpassungen in den Weimarer Sportstätten, die vorzunehmen ist? Und wie schwierig ist das vielleicht auch?
1: Also grundsätzlich ist vor allem bei unserer Zielgruppe wichtig in Bezug auf Barrierefreiheit nicht was man typischerweise kennt, im Sinne von großen Bordsteinen, Treppen und Ähnlichem. Viele unserer Athleten und Athletinnen sind auch mobil zu Fuß. Es ist eher dann das, was die Sprache betrifft. Das ist eine gute Ausschilderung, dann eher auch vor allem durch die Stadt Weimar, beziehungsweise das, wofür wir die Volunteers brauchen, wenn jemand von A nach B möchte, dass halt wirklich klar ist, wie kommt er dahin. Na, wie kommt sie dahin und wo lang geht es oder kriege ich Unterstützung auf meinem Weg? Also es ist wirklich mehr so das. Es ist eine große neue Stadt. Viele waren noch nicht hier, zumindest auch nicht in der Innenstadt. Und wie komme ich zu meiner Sportstätte? Wie komme ich dahin, wo ich gerne mal zuschauen möchte?
0: Und Stichwort Volunteers. Wir haben eben schon drüber gesprochen. Wenn man sich ehrenamtlich beteiligen möchte, was könnte man da machen? Und dann wollten Sie ja auch noch etwas anderes anteasern, um die Hörer neugierig zu machen.
1: Gut, ich komme erstmal sehr gerne zum ersten Punkt. Wir suchen Volunteers, sowohl Menschen, die sich mit ihren Sportarten auskennen, als auch wirklich Personen, die sich einfach nur ehrenamtlich engagieren wollen in den 3 Tagen, beispielsweise mit der Essensausgabe, mit dem Leiten durch die Sportstätten oder durch die Stadt Weimar. Das ist unser großes Ding. Das kann derzeit schon auf unserer Website, gibt es einen extra Button, der nennt sich Weimar 2027. Hier können sich bereits Volunteers anmelden, derzeit noch nur über unsere E-Mail-Adresse, im zukünftigen Prozess dann natürlich auch über ein extra Formular, dass wir alle Daten direkt erfassen können. Und zum zweiten Punkt, unsere kleine Überraschung, es wird auch noch Gesichter der Spiele geben. Das ist eine Athletin aus Weimar, ein Athlet aus Eisenach und dazu noch ein Olympiasieger.
0: Also es bleibt spannend. Das sagte Armin Krause, Sportkoordinator vom Special Olympics Landesverband Thüringen. Und wir sprachen mit ihm über die bevorstehenden Special Olympics Landesspiele in Weimar. Nächstes Jahr im Juni, da laufen die Vorbereitungen schon und wir sind gespannt auf das Programm. Und wie ihr gehört habt, ihr könnt euch ehrenamtlich engagieren. Also es lohnt sich auf jeden Fall, dort mal auf die Webseite zu gucken. Vielen Dank für das Gespräch, Herr Krause.

0: Es ist 8.45 Uhr und damit Zeit für die Nachrichten aus Weimar.
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2: Geld für Mitte-Deutschland-Verbindung in Sicht, frische Chor für Weimars Schulen und Buchenwald erhält Dokumente von Holocaust-Opfern. Für den Ausbau der Bahnstrecke zwischen Weimar und Gößnitz steht eine erweiterte Finanzierung in Aussicht. Wie der MDR berichtet, beabsichtigt die Bundesregierung im Bundeshaushalt 2027 zusätzliche Mittel für die Mitte-Deutschland-Verbindung einzustellen. Damit könne die Finanzierung des Vorhabens abgesichert werden. Das teilte Bundesverkehrsminister Patrick Schnieder Thüringens Ministerpräsidenten Mario Vogt in einem Schreiben mit. So sollen auch die nächsten Planungsschritte vorangetrieben werden, heißt es. Eine exakte Summe nannte Schnieder in seinem Schreiben nicht. Auch ließ er offen, welche Schritte er finanzieren möchte. Der Bundestag muss die zusätzlichen Gelder noch beschließen. Gestern entschied das Bundeskabinett über den Entwurf des Etats. Für Ministerpräsident Mario Vogt sei das Schreiben ein wichtiges Signal für das seit Jahrzehnten geplante Projekt. Während der Sommerferien erhalten viele Schulen Weimars eine frische Kur. Dabei geht es nicht nur um Schönheitsreparaturen, sondern auch um umfangreiche Sanierungen und Brandschutzmaßnahmen. Das geht aus einer Übersicht der Stadt hervor. Unter anderem wird im Goethe-Gymnasium am Herderplatz die Hausalarmanlage erneuert und erweitert. Außerdem werden die Dichtleisten an den Klassenraumtüren ausgetauscht. Deutlich umfangreicher fallen die Arbeiten am Schiller-Gymnasium aus. Dort werden im dritten und vierten Obergeschoss unter anderem ein Musikklassenraum sowie die Flurbereiche saniert. Parallel dazu wird die denkmalgerechte Sanierung der Ostfassade und der schulhofseitigen Eingangspodeste fortgesetzt. Gleichfalls werden an der Westfassade die historischen Fenster ausgebessert. Des Weiteren wird die schulfreie Zeit für notwendige Wartungsarbeiten genutzt. Außerdem werden an vielen Schulen die Grund- und Glasreinigungsarbeiten realisiert. Mehr als 600 persönliche Dokumente von Holocaust-Opfern sind an 10 deutsche Gedenkstätten übergeben worden. Laut dpa war auch die Gedenkstätte Buchenwald darunter. Zur Übergabe im nordrhein-westfälischen Landtag kamen Vertreterinnen und Vertreter der Gedenkstätten und ehemaligen Konzentrationslager zusammen. Neben Buchenwald waren das unter anderem Bergen-Belsen, Dachau, Sachsenhausen und auch die Gedenkstätte Hadamar. Bei den übergebenen Stücken handelt es sich beispielsweise um Lagerpostkarten, Täterbriefe und Lagergeld. Die Stiftung Auschwitz-Birkenau hatte die Dokumente Anfang des Jahres treuhänderisch aus einer abgesagten Auktion in Neuss bei Düsseldorf übernommen. Ein Bündnis aus Kirche, Politik, Wirtschaft und Journalisten hatten sich dafür eingesetzt, dass die Unterlagen in die Archive der Gedenkstätten aufgenommen werden. Die Aktion Kindern Urlaub schenken unterstützt auch in diesem Jahr zahlreiche Ferienaktivitäten kirchlicher und diakonischer Einrichtungen. Wie es in einer Mitteilung heißt, können mithilfe der Partnerorganisationen mehr als 2000 Kinder aus Thüringen, Sachsen und Sachsen-Anhalt an verschiedenen Angeboten teilnehmen. Ziel ist es, Kindern aus einkommensschwachen und oder belasteten Familien einen erlebnisreichen Sommerurlaub zu ermöglichen. Um diese Hilfe langfristig zu gewährleisten, werden jährlich rund 300.000 Euro an Spenden benötigt, heißt es. Eine wichtige Spendenquelle fällt in diesem Jahr allerdings weg. Der Benefizlauf Lauf und Schenk in Leipzig wurde wegen der Hitze abgesagt. Er brachte in den vergangenen Jahren jeweils mehr als 50.000 Euro ein, erklärte Andreas Hesse, Leiter des Spendenprogramms. Er hofft nun auf eine zusätzliche Spendenbereitschaft. Das Projekt blickt insgesamt auf eine 20-jährige Geschichte zurück. Im Jahr 2006 riefen Kirche und Diakonie erstmals zu Spenden für die Initiative auf. Seitdem ist sie kontinuierlich gewachsen und fördert aktuell jährlich rund 300 Ferienmaßnahmen für etwa 5000 Kinder und Jugendliche. In der Polder ist am vergangenen Samstagabend ein Streit unter 4 Männern eskaliert. Ein 48-Jähriger stürzte dabei von einem Balkon einer Erdgeschosswohnung. Laut Polizei hatten sich 2 Männer über den Balkonzutritt zu der Wohnung verschafft und waren dort mit 2 weiteren Männern in Streit geraten. Dabei kam es zu einem Handgemenge. Im Verlauf der Auseinandersetzung wurde der 48-Jährige vom Balkon gestoßen und stürzte etwa 1,80 Meter tief. Er litt dabei leichte Verletzungen. Polizeiangaben zufolge war die Ursache ein Streit wegen eines kürzlich verstorbenen Angehörigen. Das waren die Nachrichten auf Radio Lotte Weimar mit Michael Tuscher.
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0: Ich glaube, heute wird ein richtig schwüler Tag, der uns alle nicht so wirklich zufriedenstellt. Wir haben Höchstwerte von 25 Grad, aber es soll immer wieder leichte Schauer geben. Und außerdem geht heute ein ziemlich doller Wind. Schon jetzt heute Morgen gibt es erstens eine überwiegend starke Bewölkung und auch schon einen krassen Wind. Deswegen, ich kann euch nicht sagen, wie ihr euch heute anziehen sollt. Kommt einfach gut durch den Tag. Jetzt ist es 8.51 Uhr und gleich übergebe ich die Moderation an Aaron, glaube ich. Davor hören wir aber noch ein bisschen Musik. Der nächste Song heißt

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1: So, es ist 8.59 Uhr und ich übergebe die Moderation an Aaron. Aaron, guten Morgen. Du bist ja heute nicht so ausgeschlafen.
2: Ja, guten Morgen. Das hat sich jetzt aber in den letzten Sekunden geändert, seitdem ich hier drin bin im Studio, weil hier ist so eine wunderschöne Atmosphäre, da wird man immer wach.
1: Ja, allerdings. Und Aaron, was steht denn heute für dich auf dem Programm? Ich sehe hier als erstes die Tonspur, aber dann auch ein Interview mit Marion Helene Weber, beziehungsweise das ist schon vorproduziert, da geht es um die Premiere Cassandra im Theaterhaus.
2: Genau.
1: Interessant. Und alles, was sonst noch kommt, das wirst du dann gleich mal ankündigen. Das bleibt noch eine Überraschung.
2: Die üblichen Dienstagssachen, die da noch so sind. Aber die Stammhörerinnen und Hörer, die wissen das sowieso.
1: Das stimmt. Ja, dann verabschiede ich mich. Mir hat heute die Moderation besonders Spaß gemacht, weil Anna mit dabei war. Und Anna werdet ihr bald auch alleine hören, bestimmt in der Moderation.
3: Ja, auf jeden Fall. Also ich habe heute mit auf deine Finger nochmal gucken können, wo irgendwelche Knöpfe gedrückt werden, welche Regler hochgezogen werden müssen und allerlei. Und das hat mir sehr viel Spaß gemacht. Also danke, Renata, dass ich dabei sein durfte. Ich freue mich auf alles Weitere und Aaron wünsche dir jetzt eine schöne Sendung.
2: Vielen herzlichen Dank. Und ich würde mich auch freuen, wenn wir auch mal wieder eine Doppelmoderation machen würden.
1: Na klar, lässt sich einrichten.
2: Auf jeden Fall. Okay, ich würde mal sagen, wir hören noch ein ganz kurzes Liedchen und dann fängt auch die Tonspur gleich an.

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1: Jawohl, wir hörten das Lied Tränen machen wach von der Nino aus Wien oder vom Nino aus Wien, um es grammatikalisch richtig auszusprechen. Jetzt haben wir es 9.03 Uhr und wie eben angekündigt, kommen wir jetzt zur Tonspur.
2: 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Die Platte der Woche. Juju Rogers, Pink Guitars, Spaceships, Voodoo Dolls. Blickt man auf Juju Rogers Biografie, ist darin Vielseitigkeit fest verwoben. Als Sohn eines US-Soldaten aus New Orleans und einer deutschen Mutter mit österreichischen Wurzeln wuchs er in Schweinfurt auf. Musikalisch geprägt wurde der Künstler von Jazz- und Soul-Platten, frühen Trompetenunterricht, Hip-Hop und später auch lokalen Punk- und Hardcore-Bands. Alle diese Einflüsse verdichten sich auf dem fünften Album Pink Guitars, Spaceship and Voodoo Dolls zu einem Sound, der irgendwo genau dort verortet ist. Irgendwo zwischen Rock, Funk, Soul und Rap ist und sich nicht festlegen will, wo seine Genregrenzen zu ziehen sind. Wir hören heute den Song Black Rose.

Das war die Tonspur vom heutigen Tag. Es ist jetzt 9.07 Uhr und wir machen mit Musik weiter natürlich hier. Wir hatten vorhin noch der Nino aus Wien hat mir gehört und jetzt kommt Porridge Radio mit 7 Seconds.

Porridge Radio mit dem Lied 7 Seconds hörten wir. Es ist 9.12 Uhr bei Radio Lotte. Und bevor wir zu den Deutschland- und Weltnachrichten kommen, gibt es noch Johnny Flynn mit dem Lied Left Lovers.

0: Ja, wir hörten gerade Moritz Krämer und Lina Mali mit dem Lied Ali. Es ist jetzt 9.16 Uhr schon und das heißt, wir kommen zu den Deutschland- und Weltnachrichten.
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2: Der Anteil kranker Arbeitnehmer, die über einen längeren Zeitraum ausfallen, nimmt zu. Laut Daten des BKK-Dachverbands müssen die Krankenkassen immer häufiger Krankengeld zahlen. Die Ausgaben dafür erreichten im vergangenen Jahr mit insgesamt 21,6 Milliarden Euro einen neuen Höchststand. Die Leistung wird ab dem 43. Tag gewährt und zählt zu den größten Ausgabepositionen der gesetzlichen Krankenversicherung überhaupt. Vom BKK-Dachverband heißt es, nicht kurze Erkältungen seien die Kostentreiber, die das Gesundheitssystem finanziell belasteten, sondern langwierige und schwere Erkrankungen. Genannt wurden vor allem Muskel-, Skelett- und psychische Krankheiten. Die evangelische Kirche in Deutschland hat sich gegen eine Flexibilisierung der Ladenöffnungszeiten an Sonntagen ausgesprochen. Ein Sprecher der EKD sagte der Rheinischen Post, es brauche einen Tag in der Woche, an dem möglichst viele Menschen gleichzeitig frei hätten. Der Sonntag schaffe Raum für Familie, Freundschaften, Nachbarschaft.

0: einem Berufungsverfahren um mögliche Scheinbeschäftigung erwartet. Von der Entscheidung eines Pariser Gerichts hängt auch ab, ob die ehemalige Parteivorsitzende des Rassemblement National, kurz RN, zur Präsidentschaftswahl im kommenden Jahr antreten darf. Im vergangenen Jahr hatte ein Gericht Le Pen der systematischen Veruntreuung von EU-Mitteln schuldig befunden. Mit den Geldern bezahlte Mitarbeiter der damaligen Europaabgeordneten sollen zwischen 2004 und 2016 tatsächlich für den RN gearbeitet haben. Das Gericht hatte Le Pen zu einer Haftstrafe mit Fußfessel verurteilt und ihr das passive Wahlrecht für 5 Jahre entzogen. Dagegen war sie in Berufung gegangen. Im Falle ihres Scheiterns soll der jetzige RN-Vorsitzende Bardella bei der Präsidentschaftswahl kandidieren. Das Europaparlament votiert heute über ein mögliches Verfahren gegen die europäische Parteienfamilie ESN ab. Die Abkürzung steht für Europa souveräner Nationen. Zu der Gruppe gehört auch die AfD. Abgeordnete mehrerer Fraktionen haben einen Antrag eingebracht, laut dem das Parlament die Aufsichtsbehörde für europäische Parteien mit einer Prüfung beauftragen soll. Der Vorwurf lautet, dass die ESN sich nicht an die Werte aus den EU-Verträgen halte. Kommt die Behörde zu diesem Schluss, könnten Fördergelder für Wahlkampf und Parteikongresse entzogen werden. Die EU-Förderung der ESN-Parteienfamilie beläuft sich aktuell auf maximal knapp 2 Millionen Euro jährlich. Parteienfamilien sind Zusammenschlüsse von nationalen Parteien. Neben der ESN gibt es beispielsweise die SPE, zu der die deutschen Sozialdemokraten gehören, oder die konservative EVP. Sie sind nicht identisch mit der entsprechenden Fraktion. Bei der Fußball-Weltmeisterschaft haben Spanien und Belgien das Viertelfinale erreicht. Im Achtelfinale schlugen die Spanier die Auswahl Portugals mit 1:0. Belgien gewann gegen die USA mit 4:1, wodurch nach Kanada und Mexiko auch der letzte der 3 Co-Gastgeber aus dem Turnier ausschied. Überschattet wurde die Partie vom Wirbel um die Aufhebung einer Rotsperre für den US-Stürmer Florian Balogun, nachdem Präsident Trump bei FIFA-Chef Infantino interveniert hatte. Dieser machte nach der Aussetzung der Strafe geltend, keinen Einfluss auf die Entscheidung der FIFA-Disziplinarkommission genommen zu haben. Das Wetter. In der Nordosthälfte meist stark bewölkt und gelegentlich Regen, später von Westen her nachlassend. In der Südwesthälfte heiter bis sonnig und trocken, Höchstwerte von Nord nach Süd 18 bis 34 Grad. Morgen vom Nordwesten über die Mitte bis in den Südosten stärker bewölkt, heiter bis sonnig dagegen im Nordosten und Südwesten 19 bis 32 Grad. Die weiteren Aussichten. Am Donnerstag im Osten und bei starker Bewölkung etwas Regen, später auflockernd, sonst heiter bis sonnig, 22 bis 34 Grad.
1: Das waren die Nachrichten aus Deutschland und der Welt in einer Übernahme von Deutschlandfunk Kultur. Es ist 9.21 Uhr und jetzt versuchen wir das nochmal. Wir hören jetzt nämlich Johnny Flynn mit dem Lied, Augenblick, genau, Johnny Flynn mit dem Lied Left Lovers. So, genau, das hören wir jetzt.

0: Wunderschön, es ist 9.30 Uhr und wir hatten gerade tolle Musik von Alina Orlova. Und jetzt kommen wir zu unserem Beitrag der Stunde. Und jetzt hören wir einen Beitrag von unserer Kollegin Maja Zill. Sie war im Gespräch mit Marion Ellen Weber. Sie ist die Dramaturgin des Stückes Cassandra, Coming of Age at the End of the World, das am morgigen Mittwoch Premiere feiern wird in Jena. Und ja, ich bin sehr gespannt, was uns jetzt die Dramaturgin erzählt.
1: Ich habe Marion Ellen Weber am Telefon, die Dramaturgin des Stückes. Schön, dich zu hören.
2: Hallo, schönen Tag.
1: Jetzt am Mittwoch findet die Premiere statt von Cassandra, Coming of Age at the End of the World. Ganz grob natürlich, ohne zu viel zu verraten, worum geht es denn in der Inszenierung?
2: Wir beschäftigen uns mit Cassandra aus der griechischen Mythologie. Aber was der Unterschied ja schon verrät, wir haben so ein bisschen eine Coming-of-Age-Story daraus auch gemacht. Also wir beschäftigen uns sehr viel mit der jungen Cassandra und mit dem Aufwachsen und mit der Stadt Troja und der Gemeinschaft in Troja.
1: Muss man sich dann nochmal in die griechische Mythologie nach Troja einlesen?
2: Also wir haben sehr darauf geschaut, was bauen zu wollen, was man ohne Vorkenntnisse der Mythologie schauen kann. Ich finde es sehr wichtig, gerade bei so etwas wie einem Sommertheater, was draußen ist, was irgendwie Stadtraum einnimmt, was zu bauen, was wirklich niedrigschwellig ist. Das heißt, ich glaube, man braucht kein Vorwissen. Und gleichzeitig hatten wir ja schon Testpublikum drin und wir hatten auch Testpublikum drin, was mythologisch sehr bewandert war. Und die halt meinten, für die war es dann nochmal total interessant zu sehen, was wir anders gemacht haben. Also, dass man gemerkt hat, wir haben die Beschäftigung mit der Mythologie und wir haben die Essenz, ich sag jetzt mal, gegriffen und haben uns dann die Freiheit genommen, Sachen ein bisschen zu drehen. Von daher glaube ich, ist es interessant, wenn man die Mythologie gut kennt, aber es ist wirklich kein Muss und man kann auch wirklich leer reinkommen.
1: Ihr habt unfassbar viel Zeit und Herzblut vor allem in die Inszenierung reingesteckt und bei dir ist es natürlich vor allem in die Dramaturgie geflossen. Was ist denn dein persönliches Highlight an dem ganzen Stück?
2: Es war natürlich total spannend, einerseits auch diesen Text zu schreiben. Wir haben heute früh eine sehr, sehr frühe Szene geprobt, wo es auch wirklich um Cassandras Geburt geht. Und ich habe selber erst vor einem Jahr ein Kind gekriegt und einfach die Auseinandersetzung damit textlich war eine absolute Freude. Gleichzeitig als Dramaturgin arbeite ich ja nicht nur am Schreibtisch und die Probenbegleitung ist ja auch Teil meiner Arbeit. Und mit so vielen Menschen arbeiten zu können und mit einem Chor aus der Stadt arbeiten zu können und mit 30 Menschen arbeiten zu können und das dann jetzt die letzten Tage zum ersten Mal auf dem Platz zu sehen in Kostüm und Licht, ist einfach wirklich berührend.
1: Das kann ich mir vorstellen. Du hast gerade schon gesagt, ihr seid 30 Personen, die da vor allem mit dabei sind. Auch selbst in der Inszenierung durch den Chor sind natürlich viele Leute mit dabei. Gab es denn Hürden, die ihr bewältigen konntet in der ganzen Zeit der Probe?
2: Naja, das alleine schon mal. Also es ist ja auch, ich sag mal, interdisziplinär. Wir arbeiten ja auch mit einer Liveband und wir arbeiten mit ZirkusartistInnen und interdisziplinär klingt immer erstmal total toll und man freut sich total drauf. Und dann merkt man in der Zusammenarbeit aber schon, dass das Hürden macht, dass einfach Vokabular anders ist und Leute sich unterschiedlich ausdrücken oder unterschiedlich Foken legen. Und das jetzt einfach alles zusammenzubekommen, ist einfach herausfordernd. Und das Wetter, wir sind draußen und wir schwanken hier irgendwie zwischen einer Wind und es weht uns halt eine Gase von der Bühne und dann am anderen Tag, wo wir halt die komplette Probe nach drinnen verlegen konnten, mussten, weil man bei über 30 Grad im Schatten natürlich einfach nicht in der Sonne sein kann.
1: Habt ihr eine Möglichkeit, auch wenn es jetzt wetterbedingt schwierig werden sollte, weil es gibt ja jetzt nicht nur die eine Aufführung jetzt am Mittwoch, sondern noch mehr, auszuweichen auf einen anderen Ort?
2: Das nicht, aber wir basteln, also es käme immer darauf an, wie sehr es regnet, nieselt es oder schüttet es und wir basteln gerade an einem Regenplan, was sich in welcher Wetterbedingung machen lässt. Also Ausweichmöglichkeiten, reduzierte Möglichkeiten findet man eigentlich immer.
1: Auf jeden Fall. Wir sind ja natürlich auch nicht aus Zucker. Ich habe es gerade schon gesagt, am Mittwoch ist die Premiere natürlich 20 Uhr. Wie oft kann man denn noch die Inszenierung überhaupt sehen? Und vor allem, gibt es noch Karten?
2: Also es gibt insgesamt 5 Aufführungen, also nach der Premiere noch 4. Die letzte ist am Sonntag. Die Premiere ist meines Wissens stand heute ausverkauft, aber für die späteren Aufführungen gibt es noch Karten. Aber nicht mehr so viele.
1: Also man sollte schnell sein. Genau, wie ist es nochmal? Ihr startet ja 20 Uhr. Ab welchem Alter würdet ihr denn sagen, ist es interessant, sich das anzugucken?
2: Kinder sind krass unterschiedlich, deswegen finde ich das sehr schwer vorzuschreiben. Alleine die Uhrzeit ist ja, glaube ich, für manche Kinder vielleicht schon ein Hindernis. Wir haben gesagt, unter 10 eher nicht. Ab 10 kommt es auf das Kind drauf an, aber finde ich vorstellbar, weil natürlich, es geht irgendwie um den Trojanischen Krieg in der zweiten Hälfte, aber wir haben einen lustigen Abend gebaut mit viel Gemeinschaft und mit viel Zug. Und es gibt keine Darstellung von Brutalität auf der Bühne. Deswegen würde ich sagen, dass es ab 10 denkbar ist.
1: Alles klar. Guti, dann danke ich dir fürs Gespräch und dann wünsche ich ganz viel Erfolg für die Premiere.
2: Vielen Dank.
0: Und das waren Maja Zill und die Dramaturgin Marion Ellen Weber im Gespräch am Mittwoch. Da startet die Kulturarena 20 Uhr mit der Premiere von Cassandra Coming of Age at the End of the World auf dem Theatervorplatz in Jena. Karten bekommt ihr für die Premiere und die weiteren Vorstellungen unter www.theaterhaus-jena.de. Aber wie wir gerade gehört haben, schnell sein lohnt sich, die Karten sind heiß begehrt. Jetzt haben wir es 9.36 Uhr und jetzt machen wir weiter mit The Cure. Ja, sehr schön. Und wir hören das Lied Just Like Heaven.

0: Und das waren Belle and Sebastian mit dem Lied I Don't Know What You Say in Me. Um 9.45 Uhr, das heißt, wir kommen zu den Nachrichten aus Weimar und aus der Umgebung.
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2: Geld für Mitte-Deutschland-Verbindung in Sicht. Frische Kur für Weimar Schulen und Buchenwald erhält Dokumente von Holocaust-Opfern. Für den Ausbau der Bahnstrecke zwischen Weimar und Gößnitz steht eine erweiterte Finanzierung in Aussicht. Wie der MDR berichtet, beabsichtigt die Bundesregierung im Bundeshaushalt 2027 zusätzliche Mittel für die Mitte-Deutschland-Verbindung einzustellen. Damit könne die Finanzierung des Vorhabens abgesichert werden. Das teilte Bundesverkehrsminister Patrick Schnieder Thüringens Ministerpräsidenten Mario Vogt in einem Schreiben mit. So sollen auch die nächsten Planungsschritte vorangetrieben werden, heißt es. Eine exakte Summe nannte Schnieder in seinem Schreiben nicht. Auch ließ er offen, welche Schritte er finanzieren möchte. Der Bundestag muss die zusätzlichen Gelder noch beschließen. Gestern entschied das Bundeskabinett über den Entwurf des Etats. Für Ministerpräsident Mario Vogt sei das Schreiben ein wichtiges Signal für das seit Jahrzehnten geplante Projekt. Während der Sommerferien erhalten viele Schulen Weimars eine frische Kur. Dabei geht es nicht nur um Schönheitsreparaturen, sondern auch um umfangreiche Sanierungen und Brandschutzmaßnahmen. Das geht aus einer Übersicht der Stadt hervor. Unter anderem wird im Goethe-Gymnasium am Herderplatz die Hausalarmanlage erneuert und erweitert. Deutlich umfangreicher fallen die Arbeiten am Schiller-Gymnasium aus. Dort werden im dritten und vierten Obergeschoss unter anderem ein Musikklassenraum sowie die Flurbereiche saniert. Parallel dazu wird die denkmalgerechte Sanierung der Ostfassade und der schulhofseitigen Eingangspodeste fortgesetzt. Gleichfalls werden an der Westfassade die Fenster ausgebessert. Des Weiteren wird die schulfreie Zeit für notwendige Wartungsarbeiten genutzt. Außerdem werden an vielen Schulen die Grund- und Glasreinigungsarbeiten realisiert. Mehr als 600 persönliche Dokumente von Holocaust-Opfern sind an 10 Gedenkstätten übergeben worden. Laut dpa war auch Buchenwald darunter. Zur Übergabe im nordrhein-westfälischen Landtag kamen Vertreterinnen und Vertreter der Gedenkstätten und ehemaligen Konzentrationslager zusammen. Neben Buchenwald waren das unter anderem Bergen-Belsen, Dachau, Sachsenhausen und auch die Gedenkstätte Hadamar. Bei den übergebenen Stücken handelt es sich beispielsweise um Lagerpostkarten, Täterbriefe und Lagergeld. Die Stiftung Auschwitz-Birkenau hatte die Dokumente Anfang des Jahres treuhänderisch aus einer abgesagten Auktion in Neuss bei Düsseldorf übernommen. Ein Bündnis aus Kirche, Politik, Wirtschaft und Journalisten hatten sich dafür eingesetzt, dass die Unterlagen in die Archive der Gedenkstätten aufgenommen werden. Die Aktion Kindern Urlaub schenken unterstützt auch in diesem Jahr zahlreiche Ferienaktivitäten kirchlicher und diakonischer Einrichtungen. Wie es in einer Mitteilung heißt, können mithilfe der Partnerorganisationen mehr als 2000 Kinder aus Thüringen, Sachsen und Sachsen-Anhalt an verschiedenen Angeboten teilnehmen. Ziel ist es, Kindern aus einkommensschwachen oder belasteten Familien einen erlebnisreichen Sommerurlaub zu ermöglichen. Um diese Hilfe langfristig zu gewährleisten, werden jährlich rund 300.000 Euro an Spenden benötigt, heißt es. Eine wichtige Spendenquelle fällt in diesem Jahr allerdings weg. Der Benefizlauf Lauf und Schenke in Leipzig wurde wegen der Hitze abgesagt. Er brachte in den vergangenen Jahren mehr als 50.000 Euro ein, erklärte Andreas Hesse, Leiter des Spendenprogramms. Er hofft nun auf eine zusätzliche Spendenbereitschaft. Das Projekt blickt insgesamt auf eine 20-jährige Geschichte zurück. Im Jahr 2006 riefen Kirche und Diakonie erstmals zu Spenden für die Initiative auf. Seitdem ist sie kontinuierlich gewachsen und fördert aktuell jährlich rund 300 Ferienmaßnahmen für etwa 5000 Kinder und Jugendliche. In Apolda ist am vergangenen Samstagabend ein Streit unter 4 Männern eskaliert. Ein 48-Jähriger stürzte dabei von einem Balkon einer Erdgeschosswohnung. Laut Polizei hatten sich 2 Männer über den Balkonzutritt zu der Wohnung verschafft und waren dort mit 2 weiteren Männern in Streit geraten. Dabei kam es zu einem Handgemenge. Im Verlauf der Auseinandersetzung wurde der 48-Jährige vom Balkon gestoßen und stürzte etwa 1,80 Meter tief. Das waren die Nachrichten auf Radio Lotte Weimar mit Michael Tuscher.
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0: Genau, wir kommen zum Wetterüberblick für den 7. Juli heute in Weimar und ein Blick aus dem Studiofenster verrät mir, dass uns heute ein bedeckter Himmel uns erwartet. Die Temperaturen, die liegen zwischen 20 und 25 Grad. Nachts bleibt der Himmel in Weimar weiterhin bedeckt bei Tiefstwerten von bis zu 16 Grad. Niederschläge sind prognosenmäßig nicht zu erwarten, also kein Regen oder wenn nur ein bisschen. Also ein sommerlicher Dienstag bei Radio Lotte. Jetzt haben wir es 9.50 Uhr und wir hören noch Belle and Sebastian zu Ende.

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1: Es ist 10 Uhr und ihr hört die Stadtzeit am Morgen bei Radio Lotze Weimar. Mein Name ist Aaron Christopher Hoffmann und ich werde noch die nächsten beiden Stunden hier moderieren und euch durch den Dienstagvormittag begleiten. Und natürlich haben wir auch wieder ein bisschen hier was vorbereitet im Programm von Radio Lotze. Beispielsweise kommt um 10.30 Uhr der Monamitiker wieder mit Jana und Franzi aus dem Monami, also Jana Däumelang und Franziska Winter mit Neuigkeiten aus dem Monami. Dann kommen um 10.15 Uhr die Deutschland- und Weltnachrichten in einer Übernahme von Deutschlandfunk Kultur. Um 10.45 Uhr kommen die Weimar-Nachrichten und jetzt kommen
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1: Jawohl, wir gucken uns mal an, was so los ist in Weimar und der näheren Umgebung. Ich habe schon mal geguckt, da gibt es heute sehr große Kontraste. Und zwar, wir fangen an im C-Keller. Da gibt es das Konzert Rock, DJ in. Und das findet um 21 Uhr statt im C-Keller. Ja, Dienstagsrock im C-Keller. Witzig, montags immer Jazz, dienstags immer Rock. Finde ich sehr schön. DJ Psychedelic Stoner Rock Band aus Frankreich. Jawohl. Da ist der Name im Programm, denke ich mal. Ist eine Mischung aus 70er Progressive und Krautrock Einflüssen. Genau. Dom und Heavy Rock der frühen Sabatera. Es ist eine Kombination mit traditionell österreichischen Klängen zu klassischer Rockbesetzung aus Gitarre, Bass und Schlagzeug kommt elektrische Harfe hinzu. Ja, bedrückend, sinnlich, rituell. Genau, Einlass ist 21 Uhr und genau, der Eintritt ist frei. Das gibt's also im C-Keller. Und dann gibt's heute auch noch einen schönen Film. Und zwar der Klavierstimmer, der Piano-Tuner. Um 19.30 Uhr im Lichthaus. Und ich glaube, da werden wir auch übermorgen um 9.30 Uhr eine Filmkritik von unserem Kollegen Lukas Bob hören zu dem Film der Piano-Tuner. Ja, und es geht um einen Klavierstimmer, der mit einem absoluten Gehör gesegnet ist und entdeckt eine besondere Begabung zum Knacken von Tresoren. Ja, was sein Leben auf den Kopf stellen wird. Genau, und was da noch so alles passiert und wer da alles mitwirkt, das erfahren wir entweder heute Abend im Lichthaus oder dann am Donnerstag um 9.30 Uhr in der Filmkritik von unserem Kollegen Lukas Bock, die ich übrigens auch immer sehr gerne höre. So, jetzt haben wir 10.04 Uhr und musikalisch geht es jetzt hier los in der neuen Stunde mit dem Lied Standing on the Shore von Empire of the Sun.

Das waren die Gorillas mit dem Lied Orange Country featuring Bizarrap Kara und Jackson. Und jetzt haben wir es 10.12 Uhr. In 3 Minuten kommen wir zu den Deutschland- und Weltnachrichten. Doch davor gibt es noch einen DJ Cozy mit dem Lied Pure Love.

0: Und das war DJ Cozy mit dem Lied Pure Love. Es ist 10.15 Uhr, das heißt, wir kommen zu den Deutschland- und Weltnachrichten.
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2: Der Anteil kranker Arbeitnehmer, die über einen längeren Zeitraum ausfallen, nimmt zu. Laut Daten des BKK-Dachverbands müssen die Krankenkassen immer häufiger Krankengeld zahlen. Die Ausgaben dafür erreichten im vergangenen Jahr mit insgesamt 21,6 Milliarden Euro einen neuen Höchststand. Die Leistung wird ab dem 43. Tag gewährt und zählt zu den größten Ausgabepositionen der gesetzlichen Krankenversicherung überhaupt. Vom BKK-Dachverband heißt es, nicht kurze Erkältungen seien die Kostentreiber, die das Gesundheitssystem finanziell belasteten, sondern langwierige und schwere Erkrankungen. Genannt wurden vor allem Muskel-, Skelett- und psychische Krankheiten. Die evangelische Kirche in Deutschland hat sich gegen eine Flexibilisierung der Ladenöffnungszeiten an Sonntagen ausgesprochen. Ein Sprecher der EKD sagte der Rheinischen Post, es brauche einen Tag in der Woche, an dem möglichst viele Menschen gleichzeitig frei hätten. Der Sonntag schaffe Raum für Familie, Freundschaften, Nachbarschaft und Ehrenamt. Davon profitiere die ganze Gesellschaft und auch die Arbeitswelt. Ähnlich äußerte sich die katholische Arbeitnehmerbewegung Deutschlands. Der Hauptgeschäftsführer des Hauptverbands des deutschen Einzelhandels Gent hatte sich für eine generelle Möglichkeit der sonntäglichen Ladenöffnung stark gemacht. Hintergrund sind Pläne der Koalition, die Öffnungszeiten für Bäckereien und Konditoreien an Sonntagen zu verlängern. In Frankreich wird heute das Urteil gegen die rechtsnationale Politikerin Le Pen in einem Berufungsverfahren um mögliche Scheinbeschäftigung erwartet. Von der Entscheidung eines Pariser Gerichts hängt auch ab, ob die ehemalige Parteivorsitzende des Rassemblement National, kurz RN, zur Präsidentschaftswahl im kommenden Jahr antreten darf. Im vergangenen Jahr hatte ein Gericht Le Pen der systematischen Veruntreuung von EU-Mitteln schuldig befunden. Mit den Geldern bezahlte Mitarbeiter der damaligen Europaabgeordneten sollen zwischen 2004 und 2016 tatsächlich für den RN gearbeitet haben. Das Gericht hatte Le Pen zu einer Haftstrafe mit Fußfessel verurteilt und ihr das passive Wahlrecht für 5 Jahre entzogen. Dagegen war sie in Berufung gegangen. Im Falle ihres Scheiterns soll der jetzige RN-Vorsitzende Bardella bei der Präsidentschaftswahl kandidieren. Das Europa

0: Fördergelder für Wahlkampf und Parteikongresse entzogen werden. Die EU-Förderung der ESN-Parteienfamilie beläuft sich aktuell auf maximal knapp 2 Millionen Euro jährlich. Parteienfamilien sind Zusammenschlüsse von nationalen Parteien. Neben der ESN gibt es beispielsweise die SPE, zu der die deutschen Sozialdemokraten gehören, oder die konservative EVP. Sie sind nicht identisch mit der entsprechenden Fraktion. Bei der Fußball-Weltmeisterschaft haben Spanien und Belgien das Viertelfinale erreicht. Im Achtelfinale schlugen die Spanier die Auswahl Portugals mit 1:0. Belgien gewann gegen die USA mit 4:1, wodurch nach Kanada und Mexiko auch der letzte der drei Co-Gastgeber aus dem Turnier ausschied. Überschattet wurde die Partie vom Wirbel um die Aufhebung einer Rotsperre für den US-Stürmer Florian Balogun, nachdem Präsident Trump bei FIFA-Chef Infantino interveniert hatte. Dieser machte nach der Aussetzung der Strafe geltend, keinen Einfluss auf die Entscheidung der FIFA-Disziplinarkommission genommen zu haben. Das Wetter. In der Nordosthälfte meist stark bewölkt und gelegentlich Regen, später von Westen her nachlassend. In der Südwesthälfte heiter bis sonnig und trocken, Höchstwerte von Nord nach Süd 18 bis 34 Grad. Morgen vom Nordwesten über die Mitte bis in den Südosten stärker bewölkt, heiter bis sonnig dagegen im Nordosten und Südwesten 19 bis 32 Grad. Die weiteren Aussichten. Am Donnerstag im Osten und bei starker Bewölkung etwas Regen, später auflockernd, sonst heiter bis sonnig 22 bis 34 Grad.
1: Das waren die Nachrichten aus Deutschland und der Welt in einer Übernahme von Deutschlandfunk Kultur. Es ist jetzt 10.20 Uhr und in 10 Minuten kommen wir zum Mona Mittiger. Doch davor gibt es noch tolle Musik von Altin Gün.

Ja, wir haben es jetzt 10.27 Uhr. Es erklang gerade das Lied Hüpter en la Selma Illedoc von Chica Libre. Und jetzt gibt es vor dem Monamitiker noch The Como Mamas mit dem Lied Out of the Wilderness.

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2: Ja, und damit ganz herzlich willkommen heute um 10.30 Uhr zum Monami-Ticker mit erstmal mit Franzi.
1: Hallo, guten Morgen. Und Jana kommt auch noch rein. Genau. Ja, ich darf wir haben gerade hier schon rumgewitzelt, dass es ein Kino-Sommerpausen-Spezial ist. Also wir haben jetzt aktuell gar nicht mehr so viel im Kino, außer natürlich den tollen Ferienfilm Aisha und das verlorene Buch. Den kann man noch 10 Uhr dieser Tage bis einschließlich Freitag bei uns schauen. Es kommen auch Schulklassen, aber grundsätzlich sind auch alle Omas, Opas mit Kindern angehalten, gerne ins Kino zu kommen. Das Wetter ist ja jetzt auch noch nicht so bombig und Spaßbad tauglich. Von daher im Kino 10 Uhr könnt ihr den Film schauen. Und auch noch 18 Uhr vom Traum unsinkbar zu sein. Wir hatten da gestern die Weimar-Premiere eigentlich, sozusagen mit dem Regisseur und mit Landolf Scherzer. Das ist ein Publizist und deutscher Schriftsteller, der hier in Thüringen lebt. Und der hat eben was über diese Hochseefischerei geschrieben. Und das kommt auch im Film vor. Der Regisseur war sehr inspiriert davon. Und es war ein ganz, ganz toller Abend, ein ganz tolles Gespräch, das wir da hatten. Und für alle sehr zu empfehlen, diesen tollen Film noch zu schauen. 18 Uhr vom Traum unsinkbar zu sein. Ein Heimatfilm auf dem Meer, den Tom Fröhlich da gemacht hat. Und Paris Murder Mystery mit Jodie Foster kommt dann 20 Uhr. Ja, und was soll ich sagen? Dann machen wir eine Sommerpause vom 11. bis zum 28. Juli. Also relativ lang. Ich glaube, das Wetter wird hier dann einfach bombig, sodass die Leute auch gar nicht das Kino vielleicht allzu sehr vermissen. Wobei vielleicht dann doch am Ende den Schutzraum und die Kälte und die Abkühlung, sagen wir es mal so. Wir sind dann aber am 29. wieder zurück. Und dann beginnen bei uns die Weimarer Meisterkurse. Und das ist sehr besonders in diesem Jahr. Das haben wir zu dem Grundthema alte Musik. Und wir zeigen die Chronik der Anna Magdalena Bach am 29.07. gleich in 35 mm. Also das wird ein Event. Wir sind ja immer ganz aufgeregt, wenn wir mal wieder 35 mm zeigen. Und das passiert in dieser Weimarer Meisterkursreihe in diesem Jahr gleich zweimal. Einmal am 29.07. und am 4.08. Da kann man Johann Strauss aus Der ungekrönte König, ein DEFA-Film, auch in 35 mm sehen. Also schaut gerne auf der Seite der Weimarer Meisterkurse und bei uns im Programm und auf unserer Homepage, da steht das alles ganz genau, was wir alles zeigen. Wir zeigen in Gänze 5 Filme und dann haben wir natürlich noch so ein paar andere Programm-Highlights. Im August machen wir eine tolle Kooperation mit dem Kunstfest Weimar, da zeigen wir eine Retrospektive zum Filmemacher Thomas Heise. Und wir haben natürlich auch wieder eine Arthouse-Filmperle, die Strände von Agnes Vardar, die ja auch unser tolles Cover, unser Doppelprogramm Juli-August schmücken.
2: Ja, wunderbar. Und ich habe gemerkt, in der Zwischenzeit ist die Studiotür aufgegangen und Jana ist reingekommen, ne?
3: Ja, hallo. Genau, Sommerpause, da schließe ich mich dann an. Bei uns gibt es keine wirkliche Sommerpause. Bei uns, wir haben dann immer den Yiddish Summer und Lyric Opera bei uns zu Gast, was ja auch mal der komplette Goetheplatz hört. Genau, die Opernproben laufen schon und Yiddish Summer beginnt dann auch bald Ende Juli. Aber vorher, bevor wir in unsere Sommerpause gehen, haben wir am Donnerstag noch einmal die Singsause. Also bevor ihr alle in den Urlaub startet, falls ihr es noch nicht getan habt, kommt doch am Donnerstag nochmal vorbei und singt vielleicht noch ein paar schöne Sommerlieder oder Lieder, die euch sommerlich stimmen lassen. Vincent holt seine Klampfe raus und hat wieder fünf Lieder zum hat Lieder, fünf, ein, zwei, drei, wieder fünf Lieder vorbereitet und singt die mit euch am Donnerstag um 19.30 Uhr. Und wir hören uns dann einfach im August wieder, oder?
2: Das ist der Plan, ne?
3: Genau.
2: Genau, das war der Monami-Ticker, der letzte vor der Sommerpause mit Jana und Franzi. Vielen Dank euch wieder.
3: Sehr gerne.
2: Und,
3: gerne.
2: Ja, wir haben es erst 10.34 Uhr, das heißt, wir haben noch eine Menge Zeit für Musik. Bibica mit Chick mit Check. Hören wir jetzt.
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0: Untergrad. Ich bin Jolida aus dem Familienzentrum.
1: Radio Lotte ist ja eigentlich
0: ein gutes Radio.
2: Ja, das denke ich doch auch. Um 10.41 Uhr und jetzt, bevor wir zu den Weimar Nachrichten kommen, hören wir noch Come My Habibi von Habibi. Ein sehr schönes Lied.

0: Come My Habibi von Habibi hörten wir um 10.45 Uhr. Wir kommen zu den Weimar Nachrichten.
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2: Geld für Mitte Deutschland Verbindung in Sicht. Frische Kur für Weimar Schulen und Buchenwald erhält Dokumente von Holocaust-Opfern. Für den Ausbau der Bahnstrecke zwischen Weimar und Gößnitz steht eine erweiterte Finanzierung in Aussicht. Wie der MDR berichtet, beabsichtigt die Bundesregierung im Bundeshaushalt 2027 zusätzliche Mittel für die Mitte-Deutschland-Verbindung einzustellen. Damit könne die Finanzierung des Vorhabens abgesichert werden. Das teilte Bundesverkehrsminister Patrick Schnieder Thüringens Ministerpräsidenten Mario Vogt in einem Schreiben mit. So sollen auch die nächsten Planungsschritte vorangetrieben werden, heißt es. Eine exakte Summe nannte Schnieder in seinem Schreiben nicht. Auch ließ er offen, welche Schritte er finanzieren möchte. Der Bundestag muss die zusätzlichen Gelder noch beschließen. Gestern entschied das Bundeskabinett über den Entwurf des Etats. Für Ministerpräsident Mario Vogt sei das Schreiben ein wichtiges Signal für das seit Jahrzehnten geplante Projekt. Während der Sommerferien erhalten viele Schulen Weimars eine frische Kur. Dabei geht es nicht nur um Schönheitsreparaturen, sondern auch um umfangreiche Sanierungen und Brandschutzmaßnahmen. Das geht aus einer Übersicht der Stadt hervor. Unter anderem wird im Goethe-Gymnasium am Herderplatz die Hausalarmanlage erneuert und erweitert. Deutlich umfangreicher fallen die Arbeiten am Schiller-Gymnasium aus. Dort werden im dritten und vierten Obergeschoss unter anderem ein Musikklassenraum sowie die Flurbereiche saniert. Parallel dazu wird die denkmalgerechte Sanierung der Ostfassade und der schulhofseitigen Eingangspodeste fortgesetzt. Gleichfalls werden an der Westfassade die Fenster ausgebessert. Des Weiteren wird die schulfreie Zeit für notwendige Wartungsarbeiten genutzt. Außerdem werden an vielen Schulen die Grund- und Glasreinigungsarbeiten realisiert. Mehr als 600 persönliche Dokumente von Holocaust-Opfern sind an 10 Gedenkstätten übergeben worden. Laut dpa war auch Buchenwald darunter. Zur Übergabe im nordrhein-westfälischen Landtag kamen Vertreterinnen und Vertreter der Gedenkstätten und ehemaligen Konzentrationslager zusammen. Neben Buchenwald waren das unter anderem Bergen-Belsen, Dachau, Sachsenhausen und auch die Gedenkstätte Hadamar. Bei den übergebenen Stücken handelt es sich beispielsweise um Lagerpostkarten, Täterbriefe und Lagergeld. Die Stiftung Auschwitz-Birkenau hatte die Dokumente Anfang des Jahres treuhänderisch aus einer abgesagten Auktion in Neuss bei Düsseldorf übernommen. Ein Bündnis aus Kirche, Politik, Wirtschaft und Journalisten hatten sich dafür eingesetzt, dass die Unterlagen in die Archive der Gedenkstätten aufgenommen werden. Die Aktion Kindern Urlaub schenken unterstützt auch in diesem Jahr zahlreiche Ferienaktivitäten kirchlicher und diakonischer Einrichtungen. Wie es in einer Mitteilung heißt, können mithilfe der Partnerorganisationen mehr als 2000 Kinder aus Thüringen, Sachsen und Sachsen-Anhalt an verschiedenen Angeboten teilnehmen. Ziel ist es, Kindern aus einkommensschwachen oder belasteten Familien einen erlebnisreichen Sommerurlaub zu ermöglichen. Um diese Hilfe langfristig zu gewährleisten, werden jährlich rund 300.000 Euro an Spenden benötigt, heißt es. Eine wichtige Spendenquelle fällt in diesem Jahr allerdings weg. Der Benefizlauf Lauf und Schenke in Leipzig wurde wegen der Hitze abgesagt. Er brachte in den vergangenen Jahren mehr als 50.000 Euro ein, erklärte Andreas Hesse, Leiter des Spendenprogramms. Er hofft nun auf eine zusätzliche Spendenbereitschaft. Das Projekt blickt insgesamt auf eine 20-jährige Geschichte zurück. Im Jahr 2006 riefen Kirche und Diakonie erstmals zu Spenden für die Initiative auf. Seitdem ist sie kontinuierlich gewachsen und fördert aktuell jährlich rund 300 Ferienmaßnahmen für etwa 5000 Kinder und Jugendliche. In Apolda ist am vergangenen Samstagabend ein Streit unter 4 Männern eskaliert. Ein 48-Jähriger stürzte dabei von einem Balkon einer Erdgeschosswohnung. Laut Polizei hatten sich 2 Männer über den Balkonzutritt zu der Wohnung verschafft und waren dort mit 2 weiteren Männern in Streit geraten. Dabei kam es zu einem Handgemenge. Im Verlauf der Auseinandersetzung wurde der 48-Jährige vom Balkon gestoßen und stürzte etwa 1,80 Meter tief. Das waren die Nachrichten auf Radio Lotte Weimar mit Michael Tuscher.
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0: Ja, willkommen zum Wetterüberblick für den heutigen Dienstag, dem 7. Juli 2026. In Weimar bleibt es am Tag wolkig bei Höchstwerten von 25 Grad. Und das setzt sich auch in der Nacht fort, also es bleibt den ganzen Tag über bewölkt bei Tiefstwerten von 16 Grad. Niederschläge sind laut Prognose nicht zu erwarten. Jetzt haben wir es 10.50 Uhr. Ihr hört Radio Lotte mit der Stadtzeit am Morgen. Und jetzt gibt es die Sterne mit dem Lied Fan von irgendwas.

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1: Es ist punktgenau 11 Uhr und ihr hört noch eine Stunde die Stadtzeit am Morgen bei Radio Lotte Weimar. Mein Name ist Aaron Christopher Hoffmann und genau diese eine Stunde darf ich noch moderieren hier am Mikrofon im Radio Lotte Studio am Goetheplatz 12, wo unser Funkhaus ist. In der FU-Stunde ist auch wieder noch ein bisschen was geplant. Genau. Zum Beispiel kommen um 11.15 Uhr die Deutschland- und Weltnachrichten. Wer hätte das gedacht? In einer Übernahme von Deutschlandfunk Kultur. Um 11.45 Uhr kommen die Weimar-Nachrichten. Und davor und danach gibt es natürlich noch Beiträge. Wie zum Beispiel um 11.30 Uhr gibt es eine neue Ausgabe von Classic with Aaron Kompakt. Ein Bericht über die Konzertnacht der Staatskapelle Weimar, die am Samstag war und das Ende der Spielzeit markierte. Und um 11 Uhr gibt es wieder eine neue Ausgabe unserer Rubrik Was war, was ist, was wird von unserer Kollegin Maya Tse. Und da geht es heute um das japanische Fest Tanabata. Ich bin gespannt.
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Mit japanischer Kultur verbinden die meisten Menschen in Deutschland traditionelle Essen wie Sushi, Onigiri und Tempura, die berüchtigten Heißwasserquellen Onsen oder auch das Kirschblütenfest Ohanami. Neben dem Kirschblütenfest gibt es aber noch die fünf saisonalen Feste Japans, die schon seit dem 8. Jahrhundert am kaiserlichen Hof Japans zelebriert werden. Das Neujahrsfest, Hinematsuri, den Kindertag, also das Jungenfest, das Tanabata und das Chrysanthemenfest. Heute am 7. Juli wird eines dieser Feste gefeiert, das Tanabata, das Sternenfest. Tanabata bedeutet siebte Nacht. Gefeiert wird deswegen nach dem Mondkalender am siebten Tag des siebten Monats. Erinnert wird dabei an eine uralte Legende von zwei voneinander getrennten Liebenden, die sich nur einmal im Jahr treffen dürfen. Der Legende nach wurde die Himmelsweberin Orihime von ihrem Vater, dem Himmelskaiser, verheiratet mit dem Hirten Hikoboshi. Die beiden waren so verliebt, dass beide ihre Arbeit vernachlässigten, weswegen der Himmelskaiser sie auf die jeweils andere Seite des Himmelsflusses, der heutigen Milchstraße, verbannte. Dennoch brachte die Trennung den beiden nichts, da sie so unglücklich wurden, dass sie trotzdem ihre Aufgaben vergaßen. Deswegen erlaubte der Himmelskaiser ein einziges Treffen in der siebten Nacht des siebten Neumondes. Im Himmel kann man die beiden immer noch antreffen in Form der Sterne Vega und Altair, die zu dieser Zeit des Jahres sich am nächsten sind. Deswegen heißt das Tanabata auch Sternenfest. In Japan war Liebe die längste Zeit kein Grund für zwei Menschen, gemeinsam durchs Leben zu gehen. Auch heute spricht das Tanabata Millionen Menschen an. Erinnert und gefeiert wird Tanabata in den Städten Japans mit Lampions, beschmückten Straßen und der Tanabata-Tradition. Bei dieser werden an frisch geschnittene Bambussträucher viele kleine Zettel gehangen. Denn es heißt, die Wünsche, die man aufschreibt an diesem besonderen Tag, die werden auch in Erfüllung gehen. Da das Festival sich natürlich um Liebe dreht, betreffen viele dieser Geheimwünsche auch genau das: die Liebe. Traditionell kommen viele Besuchende im Yukata, einem Sommerkimono, der bei Männern mit grafischen Mustern und bei Frauen mit Blüten und Schmetterlingen verziert ist. Viele örtliche Tempel, Schreine und Vereine inszenieren zu Tanabata Umzüge mit sportlichen Darbietungen, Trommelkonzerten, Tänzen und den Götterbildern, die auf den Schultern der stärksten Männer durch die Stadt getragen werden. Das frühere traditionelle Essen bei Tanabata sind Sumen, Fadennudeln aus Weizenmehl, die klassisch kalt serviert werden. In den Cafés und Bäckereien werden auch Tanabata-Süßigkeiten und Snacks angeboten, die zur Abrundung des Sternenfestes nicht fehlen dürfen. Die Feierei wird abgeschlossen mit einem exorbitanten Feuerwerk, um glorreich und farbenprächtig zu erinnern. Trotz dessen, dass in manchen Orten das Fest später gefeiert wird, da erst nach dem Wechsel zum westlichen Mondkalender Tanabata auf den 7. Juli gelegt wurde, wird am heutigen Tag in vielen Städten Japans der Legende erinnert.

Ja, das war ein Beitrag von Maya Zell zum heutigen Tanabata-Fest, das in Japan gefeiert wurde. Vielen Dank dafür. Es ist jetzt 11.05 Uhr und musikalisch legen wir los in die neue Stunde mit dem Lied Howline for You von den Black Keys.

Genau, so muss eine Dienstags 11 Uhr Stunde hier bei Radiolotte sein mit toller Musik von Emil and the Sniffers und wir hörten Bailing on Me. Jetzt haben wir es 11.11 Uhr und in 4 Minuten kommen wir zu den Deutschland- und Weltnachrichten und wir haben noch ein bisschen was hier im Programm an Musik, beispielsweise Wolf Alice haben wir, Dry Cleaning, Fontaines DC, The Beaches, Yard Act, The Clash. Das werden wir alles in den nächsten Minuten noch hören. Und jetzt gibt es, wie gesagt, Wolf Alice mit dem Lied Beautifully. Genau, Unknown. Das hören wir jetzt von Wolf Alice.

0: Und das war Wolf Alice 11.14 Uhr und wir kommen damit auch schon so ganz allmählich zu den Nachrichten aus Deutschland und der Welt.
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2: Die Linke hat den Entwurf von Bundesfamilienministerin Prien für eine Reform des Elterngeldes kritisiert. Das sei die Bankrotterklärung einer Regierung, die Kinder offensichtlich nur noch als Luxusgut begreife, sagte die familienpolitische Sprecherin der Bundestagsfraktion Eising. Mehr Anreize für Väter seien schön und gut, aber nicht, wenn man gleichzeitig die gesamte Bezugsdauer zusammenstreiche. Berichten zufolge will Prien, CDU, im Zuge der Reform des Elterngeldes die maximale Bezugsdauer von derzeit 14 auf 12 Monate senken. Dabei soll das Elterngeldmodell so modifiziert werden, dass die sogenannten Vätermonate von 2 auf 3 Monate erhöht werden. Den Plänen zufolge sollen außerdem die monatlich gezahlten Beiträge leicht steigen. Der Mindestbetrag von 300 auf 330 Euro und der Höchstbetrag von 1.800 auf 1.900 Euro. Die Reform erfolgt vor dem Hintergrund von Sparmaßnahmen der Regierung. Im vergangenen Jahr sind in Deutschland 2.832 Menschen bei Verkehrsunfällen ums Leben gekommen. Das waren 62 mehr als im Vorjahr, wie das Statistische Bundesamt mitteilte. Die Zahl der Verletzten im Straßenverkehr lag bei 2025 bei rund 371.000. Etwa 49.000 davon wurden schwer verletzt. Langfristig betrachtet geht die Zahl der Unfallopfer im Straßenverkehr zurück. So wurden beispielsweise 1995 noch rund 9.500 Menschen bei einem Unfall getötet und über 500.000 verletzt. Das Bundeswirtschaftsministerium hat nach Angaben aus Regierungskreisen einen Plan zum Aufbau einer strategischen Gasreserve ausgearbeitet. Damit soll die Versorgung in Krisen abgesichert werden. Als Beispiel werden plötzliche Importausfälle genannt. Den Angaben zufolge ist die Gasreserve als Ergänzung gedacht und vom Markt getrennt. Die Absicherung der Versorgung im Winter bleibe weiterhin Aufgabe der Händler und Lieferanten. Die neue Reserve umfasst laut den Regierungskreisen etwa 10% der deutschen Speicherkapazitäten. Eine erste Befüllung ist für Sommer 2027 geplant. Die Reserve soll den Angaben zufolge nicht aus dem Bundeshaushalt finanziert werden, sondern über eine Umlage. Die Entscheidung über den Einsatz der Reserve liegt bei der Bundesnetzagentur. Die Ukraine hat in der Nacht Russland mit hunderten Drohnen angegriffen. Viele davon waren Richtung Moskau unterwegs. Das russische Verteidigungsministerium teilte mit, mehr als 450 unbemannte Flugobjekte seien über 17 russischen Regionen abgefangen worden. Schäden meldeten unter anderem die grenznahe Region Bjelgorod und das Industriegebiet Kaluga südwestlich von Moskau. In Bjelgorod ging laut Medienberichten eine zu Gazprom gehörende Röhrenfabrik in Flammen auf. In Kaluga soll eine Ölanlage getroffen worden sein. Die Ukraine verteidigt sich seit mehr als 4 Jahren gegen Russland. Dabei verstärkte sie zuletzt ihre Gegenangriffe auf kriegswichtige Infrastruktur. Aus der Parlamentswahl in Algerien ist die regierungsnahe Nationale Befreiungsfront als stärkste Kraft hervorgegangen. Die FLN sicherte sich nach Angaben der Wahlkommission 90 der 407 Parlamentssitze. Auf den zweiten Platz kam mit 73 Sitzen die Nationale Demokratische Sammlung von Premierminister Ojachia. Von Premierminister

0: Folge weiter. In der Stadt Qom, dem Zentrum der schiitischen Geistlichkeit des Landes, fand am frühen Morgen das Totengebet statt, wie Staatsmedien berichteten. Auf Luftaufnahmen waren Menschenmassen in der Pilgerstadt zu sehen. Morgen sind Zeremonien im Nachbarland Irak geplant, ehe Khamenei am Donnerstag in seiner Heimatstadt Maschhad beigesetzt wird. Er war Ende Februar durch einen israelischen Luftangriff auf seinen Amtssitz in Teheran getötet worden. Das Wetter. In der Nordosthälfte gelegentlich Regen, sonst heiter bis sonnig, 18 bis 35 Grad. Morgen oft sonnig, vom Nordwesten über die Mitte bis in den Südosten stärker bewölkt, 19 bis 32 Grad. Am Donnerstag meist heiter, 22 bis 34 Grad.
1: Und das waren die Nachrichten aus Deutschland und der Welt in einer Übernahme von Deutschlandfunk Kultur. Es ist jetzt 11.19 Uhr und jetzt gibt es Musik, Dry Cleaning und wir hören Hit My Head All Day. Genau, das hören wir jetzt.

0: Das waren The Beatles mit dem Lied Sorry for Your Loss. Und ich entschuldige mich auch, dass ich das Lied unterbrochen habe, aber keine Sorge, wir werden es nachher noch zu Ende hören, nach dem Beitrag der Stunde. Und zwar kommen wir jetzt wieder zu Classic with Aaron Kompakt am Dienstag. Heute ist der 7.7.2026 und im Studio darf ich Micha begrüßen. Schön, dass du da bist.
1: Ja, freue mich wieder hier zu sein. Hallo.
0: Und wir besuchten am Samstag mal wieder ein schönes Konzert der Staatskapelle Weimar, dieses Mal Open Air, die alljährige Konzertnacht der Staatskapelle. Meine erste Frage an dich, seit wann kennst du dieses Format und hast du schon mal welche besucht, Konzertnächte?
1: Also kennen tue ich es schon lange, ich kann jetzt nicht genau sagen, seit wann. Also das, ich denke mal so seit bestimmt 18, 19, vielleicht sogar noch früher, also ich kann es nicht genau sagen. Und welche habe ich besucht? Ja, also was mir in Erinnerung geblieben ist, The Last Night of the Brahms.
0: Mhm. 2014? Also das, bitte? 2014 war das?
1: 2014, also doch schon länger her. Mhm. Also verschiedene andere Sachen. Die letzten zwei Jahre war ich, glaube ich, nicht gewesen, weil ich zeitlich nicht geschafft hatte. Aber dieses Jahr war ich wieder mit dir da und es war schön.
0: Genau, und in diesem Jahr stand die Konzertnacht unter dem Thema Feel the Love Tonight, the best of musical and movie. Und ich denke mal, da ist dein Name Programm, oder?
1: Auf alle Fälle, ja. Im ersten Teil gab es mehr Musical und im zweiten gab es dann doch mehr Filmmusiken. Ja, eine Mischung wäre vielleicht auch nicht schlecht gewesen, aber auch so war es gut.
0: Genau, und die Staatskapelle Weimar musizierte unter der Leitung von Peter Christian Feigl und hatten Solisten aus Dresden und auch aus der Oper am Rhein, hatten sie sich eingeladen, die dann die Musicals und Filmmusiklieder interpretiert haben. Und moderiert wurde das Ganze vom Regisseur André Kaczmarczyk, der hier auch in Weimar die Kiss Me Kate Inszenierung gemacht hat und auch in der nächsten Spielzeit noch das Musical Mein Freund Bunbury regisieren wird. Gibt's das Wort? Ich weiß gar nicht, aber auf jeden Fall, ihr wisst, was ich meine. Und ja, Micha, wie frage ich das jetzt am besten? Wie war dein oder was hast du während der Konzertnacht empfunden?
1: Also ich hatte mixed emotions, also gemischte Gefühle gehabt. Ich sag mal so, insgesamt war es ein gelungener Abend, das hat man auch am Publikum gemerkt, es war begeistert, es war viel los. Also ich habe selten so viele Leute gesehen in der Weimarhalle, die auf dem Rasen saßen und auch auf den vorgefertigten Tribünen. Und ich sag mal so, der erste Teil war zwischendurch ein bisschen zähfließend von der Musik her. Also ich hätte mir schon auch ein bisschen mehr Tempo gewünscht, beziehungsweise mehr Stücke, die auch so ein bisschen Feuer haben und weniger, die sehr ruhig und sehr besinnlich sind, weil so ein Open Air ist ja immer auch so ein kleines Happening, wenn man mit der Familie da ist. Es waren viele Kinder da, was mich gefreut hat, also dass viele Eltern auch ihre Kinder dabei hatten, die dann an die Klassik rangeführt werden, beziehungsweise an die Filmmusiken und einfach sowas auch zu erleben. Und es war insgesamt war es doch ein schöner Abend, muss ich sagen. Und Filmmusiken, muss ich sagen, zweite Teil hätte ich mir ein paar andere auch vielleicht gewünscht, aber das ist ja immer die Sache des Dirigenten oder der im Prinzip das Programm ja ausarbeitet. Von daher gesehen muss ich sagen, die Staatskapelle ist einfach ein Traum. Also wenn die spielt, das ist so fantastisch. Ja, egal was es spielt, es klingt immer gut.
0: Ja, da stimme ich dir in weiten Teilen auch zu. Ich empfand den Abend auch sehr gelungen. Ich stimme dir aber auch in den Punkten zu, die du angesprochen hast, beispielsweise in der Auswahl der Musik. Also ich fand die Arrangements der einzelnen Musical-Stücke wirklich sehr, sehr gut. Vor allem am Anfang die Ouvertüre und Kiss Me Kate. Und das war schon alles ganz cool, ganz, ganz peppig gewesen. Mein Problem, ja, das sage ich ganz offen, war mit der West Side Story, weil da wurden, also es wurden immer, also jetzt abseits der West Side Story immer so Medleys gespielt von den Musicals, und bei der West Side Story war das ein bisschen anders, da wurden Songs am Stück gespielt, immer unterbrochen mit Applaus, und mein, oder ich hatte ein bisschen damit zu tun, weil es waren nur die ruhigen Songs, wie Maria oder Somewhere, die wurden halt hintereinander gespielt, und das denke ich, meinst du auch, dass du das als etwas zäh empfandest, ne?
1: Ja, das fand ich halt als insgesamt, also als so ein Block ruhig zu spielen, ja, war also nicht zäh in dem Sinne, aber es war, also für mein Empfinden war es zu ruhig.
0: Ja, ich meine, die Wester Story, die hat ja noch viel mehr zu bieten. Ja. Amerika beispielsweise. Ich meine, der Text, ja, der ist kritisch, aber es geht ja auch um die Musik. Und da merkt man halt so den Mambo-Sound und was es da noch nicht alles gibt. Also es gäbe so viel tolle, auch kontrastreiche Musiken. Aber nun ja, es ist nun mal so gelaufen. Und es war ja auch, also dem Publikum hat es auf jeden Fall gefallen. Mein persönliches Highlight war das erste Stück nach der Pause. Das große Filmmusik-Medley, ne?
1: Da, ja, das war richtig gut.
0: Da gab es ja gefühlt 50 oder 100 Film-Soundtracks, die da ineinander gemischt wurden. Also ich habe nicht gezählt, aber waren doch ein paar, ne?
1: Es waren ein paar, ja. Also 50 bis 100 waren es nicht ganz, aber so, glaube ich, 7 oder 8 waren es schon.
0: Naja, also es waren ja auch innerhalb von 10 Sekunden wurden die immer gemischt.
1: Ja.
0: Aber Glorreiche 7, Jenseits von Afrika, Star Wars, die 20th Century Fox Fanfare, E.T., Indiana Jones und sowas. Also, boah, da war es fast schon eine Art Reizüberflutung. Und ja, dann das Programm war dann noch gespickt mit Filmmusiken aus Harry Potter, das Hedwig-Theme, das bekannteste Stück, und auch das Thema aus den Glorreichen Sieben, das man hier bei Radio Lotte ja auch kennt unter den Geburtstagsgrüßen. Ne?
1: Ja, richtig, genau.
0: Ja, und genau, als Abschluss, weil das Motto der Konzertnacht war ja Feel the Love Tonight, wurde natürlich Can You Feel the Love Tonight gespielt aus dem Film Der König der Löwen. Und ja, so nahm die Konzertnacht auch, oder so ging die Konzertnacht auch zu Ende. Ja, mein persönliches Fazit war, ich fand das Programm sehr, sehr vorhersehbar.
1: Ja, muss ich auch sagen. Also es war jetzt kein Knaller dabei, keine Überraschung. Es gibt so viele Filmmusiken, auch gute Filmmusiken aus so vielen Filmen, die auch nicht unbedingt aktuell sein müssen, aber irgendwie habe ich immer so das Gefühl, auch bei anderen Konzerten, dass immer wieder dieselben gespielt werden.
0: Ja, und das war auch so ein Punkt, der mir aufgefallen ist, es wurden halt sehr viele Musiken gespielt, die schon sehr alt sind, 30er und 40er, You Never Walk Alone, Porky and Bess, dann 60er West Side Story, und ich glaube, da war Harry Potter mit 2001 schon eines der neuesten oder modernsten Soundtracks, die gespielt wurden, und ja, ich hätte mir da einfach noch ein bisschen aktuellere Songs oder Sachen gewünscht, jetzt vielleicht nicht unbedingt Frozen, aber ja, genau.
1: Ja, aber es ändert nichts daran, dass die Staatskapelle ihre Aufgabe und ihr Können wieder zu 100% unter Beweis gestellt hat.
0: Ja, also so ist es.
1: Und es war trotz alledem, auch dass wir ein bisschen Kritik geübt haben, ein toller Abend. Also wir hatten viel Spaß und wir hatten einen guten Platz gehabt.
0: Ja.
1: Gegenüber der Bühne, und ich denke mal auch die vielen Zuschauer, die da waren, denen hat es genauso gefallen, und das ist ja im Endeffekt die Hauptsache.
0: Genau so ist es, und wo du es gerade ansprichst, dem Publikum hat es gefallen, da muss ich immer dran denken, du warst letztes Jahr leider nicht dabei, aber da ging es um südamerikanische Musik, also so ein bisschen lateinamerikanisches Flair, kam da in den Weimar Hallenpark, und das habe ich überhaupt nicht so empfunden, aber diese Konzertnacht kam irgendwie überhaupt nicht oder gar nicht so gut beim Publikum an. Das konnte ich so überhaupt nicht unterstreichen, weil mir hat es total gefallen, diese tollen Musiken von Ginastera, Astor Piazzolla und wie sie alle heißen. Aber wir dürfen gespannt sein. Ich habe vorhin im Zuge der Recherche auch schon mal geguckt, was im nächsten Jahr da in der Konzertnacht auf dem Programm steht. Gibt's nämlich schon.
1: Ja.
0: Da wird nämlich Ivan Repušić, der Chefdirigent, spannende italienische Opernstücke uns präsentieren. Ja, gucken wir mal, ob wir da hingehen.
1: Ja, genau.
0: Auf jeden Fall, Micha, ich danke dir sehr, dass du mit mir da hingegangen bist.
1: Ja, gerne.
0: Zur Konzertnacht. Und ja, ich denke, das war nicht das letzte Mal, dass du hier bei Radio Lotte warst.
1: Auf alle Fälle nicht, denke ich auch.
0: So, 11:41 Uhr und wir hören noch Musik.

0: Wir hatten The Clash mit dem Lied Rock the Casbah. Es ist jetzt ganz genau 11.46 Uhr. Das heißt, wir kommen wieder mal zu den Nachrichten aus Weimar und aus der Umgebung.
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2: Geld für Mitte-Deutschland-Verbindung in Sicht. Frische Kur für Weimar Schulen und Buchenwald erhält Dokumente von Holocaust-Opfern. Für den Ausbau der Bahnstrecke zwischen Weimar und Gößnitz steht eine erweiterte Finanzierung in Aussicht. Wie der MDR berichtet, beabsichtigt die Bundesregierung im Bundeshaushalt 2027 zusätzliche Mittel für die Mitte-Deutschland-Verbindung einzustellen. Damit könne die Finanzierung des Vorhabens abgesichert werden. Das teilte Bundesverkehrsminister Patrick Schnieder Thüringens Ministerpräsidenten Mario Vogt in einem Schreiben mit. So sollen auch die nächsten Planungsschritte vorangetrieben werden, heißt es. Eine exakte Summe nannte Schnieder in seinem Schreiben nicht. Auch ließ er offen, welche Schritte er finanzieren möchte. Der Bundestag muss die zusätzlichen Gelder noch beschließen. Gestern entschied das Bundeskabinett über den Entwurf des Etats. Für Ministerpräsident Mario Vogt sei das Schreiben ein wichtiges Signal für das seit Jahrzehnten geplante Projekt. Während der Sommerferien erhalten viele Schulen Weimars eine frische Kur. Dabei geht es nicht nur um Schönheitsreparaturen, sondern auch um umfangreiche Sanierungen und Brandschutzmaßnahmen. Das geht aus einer Übersicht der Stadt hervor. Unter anderem wird im Goethe-Gymnasium am Herderplatz die Hausalarmanlage erneuert und erweitert. Deutlich umfangreicher fallen die Arbeiten am Schiller-Gymnasium aus. Dort werden im dritten und vierten Obergeschoss unter anderem ein Musikklassenraum sowie die Flurbereiche saniert. Parallel dazu wird die denkmalgerechte Sanierung der Ostfassade und der schulhofseitigen Eingangspodeste fortgesetzt. Gleichfalls werden an der Westfassade die Fenster ausgebessert. Des Weiteren wird die schulfreie Zeit für notwendige Wartungsarbeiten genutzt. Außerdem werden an vielen Schulen die Grund- und Glasreinigungsarbeiten realisiert. Mehr als 600 persönliche Dokumente von Holocaust-Opfern sind an 10 Gedenkstätten übergeben worden. Laut dpa war auch Buchenwald darunter. Zur Übergabe im nordrhein-westfälischen Landtag kamen Vertreterinnen und Vertreter der Gedenkstätten und ehemaligen Konzentrationslager zusammen. Neben Buchenwald waren das unter anderem Bergen-Belsen, Dachau, Sachsenhausen und auch die Gedenkstätte Hadamar. Bei den übergebenen Stücken handelt es sich beispielsweise um Lagerpostkarten, Täterbriefe und Lagergeld. Die Stiftung Auschwitz-Birkenau hatte die Dokumente Anfang des Jahres treuhänderisch aus einer abgesagten Auktion in Neuss bei Düsseldorf übernommen. Ein Bündnis aus Kirche, Politik, Wirtschaft und Journalisten hatten sich dafür eingesetzt, dass die Unterlagen in die Archive der Gedenkstätten aufgenommen werden. Die Aktion Kindern Urlaub schenken unterstützt auch in diesem Jahr zahlreiche Ferienaktivitäten kirchlicher und diakonischer Einrichtungen. Wie es in einer Mitteilung heißt, können mit Hilfe der Partnerorganisationen mehr als 2000 Kinder aus Thüringen, Sachsen und Sachsen-Anhalt an verschiedenen Angeboten teilnehmen. Ziel ist es, Kindern aus einkommensschwachen oder belasteten Familien einen erlebnisreichen Sommerurlaub zu ermöglichen. Um diese Hilfe langfristig zu gewährleisten, werden jährlich rund 300.000 Euro an Spenden benötigt, heißt es. Eine wichtige Spendenquelle fällt in diesem Jahr allerdings weg. Der Benefizlauf Lauf und Schenke in Leipzig wurde wegen der Hitze abgesagt. Er brachte in den vergangenen Jahren mehr als 50.000 Euro ein, erklärte Andreas Hesse, Leiter des Spendenprogramms. Er hofft nun auf eine zusätzliche Spendenbereitschaft. Das Projekt blickt insgesamt auf eine 20-jährige Geschichte zurück. Im Jahr 2006 riefen Kirche und Diakonie erstmals zu Spenden für die Initiative auf. Seitdem ist sie kontinuierlich gewachsen und fördert aktuell jährlich rund 300 Ferienmaßnahmen für etwa 5000 Kinder und Jugendliche. In Apolda ist am vergangenen Samstagabend ein Streit unter 4 Männern eskaliert. Ein 48-Jähriger stürzte dabei von einem Balkon einer Erdgeschosswohnung. Laut Polizei hatten sich 2 Männer über den Balkonzutritt zu der Wohnung verschafft und waren dort mit 2 weiteren Männern in Streit geraten. Dabei kam es zu einem Handgemenge. Im Verlauf der Auseinandersetzung wurde der 48-Jährige vom Balkon gestoßen und stürzte etwa 1,80 Meter tief. Das waren die Nachrichten auf Radio Lotte Weimar mit Michael Tuscher.
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0: Ja, wir kommen zum Wetterblick für den heutigen Dienstag, dem 7. Juli. Wir haben aktuell 21 Grad, der Himmel ist teilweise bewölkt. Heute die Höchsttemperatur liegt bei 25 Grad und das bestätigt auch ein Blick aus dem Studiofenster, das hier gerade zugunsten der Lüftung geöffnet ist. Und heute Abend sinkt die Temperatur dann wieder auf 16 Grad. Jetzt haben wir es 11.51 Uhr und jetzt gibt es noch Fat Dog mit dem Peace Song. Genau.

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1: Das war die Stadtzeit am Morgen, das Vormittagsmagazin bei Radio Lotte, zu hören im Radio auf der 106,6 und im Internetstream auf radiolotte.de am heutigen Dienstag, dem 7. Juli 2026. In der Redaktion arbeiteten heute Michael Toscher, Pauline Rudolph, Lukas Bob, Nele Cialas, Maja Zill, Dennis Klostermann und auch ich, Aaron Christopher Hoffmann. Die Musikredaktion hatte Pauline Rudolph jeden Dienstag und in der Moderation, da konntet ihr heute Renata Scharnagel und auch mich, Aaron Christopher Hoffmann, hören. Diese Sendung ist eine Produktion von Radio Lotte Weimar. Zu finden sind wir auf dem Goetheplatz Nummer 12 in 99423 Weimar. Telefonisch sind wir unter der 40.000 erreichbar und per Mail an redaktion@radiolotte.de. So sieht es aus. Und hier könnt ihr jetzt noch von 13 bis 15 Uhr eine Sondersendung von Bauhaus FM hören. Genau, eine Einstimmung auf die große Abschlusssendung am Donnerstag. Und um 18 Uhr gibt es die Stadtzeit am Abend mit den Weimar Nachrichten und ein paar WDHs, also Wiederholungen, aus dem Stadtzeitprogramm der letzten Stunden. Es war mir wieder eine große Freude zu moderieren. Ich wünsche noch einen schönen Dienstag. Und wenn ihr wollt, hören wir uns am Donnerstag wieder von 9 bis 12. Bis dahin, macht es gut, sagt Aaron Christopher Hoffmann.

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0: Hallo und willkommen bei Bauhaus FM mit unserer Sondersendung Flurfunk. Heute sind wir hier auf dem Campus, also im Hauptgebäude vor der M18 zu finden. Man kann uns also hier auch live hören und besuchen, aber auch willkommen zu allen, für alle Hörer bei Radio Lotte, die jetzt mit uns da sind. Wir hier, das sind Simon Frisch
1: und Nathalie Singer.
0: Und an den Reglern ist Sean O'Kay und DJ, der heute für die Musik verantwortlich ist, die nächsten 1,5 Stunden. Wir erwarten auch Gäste. Simon, du kannst uns sagen, wer heute kommt?
1: Ja, es werden heute Mitarbeitende der Universität kommen aus dem Bereich, den man normalerweise Gewährleistung nennt oder Technik und Verwaltung aus dem Servicebereich, also die dafür sorgen, dass hier alles läuft im Hintergrund, manchmal im Vordergrund oder im Nebengrund. Das sind Christian Kästner, Romy Weinhold, Ulfried Herrmann und Max Merkel, Christian Kästner aus dem International Office, Romy Weinhold aus der Öffentlichkeitsarbeit der Fakultät Kunst und Gestaltung, Ulfried Herrmann aus dem SCT, aus dem also IT-Bereich Center und Max Merkel, Veranstaltungsmanagement.
0: Ja, und heute haben wir eine ganz besondere Sendung, Kummerkasten. Also eigentlich Montag bis Freitag immer von 1 bis 3 ist der Kummerkasten hier auf Sendung. Was es damit auf sich hat, erklären wir euch jetzt auch noch mal kurz. Also neben uns, das sieht man jetzt im Radio natürlich nicht, haben wir eine ganz tolle Installation von Konstantin Schoser. Da werden jetzt im Laufe der Zeit Kummer, Sorgen, Wünsche der Mitarbeitenden, der Studierenden, der Bauhaus-Universität ausgedruckt, ja,
1: genau. Die kommen wie auf so einem Kassenband hier in so eine Kiste rein, also das ist tatsächlich eine Art, wie so ein Ticker, wie früher so, wie hieß das, Morse, wie so ein Live-Ticker, erreicht uns dieser Kummer und
0: anonymisiert, ja. Ne? Man muss sagen, ja. Wir haben davor so eine Art Werbekampagne gestartet mit Stickern und über die Universitätskommunikation. Danke an diesen Punkt auch nochmal, ne, für diese großzügige Unterstützung, damit jeder halt sozusagen anonymisiert die Sachen online schicken kann und der Drucker druckt sie. Wir nehmen sie aus diesem Kasten und werden die später dann mit unseren Gästen diskutieren. Ne? Jeden Tag haben wir andere Statusgruppen.
1: Mhm. Wir hatten gestern Studierende hier, heute eben aus dem Bereich Service, Infrastruktur, Verwaltung, wie dieser Bereich genannt wird. Morgen haben wir Leute aus dem akademischen Mittelbau zu Gast und am Donnerstag Professorinnen und Professoren, mit denen wir die eingereichten Kummereingänge besprechen wollen. Wir nehmen die sehr ernst. Für uns ist das eine sehr interessante Situation. Ich als Vizepräsident für Lehre und Lernen habe ja eine Verantwortungsposition und merke, gestern habe ich schon gemerkt, wir werden das nachher auch nochmal thematisieren, dass wir da in sehr unterschiedlichen Rollen auftreten müssen und immer wieder gefordert sind zu sagen, ja, wir müssen nicht immer gleich antworten, aber es ist sehr wichtig, das zur Kenntnis zu nehmen.
0: Ja, genau, und eigentlich zuzuhören. Ne? Wir sind eigentlich da, um so zuzuhören und das, was eben vielleicht hier manchmal nicht gesagt war oder nur unter versteckten, ne, oder hinter verschlossenen Vorhängen oder so gesagt wurde, auch eben öffentlich zu besprechen und die Transparenz damit irgendwie zu gewährleisten, ne? Dass wir unsere Herzen öffnen können. Ein sehr schönes Format gestern war wirklich wunderbar, mit den Studierenden zu plaudern und zu reden und auch zu sehen, was sie beschäftigt. Ne?
1: Absolut, ja.
0: Okay, bevor wir jetzt noch mal ein bisschen Musik haben mit Sean Gut, vielleicht kurz noch zu dem Programm, was uns dann ab Donnerstag erwartet. Der Flurfunk als Radioprogramm zu Summary 2026 startet Donnerstag und geht dann durchgängig bis Samstagabend um 6. Wie gesagt, auch auf dem Campus und überall sind auch kleine Radios auf in Universitätsgelände und in den Fluren, eben Flurfunk, verteilt. Da kann man also überall reinhören. Oder natürlich eben über 106,6 oder bei Bauhaus FM im Stream. Und was uns erwartet in diesen von Donnerstag bis Samstag, vielleicht ein kurzes schon mal, um Lust zu machen, vorbeizukommen oder reinzuschalten. Natürlich am Donnerstag wird die Summary hier eröffnet, da werden wir live übertragen von dem Universitätsgelände. Die Reden, die Einleitungsreden werden live übertragen und wir werden auch, ja, ein bisschen unterwegs sein auf dem Campus und reinhören, was hier alles so passiert. Mhm. Am Freitag geht es dann auch mit alle zur Summary. Das sind auch Interviews mit Angehörigen der Bauhaus-Universität, die Medienstudierenden im Vorfeld geführt haben. Also auch eine Art Kummerkasten. Da bin ich auch sehr gespannt, was wir da zu hören bekommen.
1: Oh ja.
0: Genau, und dann geht es ab 12 Uhr mit den Performance los. Also wir beschäftigen uns mit Kommunikation jenseits des Hörbaren und des Menschlichen, was wir vielleicht hier im Radio machen, mit Tieren und unserer Umwelt. Dann haben wir verschiedene andere Performances. Genau, ich werde also Chor und Kollektiv, das ist im Stadtraum verteilt. Da hören wir dann Chöre, auch unter anderem den Foxy Chor Weimar, zusammen mit Studierenden des Fachmoduls um 6. Das fängt am Brunnen am Frauenplan an, vielleicht woanders, weil gerade auch das Fest, das Weinfest da stattfindet. Ah. Das können wir nochmal ansagen. Und dann haben wir ab 7 Uhr eher so Schwerpunkte, also Radio im Krieg und im Frieden und Piratenradio und Resistance Radio. Das sind Themen, die uns dieses Semester sehr beschäftigt haben. Was ist, wenn unsere digitale Kommunikation ausfällt? Wie können wir dann überhaupt noch kommunizieren? Welche Rolle spielen Medien und Kommunikation in Krisengebieten, in Kriegsgebieten? Wie sieht es in Deutschland bei uns aus? Und dazu sind verschiedene Beiträge entstanden und die fangen dann ab 7 Uhr an. Und Samstag geht es auch weiter. Enden tun wir dann mit einem Schwerpunkt zum Sonic Feminismus, also zu Fragen der Gleichstellung, der Diversität. In Bezug auf Sound. Ja, ich freue mich, wenn ihr reinhört und wenn sie reinhören und oder uns auf dem Campus besuchen und an den vielen auch performativen Sachen teilnimmt. Gut, aber jetzt glaube ich genug geredet. Jetzt hören wir nochmal Musik und um 13.30 Uhr sind dann hoffentlich unsere Gäste da, mit denen wir dann in den Kummerkasten einsteigen. Danke.
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0: 14. Jahr an der Bauhaus-Uni und freue mich, heute hier sein zu dürfen.
1: Hallo, ich bin der Max Merkel. Ich bin bei der Universitätskommunikation Veranstaltungsmanagement und bin, um ehrlich zu sein, seit 2005 an der Uni mit kurzer Unterbrechung, mal also am Anfang anfänglich als Studierender und jetzt als Mitarbeiter.
2: Länger als ich.
3: Hallo, ich bin Christian Kästner, ich leite das Dezernat Internationale Beziehungen oder vielleicht International Office, ist glaube ich bekannter als Begriff. Ich bin schon ganz lange an dieser Universität. Ich habe 2001 das erste Mal hier unterrichtet und in meiner jetzigen Funktion bin ich seit 13 Jahren tätig. 12.
4: Wow. Hallo, mein Name ist Ulfried Herrmann. Ich bin direkt nach der Wende zum Studium an diese Uni gekommen, habe das auch hier abgeschlossen. Also ich habe Architektur studiert. Nach einigen Drehungen in der Biografie bin ich dann 2012 wieder an die Uni gekommen und ich habe einen ziemlich coolen Job. Ich bin zuständig für den technischen Part der Webseite unserer Uni.
5: Sehr cool. Herzlich willkommen in unserer Runde. Wir haben hier den Kummerkasten aufgestellt, der läuft hier neben uns wie so ein Ticker, wie so ein Börsenticker, und da kommen börsentäglich neue Kümmernisse rein. Diese Kümmernisse sind alle Kummermeldungen, die sind alle anonymisiert, aber es sind echter Kummer der Leute an unserer Bauhaus-Universität beschäftigt. Wir haben im Lauf der letzten 2 Wochen eine Kampagne gestartet, wo wir darum gebeten haben, uns euren und ihren Kummer mitzuteilen, einzureichen. Es gibt analoge Kummer-Einreichungskästen, es gibt digitale Kummer-Einreichungskästen. Wir nennen das Kummer, das verniedlicht das Ganze vielleicht ein bisschen, aber die Idee ist doch eine ernste Angelegenheit. Wir sind in den letzten Monaten in der Bauhaus-Universität in verschiedene Gespräche gekommen und vor allem darüber, wie wenig wir miteinander sprechen, wie, wo, an welchen Stellen Kommunikation nicht stattfindet, wo Informationen nicht geteilt werden, insbesondere eben auch das Thema Transparenz. Intransparenz war ein großes Thema. Und Nathalie und ich sind im Verlauf eines Senats, weiß ich, nochmal auf die Idee gekommen zu sagen, wäre nicht das Radio, wäre nicht ein Universitätsradio, wäre nicht ein Radio so etwas, wo man senden kann, also wo man Informationen oder Kummer oder Inhalte senden kann. Und so ist dann über die letzte Format entstanden, wo wir gesagt haben, da können wir in Austausch kommen und teilhaben lassen. Und das war ganz interessant. Wir sind heute in Folge 2 gestern mit den Studierenden. Also die Sachen zu lesen, die eingereicht werden, das ist eine interessante Erfahrung. Das zu nehmen und das zu hören und das erstmal auszuhalten, nicht gleich Lösungen zu finden, nicht gleich wegzubügeln, nicht gleich einzuordnen, sondern darum geht es, dass wir überhaupt den Kummer, die Sorgen, die wir uns alle machen, zu Gehör bringen.
6: Und danke auch Romy und die ganze UK an der Stelle für diese Verbreitung, dass wir heute so viele von diesen Kummer und Sorgen, manche auch lustige, ne? Nicht zu Angst haben, dass es also zu ernst wird hier, bei uns haben. Wir machen das jetzt so, dass wir jetzt eben euch ziehen lassen. Ihr zitiert sozusagen den Kummer, den anonymen Kummer, und könnt dann offen dazu diskutieren. Wir haben auch eine Kurzstatement-Runde, da würde ich euch bitten, dann einfach nur kurz die erste spontane Intuition dazu sagen. Das sind vielleicht keine Sätze, über die man jetzt eine Stunde philosophieren kann, aber die eben trotzdem Teil der Einreichung waren. Genau, und dann haben wir auch noch DJ Shongut mit uns, der immer dafür sorgen wird, dass wir noch ein paar musikalische Pausen haben und durchatmen können, Zigaretten rauchen und trinken. Das so zu heute. Ich würde sagen, wir ziehen gleich mal, ja, oder? Wir ziehen gleich mal. Wer will anfangen? Homie?

0: tragende Säule unseres Lehrbetriebes nun von diesen Kürzungen unter Umständen betroffen ist. Und natürlich macht es sehr traurig, wenn man weiß, dass ganze Familien und deren finanzielle Situation und Ausgestaltung da dranhängen. Mich betrübt das sehr.
1: Vielleicht nur gestern hatten wir die Studierenden da, also ihr könnt euch auch noch dazu äußern. Die Sorge war auch, also wir haben auch schon was gezogen bei den Studierenden, auch wo es um Hiwi-Stellen geht, und die Sorge genauso bei den Hiwis, ne? Und den Studierenden, dass sie eben ihre Arbeitsgrundlage gar nicht mehr haben werden. So, also betrifft wohl verschiedene schwächere Statusgruppen. So. Habt ihr noch irgendwie eine, genau?
2: Ja, dazu?
1: Dazu, ja.
3: Die Antwort ist unmöglich umfassend zu geben, aber ich glaube, die Augen offen zu halten nach Wegen, die vielleicht in Frage kommen, wenn die Situation sich verschärft, wäre, glaube ich, nicht schlecht. Wenn die Stelle erhalten bleibt, umso besser. Aber Alternativen parat halten wäre eine Empfehlung, die ich jetzt an der Stelle geben würde.
4: Ich finde es auch wirklich tragisch. Noch dazu, wo ja schon sehr lange über die Prekarität, also dieser Stellen in der Hochschullandschaft, auch ohne finanzielle Nöte gesprochen wurde. Und wir da ja auch auf Gesetze warten, auf Bundesebene, dass das dann immer noch nicht gelöst ist und jetzt auch noch dieser Sparzwang dazu kommt, ist wirklich maximal ungünstig. Ich glaube, für die Universität wäre es wichtig, da möglichst schnell zu belastbaren Zukunftsszenarien zu kommen, damit die Menschen, die das betrifft, und das ist eben hauptsächlich der wissenschaftliche Mittelbau, möglichst frühzeitig eine belastbare Prognose für ihre Stelle an der Uni bekommen können. Das ist nicht ganz einfach, aber ich glaube, die Universität ist auf dem Weg, im Moment gerade genau das zu leisten.
3: Eine kurze Ergänzung noch. Es gibt eine Petition, die fordert, Hochschulen in Thüringen auskömmlich zu finanzieren. Sucht die bitte im Netz und unterschreibt.
1: Mhm. Okay, guter Hinweis. Danke. Wir können was tun. Ja, ja. Gut. Hast du noch was vielleicht aus deiner Perspektive? Wir haben ja vorhin auch darüber geredet, wie schwierig das manchmal ist, wir als Zuhörende. Ne? Wir wollen ja eigentlich hier Raum geben, und damit es zugehört wird. Gleichzeitig sind wir auch Professoren an der Uni und du sogar Vizepräsident gerade und im Präsidium. Also die Rollen da auch irgendwie ein bisschen auseinanderzuhalten.
2: Vielleicht so, der wissenschaftliche Mitarbeiter, der ich lange Zeit schon bin, aber lange Zeit in prekären Verhältnissen, der sitzt immer neben mir, wenn ich im Präsidium sitze oder mir auf dem Schoß oder in mir. Also ich kenne diese Erfahrung auch aus meiner eigenen Laufbahn heraus, an Universitäten prekär beschäftigt zu sein. Und ich hatte wirklich die große Herausforderung, in diesen Druckverhältnissen damit umzugehen. Ich habe gelernt, dass Universitäten weder Kopf noch Herz haben. Also das, so brutal das klingt, aber das musste ich für mich irgendwann als Realität einsehen oder annehmen, um überhaupt in eine Souveränität zu kommen, das zu tun, was ich da mache. Ich habe mich teilweise mit Lehraufträgen über Wasser gehalten, die dann noch mit Arbeitsamt unterfüttert wurden und so weiter und so weiter. Ich musste in irgendeiner Weise da eine Position finden, nicht in den Zynismus abzugleiten, nicht in die Verzweiflung abzugleiten und so weiter, weil ich das persönlich eben irgendwie für mich klarkriegen, junge Familie und so weiter, hatte ich da alles auch. Es war völlig egal, wie gut ich meine Arbeit mache. Meine Verträge sind ausgelaufen oder nicht. Das war einfach eine Verwaltungsgeschichte. Und ich habe mich irgendwann in diese Realität damals eingerichtet, zu sagen, geh dahin, wo es warm ist, geh dahin, wo Menschen sind, mit denen ich, nutze die Zeit, die du da hast. Verlass dich auf gar nichts, Unterschriften, Verträge sind, also sagen wir mal, Verträge sind nur, wenn sie unterschrieben sind, gültig, und Entfristungen war bei mir eigentlich lange Zeit gar nicht in Sicht. Also der Karriereweg als Filmwissenschaftler ist nein, so aussichtslos. Wie kann man davon leben? Ich hatte auf eine Art vielleicht Glück, aber ich kenne das Schicksal. Die Universität ist ein Apparat, der nicht, also das sieht die Individuen nicht. Das ist irgendwie eine Realität, die habe ich irgendwann eingesehen.
1: Ja, und doch, als Professorin selber fühle ich mich auch schon trotzdem verpflichtet, meine Mitarbeiter zu schützen. Und da, wo ich kann, mit dem, wer auch immer, mit dem Senat, im Dekanat, wie auch immer, zu kämpfen oder mich einzusetzen, dass irgendwie zum Beispiel Mitarbeiter, die Familien haben und hier vor Ort sind, einfach nicht drei Monate vorher erfahren, dass es vorbei ist und solche Sachen. Also es ist ja auch unsere menschliche Verantwortung, ne, als Dozierende. Aber klar, uns ist genauso die Hände gebunden, ja, da wo das Geld halt fehlt.
2: Ja.
1: Aber ich denke schon, dass wir als selbstverwaltete Universität darauf achten können, alle zusammen, dass es vielleicht, bei, wenn es Entscheidungen gibt, irgendwie kreative Lösungen gibt, die nicht auf die Schwächsten geht. Also ist mein Gefühl. Ja.
0: Romy. Vielleicht auch nochmal ein kleiner kritischer Ton, den ich so im Flurfunk wahrnehme, dass die künstlerischen und wissenschaftlichen MitarbeiterInnen sich da auch teilweise nicht von ihren Vorgesetzten unterstützt fühlen. Also es ist ja auch gang und gäbe, dass man, wenn man jetzt Drittmittel finanziert ist, am eigenen Antrag schreiben muss, um seine eigene Stelle fortzusetzen. Ich weiß noch, dass du, Nathalie, einmal im Fakultätsrat auch ein Solidaritätsmodell vorgeschlagen hattest, das nicht so einfach zu realisieren ist, aber ganz eindeutig die Bereitschaft gezeigt hast, Mensch, ich bin hier in einer ganz anderen Gehaltsgruppe unterwegs, ich gebe was ab von meinem Gehalt.
1: Ich stehe da immer noch dazu.
0: Und dass solche Formate irgendwie nicht häufiger angeboten oder durchdacht oder nicht ernst genommen werden, das macht mich so ein bisschen traurig. Prekariat haben wir übrigens auch im wissenschaftsunterstützenden Bereich, sind auch viele KollegInnen und Kollegen Drittmittel finanziert. Ich selbst war auch, ich glaube, 10 Jahre meiner 15 Jahre hier an der Uni habe ich auch immer auf befristeten Stellen verbracht. Das heißt, es gibt auch eine Menge Leute in diesem Bereich, die diese Situation sehr gut verstehen.
1: Ja. Also die Idee da, die kann ich auch noch mal öffentlich sagen. Ich bin immer noch bereit, das zu machen. Ich finde, viel Unglück der Finanzierung ist ja, weil wir aufgestockt werden als Professoren im Gehalt. Ne? Das ist ja laut Tarif, wenn wir einfach 5% runtergehen alle, dann wären schon viele Sorgen weg. Und ich finde 5% überhaupt nicht schlimm. Also damit werden wir alle weiterleben. Und wenn mein Mitarbeiter oder Hiwis dadurch bleiben, bin ich bereit, sogar viel weiter runterzugehen. Da haben mich viele sehr böse angeguckt, muss man sagen. Und auch hier haben gesagt, sei die still. Also ich verdiene nicht so viel als Professor, habe ich oft gehört und so, aber ich bin trotzdem der Meinung, wir könnten da sehr kreativ sein und in dem Sinne vielleicht auch andere dadurch schützen. Wir müssen es rechtlich einfach mal durchackern, was da geht und nicht geht, und können wir ja mal angehen. Wir sind ja noch nicht durch. Ja, wollen wir wieder ziehen?
2: Ja, nächste.
1: Wer will?
2: Runde.
1: Ich gehe mal nach links, nach dem...
3: Ich empfinde die organisatorischen Strukturen an der Universität als unnötig kompliziert, veraltet und wenig transparent. Viele Abläufe wirken nicht mehr zeitgemäß und sind für Studierende schwer nachvollziehbar. Warum dauern Projekteinstellungen und Raumvergaben so lange? Warum müssen Erstattungen oft Wochen oder Monate warten? Weshalb sind für geringste Beiträge mehrere Angebote oder Originalunterschriften erforderlich? Auch ist nicht nachvollziehbar, warum teilweise zu...
5: That's funny. Sounds great.

Hallo und zurück auf Bauhaus FM beim Kummerkasten. Heute, ja, wir haben ja schon eine sehr spannende Runde gehabt, die auch seriöse und ernste Themen angesprochen hat. Jetzt ziehen wir heute mal in den Kurzstatements unseres Kummerkasten. Zieht einfach.

0: Okay.
1: So, mein Zettel. Ganz easy. Wann kommt endlich wieder Sommer? Ich will schwitzen und meine Sommersprossen. Kann ich nur sagen, Freitag.
2: Und ich habe, es belastet mich, dass das Gendern gefühlt wieder abnimmt. Dazu kann ich persönlich nur sagen, dass ich in den letzten Jahren es immer mehr benutze, auch wenn es inzwischen mir auch nicht mehr so schwer fällt. Ich habe lange gebraucht dafür, um das mir anzugewöhnen mit allem drum und dran. Ich habe das Gefühl nicht, auch nicht in den Kreisen, in denen ich unterwegs bin, in meiner WG oder bei den Studis oder Ähnlichem, muss ich ehrlich sagen, auch in der Verwaltung und in meiner Abteilung nicht. Aber das kann auch eine sehr subjektive Wahrnehmung sein.
3: Aber es ist ja eine Wahrnehmung, die Gültigkeit hat. Wir wollen ja die Sachen auch hier aufheben und bewahren. Insofern, ich habe eine, vielleicht eine Anmoderation gerade schon gewesen, ich habe eine, die tatsächlich mich ein bisschen vorzulesen in Schwierigkeiten bringt, aber ich lese sie vor, weil sie eingereicht worden ist. STUKO ist nichts Nutz wie der Bundestag. Es gibt offenbar Wahrnehmungen, die in diese Richtung gehen.
0: Ja, das heißt ja gleich doppelt. Der Bundestag ist nutzlos.
4: Ja, aber man kann ja, das ist eine Analogie einfach. Ne? Ich würde sagen, der Bundestag ist durchaus nicht nutzlos. Das bedeutet, der STUKO ist es wohl auch nicht.
0: Ja, schön, kann man auch so sehen.
3: Schön gewendet.
0: Bei mir, hoffentlich wird alles gut. Ganz Gallien.
5: Ganz was?
0: Ganz Gallien.
5: Ganz Gallien?
0: Ja, Fragezeichen ist mein Statement. Ja, als absolute Optimistin wird natürlich alles gut.
3: Und zwar ganz Gallien.
0: Ganz Gallien. Okay.
3: Okay.
0: Wir haben ja auch einen analogen Kasten in der M18, im STUKO, wo wir gerade da waren, aufgebaut gehabt. Da sind diese Zettel her. Vielleicht zieht einer auch einen von diesen.
4: Das ist auch sehr knapp formuliert hier. Hier steht genügend Studienplätze / Modulplätze und BAföG. Ich nehme an, es geht darum, dass es nicht genügend Studienplätze oder Modulplätze gibt und dass das BAföG nicht gut funktioniert. Zu den Studienplätzen und Modulplätzen kann ich tatsächlich wenig sagen. Das ist etwas, wo wir im Gewährleistungsbereich kaum Einfluss und noch weniger Einblick haben, würde ich sagen. BAföG kann ich aus eigener Erfahrung insofern berichten, als dass mein Sohn auch Student dieser Universität ist und eine Familie hat mit zwei Kindern und ein Jahr lang auf den BAföG-Bescheid wartet. Nicht? Also wenn man wirklich darauf angewiesen ist, ist das hochproblematisch, das Studierendenwerk sagt da Besserung zu. Es hat sich wohl auch schon einiges getan, aber das ist insgesamt ein ganz dickes Brett, an dem man da bohren muss, fürchte ich. Und die BAföG-Erhöhung, vielleicht ist auch das hier noch mit gemeint, wird ja im Bund entschieden. Auch da bedauerlich, dass die Erhöhung jetzt nicht kommen soll. Ich glaube, in Weimar ist das Leben noch relativ gut finanzierbar, aber trotzdem sollte das BAföG natürlich auskömmlich sein.
0: Okay. Ulf, du hast was?
6: Ich glaube, Thüringen hat ein bisschen unter den hohen Studierendenzahlen der IU in Erfurt gelitten, weil Thüringen deren ganzen Anträge mitbearbeiten musste und das ist jetzt verlagert worden in die Herkunftsländer der Studierenden. Das heißt, diese 100.000 Studierenden kriegen jetzt ihre BAföG-Anträge in Rheinland-Pfalz oder in Baden-Württemberg bearbeitet, was viel Last von den Thüringen genommen hat. Und diesen enormen Stau, also ich meine, ja, das ist indiskutabel. Du kannst dich von den jungen Menschen ohne eigenes Einkommen erwarten.

0: hast, was du gerade entwickelt hast. Dass man eben sagt, natürlich habe ich den Eindruck, ich komme da nicht rein und dann laufe ich mit dem Gefühl rum, es gibt nicht genügend Studienplätze. Und dann sagt man, aber in einer anderen Veranstaltung jetzt eingegeben, das ist ja nicht immer die Antwort für meinen Kummer. Also insofern wirklich, man muss es wahrscheinlich aushalten, dass es zwei Seiten hat. Aber es ist gut, das zu bedenken, eben beide.
1: Darf ich zum Abschluss, bevor wir zur nächsten Frage übergehen, nochmal zum BAföG zurückgehen? Ich würde gerne sagen, unbedingt beantragen trotzdem. Wir können Druck auf diese Situation aufbauen, indem wir den Bedarf deutlich machen. Nicht aufgeben. Beantragen, beantragen, beantragen. Es beantragen viel zu wenig Leute BAföG. Es gibt Untersuchungen, die zeigen, dass viel mehr Leute antragsberechtigt sind und Aussicht haben darauf, BAföG zu bekommen, auch wenn es lange dauert, als tatsächlich Leute BAföG beantragen. Also unbedingt Antrag stellen.
2: Ja, gut zu wissen. Jetzt ziehen wir mal hier. Wer hat noch nicht gezogen? Na, dann bist du jetzt dran. Ja, nicht vorher lesen, einfach ziehen.
3: Schöner erster Zettel, der da vorne dran ist, aber den ziehe ich nicht. Ach, das sind zwei, nee, das ist einer. Okay.
4: Oh, ähnliches Thema wie das erste, den ich eventuell. Egal. Der K, ich würde sagen, würde vermuten, dass es Kanzler heißt. Ja. Der K war 11 Jahre Kanzler an unserer Universität. Das ist eine lange Zeit, in der viele Herausforderungen gemeistert wurden. Nun war eine ernsthafte und prekäre Situation aufgrund der finanziellen Schieflage an der Universität entstanden. Meine Frage: Wie wäre es nicht die bessere Lösung gewesen, dass sich die entsprechenden Statusgruppen mit dem K gemeinsam um eine Lösung bemüht hätten? Und zweite Frage, warum wurde in den vergangenen Jahren die finanzielle Situation der Uni nicht tiefgründig und immer wieder hinterfragt? Das ist ein äußerst interessantes Statement und ich bin sehr gespannt, was hier an diesem Tisch darüber diskutiert wird.
0: Ja, wie seht ihr da drauf? Man muss die Frage ja nicht beantworten, das Wissen haben wir ja möglicherweise gar nicht, aber wie seht ihr auf diese Frage?
1: Ich würde sagen, der Diskussionsprozess ist durchaus schmerzhaft, auch immer noch. Und ja, vielleicht wäre es die bessere Variante gewesen. Allerdings muss man respektieren, dass es an der Universität in Form des Senats und der Statusgruppen, die dort vertreten sind, also eine demokratische Meinungsbildung gab, die eben so ausgegangen ist, wie wir es jetzt haben. Ob das jetzt besser wäre oder nicht, weiß man hinterher nie genau, aber ich glaube, das ist einfach zu respektieren. Insofern ist es müßig, da zu spekulieren, warum in den vergangenen Jahren die finanzielle Situation der Uni nicht tiefgründig und immer wieder hinterfragt wurde, ist eine interessantere Frage, die also für die Zukunft eine Relevanz hat. Ich glaube, das hat auf der einen Seite etwas mit Verantwortungsdiffusion zu tun gehabt und auf der anderen auch damit, dass das Controlling, glaube ich, sehr komplex ist und nicht immer transparent gewesen ist, auch für Leute, die jetzt nicht unmittelbar eine Finanzexpertise haben, aber gegebenenfalls eben doch die finanzielle Situation der Universität irgendwie einschätzen oder darauf reagieren müssen. Und außerdem, der dritte Punkt würde ich sagen, es war halt immer genug Geld da. Und dann guckt man meistens nicht genau hin und dann hat man den Moment verpasst, an dem es gekippt ist. Allerdings ist es eben auch nicht so, dass diese Universität in finanziellen Schwierigkeiten steckt, weil sie geschlafen hätte, sondern sind äußere Faktoren, die objektiv dazukommen, die sich unglücklich miteinander verketten, die ganz wesentlich...

0: Seite geht und die CEOs gehen dann so. Also ich glaube, das ist eben in Unis sogar noch viel differenzierter oder wird anders ausgetragen als in der knallharten Marktwirtschaft. Aber ich glaube, ja, dieser Schock, der da passiert ist, hat dazu geführt, dass doch über nach einem halben Jahr, ne, oder dreiviertel Jahr Diskussion dann zu diesen Wahlprozessen geführt hat. So aus meiner Perspektive, aber weiß nicht.
1: Also eigentlich ist jetzt schon ganz viel gesagt worden, deswegen nur zwei Ergänzungen. Wir sind ja auch an den Punkt gekommen, wo wir uns externe Expertise gewünscht haben, weil wir festgestellt haben, dass wir Lücken im Controlling, im Beobachten von unseren Finanzen und vor allem in der Vorausschau, wie werden denn die Finanzen in 5 Jahren sein. Manchmal ist das auch gar nicht so einfach, eine Entwicklung hochzurechnen, wenn dann eben externe Faktoren dazukommen, die kommen können, aber nicht kommen müssen, dann geballt gleich 4 Risiken zuschlagen, auch noch relativ zeitgleich. Und ich finde es eigentlich sehr interessant, über welche Mechanismen wir gerade sprechen, um uns von der Wiederholung so einer Situation zu schützen und dann eben feststellen, wir waren da auch nicht wirklich gut gewappnet. Und das liegt eben auch daran, was Christian sagte, wir haben vielleicht strukturell die Probleme schon eher gehabt, aber sie haben uns nicht bedroht, weil eben das Geld noch ausgereicht hat und dann, wenn es einem gut geht, geht man nicht in die Handlung und man wünscht sich keine Veränderung.
2: Ja.
1: Und jetzt wissen wir müssen uns bewegen und wir wissen auch, in welche Richtung und mit welchen Methoden und Tools und vielleicht auch personellen Veränderungen.
0: Und also, vielleicht haben wir auch was gelernt über die Art, wie wir miteinander kommunizieren und dass wir mehr miteinander kommunizieren müssen. Ne? Das hat ja immerhin geklappt in letzter Zeit.
2: Ich würde da auch anschließen wollen, also hätte, wäre besser und so, das ist immer, das kann man eine Zeit lang machen, aber die Situation, mit der man, die man nimmt und mit der man dann gut umgeht, das ist immer die beste Situation. Und hätte und wäre, also die Situation zu wählen, die gerade nicht da ist, die ist eigentlich die Position der Hilflosigkeit. Und die Frage ist, wie man in die Souveränität kommt. Und in die Souveränität kommt man nur, wenn man sagt, wir jetzt hier zusammen.
3: Ich stelle mir so ein bisschen die Frage, gerade bei Frage 2, warum wurde in den vergangenen Jahren die finanzielle Situation der Uni nicht tiefgründig und immer wieder hinterfragt? Hat das auch was mit Vertrauen zu tun? Ich würde diese Frage mal so ein bisschen in unsere Runde hier stellen. Hat das was mit Vertrauen zu tun?
0: Aber da wäre das Vertrauen positiv gemeint. Wir haben so viel Vertrauen, dass wir das gar nicht hinterfragen. Richtig? So rum.
4: Ja. Also ich glaube nicht, dass da einfach blind vertraut wurde. Wir haben ja auch dafür Arbeitsgruppen. Es gibt doch den Haushaltsausschuss und so weiter. Also es muss ja offenbar bei den Leuten, die sich mit den Finanzen auseinandergesetzt haben und bei diesen Jahresabschlüssen und so weiter nie der Eindruck entstanden sein, dass hier was in Schieflage ist. Also ja.
1: Also das kann ich ein ganz kleines bisschen korrigieren. Ich habe von Personen, die eben genau an diesem Punkt sind, auch schon gehört, dass sie sich ärgern, dass sie Warnungen nicht viel, viel lauter und alarmistischer gemacht haben. Die Frage ist noch, ob man ihnen zugehört hätte. Mhm. In dem Moment, wo die Lage bombig ist und jemand sagt, nee, die ist nicht bombig, dass man dann trotzdem durchdringt und das hängt dann auch wieder an der Kommunikation. Bin ich ein Mensch, der so eine Warnung auch so aussprechen kann, dass sie ernst genommen wird? Ich meine, es gibt immer wieder Situationen, wo einer hat es gesagt und

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0: Hallo und willkommen wieder in unserer zweiten Hälfte von Kummerkasten, einer Sendung, die hier auf Bauhaus FM im Rahmen des Sonderprogramms Flurfunk stattfindet. Wir sind hier auf dem Campus in der Bauhaus-Universität und mit mir, neben mir in der Moderation ist Simon Frisch.
1: Hier sitzt Nathalie Singer.
0: Und unsere Gäste heute sind alle aus dem, wir nennen das den Gewährleistungsbereich, aber eben Verwaltung.

0: und Technik, die sorgen dafür, dass diese Uni überhaupt läuft, werden von Studierenden oft zu wenig wahrgenommen. Aber wir beide als jetziger Vizepräsident und ich damalige hatten dann das Glück, auch mal zu sehen, was eigentlich da alles nötig ist, um uns überhaupt das machen lassen zu können, was wir hier tun. Und wir freuen uns, dass wir heute eben mit Ihnen den Kummer und die der Sorgen der Universität besprechen können. Vielleicht erzählst du kurz, wie das hier läuft,
1: Simon. Ja, wir haben vor einigen Wochen einen Kummerkasten eingerichtet, in die Kummerbekundungen, Sorgen eben anonym eingereicht werden können, digitale und analoge Formate dieses Kummerkasten gibt es. Hier steht neben uns eben dieses Gerät, wie in so einem Live-Ticker dann der Kummer uns erreicht. Wir haben den dann hier aufbereitet für uns, also abgeschnitten und in Zettelchen verteilt, haben aber nichts rausgenommen, ist vielleicht ganz wichtig aus diesen ganzen anonymen Sorgen und Kummer. Und wir ziehen aus Umschlägen diese Kummerkarten und lesen die dann vor. Keiner weiß, was als nächstes kommt. Und dann sprechen wir spontan und ad hoc, was uns dazu einfällt, was wir lesen.
0: Und vielleicht, gestern waren die Studierenden mit uns, ne? Heute habe ich ja gerade schon erzählt. Genau, und morgen haben wir dann die Mitarbeitenden und Donnerstag die Professoren und Freitag wollen wir das dann alles auswerten und schauen, wie das Gesamtbild der Universität so geklungen hat.
1: Genau, auswerten oder Rückblick oder nochmal diskutieren. Ich weiß gar nicht, ob wir das ausgewertet bekommen. Das Wichtige ist, dass wir hier nicht lauter Antworten geben, dass wir hier nicht lauter Lösungen finden, sondern dass wir erstmal hören, einander hören, den Kummer hören, die Sorgen hören. Und auch unseren Kummer mit da reinmischen. Wir machen jetzt die nächste Runde.
0: Die nächste Runde sind wieder eher die kurzen Statements. Also jeder zitiert, liest vor und kommentiert kurz, was er da zu spontan denkt oder fühlt. Wollen wir loslegen?
2: Ja, mal nach. Gerne. Also ich habe einen eher persönlichen Kummer gehen. 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Ich kann das heute nachvollziehen, also aus meinem eigenen Erleben. Das hat also mich erst aufgehört zu beschäftigen, als ich meine jetzige Frau kennengelernt habe. Und das kam aus einer völlig unerwarteten Ecke. Also das war überhaupt nicht mein gewohntes Lebensumfeld. Das war ein Ferienjob, wo wir uns über den Weg gelaufen sind. Und deswegen meine Empfehlung, erstens, sich um Dinge kümmern, die damit nichts zu tun haben. Also sich selber beschäftigen, um mit sich selber fein zu werden. Das Zweite, Leute suchen, immer wieder rausgehen, dorthin gehen, wo man noch nicht gewesen ist, um auch andere Leute kennenzulernen. Und drittens, einfach zuversichtlich bleiben.
0: Ja, das fand ich schön, dass wir einige von Einreichungen hatten, ne, in denen es sich um Liebe und Einsamkeit und so dreht. Und das, für mich war es wichtig, das nicht zu vergessen, dass es in dem Alter vielleicht sogar eben noch viel wichtiger ist, als ich es vielleicht in Erinnerung habe oder heute empfinde. Aber für uns ist Liebe ja auch noch wichtig, wie wir sie auch bezeichnen oder leben.
3: Ich habe einen kurzen Zettel gezogen, der gar nicht so ganz kurz ist. Ich lese ihn vor. Heute gab es 2 kleine Semmelknödel pro Person in der Mensa. Ich habe nach einem extra Semmelknödel gefragt, aber mir wurde erwidert, dass das leider nicht möglich sei. Jetzt bin ich ein paar Stunden nach der Mensa wieder hungrig und bekomme deswegen schlechte Laune. Ähnliches passiert mir leider immer wieder, aber 2 Portionen zu holen ist mir auch zu viel. Ich möchte sagen, ich fühle deinen Schmerz. Es geht mir ganz genauso. Leider ist die Verstoffwechselung unterschiedlich verteilt in den Menschen. Die Portionen haben aber Einheitsgröße. Zugunsten der Mensafrauen möchte ich sagen, dass mir durchaus auch auffällt, dass relativ viel Essen zurückgeht auf den Tabletts. Da gibt es eben Leute, die nicht so viel Hunger haben. Und wenn man dann am anderen Ende des Bandes steht und diese ganzen unaufgegessenen Portionen zurückkommen, ist man vielleicht eher geneigt dazu, die kleiner zu machen. Aber ich finde auch, man braucht da viel mehr Flexibilität. Und ein Tipp vielleicht, der STUKO sitzt im Verwaltungsbeirat, heißt das, glaube ich, des Studierendenwerks. Dort könnten die Studenten vielleicht mehr Flexibilität anmahnen.
0: All you can eat für die Mensa.
2: Von mir noch ein ganz kleiner praktischer Tipp. Es hilft enorm, alle Küchenfrauen jeden Tag freundlich zu grüßen.
0: Kriegst du dann doppelte Portion?
4: Ich erinnere mich ganz dunkel daran, während meines Studiums gab es tatsächlich die Möglichkeit, nach größeren Portionen zu fragen. Und diese wurden auch häufig gewährt. Also auch das, vielleicht hat sich das geändert, ich weiß es nicht, aber...
1: Mir fällt jetzt was ein, was überhaupt nicht einführbar ist, aber es fällt mir trotzdem ein. In Italien gibt es dieses Prinzip, dass man, wenn man einen Kaffee kauft, noch einen Freikaffee dazu kauft, den dann irgendjemand kriegen kann. Man könnte ja sagen, für mich bitte nur ein Klos, dann gibt es ein Freiklos im System, den könnte dann die Kriegenkraft jemand anderem geben.
0: Was hast du Schönes gezogen?
4: Ich habe ein Kurzstatement. Bauhaus is a sinking ship. Ich mag den Zettel tatsächlich ganz gerne, nicht wegen der Aussage per se, sondern eher der Vergleich der, wenn ich das hier so lese, zumindest der Bauhaus-Universität mit einem Schiff, einem Dampfer, einem Schaufelraddampfer vielleicht oder ähnlichem. Ich mag den Vergleich immer sehr gerne, denn für mich ist diese Universität ein Schiff, in dem wir alle zusammensitzen und alle auf dem gleichen Boot sind und so weiter und so fort mit allen vergleichbaren Gedanken, die man da aufbauen kann, ist es schon immer gewesen. Schon selbst während meines Studiums war für mich diese Universität immer irgendwie ein Dampfer, ein Boot in irgendeiner Form. Deswegen finde ich den Vergleich sehr schön. Ob es jetzt ein sinkendes Schiff ist,
0: no.
4: Lassen wir einfach mal dahingestellt.
3: Ich glaube, es ist ein Submarine. We're all in a yellow submarine. Wir bedienen verschiedene Höhen. Sehr
0: gut. Der Wasser ist auch schön.
5: Ja, mein Zettel...

0: davon ausgehen, der andere weiß schon, was er tut, die andere weiß, was sie tut. Das erstmal unterstellen und davon ausgehen und dann fragen, haben wir jetzt trotzdem eine Lösung?
1: Sehr, sehr schön. Also es ist ja für mich selber auch blöd, wenn ich mich in eine Position hinein perspektiviere, wo ich umgeben bin von lauter Leuten, denen ich nichts mehr zutraue. Also in was für einer Welt lebe ich denn da?
2: Ich gehe mal in Spanisch. Hola, solo quiero decir, ay, que pasa con la comida del mensa. Chica, dame tacos, dame arroz con pollo, dame schnitzel, pero del buen amigo. Also, hallo, ich will einfach sagen, was ist denn mit dem Essen in der Mensa passiert? Mädchen, gib mir Tacos, gib mir Reis mit Hühnchen, gib mir Schnitzel, aber das Gute. Ich hätte nichts gegen Tacos. Also es bleibt dabei, Liebe und Essen ist wesentlich bei uns.
3: Das sollte genau. Wieder in den Mittelpunkt stellen.
2: Genau.
4: Die sind schon gelesen hier.
2: Okay. Du hast jetzt keinen kurzen?
4: Ich hatte gar keinen. Ah ja.
2: Hier, du darfst. Du darfst auch.
4: Ich nehme den. Mhm. Ich habe das Gefühl, alle Archis und Urbis sind völlig ausgelaugt.
2: Das sind die Architekten und Urbanisten.
4: Ja, wahrscheinlich. Also ja, hier steht Archis und Urbis, aber ich nehme an, wir haben keine Archis und Urbis, die anders konnotiert werden können. Sind völlig ausgelaugt.
5: Also ich habe den Eindruck, dass an der Fakultät Architektur und Urbanistik am Ende des Semesters der Druck exorbitant hoch ist. Also von der Kunst und Gestaltung kenne ich das auch. Okay, die Ausstellung muss stehen. Die muss möglichst auch gut aussehen. Das eigene Projekt sollte fertiggestellt sein zu diesem Zeitpunkt. Aber ich glaube, da besteht schon ein Unterschied. Und ich finde das auch ein bisschen bedenklich, wenn da so ein hoher Druck schon im Rahmen des Studiums aufgebaut wird. Auf der einen Seite ist es gut, das kennenzulernen, weil es dann später im Architekturbüro, wenn man an Ausschreibungen teilnimmt und so weiter, höchstwahrscheinlich Lebensrealität wird, aber das Studium sollte ja auch ein Experimentierraum sein, der einem vielleicht auch ein bisschen mehr Freiheiten lässt. Aber vielleicht hänge ich mich auch zu weit aus dem Fenster. Das ist das, was ich so von außen im Flurfunk mitbekomme.
6: Ich finde das ein interessantes Thema, denn genau dieser Druck, die Ausrede für diesen Druck bei den Architekten, Architektur und Urbanistik im Allgemeinen, wird auch. Zumindest ist es mir damals in dem Studium gesagt worden, ist aufgebaut worden, weil die Realität dann eben auch so aussieht und so weiter. Die Frage ist, ob die Realität denn auch wirklich so aussehen muss. Also auch das habe ich in meiner Arbeitslaufbahn anders kennengelernt. Auch ich habe in Architekturbüros gearbeitet, bei denen kein Druck vorhanden war. Denn es kommt einfach sehr darauf an, was für Erwartungen das Büro an sich hat, was die Chefetage des Büros hat. An sich selber, an das Büro und so weiter und so fort. Auch das müssen Mitarbeitende irgendwann austragen, ganz viel. Und dann ist es natürlich klar, dass der Druck immer hoch ist und in der Arbeitswelt dann dementsprechend hierher übertragen wird. Aber auch das, denke ich, ist vielleicht nicht immer nötig.
0: Also du würdest ja sehr kräftig zustimmen wollen. Also wenn ich ein Praktikum in einem europäischen Top-10-Büro machen möchte, dann muss ich wissen, auf was ich mich einlasse. Und dann

0: 100% fertig. Das wird es nie geben. Die Frage ist, wann sagt man sich selber, okay, es reicht.
1: Ja, und wir haben keine juristische oder medizinische Fakultät. Ich weiß nicht, wie den Studenten es da geht in den Prüfungsphasen oder was die da für Stress ausgesetzt sind. Ne? Also ich glaube, bei uns geht es noch relativ gut.
2: Ich weiß nicht, also ich würde jetzt doch nochmal ein Plädoyer dafür einbringen wollen, dass doch den Kummer hier zu erhalten, den wir hier geäußert bekommen, und vielleicht nicht gleich eine Antwort darauf zu wissen. Also ich habe das Gefühl, alle Archis und Urbis sind völlig ausgelaugt, ist nun mal eben eine Empfindung, die hier eingebracht wird und eine Sorge, um die wir gebeten haben, dass sie kommt. Und damit kann man so oder so umgehen, erstens mal mit dem Statement, zweitens mal mit dem Gefühl. Ich glaube aber, dass wir hier schon wichtige Sachen gesagt haben, wo es eben auch immer darum geht, in der Eigensouveränität zu wägen, zu finden, mit irgendwas umzugehen. Ausgelaugt sein kann ja eben auch, wir haben es auch gesagt, ein Zustand sein, wo man sagt, in den habe ich mich jetzt reinbegeben, und zwar auch mit Gründen. Ich weiß auch, dass wir andere Studiengänge haben. Informatik gibt es auch in den Prüfungsphasen, Ausgelaugtheitsgefühle, auch in dem Bereich Wirtschaft, auch bei den Hausarbeitsphasen in der Medienwissenschaft kenne ich das. Also das kommt durchaus vor und kann nicht immer vermieden werden.
1: Ich gucke gerade DJ schön und gut an, ob er vielleicht noch mal eine kurze musikalische Pause für uns macht, bevor wir sozusagen unsere letzte Runde ziehen und vielleicht der eine oder andere noch eine Zigarettenpause machen will. Danke.

0: Und zurück bei Barhaus FM Flurfunk in der Sondersendung, genau, Kummerkasten heute. Uns hat die Nachricht erreicht über den Kummerkasten übrigens, also unsere kleine Installation, die hier digitale, anonyme Sorgen ausdruckt, dass die Internetleitung ab und zu schwankt. Das liegt, sorry dafür, das liegt daran, dass wir hier draußen sind und online verbunden mit dem Internet und ab und zu das wohl abbricht. Das heißt, da kommt dann immer diese Musik, die hinterlegt ist, damit keine Sendepause eintritt. Der Sendemax, so heißt die. Und dann, sobald die Internetverbindung wieder da ist, kommen wir wieder auf Sendung. Also das ist keine gewollte Collage, die wir hier fabrizieren. Eigentlich sind wir im Gespräch, sondern das ist so eine Art technische Collage, die vielleicht entsteht. Ich hoffe, morgen kriegen wir das in den Griff. Aber heute sind wir jetzt in unserer letzten Runde mit dem Kummerkasten. Und wir haben jetzt das Einhorn gezogen. Das Einhorn ist sozusagen der analoge Kummerkasten, der in der M18 bei den Studierenden steht und wo man eben handschriftlich einwerfen kann. Ja, vielleicht gehen wir in unsere letzte Runde. Jeder liest sein Einhorn vor und kommentiert kurz.
1: Ich habe ein trauriges Einhorn gezogen. Ich will einfach nur, dass mir das Dekanat nach 4 Wochen voller Versuche endlich antwortet und meinen Antrag bearbeitet. Das möchte ich auch. Ja, jetzt wäre es natürlich interessant, um was für einen Antrag handelt es sich? Hat der Aussichten oder wird er vielleicht nicht bearbeitet, weil er kein rechter Antrag ist? Ich würde gerne weiterhelfen und würde empfehlen, persönlich vorbeizugehen und nochmal nachzufragen. Vielleicht auch, wie wir vorhin schon hatten, die eigenen Gefühle zum Ausdruck bringen, aber dann bitte mit Ich-Botschaften arbeiten. Und ich hoffe sehr, dass nach 4 Monaten endlich dein Antrag beantwortet wird oder bearbeitet wird und vielleicht auch dann positiv beschieden wird.
0: Dann wünschen wir das mal alle.
2: Ja. Ich habe hier auch einen Einhornzettel vor mir. Wunsch-Doppelpunkt. Praktische Bauprojekte, Ausrufezeichen, alternatives Bauen, Ausrufezeichen, Hoffnung, Ausrufezeichen und als Randnotiz Archi, 2. Semester.
0: Interpretierst du mir das als Architekt schon mal?
2: Wow, das zu interpretieren ist, ja, praktische Bauprojekte sind immer eine schöne Sache im Studium, auch wenn es, ja, ist immer eine schöne Sache im Studium, also direkt den Baubezug zu haben, die direkte Umsetzung auch zu haben. Manche bieten das an, manche Professoren, manche Projekte. Ich kenne viele, was so Pavillons angeht und so weiter. Also es ist, aber ich verstehe den Wunsch des Praktischen in dem Studium, denn viel Entwurfsarbeit ist immer so ein bisschen in den Wolken fliegen und manchmal ist es vielleicht ganz schön, auch mal unten auf der Erde zu stehen und ein Stück Holz in der Hand zu haben und vielleicht sogar auch einen Akkuschrauber oder ähnliches, um irgendwie was zu realisieren.
0: Okay. Was hast du Schönes gezogen?
3: Ich habe einen Zettel, auf dem steht Gender Neutral Toilets in All Buildings. Jetzt bin ich nicht ganz sicher, ob das eine Beschwerde oder eine Empfehlung ist.
0: Empfehlung, oder?
3: Und ach so. Wir wollen ja auch den Kummer gar nicht wegreden. Insofern versuche ich es einfach kurz zu explizieren. Es gibt, das zeigt uns die Genderforschung, mehr als 2 Geschlechter. Auch, glaube ich, unser Erleben im Alltag mit den Leuten um uns herum zeigt uns das. Und Toiletten sind aber 2 geteilt in männlich und weiblich. Und der Idee einer genderneutralen Toilette ist eben diese künstliche Unterscheidung aufzuheben und damit diese Facilities einfach mehr Leuten unkompliziert zugänglich zu machen. Aber es gibt eben auch Menschen, Frauen, die vielleicht schlechte Erfahrungen mit Männern gemacht haben und die deswegen also so einen Toilettenraum als Safe Space empfinden und erhalten wollen und tatsächlich lieber haben, wenn also es Frauentoiletten weiterhin gibt. Das ist, glaube ich, der Hintergrund. Und da kann ich nur sagen, ich würde sagen, seid wohlwollend miteinander, seid rücksichtsvoll, verschiedene Bedürfnisse, limitierte Ressourcen, nicht immer steht dahinter ein böser Wille oder eine Rücksichtslosigkeit. Die Welt ist komplex. Genau, seid nett zueinander.
4: So, ich habe keinen echten Kummer auf meinem Zettel stehen, sondern hier eine Empfehlung, Kummer zu lösen.

0: gab es in Frankreich während der Corona-Zeit die Mona Lisa zu verkaufen an einen arabischen Golfstaat, um damit alle finanziellen Probleme zu lösen. Die Diskussion ging aber in eine interessante Richtung, denn die Mona Lisa ist ja ein Attraktionspunkt für sehr viel Tourismus, der sehr viel Geld wiederum ins Land bringt. Und da müsste man dann die Rechnungshorizonte skalieren, was man da verkauft. Also Tafelsilber ist natürlich das eine, aber Tafelsilber generiert nicht unbedingt Einnahmen. Aber die Frage ist eben, ob man da was verkauft für einen kurzen Effekt, was hintenrum eigentlich einen ganz anderen Effekt hat. Gleichwohl, die Frage kann man natürlich stellen, sollen Universitäten museale Aufgaben übernehmen? Die Diskussion kann man ja mal eröffnen.
1: Damit, bevor wir angefangen haben, gesprochen, ne? Dieser Konflikt, der manchmal hier ist, dass wir Weltkultur, dass wir viele sehr wertvolle Statuen, Möbel, Gegenstände haben, gleichzeitig eine kreative Kunst. Architektur und mit vielen Studierenden und widerspricht mal einwand.
2: Also ich glaube auch, dass man sieht es ja in den Bauhausspaziergängen, wo das Bauhaus gewirkt hat, kennenzulernen, das Weltkulturerbe sich anzugucken, aber auch die Uni heute zu sehen, und da spielt natürlich Kunst, die wir zeigen können, eine sehr große Rolle. Und wir als Uni sind natürlich sehr darauf, eine große Öffentlichkeit gibt, die sich mit uns beschäftigt, die uns auch wohlgesonnen ist, weil wir werden Zeiten haben, wo wir diese Öffentlichkeit auch in Mitdeckung brauchen werden.
0: Ja, ich finde diesen Spruch auch so schön. Sinngemäß, ich habe ein Museum gesucht und fand eine Schule. Also das ist schon an der Schnittstelle eine Identität zu bilden. Das ist durchaus auch attraktiv,
3: ja. Ja, ich wollte nur zu dem musealen Gedanken, wenn wir ein Museum jetzt wieder aufmachen würden hier bei uns, oder wieder überhaupt aufmachen würden, dann könnten wir ja durch Einnahmen sozusagen uns refinanzieren in irgendeiner Form. Aber die Einnahmen abzurechnen, das wäre so ein riesiger Aufwand. Damit überhaupt klar, daher ist die Idee vielleicht schön gedacht, aber schwierig umzusetzen.
0: Das war keine Idee als Vorschlag, sondern vielmehr eine Frage, ob das wirklich das ist, was wir machen sollten. Aber genau.
1: Ja, ich glaube, wir kommen jetzt langsam. Runde. Danke euch vielmals, dass ihr oft mit uns habt. Uns noch einen Wunsch auf dem Kummerkasten auf dem Weg.
0: Ein Kummer.
1: Wunsch, ein letztes Feedback und dann verabschieden wir uns sozusagen jetzt dann damit schon Haus FM. Wir übergeben dann wieder an Radio Lotte und morgen um 1 Uhr sind wir dann wieder auf Sendung, wieder bis 3 dann wieder neue Gäste. Mhm. Mit denen wir neue Kummer ziehen. Ja.
2: Also, Buttertür, sucht euch Leute, die bereit sind, euch zuzuhören.
4: Vielen Dank, dass ich dabei sein konnte, was uns beschäftigt. Ich glaube auch, wir sollten gespräch bleiben.
3: Ja, bleiben finde ich eine sehr gute Sache. Tatsächlich in allen Ebenen, in allen vertikalen Ebenen, kreuz und quer, von bis über. Weg bleiben ist, glaube ich, auch für uns als unser. Wird auch hoffentlich Information.
1: Ach, dann die Kommunikation.
5: Ja, super. Und dann hat die Kommunikation. die sagt jetzt ein. Vor der Tür. Leute, lasst uns am Donnerstag in die Nacht tanzen. Alles vergessen, alles befreien, wunderschön und mit neuen Kräften zurückkommen. Wir sind gekommen, um zu bleiben.

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2: Herzlich willkommen, liebe Zuhörerinnen und Zuhörer, zu einer neuen Folge von Nachgedacht, die Kultursprechstunde. Am heutigen Tage wird uns ein ganz besonderes Thema beschäftigen, zu dem ich mir auch einen ganz besonderen Gast eingeladen habe. Es geht nämlich um das Thema der künstlichen Intelligenz. Das, was uns die Maschinen vielleicht bald voraushaben werden, beziehungsweise das, was sie uns zunächst einmal nachahmen, damit sie an unsere Stelle kommen, beziehungsweise etwas von uns so übernehmen, dass wir vielleicht auch davon profitieren können. Und mein Gast zu diesem sehr spannenden Thema, wie ich finde, ist der Technikphilosoph Mats Pankow. Ich begrüße dich ganz herzlich, lieber Mats, hier im Studio in Weimar.
3: Hallo Sandra, ich freue mich, da zu sein.
2: Das ist schön, dass du hier bist. Und dieses Thema, ich habe es eben schon erwähnt, übt ja also auf mich zumindest und ich glaube auch auf viele andere Menschen eine ziemliche Faszination aus. Die künstliche Intelligenz, gibt es da etwas jenseits des Menschlichen, was auch dazu in der Lage ist, uns in dieser Weise sozusagen von dem, was wir gedanklich und was wir über unser Gehirn in der Lage sind zu produzieren, nachzuahmen. Mhm. Das, also verbunden mit dieser vielleicht sogar auch Vision, dass man da eine Maschine mit einer Klugheit, mit einer Intelligenz ausstatten kann. Darum ranken sich ja, glaube ich, auch in der Geschichte ganz viele Science-Fiction-Geschichten.
3: Ja, also nicht nur Science-Fiction, ja, oder vielleicht könnte man es auch als Science-Fiction bezeichnen, aber schon alte Mythologie, der Golem in der jüdischen Mythologie oder in der griechischen ist es, Mensch, wie heißt sie nochmal, die Statue, die zum Leben erwacht.
2: Jetzt fragst du mich
3: was. Ja, genau, das sollten wir jetzt wissen. Na gut, aber also es gibt immer wieder die Vorstellung davon, dass Menschen etwas schaffen, etwas Technisches, was dann auch wie ein Mensch funktioniert, also wie ein Mensch denkt und handelt. Und danach gibt es offensichtlich ein großes Bestreben und dann später in der Science-Fiction natürlich auch in der aktuellen immer wieder ein ganz großes Thema.
2: Ja. Dabei ist es ja natürlich auf der anderen Seite so, wenn man sich das Thema mal genauer anguckt, steckt das Wort Intelligenz drin.
3: Ja, mutig, ja, ne?
2: Mutig, weil das Thema oder der Begriff der Intelligenz ist gar nicht so klar definiert eigentlich, wenn man sich mal genauer damit beschäftigt, ne?
3: Ja, also klar, also Intelligenz, also das Interessante an Intelligenz ist ja, es ist eins dieser Phänomene, was sich erstaunlicherweise relativ gut messen lässt, was relativ konstant ist in seiner Bewertung übers Leben hinweg. Also man kann es irgendwie feststellen, man weiß aber gar nicht so genau, was das jetzt ist, welche genauen
2: Gute Voraussetzung.
3: Fähigkeiten. Ja, es ist sehr spannend. Ist sehr spannend. Also die Statistik kann das wirklich sehr gut, sehr ähnliche Ergebnisse bei verschiedenen Menschen oder bei gleichen Menschen in verschiedenen Alter reproduzieren. Also es ist auch keine Willkür. Also es scheint irgendwas da zu sein, aber was das jetzt kann, weiß man auch nicht so genau. Mhm.
2: Ja. Auf alle Fälle kann man Probleme lösen über Intelligenz.
3: Ja, das stimmt.
2: Ich glaube, das ist so ein gemeinsamer Nenner der verschiedenen Zugänge dazu. Probleme lösen heißt, was heißt das eigentlich letztlich? Da ist eine Situation vor uns und die Lösung ist noch nicht da. Das heißt, die muss generiert werden. Mhm. Und das zeichnet uns Menschen aus. Wir können das irgendwie. Wir können für etwas, was noch nicht zuvor so gewesen ist, eine Lösung herbeiführen, die das vermeintliche Problem aus der Welt schafft. Mhm. So, und das sollen jetzt Maschinen auch können.
3: Ja, genau. Lösungen finden und gut, das tun sie auch erstaunlicherweise. Und das ist das, was uns dann ein bisschen erschreckt. Da gibt es wirklich beeindruckende Beispiele. Es gibt schon vor Zeiten der künstlichen Intelligenz in den 90ern gab es evolutionäre Hardware-Entwicklung, wo ganz einfache Algorithmen selber Schaltkreise entwerfen sollten. Zum Beispiel einen Schaltkreis, der zwei verschiedene hohe Töne voneinander unterscheidet. Und das, was dann am Ende rauskam, nach sehr vielen Versuchen, war ein Schaltkreis, der viel kleiner, viel einfacher, viel reduzierter war als alles, was Menschen vorher dafür entworfen haben. Und am gruseligsten war, Menschen haben nicht mehr verstanden, wie dieser Schaltkreis funktioniert, weil ein Teil des Schaltkreises gar nicht an den Strom angeschlossen war. Aber trotzdem notwendig. Denn wenn man den abgeknipst hat und weggelassen hat, hat er nicht mehr funktioniert, nur wenn man ihn drangelassen hat.
2: Oh, das ist ja so ein bisschen spooky jetzt gerade auch.
3: Super spooky.
2: Ne?
3: Also die haben dann später herausgefunden, das ist also nicht am Computer simuliert, sondern es war ein reales Schaltbrett, wo verschiedene Elemente vom Computer willkürlich miteinander verbunden wurden, bis irgendwann mal eine Schaltung entstand, die Töne unterscheiden konnte. Und es gab elektromagnetische Wechselwirkungen zwischen den Bauteilen. Das heißt, da hat der Mensch dann am Ende etwas daraus gelernt, was der Algorithmus, ohne darüber nachzudenken, einfach durch Trial and Error immer wieder versucht, selber rausgefunden hat.
2: Das finde ich total spannend. Ich versuche jetzt gerade mal umgekehrt das zu übertragen. Passiert was Ähnliches auch in Lernprozessen beim Menschen? Also ich führe den Gedanken mal ein bisschen genauer aus. Also wenn wir klein sind und Dinge lernen, unsere Eltern uns Dinge erklären und wir doch eigentlich da bestrebt sind, nachzuahmen, um Lösungen zu generieren. Mhm. Also da gibt's schon Vorgaben und wenn wir die jetzt umsetzen, dann ist es ja wahrscheinlich erfolgreich zu sein damit. Deshalb ahmt man nach, ne, weil es Erfolg verspricht. So. Und dann gibt's aber den Fall, wo man vielleicht nicht gezeigt bekommt, wie es geht und Kinder probieren rum. Trial and Error, ne? Ja. Das gleiche Prinzip. Und kommen auf eine Lösung, wo vielleicht die Eltern sagen, was macht das Kind denn da? Wäre ich nie drauf gekommen. Ja. Kann man das vergleichen? Ist das was Ähnliches oder ist das nochmal anders?
3: Ich denke schon, dass das was Ähnliches ist, mit Trial and Error zu Lösungen zu kommen. Und das machen Kinder, das machen ja auch Erwachsene auch. Es wird dann häufig darauf reduziert, dass man sagt, das ist die Art und Weise, wie wir Lösungen für Probleme finden. Das stimmt nicht. Da gibt es ganz viele verschiedene Arten und Weisen. Und ein paar kann man technisch auch herstellen und andere dann wiederum nicht. Denn wie du gesagt hast, man kann imitieren, man kann Sachen ausprobieren. Aber du kannst ja auch durch Einsicht Probleme lösen, indem du sagst, okay, ich gucke mir das jetzt sehr lange, sehr genau an, versuche zu verstehen, wie zum Beispiel eine Kokosnuss funktioniert und ohne dann mit der jahrelang rumzuhantieren, wenn ich verstanden habe, wie die funktioniert hat, wenn ich beobachte, wie andere die essen, kann ich mir vielleicht auch erklären, wie man die öffnet. Ja, ohne dass ich das hier gesehen habe. Wenn man sagt, okay, da scheint so eine Schale drumherum zu sein, da scheint eine Flüssigkeit drin zu sein. Okay, wenn ich die jetzt aus hoher Höhe fallen lasse, habe ich schon mal gesehen, das kann man auch mit anderen Gegenständen machen, dann platzt die vielleicht auf.
2: Das ist dann so eine Art Kombinationsfähigkeit, ne?
3: Ja, genau. Das ist Einsicht, ne? Also Dinge verstehen.
2: Ja.
3: Das aber klingt irgendwie ganz einfach, aber das ist relativ kompliziert. Man muss so im Kopf ein Modell davon bilden, wie Realität funktioniert.
2: Dafür muss ich aber auch Dinge verknüpfen können. Deshalb meinte ich diese Kombination, ne?
3: Also, das ist ja nochmal was. Also Trial and Error,
2: noch mal was anderes.
3: Imitation, Einsicht, Kombination. Ja, ich würde schon sagen, das kann man auch nochmal ein bisschen vielleicht nicht sauber abtrennen von der Einsicht, aber die Kombination aus bestehenden Dingen kann ja auch immer wieder Neues schaffen. Ja. Mhm. Das gibt es zum Beispiel bewusst und unbewusst. Es gibt Maschinen, die kombinieren. Es gibt ein ganz tolles Beispiel im Internet. Wie heißt es? Ein Patentprojekt. Eine Seite, die kombiniert willkürlich Patente aus großen Patentdatenbanken und publiziert die und sichert dadurch, dass die niemand anders mehr anmelden kann. Und
2: das ist ja spannend.
3: Ja, das hat mal jemand gemacht, weil es ja so Patent-Trolle gibt, die einfach alles Mögliche anmelden, nur damit andere es nicht mehr nutzen können. Und wenn sie es dann irgendwann zufällig auch entdecken, dann verklagen sie die. Ja, obwohl es vielleicht gar keinen Sinn ergibt. Irgendein Müll wird dann da halt angemeldet. Mhm. Und um das zu karikieren, hat da dieses Patent Art Something Projekt, müsste man nochmal googeln, mehrere Millionen Patente schon ausgespuckt, von denen kein einziges irgendeinen Sinn macht, weil sie völlig willkürlich aneinander geheftet sind. Also wenn man diese Patenttexte, ist alles nur ein Absatz, völlig hanebüchen. Ich patentiere einen Tisch, der mit dem Boden in Verbindung steht, um Organismen zu befähigen, irgendwie zu leuchten. Kein Sinn, aber es patentiert jetzt dieses Produkt. Sollte irgendjemand das erfinden, dann muss man dann auch erstmal über die Rechte sprechen. Ja.
2: Und greift super das Thema unserer letzten gemeinsamen Sendung auf.
3: Ja.
2: Das Thema der Irrelevanz.
3: Das stimmt. Das ist völlig überflüssig und dann natürlich doch irgendwie wieder wichtig.
2: Ja. Und man weiß ja nie, wann es wichtig wird. Es kann ja tatsächlich sein, dass etwas entsteht im Laufe der nächsten Jahre, was dann automatisch irgendwie einen Bezug sichtbar macht.
3: Genau.
2: Und dann wäre es wieder...
3: Könnte sein.
2: Ne, dann wäre es wieder gut oder dann ist es sinnvoll, da schon irgendwie mal ein Recht drauf zu haben.
3: Genau. Also das ist dann vielleicht eher die menschliche Zugangsweise, dass man anders als die Maschine nicht einfach irgendwas zusammenkloppt und dann sagt, so fertig, sondern dass man Dinge verbindet, das ist ja auch eine Kreativitätstechnik oder Kreativtechnik, zu sagen, zwei Sachen, die ich kenne, verbinde ich jetzt mal, ich verbinde jetzt zwei verschiedene Musikrichtungen und gucke mal, was passiert. Und entweder das passiert was irgendwie ganz gut funktioniert oder es ist Quatsch und dann haue ich es in die Tonne. Mhm. Und diese Reflexionsebene ist aber schon nochmal ein erheblicher Unterschied, einfach nur zu willkürlicher Verbindung von Dingen, die man schon kennt.
2: Mhm. Und du würdest schon auch sagen, dass es in der Technik immer willkürlich ist, was da passiert?
3: Ja, es gibt halt keine Absicht. Ne? Also Maschinen haben keine Intention, außer man gibt sie ihnen. Also es gibt kein Computer, der sagen kann, ich hätte jetzt mal Lust, eine neue Musikrichtung zu kreieren, sondern man kann nur den Befehl geben, bitte kombiniere Musikrichtungen, die wir dir gefüttert haben, und dann macht er das und dann kann entweder was bei rauskommen oder nicht. Aber das Problem ist, ein Computer kann auch selber nicht einschätzen, auch künstliche verschiedene Mechaniken, die so künstliche Intelligenzen haben, können nicht einschätzen, ob das jetzt sinnlich irgendein Mehrwert hat, die Musik, die dabei rausgekommen ist, oder nicht.
2: Also Maschinen haben kein ästhetisches Bewusstsein.
3: Nee, ja.
2: Und sie haben auch keine Gefühle.
3: Nee. Das ist noch nicht vorgekommen. Sie können hervorragend Gefühle simulieren. Aber ja. Also es gibt ja viele Chatbot-Programme, die einem suggerieren, dass jemand ja, sich besonders für einen interessiert, vielleicht auch romantisch für einen interessiert. Und dabei ist es nur eine Datenbank von eingespeicherten Antworten und Fragen, die abgerufen werden. Und viele Leute fallen darauf rein und denken, ach Mensch, da chattet ja jemand mit mir, findet mich ganz toll. Dabei ist es ein ganz, ganz simpler Algorithmus, hat mit künstlicher Intelligenz noch nicht mal was zu tun.
2: Es gibt in so einem schönen Film, den mag ich sehr gerne, der heißt Hör. Mhm. Da geht es um so Systeme, die... Mhm. mit denen man sich unterhalten kann und die dann lernen aus dem Gespräch, aus den Inhalten, die man ihnen anbietet, und die dann wirklich richtig Gesprächspartner werden, bei denen es große Lust macht, immer wieder mit ihnen zu reden. Und der Protagonist des Films, der verliebt sich tatsächlich sogar in so ein System, weil er das Gefühl hat, da versteht mich die weibliche Stimme, es ist eine weibliche Stimme auf der anderen Seite, da versteht mich dieses Gegenüber und kann mich besser lesen als alle anderen Menschen, die ich kenne, und ich empfinde da eine große Nähe. Und da bleibt doch irgendwo auch die Frage, ist das tatsächlich realistisch, dass so etwas uns ereilt? Also, dass es Systeme gibt, die so funktionieren, dass wir wirklich Freude daran haben, uns mit ihnen zu unterhalten.
3: Absolut. Also das gibt es, das ist technisch längst möglich. Bin mir ziemlich sicher, dass es solche Programme schon gibt. Es gibt ja von Alan Turing, einer der frühen Computertheoretiker, hat ja mal die Idee gehabt eines sogenannten Tests, wo Menschen versuchen mitzubekommen, ob da jetzt ein Computer mit einem chattet oder tatsächlich ein Mensch. Und der sogenannte Turing-Test, und der wurde schon von verschiedenen Algorithmen bestanden, wo Leute danach rausgegangen sind, zu einem Großteil gesagt haben, natürlich, da sitzt jemand irgendwo in einem Raum und chattet mit mir. Und dabei war es einfach nur ein Algorithmus. Es war so ein anregendes Gespräch. Das geht schon.
2: Das hatte ich noch nie, so ein anregendes Gespräch.
3: Genau. Aber dann kann man natürlich auch fragen, ja, okay, wenn die simpel sind, dann sind es einfach vorgefertigte Antworten, die kommen. Natürlich ist auch denkbar, sowas mit lernenden Algorithmen zu verbinden, so wie du das jetzt beschrieben hast aus HR. Das heißt, die schauen sich an, okay, wofür interessiert sich jemand? Was sind Themen, die immer wieder vorkommen? Was kann ich in meinen Datenbanken dazu finden? Aber es bleibt alles dabei, dass es halt nur ein Mechanismus ist. Es ist ein Algorithmus. Da sitzt niemand mit einem Interesse dahinter, also zumindest nicht im Computer, sondern höchstens jemand, der das aus einem Interesse heraus so programmiert hat. Und es steht auch kein eigenes Bewusstsein dahinter. Das heißt, es wird sozusagen, man unterhält sich mit einem Artefakt. Und das klingt jetzt erstmal gruselig für uns, das ist aber ganz alt. Also das haben Menschen eigentlich schon immer gemacht, dass sie das Gefühl hatten, sie stünden im Dialog mit einem guten Buch. Oder viele Leute meinen ja, sie hätten nirgends so einen verständigen Partner wie in ihrem Haustier. Da kann man sagen, okay, Haustiere reagieren in gewisser Weise vielleicht, wenn sie nun lange domestiziert sind, auf die Verhaltensweisen von Menschen. Aber natürlich versteht der Hund nicht, was ich denke. Der kann bestimmte Anweisungen oder vielleicht Emotionen nachvollziehen oder reagieren in einem Reizreaktionsprinzip. Aber da ist kein Verständnis dahinter. Das projiziert man dann auch in so eine Maschine.
2: Zumindest glauben wir, dass das so ist. Man weiß es ja nicht genau, ne? Man steckt ja in so einem Hund auch irgendwie noch nicht drin.
3: Nee, aber natürlich gibt es eine ausführliche Hundeforschung. Es gibt tatsächlich eine sehr ausführliche Delfinforschung, die dazu interessanter wäre, weil Delfine doch auch schon noch vieles können, was wir so als menschlich bezeichnen würden. Aber es gibt natürlich eine lange philosophische und biologische und anthropologische Tradition, die sich damit beschäftigt, zu versuchen, die Unterschiede zwischen tierischem Bewusstsein oder tierischem Denken, tierischem Agieren und menschlichem Bewusstsein zu untersuchen. Und da gibt es schon sehr plausible Hinweise darauf, dass ein Hund nicht kein Bewusstsein hat. In dem Sinne, dass er reflektiert, dass er sich selbst wahrnimmt. Und interessanterweise lässt sich auch gerade aus dieser sogenannten philosophischen Anthropologie wahnsinnig viel lernen über den Unterschied von Mensch und Maschine.
2: Mhm. Du hast ja eben gesagt, dass die, dass das bei den Tieren eben auch anders ist als beim Menschen und dass damit verbunden dann wahrscheinlich auch die Sinnfrage steht, ne? Also, dass das Tier dann eben auch nicht die Sinnfrage stellt, weil die Bedeutungsfrage stellt, sondern eher eben aus der Erfahrung, aus der Gewohnheit heraus reagiert.
3: Ja.
2: Und dann könnte man sagen, ist, also jetzt wäre jetzt meine Frage an dich, ist dann das Tier näher dran an der Maschine in dem Moment oder ist es dann eher wirklich genau dazwischen, zwischen Mensch und Ding?
3: Das lässt sich ganz schlecht hierarchisieren. Also auch Tiere, so wie wir uns das erklären zumindest, funktionieren nochmal anders, aber sie, so als Metapher für eine Maschine funktioniert es schon. Also wenn man jetzt wirklich ein sehr reduziertes Tierbild nimmt und sagt, das ist eine Reizreaktionsmaschine, das Tier riecht eine Fährte und folgt dieser Fährte, weil es ist einfach ein Mechanismus, es ist ein Instinkt, ist im Computer, ist im Hirn einprogrammiert, evolutionär und macht immer wieder das. Und es kann vielleicht auch lernen, jedes Mal, wenn ich dieser Fährte gefolgt bin, war es ein Eber, der hat mir am Ende dann doch einigen Schaden zugefügt, das machen wir vielleicht nicht wieder und dann hat man vielleicht auch einen Lerneffekt. Das ist schon was sich so mechanisch auch ganz gut beschreiben lässt, auch in Digitalrechnern, die ähnlich funktionieren. Sie können zum einen einprogrammierte Anweisungen immer wieder nachvollziehen und zum anderen gibt es lernende Algorithmen, die sagen, okay, das ist jetzt mehrfach, hat es nicht geklappt, dann machen wir das jetzt wieder nicht oder ich folge einer anderen Fährte, die hat immer zum Futter geführt, deswegen folge ich jetzt nur noch dieser Fährte. Mhm. Das lässt sich schon vergleichen, genau.
2: Aber so emotional sind ja Tiere auch, ne? Die haben ja auch Gefühle.
3: Ja, das dieses Gefühl und Technikfrage ist eine große und eine alte, wahrscheinlich noch älter als die Frage, ob Maschinen denken können, ist, ob sie fühlen können. Deswegen sind ja so Filme wie Her auch so bewegend, wie du es beschrieben hast, mit dem verliebten Algorithmus oder dem verliebten Menschen, in den Computer verliebten Menschen. Die Hoffnung, dass Dinge Gefühle haben oder auch Tiere, ist schon da. Und mit Tieren, klar, die haben ganz offensichtlich Emotionen. Ob die jetzt nun mit menschlichen Emotionen korrespondieren oder nicht, ist ja völlig egal, aber die sind bewegt. Und das klingt erstmal sehr abstrakt, aber ich denke, sowas ließe sich am Computer simulieren. Ich glaube, sowas wie Endorphine oder Hormone, die Operationsweise eines Algorithmus oder die Motivation auch, die man in so einen Computer einträgt, verändern, ist schon plausibel. Also wenn man jetzt sagt, okay, wenn jetzt fünfmal das Wort Liebe vorkommt oder du bist so schön, dann verschieben wir jetzt einfach mal das Ziel dieses Algorithmus und du bist jetzt motiviert, mit dieser Person weiterzureden. Also der Algorithmus stellt sich jetzt auf diese Person an und sucht sich jetzt keinen anderen Chatpartner oder sowas. Das ließe sich mal, ist natürlich alles wahnsinnig rudimentär. Aber Hormone sind ja doch auch eine relativ mechanische, biomechanische Anwendung, soweit wir sie bisher verstanden haben.
2: So, das desillusioniert den gesamten Frühling an dieser Stelle.
3: Ist doch schön, darauf kann man sich doch einlassen. Bitte, Endorphine, kommt. Ja. Liebe Sonne, setze alles frei.
2: Ja, aber um vielleicht doch wieder ein bisschen, zwar auch technikbasierte, aber dann doch wieder ein bisschen mehr atmosphärische Sentimentalitäten oder auch romantische Dimensionen hinein assoziieren zu können in das, was jetzt als nächstes uns hier die Stunde versüßen soll, habe ich ein Stück herausgesucht aus den Weiten des World Wide Web. Und zwar ein Stück computergenerierten Jazz. Eine Jazz-Improvisation, die eben auch computerbasiert erstellt wurde. Das heißt also nicht wirklich von einer Person komponiert worden ist. Mhm. Und die hören wir uns jetzt mal an und vielleicht kommen wir dann im Anschluss auch nochmal auf so eine Dimension, nämlich dass das ja auch eine atmosphärische Komponente hat, die hier bereitgestellt wird und was da eben an Algorithmen im Hintergrund unterwegs sind, nochmal ein bisschen weiter auf das Thema zu sprechen. Und ja, liebe Hörerinnen und Hörer, hören wir mal rein in diese computergenerierte Jazz-Improvisation.

0: Das war computergenerierter Jazz und zwar von der vom Algorithmic Music Composer.
1: Super, das hat gut funktioniert.
0: Ja, wir haben uns gerade eben schon unterhalten, man versucht immer Muster herauszuhören,
1: total,
0: die ganze Zeit.
1: Ne? Wie arbeitet dieses Ding? Aha, ja, ich habe keins erkannt, keine Ahnung.
0: Ja, und irgendwie hat sich's aber, für mich hat sich's trotzdem harmonisch angehört. Also gut irgendwie in der Folge. Mhm. War nett. Und die Dauerhaftigkeit spielt ja auch nochmal eine Rolle, weil das ist letztlich schier endlos weiterführbar, ne?
1: Klar, kannst einfach auf den Knopf drücken und dann komponiert der 10 Jahre immer neue Tonfolgen.
0: Das wollten wir Ihnen jetzt natürlich nicht zumuten, ne? Wir wollten jetzt nicht 10 Jahre mit dieser Musik weitersenden. Haben gedacht, 3 Minuten sind okay.
1: Reicht.
0: Für so einen ersten Eindruck.
1: Genau.
0: Erster Eindruck und Atmosphäre, das Getränk der Stunde haben wir noch gar nicht zum Thema gemacht. Und liebe Hörerinnen und Hörer, wir haben es uns nicht leicht gemacht. Es gibt so viele verschiedene Ansätze, die man jetzt nutzen kann, um sich dem Thema zu nähern auf der getränklichen Seite. Ja. Eine wäre gewesen, ich mache Ihnen das mal transparent, gewesen der Programmierer an sich, ne, diese Spezies, die in einem dunklen Zimmer stundenlang vor dem Rechner sitzt und sich dann irgendwann aus der Höhle begibt, um dann im hellen Tageslicht kaum noch was sehen zu können, muss ja wachgehalten werden in der ganzen Zeit. Und was hilft da besser als Koffein?
1: Ja.
0: Also im Grunde Kaffee. Ist jetzt irgendwie eine mögliche Wahl. Mhm. Wir haben dann aber überlegt, okay, der Kaffee wirkt ja dann auch noch etwas länger weiter und könnte man sagen, also er bringt uns auf Trab, aber könnten wir nicht auch sagen, die Technik, die Maschine ist auch etwas, die sich nicht nur immer an uns orientieren soll, sondern auch wir könnten uns ja auch an den Begrenztheiten einer Maschine orientieren, um nicht alles immer so kompliziert zu machen, um nicht die... Du nennst es ja, oder ihr nennt es in dem neuen Epilogband der Irrelevanzierung ja die sozusagen Irrelevanzierung, aber um nicht die Hyperrelevanzierung zu betreiben die ganze Zeit, hinter allem immer,
1: alles bedeutet.
0: Immer großen Sinnen zu wittern. Ja. Und was hilft dann da am besten, um die Sinne so ein bisschen zu ermatten?
1: Das ist jetzt
0: Alkohol, freundlich
1: ausgedrückt. Betäuben ist doch das Wort. Ja, aber ermatten ist gut.
0: Es kommt auf die Menge an, würde ich sagen.
1: Stimmt.
0: Und wir haben an dieser Stelle eben so eine leichte frühabendliche Variante eines Biers dabei.
1: Genau, ganz klassisch.
0: Genau, und würden die jetzt einfach mal öffnen und uns zu Gemüte führen. Wieder eine gute Gelegenheit für Sie, liebe Hörerinnen und Hörer, auch über ein Getränk nachzudenken, falls Sie das nicht schon die ganze Zeit über getan haben und das jetzt auch in die Tat umzusetzen.
1: Genau, vielleicht was Sommerliches zu dem Wetter. Aber ich finde, Bier passt total gut, wie du sagst. Es ermattet und man sagt ja auch immer, Alkohol dämpft das Reflexionsvermögen, also das, was wir so Bewusstsein nennen. Ich glaube, das ist ja so nicht nur meine, aber eine der plausiblen Thesen.
0: So,
1: da stoßen wir erstmal drauf an.
0: Genau,
1: vor der These stoßen wir an.
0: Beugen wir uns über
1: Prost.
0: Den Tisch. Prost. Und jetzt die These.
1: Genau, die These ist, dass Maschinen, also zumindest digitale Technik, nicht in der Lage ist, ein Bewusstsein zu entwickeln. Das heißt, wir trinken uns jetzt einfach mal auf künstliche Intelligenz runter.
0: Sehr gut. Ich bin gespannt.
1: Cool. Noch nicht ganz funktioniert. Ich bin immer noch irgendwie hier.
0: Das stimmt.
1: Ja.
0: Es macht noch Sinn, was du sagst und ich verstehe es auch noch.
1: Das ist tragisch. Es ist gar nicht so einfach, diesen Maschinen nachzueifern.
0: Ja, es ist schon auch anstrengend, wenn ich mir jetzt vorstelle, das wäre so das Ziel. Man hätte schon ganz schön zu tun.
1: Man hätte ganz schön zu tun und das Blöde ist ja dann auch irgendwie, unsere Fähigkeit zu rechnen würde dann ja auch deutlich mit abnehmen mit jedem Bier. Das heißt, am Ende wäre man nicht mal so schlau wie ein Computer. Ja, das ist also sowohl das Bewusstsein knickt weg, als auch unsere Rechenkapazitäten. Also es ist irgendwie ein Lose-Lose-Geschäft. Wir können nur verlieren.
0: Es geht eigentlich nur deutlich besser oder richtig schlechter als der Computer, ne?
1: Ja, in verschiedenen Sachen, ne? Also es gibt ja Menschen, also ja, ich weiß nicht, ob man das so sagen kann, aber die bestimmte Inselbegabung haben, die sehr, sehr schnell rechnen können zum Beispiel. Mhm. Und das ist so eine Qualität, da kann man der Maschine versuchen nachzuahmen. Das schaffen wir trotzdem als Menschen nie, ne? Jeder Taschenrechner aus den 30er Jahren rechnet schneller oder 40er Jahren, die ersten Computer rechnen schneller als jeder Mensch auf der Erde. Wir haben schon verloren. Ne? Also diese Kapazität, die sofort, ne, die kam auf die Welt, die Maschinen, sonst hätte man sie ja auch nicht gebaut. Und die waren schon in einigen Disziplinen deutlich besser als jeder Mensch es je hätte sein können. Und in anderen Sachen, so wie zum Beispiel Reflexion, also sich selbst dabei zu beobachten, wie man so rechnet und welche Fehler man macht, da gibt's gar keine Fortschritte. Also null. Da hatten die sich, das ist irgendwie eine schöne Idee gewesen. Der Begriff künstliche Intelligenz kam auch von John McCarthy, der erste Mensch, der das so benannt hat, in 1954. Und hat er gesagt, Leute, gebt mir 10 gute Leute und 2

0: Monate im nächsten Sommer auf der ersten Konferenz zu dem Thema. Und dann lösen wir das mit der KI. Und dann kann die denken. Und das ist jetzt 70 Jahre her, ne? Ist nichts passiert.
1: Die also, haben ihm die Leute nicht gegeben.
0: Die
1: sonst
0: haben
1: hat er
0: die
1: das
0: Leute
1: gelöst.
0: Nicht gegeben, genau. Das ist vielleicht das Problem. Ja, schade. Jetzt ist er tot, die Chance ist uns entgangen. Aber ganz ehrlich, also in der Art und Weise, dass Maschinen sich selber beobachten könnten bei dem, was sie tun und daraus Schlüsse ziehen, gar nichts, kein Fortschritt.
1: Ja, das wäre natürlich dann der Durchbruch schlechthin, wenn das gelänge. Ne? Mhm. Da denke ich sofort an die Systemtheorie, weil Luhmann ja auch von der Beobachtung erster und zweiter Ordnung spricht. Ne?
0: Genau, ja.
1: Und dann in diesem Sinne, also Luhmann hat ja zum Beispiel als Systemtheoretiker den Menschen komplett rausgelassen aus seinen Systembeschreibungen und hat immer gesagt, naja, Bewusstsein läuft so irgendwie so mit und ist aber irgendwie der Akteur selber im System, ist eigentlich nur indirekt existent und zwar über seine Operationen.
0: Ja.
1: Ja, also über zum Beispiel Kommunikation sind wir alle Teil des Systems, aber nicht als Individuen.
0: Genau, nur als das, was wir von uns geben.
1: Ja, und in diesem Sinne sind wir aber auch alle Beobachter und es gibt eben auch einen Bereich oder sogar auch ganze Teilsysteme, die nur dazu da sind, Beobachtungen zu beobachten. Mhm. Und da wäre aber die Technik jetzt nicht der Akteur, sondern die nur Mittel zum Zweck.
0: Ja, das ist eine ziemlich starke These. Die Frage ist ja, bei Luhmanns Systemtheorie, die Systeme sind ja auch Mechanismen. Und ob die Art und Weise, wie da Beobachtung zweiter Ordnung verstanden wird. Nee, stimmt. Ich glaube, man braucht den Menschen für eine Beobachtung zweiter Ordnung, weil Beobachtung zweiter Ordnung braucht Bewusstsein oder ist genau die Definition.
1: Von
0: ist eine mögliche Definition, plausible Definition von Bewusstsein. Mhm. Ich kann mir selber beim Denken zugucken, ich kann mir selber beim Handeln zugucken. Und diese Fähigkeit kann nur der Mensch. Ja, ich hoffe, jetzt steigt mir kein Luhmannianer aufs Dach. Ja, aber ich glaube, so ist plausibel.
1: Finde ich nämlich auch, weil wenn ich mir jetzt vorstelle, auch das Wort Selbstbewusstsein, ich glaube, durch das Bier passiert genau das Gegenteil gerade.
0: Ach Mensch, das ist ja auch, vielleicht bauen wir doch nur mathematische Fähigkeiten ab. Formales Denken
1: das
0: reduziert sich jetzt, wir machen es jetzt nur noch assoziativ.
1: Ich frage dich, die Rechenaufgaben frage ich dich erst in der zweiten Hälfte der Sendung.
0: Ah, das ist jetzt gefährlich. Okay, krieg ich Stift
1: warte noch
0: und Papier.
1: Einen Moment. Aber nochmal zurück auf diese Überlegung mit dem Bewusstsein. Selbstbewusstsein als Begriff ist ja auch letztlich total spannend. Wir verwenden das im Alltag ja ganz häufig, aber wenn man sich es mal genauer anguckt, dann ist es ja genau diese Komponente der Beobachtung, der Selbstbeobachtung. Und es ist eigentlich weniger dieses, ich bin jetzt mal dominant. Wir verwenden es ja eher so, oh, da ist aber jemand sehr präsent, der ist selbstbewusst.
0: Ja.
1: Der ist aber nicht automatisch selbstbewusst an der Stelle.
0: Ja,
1: ne?
0: Ja.
1: Aber das Selbstbewusstsein ist dann eben auch wirklich so eine menschliche Qualität, so eine Eigenschaft.
0: Ja, genau.
1: Und
0: ja.
1: eben nicht so maschinenbezogen
0: und
1: existent.
0: Und durch das Selbstbewusstsein, also jetzt mal nicht als Haltung, sondern überhaupt als Möglichkeit, sich selbst zu beobachten, kommt ja auch das Fremdbewusstsein. Oder beziehungsweise lässt sich auch das anthropologisch eigentlich eher andersrum aufziehen, zumindest eine der Thesen auch zur Sprachentwicklung, als das erste Mal ein Mensch zum anderen du gesagt hat, hat der andere Mensch gedacht, wieso du? Ach, du sagst zu mir, ich bin jemand anders für dich, ich bin auch ein Individuum, du bist ein Individuum, ist ja irre, dann sind wir ja ungefähr gleich, dann hast du ja auch ein Bewusstsein und dann ging alles los. Ja, dann sind sie halt ausgerastet, haben mal eben so die ganze Sprache erfunden, wahrscheinlich mehrfach. Und
1: meinst und du dann so erst?
0: Ja? Ja, also das ist eine der plausiblen, finde ich nicht ganz unplausiblen Thesen, ist tatsächlich zu sagen, erst ab dem Zeitpunkt, wo man jemand anders bezeichnen konnte, also wenn Menschen auch Namen gekriegt haben, hat man dafür eine Vorstellung entwickelt, dass da auch jemand anders ist, der so ähnlich funktioniert wie ich. Und dann noch schlimmer, dann bin ich für den ja auch jemand anders. Mhm. Dann bin ich ja auch etwas. Und wenn der mich beobachten kann, dann kann ich mich ja auch beobachten. Also durch die Augen des anderen. Mhm. Wenn der verzieht jetzt die Augenbraue, was habe ich denn gemacht? Mhm. Aha, so reagiere ich so wirklich auf andere. Und da geht es dann wirklich los, da wird es dann spannend. Und der Witz, um das kurz zu erklären, warum ich behaupten möchte, dass Maschinen das nicht können, der Moment, also zumindest Digitaltechnik nicht kann, ist, dass digitale Technik auf formalen Rechneroperationen basiert. Also die Architektur eines Chips funktioniert nur durch Formalisierung, durch distinkte Operationen, durch 1 und 0, durch Eindeutigkeit. Und jede Zweideutigkeit würde sofort einen Computer zum Kollabieren bringen. Bewusstsein und vor allem Selbstbewusstsein ist natürlich aber immer paradox. Weil wir beobachten uns beim Beobachten. Das geht nicht. Wir sind ja, Helmut Plessner, philosophischer Anthropologe, der halt zur Abgrenzung zum Tier macht, sagt, der Mensch ist der, der neben sich steht. Er hat eine exzentrische Positionalität. Er guckt sich selber dabei zu, wie er sich zuguckt. Ja, es ist ja auch ein infiniter Regress. Mhm. Das heißt, man ist gleichzeitig in sich, in seinem Körper, in seinem Bewusstsein. Man spürt Schmerz, man sieht, man fühlt, man hört. Und gleichzeitig steht man neben sich und schaut sich dabei zu, wie man Schmerz empfindet, wie man sieht, man hört. Das heißt, anders als da, Helmut Plessner grenzt den Menschen da vom Tier ab, wenn ich eine heiße Pfanne anfasse, dann lasse ich sie wahrscheinlich nicht sofort los. Ich kann meinen Rückenmark, was eigentlich dafür verantwortlich ist, auch noch bremsen und sagen, nee, ich kann sie nicht loslassen, dann fällt sie mir auf die Füße, ich schmeiße jetzt noch schnell in die Spüle oder sowas. Ja, ja. Das heißt, ich kann mich bremsen, ich kann durch Bewusstsein anderes Verhalten erzeugen. Und dieses Bewusstsein ist aber paradox, es funktioniert formal logisch, lässt sich Selbstbeobachtung nicht darstellen. Weil ich kann, wie soll das gehen? Wie soll ich mich beobachten und gleichzeitig in mir sein und neben mir stehen? Das ist eine völlig paradoxe, unruhige Situation. Das heißt, wir müssen eigentlich immer so oszillieren zwischen, ich bin jetzt hier und ich gucke mir zu.
1: Ja.
0: Und man kennt das ja, man hat so Momente, da ist man ganz in sich und es sind Momente, da ist man ganz neben sich. Also neben sich jetzt nicht, indem man irgendwie an was ganz anderes denkt, sondern man beobachtet sich nur und hat sich ganz stark distanziert. Aber man kann sich gar nicht voneinander trennen, weil den Schmerz spürt man ja trotzdem oder die Freude oder die sinnlichen Eindrücke. Man kann also sich nicht ganz abstrahieren, obwohl das häufig auch philosophische Bestrebung war, im Stoizismus und so. Mhm. Und man kann aber auch nicht ganz in sich sein, weil immer wieder das kleine Männchen im Kopf sagt, aha, was machst denn du da eigentlich gerade? Hast du dir da mal Gedanken drüber gemacht? Ja, ich bin dein Bewusstsein. Und die Situation ist paradox, sie lässt sich nicht auflösen und deswegen lässt sie sich auch nicht formal logisch abbilden. Deswegen möchte ich behaupten, dass Digitaltechnik zumindest dazu nicht in der Lage ist. Andere Technik, die wir irgendwann in der Zukunft zum Beispiel Quantencomputer, die haben ja den Ruf, besonders fehleranfällig zu sein. Vielleicht sind die eher wie Menschen. Ja, also das müssen wir nochmal rausfinden. Also ich will eher unwahrscheinlich, zumindest bei dem bisschen Verständnis, was ich mir über die Jahre angeeignet habe, über diese unglaublich komplexen Quantencomputer. Aber es könnte ja sein, dass wir irgendwann andere Technik entwickeln, die nicht mehr formal logisch operiert. Aber die rechnet dann auch wieder sehr langsam. Das ist tragisch. Man kriegt irgendwie das andere.
1: Aber dann sind wir beim
0: nicht.
1: Menschen. Der rechnet ja auch sehr langsam. Mhm. Also dann nähern wir uns tatsächlich
0: genau.
1: an.
0: Das wäre also, wenn wir es schaffen, eine Maschine zu bauen, die paradoxiefähig ist, dann kann sie das nur sein, wenn sie ganz viele Fehler macht, wenn sie zwischen verschiedenen Schritten springt. Das heißt, dann rechnet sie wieder nicht so schnell.
1: Ja.
0: Und dann kann sie dann aber vielleicht auch sowas wie ihr Bewusstsein
1: klingt
0: entwickeln.
1: Klingt total menschlich gerade.
0: Ja, klingt total menschlich. Das heißt, die Wahrscheinlichkeit ist höher, dass wir am Ende jemanden haben, der genauso doof ist wie wir. Ja, als dass wir jetzt irgendwie ein Talent haben, was Bewusstsein entwickelt und uns dann irgendwann unterjocht, was ja für viele Leute die Sorge ist, wenn sie so eine Jazzkomposition hören, um nochmal den Bogen zu machen.
1: Ja, so dass diese Perfektionsbestrebungen eben aus dieser Technikorientierung resultieren, also dass wir da etwas haben, was analytisch und formal logisch so präzise und brillant funktioniert, dass wir dann auch bestrebt sind, uns auch in diese Richtung zu perfektionieren. Also ich meine das jetzt nicht nur mathematisch, ne? Ich meine das jetzt auch zum Beispiel phänotypisch, also optisch, zu sagen, nochmal so Selbstoptimierung betreiben oder noch leistungsfähiger werden, weniger Schlaf. Also das im Grunde genommen diese doch ganz typisch menschlichen Attribute, ne? Das im Grunde genommen Asymmetrie, Unperfektion,
0: Uneindeutigkeit, Fehler.
1: Nötige Passivität, um aktiv sein zu können. Also das, was eigentlich überhaupt nicht effizient ist, effektiv ist, ne? Das im Grunde auszublenden, weil die Maschine muss ja auch nicht schlafen. Also wenn die Strom hat, arbeitet die halt eben ganz zuverlässig. Die hat halt eben nicht diese Befindlichkeiten. Glaubst du, dass das eine mit dem anderen zusammenhängt?
0: Klingt plausibel. Also das ist ja immer eine zweiseitige Geschichte. Menschen scheinen irgendwie die Tendenz zu haben, sich an anderen Dingen oder also Menschen sowieso messen zu müssen, aber offensichtlich auch an allem, was sie irgendwie für Menschen halten, ja, und oder für menschlich halten, unter anderem auch Computer, könnte ich mir vorstellen. Also in der Art und Weise, wie wir ständig wollen, dass die Maschinen so denken wie wir, was eine wahnsinnige Zumutung für diese armen Computer ist, ne?
1: Die
0: können unglaublich tolle Sachen machen, Wahnsinn, uns in so vielen Bereichen überlegen, aber wir wollen immer, dass die so sind wie wir. Die sollen auch so fehleranfällig sein und so ein bisschen romantisch verklärt, wie wir so sind. Und die sollen auch sinnhaft die Welt verstehen und sollen Bewusstsein haben. Dabei könnte man die doch auch einfach mal das gut machen lassen, was sie gut können und die nicht damit belasten. Und dann würden wir uns vielleicht umgekehrt auch nicht mehr wünschen, so zu sein wie Maschinen oder was heißt wir? Es gibt aber mit Sicherheit Leute, die sich davon inspiriert und angespornt fühlen, gerade wenn sie Angst auch um ihren Arbeitsplatz haben, zu sagen, das muss ich mindestens leisten, was die Maschine leisten kann und sich dann natürlich ständig suchen, wo sie dann irgendwas übertreffen oder Fehler finden und so weiter.
1: Ja.
0: Dabei sollte man vielleicht einfach mal loslassen und sagen, lass die Computer das machen, was sie können, das verbessern wir, die Qualitäten, die sie haben und das, was wir können, das in Abgrenzung dazu, das verbessern wir dann vielleicht oder konzentrieren uns zumindest darauf.
1: Stichwort Arbeitswelt. Da spielt ja dann auch die künstliche Intelligenz auch nochmal eine ziemlich interessante Rolle, weil wenn die Maschinen immer klüger werden, könnte man ja die provokative Frage stellen, wann braucht es denn dann den Menschen nicht mehr auf dem Arbeitsmarkt, wenn doch Maschinen so vieles übernehmen könnten? Siehst du da eine Gefahr?
0: Ja, eine Gefahr gar nicht. Ne? Also das hat ganz viele Anschlüsse. Ich mache jetzt das Fass auf,
1: ja, von dem mach
0: vorher,
1: das Fass
0: vor
1: auf.
0: Der Sendung hat Sanna mich gewarnt. Es gibt Leute, die machen Fass auf und fluten das Studio und dann kommt man gar nicht mehr zum Punkt. Und das Thema Arbeit und Computer und künstliche Intelligenz ist eins dieser Themen, wo man Fass aufmachen muss. Also künstliche Intelligenz kann sehr viele Tätigkeiten, die wir auch beherrschen, simulieren, nachstellen, imitieren. Wir könnten zum Beispiel sagen, alles, was Produktion ist, Autos bauen, Autos fahren, Autos verkaufen, vielleicht sogar Werbekonzepte für Autos erstellen, ich bin jetzt mal großzügig, das können Computer sehr bald sehr viel besser, vielleicht auch ganz ohne uns. Die Frage ist, was können sie nicht? Computer, wenn sie kein Bewusstsein haben, können sie erstens nicht verstehen, was sie tun. Sie verstehen auch den Menschen nicht im eigentlichen Sinne. Sie wissen also auch nicht, für wen sie das tun. Und sie haben sowieso aus sich heraus schon mal gar kein Ziel. Das heißt, sie müssen dann immer wieder versuchen nachzumessen. Ich baue ein neues Auto, ich entwickle jetzt hier willkürlich was, so wie ich das erklärt habe am Anfang mit den evolutionären Algorithmen. Und dann schaue ich mal, ob der Markt das haben will oder nicht. Das wäre jetzt eine der Varianten. Oder eine künstliche Intelligenz liest aus, welche sind die beliebtesten Autos, was sind die tollen Eigenschaften daran, was hält die alle zusammen und ich baue jetzt das Mischauto aus diesen Dingen und dann wird es super erfolgreich sein. Ist schon relativ erfolgsversprechend, kann aber natürlich auch völliger Quatsch rauskommen. Könnte sein, dass das ein SUV mit einem Cabrio-Verdeck ist, was überhaupt keinen Sinn ergibt. Aber er hat gesagt, wir wollen alle Cabrio-Verdeck haben und irgendwie dicke Reifen. Also baue ich das. Ne? Also
1: Menschen sind paradox.
0: Menschen
1: du
0: sind
1: weißt
0: paradox.
1: Nicht, was
0: ich
1: passiert.
0: Halte es für möglich, dass Leute sowas
1: ja,
0: fahren. Das
1: ich
0: ist
1: auch.
0: Natürlich am Ende völlig absurd, aber halte ich natürlich für möglich. Aber Maschinen bauen aus sich können nicht reflektieren, ob das Sinn macht. Ist das plausibel, was ich tue? Die können nur Korrelationen entdecken in Statistiken und sagen, das kommt immer mal wieder vor, wenn Leute Autos kaufen, dann baue ich das jetzt auch so. Das Interessante aber, und deswegen müssen wir uns keine Sorgen um Arbeit machen. Zum einen, wenn irgendwo Arbeit automatisiert wird, ist das historisch noch nie vorgekommen, dass danach weniger Arbeit vorhanden war, sondern tendenziell immer mehr. Und zum Zweiten, allein schon in diesem Bereich, es wird also immer noch genug Leute gehen, die allein auch schon um die Autoindustrie herum beschäftigt sind, vielleicht weniger als heute, aber es wird noch Stellen geben. Aber Arbeit ist ja immer ein Missverständnis. Wir denken immer, Arbeit ist das, was Wirtschaft zur Verfügung stellt, um Konsumgüter zu produzieren. Ja, ohne jetzt irgendwie marxistisch oder sozialistisch argumentieren zu wollen. Aber nein, Arbeit ist ja nur die Kombination von Problemen und menschlichen Fähigkeiten, diese Probleme zu lösen.
1: Mhm.
0: Es geht also immer nur um eine Verteilungsfrage von Bedarf an Problemlösung und Kapazität an Problemlösung.
1: Ja.
0: Und wenn jetzt wir nichts mehr produzieren müssen, wenn das alles Maschinen machen, vom Joghurt bis zum Auto bis zur Raumfähre, dann bin ich mir sicher, dass wir trotzdem Milliarden, beliebig viele andere Probleme finden. Also jeder braucht ja nur mal auf die Straße gehen und nach rechts und nach links gucken. Wo nicht in Berlin-Kreuzberg, da ist es dann besonders extrem. Da fallen einem 40 Probleme auf, die ganz dringend gelöst werden sollten. Und die dann zu kombinieren mit den Menschen, die sie lösen können, das ist die Aufgabe der Zukunft. Die ist sehr anspruchsvoll. Und daran, an dieser Fähigkeit von Gesellschaften, Problem, also Bedarf mit Lösungskapazitäten zusammenzubringen, daran misst sich auch das Wohlbefinden von Gesellschaften viel stärker als die Fähigkeit, irgendwie Konsumartikel zu produzieren. Das heißt, in Zukunft ist die Frage, wie schafft man es zum Beispiel und vor allem soziale Probleme, Bildung, Bildungsbedarf, Pflegebedarf, also auch Charakterbildung und so weiter und so fort, zusammenzubringen mit den Menschen, die das leisten können. Und wenn wir kein wirtschaftliches, weil das ja kein genuin, kein Produkt erzeugt, das heißt auch keinen Marktwert hat im eigentlichen Sinne, muss das irgendwie anders bezahlt werden.
1: Ja.
0: Und ich denke, ein Großteil der Jobs in der Zukunft werden halt nicht mehr wirtschaftlich organisierbar sein, weil die Wirtschaft nur Konsumprobleme, also Produktbedarf mit Produktionskapazitäten zusammendenken kann. Riesiges Referat, 14 Themen angeschnitten, aber das ist jetzt ganz kurz meine These. Solange es Probleme gibt auf der Welt, gibt es auch Arbeit. Wir müssen nur zusehen, wie wir unsere Arbeitsfähigkeiten mit den Problemen zusammenbringen können.
1: Mhm. Sehr plausibel für mich. Also das Fass, was du aufgemacht hast, verteilt sich hier doch sehr geschmeidig im Raum, muss ich sagen.
0: Okay, da bin ich ja froh. Es ist also Weichspüler, den ich jetzt geöffnet habe.
1: Die Frage, die sich dann daraus ergibt, ist doch dann im Wesentlichen die nach der Art der Berufe, die wir dann noch brauchen.
0: Mhm.
1: Also wir brauchen Menschen, die was tun, die Probleme lösen. Also es gibt immer noch diese Passung zwischen dem, was noch bewerkstelligt werden muss und dem, was eben daraus oder was man dann als Ziel formuliert. Also so eine Ist-Soll-Spannung. Das heißt, die Aufgaben bleiben, sagen nicht die gleichen, aber es bleiben Aufgaben.
0: Ja.
1: Was sich verändert, ist tatsächlich die Berufsförmigkeit.
0: Total.
1: Die löst sich ja eigentlich in dem bisher für uns sehr normalen, bestehenden Muster dann komplett auf. Also wenn die Technik wirklich so etabliert in den Alltag hineinmündet und auch in die unterschiedlichen Wirtschaftsformen, die du eben auch angedeutet hast, dann ist das doch fast die Konsequenz, dass wir ganz anders ausbilden müssen. Wir müssen doch Menschen durch das Bildungssystem nochmal ganz anders laufen lassen, damit sie auch erkennen oder auch überhaupt befähigt werden zu erkennen und ja auch diese Reflexionsfähigkeit gewinnen. An welcher Stelle kann man denn was tun?
0: Ja, das zum einen. Also ich glaube, es gibt dann doch ein relativ breites Spektrum an Aufgabenfeldern in Zukunft doch noch für den Menschen. Also wenn wir jetzt erstmal dazu kommen, natürlich, was du sagst, dass die Fähigkeit zu reflektieren müssen wir dann weiter stärken. Das ist ja schon immer irgendwie unser Anspruch gewesen, der grundsätzliche Anspruch der Aufklärung, ne? Sabere Aude, bediene dich deines eigenen Verstandes. Das ist ja der Imperativ irgendwie seit Kant der westlichen Gesellschaft.
1: Der noch nicht wusste, dass es diese künstliche Intelligenzbestrebung geben wird, der aber im Grunde schon damit implizit vorweggeschickt hat, das wird uns immer von den Maschinen unterscheiden.
0: Genau, und das wird immer unsere Situation verbessern, weil solange wir reflektieren, ob das jetzt gut ist oder schlecht für uns, so lange können wir unser Leben verbessern. Wenn wir vergessen zu reflektieren, dann haben wir ein großes Problem.
1: Genau.
0: Das wird also eine Aufgabe sein. Gib der Maschine ein Ziel. Das ist eine menschliche Aufgabe. Das werden in Zukunft viele machen müssen, weil viele Ziele vorzugeben sind für viele Maschinen. Das zweite ist, sie müssen kontrolliert werden, denn Ziele für Maschinen sind gefährlich. Denn Technologie ist für uns erstmal überhaupt nicht gefährlich, aber selbst mit einfachsten Anweisungen lassen sich auch schon heutige künstlichen Intelligenzen in sehr gefährliche Dinge verwandeln. Also wenn wir uns vorstellen, eine KI soll die Energieprobleme einer Stadt lösen, soll möglichst effizient die Energie verteilen. Das könnten lernende Algorithmen ganz gut machen durch Beobachtung und Anpassung. Es könnte aber sein, dass die KI irgendwann feststellt, ey, das größte Energieproblem meiner Stadt sind die Menschen. Vielleicht könnten wir die irgendwie abschalten.
1: Und dann beginnen diese Horrorszenarien,
0: ja,
1: die auch in Filmen auftauchen.
0: Genau,
1: ne?
0: Das heißt, das Problem ist, aber pass auf, was du für Anweisungen gibst. Es wird also sehr viele Menschen werden sich damit beschäftigen, erstens Anweisungen zu konstruieren, zweitens die zu kontrollieren und drittens dann immer wieder anzupassen, sodass die realweltlich auch funktionieren. Und dann gibt es aber auch noch sehr viele sehr klassische Berufsschema, zum Beispiel, wo jetzt viele sagen, es gibt in Zukunft keine Steuerfachangestellten oder SteuerberaterInnen mehr, es gibt keine SachbearbeiterInnen mehr, sondern im Gegenteil, das werden die Jobs sein, die nach wie vor Zukunft haben, denn formale Algorithmen lassen sich niemals vollständig auf die Realität anwenden. Das wissen wir aus dem Gesetzestext. Der Gesetzestext ist ein formaler Algorithmus, der sagt, wenn, dann. Und zwar nur so. Und wenn der jetzt perfekt funktionieren würde, bräuchten wir keine Rechtsprechung, keine Richter, kein gar nichts. Im Gegenteil, wir sind alle ein riesiges juristisches System, ist nur damit beschäftigt, diese abstrakten Regeln irgendwie auf diese super komplizierte, differenzierte, immer unterschiedliche Welt anzuwenden. Und das wird nach wie vor eine menschliche Aufgabe sein, solange formale Algorithmen, es ist egal, wie viel Verantwortung und so die übernehmen, aber Menschen müssen immer noch versuchen, die Realität zu übersetzen in diese formalen Regularien, wie einfach Sachbearbeiter, Sachbearbeiterin bei der Versicherung und zu versuchen, das irgendwie so anzupassen, dass es irgendwie plausibel ist. Ja? Das ist ja auch zum Beispiel in der Behörde, denken wir mal, das lässt sich alles formalisieren, aber nein, das Gegenteil ist der Fall. In der Behörde, wenn der Dienst nach Vorschrift gemacht wird, bricht das Haus sofort zusammen. Man muss immer mit den Lücken arbeiten, und versuchen, die Realität anzupassen. Das ist also auch nach wie vor ein Feld. Die sozialen Berufe, wie wir sie jetzt kennen, werden in dieser Art und Weise nach wie vor sehr präsent sein, werden noch viel mehr werden, werden noch viel mehr Verantwortung übernehmen müssen. Und dann gibt es aber auch noch in der Produktion und in der Technik Kontroll- und auch Designaufgaben, sage ich mal. Und das, glaube ich, wird ein sehr interessantes Feld, denn da steht die gesamte Verantwortung konzentriert sich dann auf sehr wenige Positionen, weil da ist keine riesige Fabrik von 2000 Leute und wenn ein Schuh falsch produziert wird, kann man sagen, du standst neben dem Schuh, du bist schuld, dann steht möglicherweise nur eine Person da und muss diese ganze Fabrik fahren. Die Fabrik fährt sich aber von alleine, weil die technisch organisiert ist. Da wird also jemand sitzen, der muss nur alle 4 Monate mal einen Fehler ausgleichen. Und dann ist die Frage, wie sieht so ein Jobbild aus? Und ich glaube, da lässt sich relativ viel lernen. Aktuell, es gibt so einen Trend in der Computerspieleindustrie, sehr triviale Tätigkeiten zu simulieren. Ich glaube, die Zukunft in der Wirtschaft wird so aussehen, dass man den ganzen Tag in so einer Art Simulator sitzt, wie in einem Flugsimulator, und Probleme löst, immer wieder andere, immer wieder neue, sich also ständig wach hält, immer weiter lernt, sich immer weiter entwickelt. Und dann kommt alle 4 Monate mal ein Problem und das ist real und das kann man dann lösen. Aber auch nur, weil man die ganze Zeit trainiert hat. Ja, also so ein bisschen wie das beim Militär ist. Man trainiert 50 Jahre und hofft, dass kein Einsatz kommt.
1: Ja.
0: Aber man muss nur auf diesen einen Moment vorbereitet sein, dass es doch passieren könnte.
1: Genau, wie bei der Feuerwehr.
0: Wie bei der Feuerwehr auch. Ja, ja. Gut, die haben tatsächlich auch ein paar mehr Einsätze. Aber ja, genau. Also ich glaube, dass das ein relativ plausibles Zukunftsszenario ist und dass das auch am ehesten an dem dran ist, was wir jetzt immer verlangen, lebenslanges Lernen und so. Das kann nicht sein, dass jeder ständig in irgendwelchen Workshops ist, dann kommt man zu keiner Tätigkeit mehr. Aber ich glaube, in Simulationen werden wir täglich irgendwie vorm Rechner sitzen und zum Beispiel, oh, da ist jetzt eine Schraube kaputt, was müsstest du jetzt machen? Ja, und das vielleicht dann so in VR sogar physisch nachvollziehen, was da jetzt zu tun wäre. Oder Augmented Reality, das heißt, du siehst dann in die Realität eingeblendete Mechanismen. So, das ist jetzt mein sehr ausführliches Referat zu Berufsbildern der Zukunft. Also es ist immer noch sehr breit, sehr viele Sachen und es gibt immer noch genug zu tun. Aber natürlich wird sich der Inhalt ein bisschen verändern.
1: Ja, das scheint mir tatsächlich auch gut nachvollziehbar wiederum. Also dass diese Entwicklung nicht die Breite an Tätigkeitsfeldern sehr ausdünnt, sondern eher vielleicht verschiebt, aber dann darin nochmal wieder neue Herausforderungen schafft. Und dann ist das eben gar kein wirklich ganz unanspruchsvolles Berufsfeld, was sich da ergibt, sondern einfach eins mit ganz anderen Herausforderungen als die wir im Moment kennen oder auch vielleicht eben im Alltag vorfinden. Das müsste doch aber, ich hatte das vorhin so ein bisschen angedeutet, eine Konsequenz haben für Bildungsprozesse. Und ich frage mich, wenn ich dir zuhöre, ob denn die Schule tatsächlich dann noch auf das vorbereitet, was dann diese Welt ausmacht.
0: Ja.
1: Also das ist natürlich jetzt in die Zukunft gedacht. Wir haben das ja im Moment so nicht. Und wahrscheinlich würden sich auch die Inhalte in der Schule entsprechend wandeln können. Aber könnte es nicht auch sein, dass wir dann ganz andere Formen von Lernkontexten entwickeln, die jenseits von institutionellen Bildungseinrichtungen sind? Also vielleicht sogar passiert das, was passiert wahrscheinlich jetzt schon. Du hast vorhin nicht umsonst diesen Vergleich gebracht zu Computerspielen. Vielleicht sind wir ganz gut trainiert, wenn wir Computerspielen in bestimmten, sagen, deiner beschriebenen Kompetenzen für den neuen Arbeitsmarkt und müssen uns gar nicht diesem Vorwurf immer hingeben, dass man ja irgendwie nur die Zeit verdaddelt. Vielleicht lernt man ja da auch irgendwie was.
0: Ja, ich glaube, also ich finde es immer ganz schwierig. Bildungssystem ist häufig das Ende jedes Gesprächs über die Gesellschaft.
1: Das war mein Fass,
0: gerade
1: reingerollt habe.
0: Es ist immer entweder Helmut Schmidt oder Bildungssystem. Dabei endet jede irgendwie quasi gesellschaftliche Diskussion oder Grundeinkommen. Muss ja nicht falsch sein. Aber das Problem bei Bildung ist, wir schimpfen da immer drauf. Und Bildung war erstaunlicherweise häufig dann gut, wenn sie relativ resistent war gegen die Beratung, die ihnen andere Leute haben angedeihen lassen. Dass wir immer noch Latein lernen, ist natürlich Quatsch. Aber vielleicht werden dabei gute Fähigkeiten irgendwie transportiert. Dass jetzt alle sagen, die müssen Wirtschaft lernen, die müssen jetzt Programmieren lernen. I don't know. Das sind alles Fähigkeiten, die lassen sich ziemlich schnell selber, also wirklich inhaltliche Kompetenzen, lassen sich ziemlich schnell nachvollziehen. Und am Ende zeigt es, in der Schule ist Charakterbildung wichtig. Da trauen wir uns nicht so richtig ran. In einer individualisierten Gesellschaft darf man ja eigentlich an niemandem rumdoktoren. Aber das sind Reflexionsvermögen und Charakterbildung sind wahrscheinlich eher die Aufgaben der Schule. Und testweise dann verschiedene Themen sich mal anzunehmen, irgendwie Grundlagen und so weiter und so fort. Ich glaube, es ist gar nicht grundsätzlich falsch. Es gibt auch in der Bildung schon seit 100 Jahren großartige Ideen, wie man es ein bisschen besser machen könnte, wie man die ähnliche Inhalte besser vermitteln könnte. Da darf man sich dann durchaus mal rantrauen. Da ist auch vieles passiert, wenn ich mir jetzt anschaue, wie Kinder zur Schule gehen und wie das noch war bei mir. Da hat sich ja jetzt auch schon viel verändert, obwohl nur 20 Jahre dazwischen sind. Ich bin mir unsicher, ob man da die Bildung für in Anspruch nehmen sollte. Ich glaube, vieles von dem, was danach an konkreten inhaltlichen Fähigkeiten gefordert ist, lassen sich sehr gut auch sehr kurzfristig vermitteln. Zum Beispiel durch Augmented Reality Brillen, die dir halt sagen, okay, du weißt nicht, wie ein Haus gebaut wird, aber du setzt diese Brille auf und da steht ein Haufen Steine und ich zeige dir jetzt auf der Brille, welchen Stein du nehmen musst, wo du ihn hin tun sollst. Es leuchtet jetzt hier in deinem Sichtfeld einfach, wo der Zementmischer steht, was du damit machen musst, so wie also Simulationen auch am Computer. Ich lüge nicht, so sehen auch Computersimulationen, Spiele sehen so aus. 100.000-fach gekaufte Spiele. Ich habe gerade sehr begeistert den Car Mechanic Simulator gespielt, wo man einfach nur Schrauben aus dem Rad rausdreht, dieses Rad rausnimmt. Also wirklich diese ganz, wirklich sehr konkrete Tätigkeit ausübt. Und so sieht dann, glaube ich, das Lernen der Zukunft aus. Und damit kann man dann bestimmte Grundkompetenzen sehr schnell vermitteln. Man kann sagen, du Sandra, du weißt nicht, wie ein Haus gebaut wird. Ich setze dir diese Brille auf und du kannst am Ende ein Haus gebaut haben. Es ist mit Sicherheit nicht so gut, wie wie ein Haus, was von jemandem gebaut wurde, der das versteht.
1: Ja,
0: was
1: aber ich tut. Muss auch nicht drin einziehen.
0: Du dann. Musst aber vielleicht auch nicht drin einziehen. Aber bestimmte Fähigkeiten kann man dadurch schon vermitteln. Und ich glaube, das ist dann viel einfach wirklich die konkreten Fähigkeiten. Das lässt sich eh nur am Arbeitsmarkt, also sehr konkret lernen.
1: So. Spannend, total spannend. Das eröffnet wieder so viele Fragen, die man daran im Anschluss auch stellen kann. Aber ich will vielleicht gar nicht jetzt immer nur auf dem Bereich von Arbeitsmarkt und Bildung bleiben. Ja. Ich würde gerne nochmal zurück zu dem Bereich der Emotionen kommen. Maschinen und Gefühle, da ist ja eine Grenze. Wir haben das vorhin schon festgestellt. Und auch die künstliche Intelligenz, so wie sie im Moment existiert, vermag diese Grenze nicht aufzuheben. Also da ist im Grunde genommen etwas, was nur der Mensch so zu leisten kann, beziehungsweise was ihn ausmacht.
0: Ja, oder halt auch Tiere, ne? In anderer Form.
1: Ja. Und gleichzeitig, und ich komme nochmal auf diesen Film zurück, auf Her, und gleichzeitig passiert aber etwas, und das mag auch an uns Menschen im Umgang mit der Technik liegen, dass wir im Umgang mit der Technik vielleicht sogar verführt sind, aufgrund der Art und Weise, wie sie programmiert ist, eine Dimension zuzusprechen, die uns vielleicht sogar das einzulösen vermag oder von dem wir glauben, dass es etwas einzulösen vermag, was der mit Unzulänglichkeiten versehene Mensch so vielleicht gar nicht kann. Also wenn, also beispielsweise, ich denke mal an die Ökonomie der Aufmerksamkeit von Georg Frank, und seinen Satz in dieser Theorie, die besagt, dass Aufmerksamkeit die unwiderstehlichste aller Drogen ist. Mhm. Also Menschen sind süchtig nach Aufmerksamkeit. Mhm. Und wenn sie Aufmerksamkeit bekommen, dann ist das im Grunde genommen wie Balsam für die Seele. Ja. Wenn so ein System mir doch Aufmerksamkeit vermittelt oder suggeriert und immer für mich da ist, wenn ich eine Frage habe, mir also immer antwortet, setzt das doch den Maßstab nochmal ganz anders. Also der Mensch, der vielleicht nicht immer antworten kann, weil er auch andere Probleme lösen muss und weil er eben auch arbeitet und weil er vielleicht auch nur zu einer bestimmten Zeit verfügbar ist. Also ist es nicht paradox in diesem Zusammenhang? Auf der einen Seite sind Maschinen dazu nicht in der Lage, sagen emotional mitzuspielen. Auf der anderen Seite bedienen sie aber ein Bedürfnis vielleicht viel perfekter, als das der Mensch könnte, nämlich das Bedürfnis nach Aufmerksamkeit und nach Zuwendung, weil sie so regelmäßig, wie wir uns ihnen zuwenden, uns auch zuwenden, dass sie vielleicht doch dem anderen Menschen den Rang ablaufen.
0: Das kann ich mir gut vorstellen. Also erstaunlicherweise, ist ja auch eine menschliche Fähigkeit, lässt man sich ja gerne vormachen, dass das, was man gerade braucht, real ist. Man lässt sich gerne erzählen, dass jemand einen ganz toll findet, selbst wenn man jemanden dafür bezahlen würde. Ja? Also glauben Menschen einfach gerne, weil sie das Bedürfnis da, oder viele, ne? Ich will es jetzt nicht zu stark verallgemeinern. Ich glaube, so ein Chatbot kann heute schon für jemanden einfach wirklich einen partnerschaftlichen Ersatz bieten. Von der Technologie her wäre das technisch möglich. Und ich glaube, dass es da auch einen großen Trend gibt, ne? Bis hin zu auch zur ganzen Erotik, zu Sexrobotern und so, wo, dass Menschen versuchen, sich das, was sie menschlich brauchen, technisch zu holen. Und das ist aber auch etwas, was ich wahnsinnig gefährlich finde, denn das fordert ein, also zum einen Georg Frank in der Aufmerksamkeitsökonomie, der sagt ja auch, es gibt ein Prekariat der Aufmerksamkeit, es gibt Leute, die spenden nur Aufmerksamkeit und kriegen die welche. Das ist tragisch, das ist falsch, das ist ein gesellschaftliches Problem und da ist es natürlich gut, dass sie irgendwas haben. Auf der anderen Seite ist jeder Mensch dem anderen aber auch ein Korrektiv. Und wenn ich dir sage, ich höre dir jetzt nicht mehr zu, weil du erzählst nur Sachen über dich und ich möchte aber auch gerne mal über andere Sachen sprechen, das muss ja nicht mehr über mich sein, aber vielleicht über irgendwas anderes als über dich. Entschuldigung, Sandra, so ist es natürlich nicht hier. Aber dann ist das ein soziales Korrektiv, das es braucht. Ja. Und dann kann man natürlich überlegen, ein Markt würde eher die Chatroboter dahin optimieren, dass sie möglichst stark befriedigen, was andere Leute an Bedürfnis haben. Und gesellschaftlich sinnvoll wäre aber, Chatroboter zu schaffen, die möglichst stark vielleicht mal nachkorrigieren, was Leute auch an egomanischen und nur selbstfokussierten oder auch anderen pathologischen Interessen haben.
1: Das heißt also, wir bleiben eigentlich menschlich, wenn wir uns auch mit Menschen umgeben und nicht nur mit Maschinen.
0: Wir werden menschlicher, wenn wir uns mit Menschen umgeben.
1: Das
0: so rum.
1: Ist ein wunderbares Schlusswort. Lieber Mats Panko, die Stunde ist schon um.
0: Gott, ging das schnell.
1: Das ging so schnell. Vielen Dank für dein Hiersein.
0: Ja, ich gerne, immer gerne.
1: Und Ihnen, liebe Hörerinnen und Hörer, eine wundervolle Woche, beziehungsweise zwei wundervolle Wochen, weil wir hören uns wieder in 14 Tagen, wenn es wieder heißt, Nachgedacht, die Kultursprechstunde.

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3: Kafkas Werk zwingt uns ständig zu neuen Interpretationen, denn es sagt etwas unermesslich Wesentliches und Grundsätzliches über den Menschen von heute und über die Welt von heute aus. Er warnt uns vor allen bisher nicht beseitigten Deformationen der sozialistischen gesellschaftlichen Beziehungen, die das Schicksal des Menschen nach irgendwelchen mystischen, durch Verstand oder menschliche Erkenntnis unbeherrschbaren Kräften ausliefern.
4: Vielleicht könnte man zugespitzt sagen, Kafka ist so eine Art Prüfstein. Prüfstein für Liberalität oder Repressalität eines Systems. Und global gesprochen könnte man sagen, Ende der 50er Jahre erscheint Kafka in der sozialistischen Welt. Da wird er herausgegeben, da wird er gelesen. Diese Globalaussage ist aber, wenn man näher heranzoomt, dann wiederum zu differenzieren.
5: Anlässlich des 80. Geburtstages von Franz Kafka fand am 27. und 28. Mai 1963 im Schloss Lieblitze bei Prag eine internationale Kafka-Konferenz statt. Unter dem Titel »Franz Kafka aus Prager Sicht« hatte der tschechoslowakische Schriftstellerverband zu einer internationalen Tagung eingeladen. An dieser Tagung nahmen Literaturwissenschaftlerinnen und Literaturwissenschaftler aus der Tschechoslowakei, aus Österreich, der DDR, Frankreich, Ungarn, Polen und aus Jugoslawien teil. Es wurde gestritten um die Deutung und um den Gehalt der Texte jenes deutsch-tschechischen Schriftstellers, dessen traumartige Erzählungen bis heute als Inbegriff einer Entfremdungserfahrung gelten.
3: Die Kafka-Konferenz wurde im Rückblick als ein einschneidendes Ereignis innerhalb der Geschichte des Ostblocks gedeutet. Es ging darum, Franz Kafka in einen sozialistischen Kanon wieder aufzunehmen und innerhalb einer marxistischen Literaturwissenschaft neue Diskussionen über Kafka anzustoßen. Die Bedeutung der Kafka-Konferenz geht aber über literaturwissenschaftliche Debatten hinaus. Immer wieder wurde eine Verbindung zwischen Lieblitze 1963 und dem Prager Frühling 1968 gezogen. Es geht also um nicht weniger als das Verhältnis von Literatur und Politik.
5: Die vor euch liegende Sendung will von der Kafka-Konferenz 1963 in Lieblitze erzählen. Dabei geht es uns nicht so sehr um eine literaturwissenschaftliche Deutung Kafkas und um eine Behandlung seiner Erzählung und Romane selbst. Vielmehr geht es um ein Stück Geschichte des Realsozialismus. Die Kafka-Konferenz ist Teil von Entwicklungen in den 1950er und 1960er Jahren, in denen innerhalb des Ostblocks neue Wege als gangbar erschienen sind. Sie ist Teil von Versuchen, die gescheitert sind. Ob sie scheitern mussten, ist eine offene Frage. Dies ist eine Radiosendung von Lilly Helmbold und Lukas Hohlfeld. Herzlich willkommen zu einer Ausgabe der Sendereihe Wutpilger Streifzüge.

0: Am 28. Februar 2026 fand in der Translib in Leipzig ein Tagesseminar statt, das den Titel trug »Kafka lesen im Sozialismus – Entfremdung und Revolution«. Marie Spindler, Frieda Stange und Maximilian Huschke hatten dazu eingeladen, sich gemeinsam mit der Kafka-Konferenz von 1963 auseinanderzusetzen. Im Nachgang des Seminars haben wir uns mit Frieda und Max getroffen, um mit den beiden noch einmal über die Inhalte des Seminars zu sprechen. Frieda Stange hat Deutsch und Geschichte auf Lehramt studiert und ist wissenschaftlicher Mitarbeiter am Leipziger Institut für Germanistik. Er hat sich Franz Kafka über das Werk von Peter Weiß angenähert. Ihn haben wir zum Eingang der Sendung bereits gehört.
1: Maximilian Huschke ist aktiv in der Translib Leipzig und promovierte über den Begriff der gesellschaftlichen Totalität in der kritischen Theorie. Er beschäftigt sich auch mit der Geschichte des Realsozialismus und mit Modellen eines demokratischen Sozialismus. In diesem Kontext ist er auch auf die Kafka-Konferenz von 1963 aufmerksam geworden. Er erzählt, welche Fragestellungen eine Auseinandersetzung mit Lieblitze heute noch relevant machen.
2: Was kann eigentlich Literatur zu einem bestimmten politischen Projekt beitragen? Oder andersrum gefragt, welches politische Potenzial steckt eben auch in Literatur? Und die Frage wird ja in Lieblitze sehr ausgiebig traktiert. Und man sich dann schon die Frage stellen kann, eben eher konservative Positionen, die Kafka eben genau aus dem Grund zurückweisen, dass sie sagen, er kann eben unmittelbar nichts dazu beitragen zu der politischen Entwicklung, die wir gehen wollen. Das heißt, es ist eigentlich eine Instrumentalisierung von Kunst. Aber den Gedanken, der dahinter steckt, der hat ja schon eine gewisse Relevanz, wenn man politisch interessiert an Literatur herangeht, nämlich was steckt da eigentlich drin? Und insofern bieten die Kafka-Konferenz, genauso wie die Expressionismus-Debatte oder dieser Allunionskongress der Schriftsteller in der Sowjetunion Anfang der 30er Jahre, ja schon Orte, an denen genau diese Auseinandersetzung geführt wurde.
0: Aber von Anfang an. Die Kafka-Konferenz fällt in eine Zeit, in der die weitere Entwicklung des gesamten Ostblocks keineswegs als zwangsläufig erschien. 1953 war Stalin gestorben, ein Umstand, der für manche ein Grund zur Hoffnung gewesen ist.
2: Auf der einen Seite eine Liberalisierungstendenz, ausgehend von der Geheimrede Khrushchev, 20. Parteitag, Tod Stalins. Also setzt so eine gewisse Entstalinisierung ein, aber auf der anderen Seite dann halt sofort dieses Umschlagen in Repression, wofür dann halt wiederum der Ungarnaufstand eigentlich steht, dass der niedergeschlagen wird und dass die Leute schon merken, okay, irgendwas verschiebt sich hier. Das heißt, man hat in den 50ern irgendwie so Schlag auf Schlag. Auf der einen Seite scheint irgendwie was möglich zu sein, eine Liberalisierung, eine Öffnung, eine Diskussion von Demokratie im Sozialismus oder ein Gestaltwandel des Sozialismus, ein Aufbrechen von alten Doktrinen und auf der anderen Seite dann ja schon auch letztlich eine politisch-militärische Durchsetzung besagter Doktrin und auch einer Hegemonie.
1: Dass die Kafka-Konferenz in Lieblitze zu einem politischen Ereignis werden konnte, ist nicht zu verstehen, ohne einen Blick auf die Rezeption Kafkas zu werfen. In der westlich-kapitalistischen Welt und in der staatssozialistischen Welt entwickeln sich entgegengesetzte Interpretationen von Kafkas Werk. Doch das war nicht von Anfang an eine ausgemachte Sache. Und der Streit um Kafkas Erbe beginnt schon lange vor der Blockkonfrontation.
3: In der Tschechoslowakei wird Kafka in den Jahren, in denen er lebt und kurz nach seinem Tod 1924, man könnte sagen, kommunistisch rezipiert. Der Heizer erscheint in einer Zeitschrift, die vom Gründer der Kommunistischen Partei der Tschechoslowakei herausgegeben wird. Und dann setzt sich nach und nach eine theologische Deutung von Kafkas Texten durch und man könnte sagen, die gesellschaftskritisch interessierte Deutung zieht sich zurück. Das Feld Kafka ist nicht mehr für Gesellschaftskritik irgendwie besetzbar. Das ist erobert von Deutungen, die das, wenn nicht stillstellen, so aber doch hintanstellen. Und Kafka wird aus dem Nachlass ediert. Und die bürgerliche Wissenschaft, vor allem in theologischer Hinsicht, geprägt durch Auffassungen von Max Brod, befasst sich mit diesen Texten bis zum Zweiten Weltkrieg so ungefähr. Und während des Zweiten Weltkriegs etabliert sich vor allem in Frankreich eine existenzialistische Deutung von Texten, die jetzt nicht mehr das theologische Motiv so stark in den Vordergrund drängt, aber die existenzielle Ausgeliefertheit des Menschen in den Blick nimmt. Und man könnte sagen, der Hilflosigkeit, die den Protagonisten, zumindest den Hauptfiguren, ob sie richtig immer handlungsfähig sind, ist ja undeutlich, der Texte Kafkas zur besonderen Aufmerksamkeit verhilft. Und das ist die Rezeptionsweise, die nach dem Zweiten Weltkrieg die bestimmende ist für die Texte Kafkas und die sich verbindet mit zwei Namen, Albert Camus und Jean-Paul Sartre, die unterschiedliche Ausprägungen existenzialistischer Herangehensweise darstellen, die aber für die Rezeption Franz Kafkas in der westlichen Welt die, man könnte sagen, Leitfiguren werden. Und Kafka ist einerseits tschechoslowakischer Staatsbürger gewesen, andererseits schreibt er auf Deutsch. Und zum Dritten könnte man sagen, ist er jetzt besonders rezipiert von Personen und Strömungen der westlichen Welt. Die östliche Welt nimmt an ihm zunächst nicht teil und rezipiert ihn auch nicht in irgendeiner Weise für sich brauchbar. Und das hat sicherlich zu tun damit, dass er Fallbeispiel und Exemplum ist in Diskussionen, die du mit den Begriffen Dekadenz, Formalismus, Subjektivismus angesprochen hast. Er tritt auf als Kronzeuge dekadenter Literatur. Dekadenter Literatur, also Literatur, die nicht den Ansprüchen des sozialistischen Realismus genügt, zunächst mal negativ gesprochen, die Literatur ist, die einer verfallenden, spätbürgerlichen, spätkapitalistischen Welt entspringt, die notwendigerweise, weil sie dieser Welt entspringt, eine Literatur des Verfalls, der Dekadenz sein muss.
0: Seit 1932 galt der sozialistische Realismus in der Sowjetunion als verbindliche künstlerische Methode. Als Gegenspieler zum sozialistischen Realismus fungierte der sogenannte Formalismus, der mit den Attributen von Dekadenz und Subjektivismus belegt wurde. Dem waren Debatten in den 1920er und 30er Jahren vorangegangen, in denen innerhalb der internationalen kommunistischen Bewegung der einhellige Bezug auf den Realismus noch keineswegs feststand.
1: Innerhalb dieser Debatten um Modernismus, Avantgarde und Realismus war Georg Lukács eine der herausragendsten Figuren. Auch wenn das Realismusverständnis von Lukács nicht unbedingt in eins zu setzen ist mit der stalinistischen Doktrin vom sozialistischen Realismus, so hat er doch die zentralen Stichworte geliefert, auch für die realsozialistische Verdammung eines Franz Kafka in der Nachkriegszeit. Noch im Jahr 1955 stellte Lukács das Publikum vor eine Entscheidung: Franz Kafka oder Thomas Mann.
2: Ich finde den Text von Lukács, Franz Kafka oder Thomas Mann, der Untertitel da ist eigentlich extrem sprechend, weil er so alles ganz gut fasst. Auf der einen Seite, also der Untertitel lautet artistisch interessante Dekadenz oder lebenswahrer kritischer Realismus. Und da weiß man schon sehr gut, wofür Lukács sich dann entscheidet. Ja. Und man kann diesen Vorwurf eigentlich sehr gut raushören. Also Kafka ist interessant, aber er ist eben artistisch interessante Dekadenz und nicht mehr. Er trägt halt zum Realismus nichts bei. Und bei diesem Realismus, das hattest du ja auch im Vorfeld jetzt nochmal rausgesucht, dass es darum geht, irgendwie wahrheitsgetreu und historisch konkret die Wirklichkeit darzustellen in ihrem revolutionären Potenzial. Und das heißt quasi an dieser Bestimmung, also das ist die Bestimmung, die 1934 der Verband der Sowjetschriftsteller festlegt, das ist quasi sozialistischer Realismus. Und diese Forderungen kommen halt Kafkas Texte nicht, überhaupt nicht nach. Also es ist halt weder, wird quasi eine wahrheitsgetreue, historisch konkrete Darstellung der Wirklichkeit vorgenommen, noch wird die in ihrer revolutionären Umgestaltbarkeit gefasst, sondern eigentlich als eine, die man nur erleiden kann, in der man irgendwie Ohnmacht und Hilflosigkeit unterworfen ist und nicht als revolutionäre Arbeiterklasse tätig werden kann.

0: Kafka, ein Gegenspieler des sozialistischen Realismus, ein beispielhaftes Exemplar eines abzulehnenden Formalismus. So ließe sich die offizielle realsozialistische Position zu Kafka zusammenfassen. Ein zentrales Anliegen der Kafka-Konferenz von 1963 in Lieblitze ist nun die Rehabilitierung von Franz Kafka. Es geht darum, Kafka im Rahmen einer marxistischen Literaturwissenschaft fruchtbar zu machen. Obwohl sich die Teilnehmer der Konferenz keineswegs im Urteil über Kafka einig sind, ist bereits der Umstand, dass diese Diskussion stattfinden kann, Anzeichen für eine Verschiebung.
1: Wichtig ist halt nur, dass der Ausgangspunkt die Tschechoslowakische Akademie der Wissenschaften ist und die Philosophische Fakultät der Prager Karls-Universität und der Tschechoslowakische Schriftstellerverband. Also man sieht irgendwie, das sind jetzt nicht mehr nur Einzelpersonen, sondern die haben es irgendwie geschafft, auch größere Institutionen mit ins Boot zu holen, um es jetzt irgendwie sehr bildlich zu fassen. Und dann als Teil zu den Teilnehmenden vielleicht so viel. Es gab wohl 50 tschechoslowakische Wissenschaftlerinnen, SchriftstellerInnen und internationale Gäste. Wobei man sagen muss, internationale Gäste insbesondere aus dem realsozialistischen Ausland. Und dann gibt es so ein paar Ausnahmen wie Ernst Fischer aus Österreich oder Roger Garaudy aus Frankreich. Aber das ist schon eigentlich eine Veranstaltung des Ostblocks plus Jugoslawien. Ja, also und auch die externen Gäste aus dem kapitalistischen Ausland, das sind alles Kommunistinnen. Also, und das hat auch, wenn ich mich nicht täusche, hat es Ernst Fischer auch geprägt, dass man da als Genossin untereinander, miteinander gestritten hat.
2: Versuchen wir nicht gerade jetzt aus Texten Kafkas doch irgendetwas Revolutionäres herauszufinden? Das könnte man sagen, ist so eine Art untergründige Linie, die sich dann durch einige der Beiträge von Lieblitze zieht, dass man Kafka gewissermaßen was Revolutionäres entwinden möchte. Ihm abgewinnen, dass er doch nicht nur die Hoffnungslosigkeit, nur den Pessimismus, nur das Stillstehen, nur das Leiden der Arbeiterklasse, sondern auch das Aufbegehren, sondern auch das eigene Schicksal in die Hände nehmen, dass das auch dargestellt sei. Und für die Zeitgenossen ist er, man könnte sagen, in bestimmtem Maße auch Vehikel, sich über Gesellschaftlichkeit zu verständigen, indem man zunächst über ein Drittes spricht, nämlich über einen literarischen Text. Und an dem dann bestimmte Kategorien in Anschlag bringt, die prominenteste Entfremdung. Und diskutiert, ob die auch für die sozialistische Welt gilt, für die Welt, die einen selber umgibt. Und daran dann, man könnte sagen, auch eine die West-Rezeption von Kafka nachholende Ost-Rezeption durchführt, die zugleich auch Gesellschaftskritik wird.
1: Und dann ist diese Konferenz durchaus ein Versuch quasi der demokratischen Demokratisierungstendenzen dieser Akteure irgendwie einerseits wissenschaftlich ein Thema zu setzen, quasi über Kafka zu sprechen und auf der anderen Seite natürlich auch einen politischen Punkt zu machen. Und ich glaube, da ist die Zentralfigur einer der Organisatoren, Eduard Goldstücker, indem man das so ein bisschen komprimiert findet, weil Goldstücker relativ früh in den 20er Jahren schon Teil der kommunistischen Bewegung ist, im weitesten Sinne, aber gleichzeitig halt auch einer jüdischen Organisation, Jugendorganisation. Und kurz nach dem Zweiten Weltkrieg wird er beispielsweise dann der erste tschechoslowakische Botschafter in Israel. Die Tschechoslowakei hatte auch eine ganz interessante Stellung, weil sie beispielsweise an Israel Waffen liefert und Kämpfer ausbildet, sogar aktiv. Und Goldstücker wird dann aber im Rahmen des Slansky-Prozesses, also das ist quasi das zentrale Ereignis in den 50er Jahren, quasi der Reststalinismus, der dann noch auftritt, die Repression, die man in der Tschechoslowakei hat, Anfang der 50er Jahre, dem fällt er mit zum Opfer, wird ins Arbeitslager, also erst ins Gefängnis und dann kommt er ins Arbeitslager, wird dann aber begnadigt und kommt an die Universität, an die Prager Universität zurück und an die Tschechoslowakische Akademie der Wissenschaften. Und das ist dann quasi Ende der 50er Jahre. Und da kann man eigentlich dann wieder so eine Art Liberalisierung sehen, würde ich sagen, zumindest in diesen intellektuellen Kreisen. Und das kulminiert meines Erachtens in dieser ersten Konferenz zu Kafka. Und auf die folgt ja dann 1965 eine Konferenz zur Prager deutschen Literatur. Und man sieht schon auch, dass der da politisch verschiedene Punkte machen will. Also er will quasi einerseits irgendwie die Diskussion für eine Kritik am Realsozialismus öffnen. Und andererseits beispielsweise ist auch in Goldstückers Beitrag auch das Jüdische von Franz Kafka ein wesentlicher Teil. Also das, was während der Konferenz zum Beispiel relativ wenig wieder aufgegriffen wird, ist für Goldstücker schon zentral für das Argument, was er machen will. Das ist auch ein Gedanke, der dann eben 1968 bei ihm wieder auftaucht, weil er dann einer der Akteure ist, der ganz offen in der Öffentlichkeit, erst in der wissenschaftlichen, dann in der breiteren Öffentlichkeit, den Antisemitismus in der Tschechoslowakei kritisiert. Da sieht man irgendwie so eine, wie sich verschiedene Linien da eigentlich bei ihm durchziehen, die meines Erachtens eben auch in der Konferenz eine zentrale Rolle spielen.

0: Auf der Kafka-Konferenz von 1963 standen durchaus unterschiedliche Kafka-Deutungen zur Diskussion. Während die sowjetischen Literaturwissenschaftler Leibnize fernblieben, standen die Vertreter der DDR einer Rehabilitierung Kafkas eher kritisch gegenüber. Auch im Nachgang der Konferenz wurde in der DDR ausschließlich negativ über die Tagung berichtet. Ein Ansatz, Kafka in ein positives Licht zu stellen, bestand zunächst darin, seine Texte im Kontext der sozialen Verhältnisse seiner Gegenwart zu betrachten. Dafür steht der bereits erwähnte Eduard Goldstücker. Im Sammelband, der im Nachgang der Konferenz erschienen ist, schreibt er:
1: Die Spezifik der Prager deutschen Literatur ist eng verknüpft mit der Erkenntnis oder der Ahnung der Prager deutschen Schriftsteller, dass die Epoche des bürgerlichen Liberalismus sich unaufhaltsam ihrem Ende nähert. Wie wir wissen, löste der Übergang zum Imperialismus scharfe ideologische Kämpfe im bürgerlichen Lager selbst aus. Ein beträchtlicher Teil der bürgerlichen Intelligenz war nicht fähig oder nicht willens, das humanistische Geisteserbe, das wertvollste Vermächtnis der fortschrittlichen Entwicklungsphase ihrer Klasse, über Bord zu werfen und durch die antihumanistischen Prinzipien des Imperialismus zu ersetzen. Es ist deshalb in der gesamten bürgerlichen Welt von damals eine gesetzmäßige Erscheinung, dass gleichzeitig mit dem Aufstieg des Imperialismus viele bürgerliche Künstler sich gegen ihn zur Wehr setzen

0: weiter.
1: Das Ende des Kapitalismus, der freien Konkurrenz und auf ideologischer Ebene das Ende der bürgerlich-liberalen Illusionen hatten noch eine weitere, für die Entwicklung vor allem der Prager deutschen Literatur wichtige Auswirkung. Das Ende des Liberalismus bedeutete nämlich eine Gefährdung der gesamten bisherigen Lebensweise der Juden, denn der deutsche Imperialismus trat von Anfang an militant antisemitisch auf. Der unteren und mittleren jüdischen Schicht des Bürgertums musste sich der Eindruck aufdrängen, dass ihr Schicksal an das des Liberalismus gebunden sei. Nur wenn wir diesen Umstand berücksichtigen, können wir ganz verstehen, warum die Juden einen so aktiven Anteil an der spätbürgerlichen deutschen und vor allem der Prager deutschen Kultur aufzuweisen haben.
0: Es ging auf der Kafka-Konferenz aber nicht nur um eine literatursoziologische Einordnung Kafkas. Andere Beiträge haben versucht, den Gegensatz zwischen Kafka auf der einen Seite und dem Realismus auf der anderen Seite zurückzuweisen. Kafka könne in seiner pedantischen Treue zum Detail als eine Art erweiterter Realismus gelten, ein Realismus ohne Ufer. Demgegenüber wies der deutsche Theaterwissenschaftler Ernst Schumacher darauf hin, dass die zentrale Form in Kafkas Werk die Parabel gewesen sei. Kafka versuche, das Gewöhnliche so darzustellen, dass es als ungewöhnlich erscheint, womit er eine Parallele zum berühmten Verfremdungseffekt von Bertolt Brecht herstellt. In seinem Beitrag im Sammelband schreibt Schumann:
1: Kafka bevorzugt aber nicht die einfache, sondern die doppelte Verfremdung. Diese besteht darin, dass nicht so sehr ein Abbild, als vielmehr ein Sinnbild dieser Welt gegeben werden soll. Kafka geht nicht den Weg vom Besonderen zum Allgemeinen, sondern sucht das Allgemeine so abstrakt, so frei vom Besonderen wie möglich zu gestalten. Er schildert nicht einfach, was er sieht, sondern gestaltet das Gesehene so, dass von der Realität nur mehr das Symbol übrig bleibt. Er will das Wesen der Erscheinungen möglichst unmittelbar zur Anschauung bringen und schafft sich die adäquate Ausdrucksform, nämlich die gleichnishafte, die parabolische Erzählung. Die literarische Grundform Kafkas, auf die sich seine Werke reduzieren lassen, ist die Parabel.
0: Diejenigen Beiträge, die die Sprengkraft der Lieblitzer Kafka-Konferenz ausmachen, sind letztlich diejenigen, die versuchten, Kafka auf ihre eigene Gegenwart zu beziehen. In diesem Sinne äußerte sich etwa der tschechoslowakische KP-Politiker Jiří Hájek. Ein Zitat von ihm habt ihr ganz am Anfang der Sendung gehört. Hájek vertrat die Position, dass Kafka auch und gerade in einer sozialistischen Übergangsgesellschaft eine Aktualität habe. Denn auch und gerade im Ringen um die Vergesellschaftung der Produktionsmittel würden Konflikte, Rückschläge und Widersprüche auftreten. Und diese Widersprüche sind der Grund, so Hájek, warum sich die Menschen von sich und der Gesellschaft entfremdet fühlen. Auch im Sozialismus. In eine ähnliche Richtung ging der böhmisch-österreichische Schriftsteller Ernst Fischer. In seinem Beitrag heißt es:
1: Kafka ist ein Dichter, der uns alle angeht. Die Entfremdung des Menschen, die er mit maximaler Intensität dargestellt hat, erreicht in der kapitalistischen Welt ein schauerliches Ausmaß. Sie ist aber auch in der sozialistischen Welt keineswegs überwunden. Sie Schritt für Schritt zu überwinden, im Kampfe gegen Dogmatismus und Bürokratismus, für sozialistische Demokratie, Initiative und Verantwortung, ist ein langwieriger Prozess und eine große Aufgabe. Die Lektüre von Werken wie Der Prozess und Das Schloss ist geeignet, zur Lösung dieser Aufgabe beizutragen.

0: Mit dem eben Gehörten sind wir bei einer Kategorie angelangt, die zentral für die Kafka-Konferenz von 1963 war und die auch für die Nachwirkung dieses Ereignisses bestimmend war. Eine Kategorie, in der Literatur und Politik auf besondere Weise in eine Verbindung treten, die der Entfremdung.
1: Ich glaube, bei den Diskussionen um die Kategorie der Entfremdung im Werk von Franz Kafka ist es hilfreich, sich so zwei Komplexe vielleicht zu trennen. Das eine ist, man könnte es produktionsästhetisch nennen. Franz Kafka schreibt bis zu seinem Tod Texte und die können als Diagnosen seiner Gegenwart betrachtet werden. Also als Diagnosen einer Welt bis 1924. Jetzt lesen Menschen in den 1960er Jahren Franz Kafkas Texte und sprechen darüber, dass dort Entfremdung dargestellt ist. Könnten also jetzt, man könnte sagen, Diagnosen nachvollziehen, die Franz Kafka über die Jahre bis 1924 angestellt hat, auf dem Wege literarischer Texte. Der Streitpunkt ist jetzt nun aber nicht nur festzustellen, dass dort Entfremdung dargestellt ist und damit spätbürgerliche Welt diagnostiziert ist, sondern dass diese Entfremdung, insofern sie jetzt literarisch aufgehoben ist, auch rezeptionsmäßig als Erkenntnismedium für die sozialistische Welt der 60er Jahre in Gebrauch genommen werden kann. Also Texte, die 40 Jahre zuvor geschrieben sind, werden gelesen als Texte, mit denen man etwas über die eigene Gegenwart erschließen kann. Das ist ja erstmal ein wunderbarer Effekt, wo man sagen kann, beeindruckend, wie das geht, dass dort jemand was aufschreibt an Bürokratieerfahrung, weil das sicherlich das Hauptschlagwort ist, mit dem sich irgendwie Erfahrungen verbinden. Und die scheint für die Menschen 1960 genauso zugänglich zu sein wie für die Menschen von 1918. Und die Frage ist nun, die Erfahrung würde wahrscheinlich niemand negieren, dass es auch sonderbare Bürokratieerfahrungen in der sozialistischen Welt gibt. Nur sie dann mit dem Schlagwort Entfremdung zu belegen und zu sagen, oh, da ist aber die Parallele, das ist eigentlich genau das Gleiche wie in der kapitalistischen Welt, das ist das Irritierende und auch im Nachgang der Rezeption der Konferenz auf Ablehnung, auf vehementen Widerspruch stoßende Moment.
2: Ich glaube, das muss man jeweils im konkreten Fall eigentlich prüfen, was diejenigen, die von Entfremdung sprechen, eigentlich meinen. Ich glaube, in dem Fall ist es häufig so, dass irgendwie, wenn das auf die realsozialistische Welt bezogen wird, der Terminus eigentlich in dem Sinne benutzt wird, dass man die Erfahrung einer übermächtigen Bürokratie macht. Das ist, glaube ich, die Übertragungsleistung, die da passiert. Also, dass man sagt, jetzt ursprünglich spricht man ja eigentlich, also jetzt der Marx'sche Begriff bezieht sich ja nur auf entfremdete Arbeit. Und dann gibt es Anfang des 20. Jahrhunderts irgendwie eine Erweiterung dieses Begriffs. Und da spielt natürlich dann auch wieder Georg Lukács gesellschaftstheoretisch insofern eine Rolle, als dass man dann Geschichte und Klassenbewusstsein halt einen Verdinglichungsbegriff hat, der irgendwie da, wo es Schnittmengen gibt. Und in den literaturwissenschaftlichen Diskussionen scheint mir aber das teilweise wirklich bis ins Metaphorische hinein verwendet zu werden. Also dass man eigentlich wirklich versucht, mit Entfremdung Phänomene zu benennen, in denen uns Verhältnisse von Menschen als fremde Macht gegenübertreten. Also relativ breit gefasst, dass die eigentlich, kurz gesagt, irgendwie die Verhältnisse der Menschen keine menschlichen Verhältnisse sind, weil sie die Menschen beherrschen. Nur, dass diese Herrschaft, die dann da analysiert werden soll oder diagnostiziert werden soll, ja, unterschiedlich ist. Und da kommt dann, glaube ich, auch wieder die literaturwissenschaftliche Deutung ins Spiel, weil ich glaube, einig sind die meisten sich auf dieser Konferenz insofern, als dass sie sagen, an Kafkas Texten lässt sich Entfremdung ästhetisch erfahrbar machen, aber eine Entfremdung der spätkapitalistischen, der spätbürgerlichen Welt. Und dann taucht die Frage auf, gilt diese ästhetische Darstellung auch für eine sozialistische Gesellschaft? Und da ist die Übertragungsleistung, ja, okay, dann muss man das beispielsweise eben auf die Bürokratie beziehen, auf den bürokratischen Apparat, auf den Parteiapparat, auf bestimmte doktrinäre Systeme etc.
3: Personenkult.
2: Ja, genau. Letztlich Personenkult, das ist das Stichwort bei Goldstücker auch. Also der verhandelt dann, deutet das nur ganz grob an, spricht dann von Personenkult und sagt dann irgendwie, der Personenkult ist dafür verantwortlich, dass man Franz Kafka in unserer Welt nicht rezipiert hat, in unserem Teil der Welt. Und das ist natürlich irgendwie nur eine so eine, das ist ja eine Chiffre an der Stelle. Ja. Also da geht es natürlich nicht nur um Personenkult, sondern letztlich um die stalinistische Ausprägung des Realsozialismus.
4: Dass die Kategorie der Entfremdung im Jahr 1963 in der Tschechoslowakei diskutiert wird, ist deshalb bemerkenswert, weil zur gleichen Zeit auch in den westlichen Ländern innerhalb des Marxismus Strömungen stärker werden, für die Entfremdung und Verdinglichung im Zentrum der Gesellschaftskritik stehen. Dass die Kafka-Konferenz, also eine literaturwissenschaftliche Tagung, eine solche Beachtung fand, liegt aber auch an den Ereignissen in der Tschechoslowakei in den nachfolgenden Jahren. In der tschechoslowakischen Kultur setzte eine Art Tauwetter ein. Es konnte avantgardistische Musik aufgeführt werden. Im Film machte die tschechoslowakische Neue Welle von sich reden. Wirtschaftliche Reformen zeigten eine Tendenz zur Dezentralisierung und kritische Intellektuelle konnten sich zunehmend in der Öffentlichkeit äußern.
0: An der Spitze der tschechoslowakischen KP konnte sich im Januar 1968 schließlich der Reformer Alexander Dubček durchsetzen. Im Laufe des Jahres wurden offiziell die Zensur abgeschafft, weitestgehende Versammlungs- und Reisefreiheit wieder eingeführt und Opfer des Stalinismus rehabilitiert. Ihrerseits wurde die neue Parteiführung von Bewegungen der Studierenden und Arbeiter unter Druck gesetzt und zu weiteren Reformen gedrängt. Doch diese Bestrebungen gingen der Führung in Moskau zu weit, die für sich beanspruchte, die Geschicke des gesamten Ostblocks zu bestimmen. Bekanntlich wurde der Prager Frühling von den Armeen der Warschauer Paktstaaten niedergeschlagen.
4: Der ostdeutsche Historiker Bernd Gerke war 1968 in Prag Augenzeuge. Und seit der Wende beschäftigt er sich mit der Geschichte der DDR und des Ostblocks, insbesondere mit der Linken und Arbeiteropposition. Er ordnet hier das Geschehen von Mitte der 1960er Jahre bis zum August 1968 in der Tschechoslowakei noch einmal ein. Ihm geht es auch zentral um das Verhältnis zwischen den Reformdebatten in der Tschechoslowakei und der Neuen Linken in Westeuropa.
5: Selbst wenn Teile dieser westdeutschen Neuen Linken und der radikalen Linken insbesondere kritisch vielen diesen Reformprozessen in Osteuropa gegenüberstehen, weil zum Beispiel sie haben gerade die neue Kritik an der Ware und Wertform entdeckt und diskutieren genau darüber, über die Wertform als die Wurzel allen Übels sozusagen. Das ist quasi der Diskurs der westlichen APO, insbesondere der Deutschen, aber nicht nur. Während dort auf einmal im Ostblock redet man darüber, wahre Geldbeziehungen zu verstärken. Da wird schon klar, welche Widersprüche zwischen Ost und West hier existieren. Das ist so eine Dimension, die ein bisschen erklärt, warum die nicht unbedingt zusammenfinden oder nur Teile davon zusammenfinden. Was sich aber dahinter verbirgt, ist, dass dennoch diese Entwicklung im Ostblock sich in den globalen Diskurs der Entstehung der Neuen Linken sehr wohl einfügt. Ich hatte vorhin ja erwähnt schon die Kafka-Konferenz von 1963, die nicht nur ein innertschechisches und innerostblock-Ereignis war, sondern jetzt über insbesondere Vertreter von Österreich, die da waren, vor allen Dingen Franz Marek und Ernst Fischer, ein wichtiger Intellektueller, mal Chefideologe der KP Österreichs, dann aber sozusagen Oberreformer. Und beide haben eine große Rolle für die Entstehung der westeuropäischen Neuen Linken. Die sind von Anfang an mit den tschechischen Debatten sehr eng vertraut im Bunde und so weiter und funktionieren als Scharnier in die westlichen KPs hinein und ihre neuen Diskurse, aber auch die neu entstehende APO und ähnliche Bewegungen neben der KP und außerhalb der KP. Also die Diskurse, um die es geht, das sind aber die der Entfremdung, die auch den Hintergrund bilden für viele westliche Entwicklungen. Ich nehme mal allein so einen KP-Dissidenten wie Henri Lefebvre, der zu allen möglichen wichtigen politischen oder theologischen Fragen in der Folgezeit Bücher schreibt. Und das Nämliche findet in kürzester Zeit sozusagen bei den Intellektuellen der Tschechoslowakei statt. 1966 kriegt ein Stab von intellektuellen Wissenschaftlern der Akademie der Wissenschaft die Aufgabe, die sollen mal zusammentragen, was denn jetzt eigentlich die Aufgabe der Zeit ist für eine Reform. Hintergrund ist immer, dass an der Spitze der Partei steht immer noch ein Altstalinist, Antonin Nowotny. Und aus Moskau kommt der Druck zur Reform. Das ist die Konstellation. Und vor diesem Hintergrund versuchen die Intellektuellen mal aufzuschreiben, worum es jetzt eigentlich geht. Und was sie in dem dann veröffentlichten Buch zusammengetragen haben, durch ein großes Kollektiv sozusagen von tschechischen Wissenschaftlerinnen, das ist nahtlos anschließend an die Diskurse, die parallel im Westen geführt werden, ich sag mal in der Zukunftswissenschaft, in vielen anderen Bereichen. Und die Kernaussage ist, dass wir im Ostblock bisher die Produktivkräfte des Westens und die ganze Lebensweise kopiert haben, dass aber klarer alter marxistischer Gedanke sozusagen, die Produktionsverhältnisse, doch die Entwicklungsrichtung der Produktivkräfte vorbestimmen. Das heißt, wir haben bisher bürgerliche Produktivkräfte kopiert und das führt die Welt letztendlich in den Untergang und in eine zutiefst entfremdete Gesellschaft, die alle Lebensbereiche sozusagen, wo die Entfremdung alle Lebensbereiche erfasst. Die Produktion, die Arbeit, die Kunst, die Lebensweise mit der Trennung von Wohnen und von Produzieren und. Also das ist sozusagen der ganz große Aufriss, der dann verkürzt im westlichen und westdeutschen Sprachgebrauch der Richterreporter heißt, denn der Chef dieser Kommission heißt Radovan Richter. Und im Original heißt der Titel allerdings Zivilisation am Scheideweg. Das macht schon deutlich, dass es hier um mehr geht. Und in diesem Kontext ordnen sich letztendlich auch die Reformvorschläge von Leuten wie Ota Schick ein, der maßgebliche Vordenker der Wirtschaftsreform in der Tschechoslowakei ist, die immer, so wie andere Ökonomen, versuchen jetzt das extrem zentralistische Planungssystem zu ersetzen durch ein System, in dem quasi Produzenten auch im Eigeninteresse angehalten werden, um im gesellschaftlichen Interesse zu produzieren. Das ist sozusagen die Rubrik oder der Duktus, in dem Wirtschaftsreform gedacht wird. Was vorgeschlagen wird, ist, dass man eben diese zentralistische Befehlswirtschaft aufgibt, dass gesellschaftliche Rahmenplanung erfolgt, also von bis, ja, sozusagen mit Grenzwerten, dass man aber versucht, diese Ziele über indirekte und Programme über indirektes Steuern der Betriebe, zum Beispiel eben über die wahre Geldbeziehung, über die Beförderung durch Preise, durch Prämien und so weiter zu steuern. Das ist sehr vereinfacht. Die Vorstellung, das modifiziert sich im Laufe der Zeit noch. In der Anfangszeit allerdings sind diese Vorschläge so weit weg nicht von dem, was zum Beispiel auch in der DDR unter Ulbricht gedacht wird. Es sind eher technokratische Vorschläge von Ökonomen. Nun passiert aber Folgendes, dass nämlich mit der Übernahme der Funktion des Generalsekretärs in der KP durch Alexander Dubček, der im Dezember den Nowotny ablöst, auf einmal ein Radikalisierungsprozess einsetzt der gesamten Diskussion. Die Partei veröffentlicht am 2. April 1968 ein Aktionsprogramm der Kommunistischen Partei, in der sozusagen die gesamte Demokratisierung auf allen Lebensbereichen gefördert und gefordert wird. Sehr vereinfacht gesagt. Ja? In der Kultur, in der Politik. Die Leute, in der die Rolle der Partei neu bestimmt wird, die Partei soll nicht mehr befehlen und eine Diktatur ausüben, sondern sie soll sozusagen im Sinne Gramscis, sage ich das jetzt mal, denn die Gramsci-Diskussionen gibt es ja über die italienische KP im westlichen Marxismus seit dem Ende der 50er Jahre im Grunde genommen. Die ist Teil so einer Debatte. Sie muss zum kulturellen Hegemon werden, die Partei. Ja? Sie muss ideologisch führen, sie muss kulturell sozusagen die wichtigsten Fragen stellen und Lösungsvorschläge machen, aber sie soll nicht mehr diktieren. Das ist die Option. Und da springt der Funke im Nu aber auf die Bevölkerung über. Und dabei spielen nun die Gewerkschaften in der Tschechoslowakei eine enorme Rolle. Das ist etwas, was in den meisten Erzählungen über den Prager Frühling überhaupt nicht vorkommt. Da wird immer nur über die Parteireform an der Spitze geredet. Bestenfalls noch über eine Intellektuelle, das Manifest der 2000 Worte, was dann 68 entsteht, wo klar gesagt wird, wir brauchen eine Demokratisierung von unten und wir wollen nicht mehr nur im Rahmen dessen diskutieren, was die Partei uns vorgibt, sondern wir wollen selber bestimmen über uns. Sehr vereinfacht gesagt. Ja. Das passiert aber nicht nur bei Intellektuellen, sondern die Gewerkschaften machen einen Erneuerungsprozess durch. Innerhalb weniger Wochen wird der Funktionärskörper an der Spitze maßgeblich ausgetauscht. Die alten stalinistischen Säcke, die kommen weg und an die Spitze gelangt eine völlig neue, junge Generation. Und die Gewerkschaftszeitung wird zum Organ sozusagen der Demokratisierung für die einfachen Menschen, wird die zentrale Zeitung, wenn man so will, für die Reformdebatten in gewisser Hinsicht, wo sich eben auch Arbeiter aus den Betrieben beteiligen. Und in diesem Kontext entsteht nun nochmal eine Radikalisierung auch des Wirtschaftskonzeptes, weil aus den Betrieben heraus kommen jetzt Vorschläge, wir wollen selber die Betriebe nicht wieder nur im Rahmen von Partei steuert den Direktor, sondern wir wollen selber Einfluss auf die Betriebe nehmen. Und dazu muss man aber wissen, dass die Arbeiterklasse 1945 eine enorme Macht in der Tschechoslowakei hatte. Sie hat praktisch, als die Nazis vertrieben worden sind, alle großen Betriebe der Kontrolle der Betriebsausschüsse unterworfen, hatten dort quasi das Sagen in den Betrieben. Und das ist in etwa eben auch die Vorstellung, die sie haben, 68, wo die Betriebsausschüsse entscheiden sollen, maßgeblich, wie sich die Betriebe entwickeln. Also so ein Konzept, was da einerseits sagt, die Gewerkschaften sollen die, ich sag mal, Konsuminteressen der Arbeiter vertreten, aber die Betriebsausschüsse, die sollen die Produzenteninteressen der Arbeiter vertreten. Also wir wählen jetzt sozusagen unsere Leitung selber im Betrieb. Und dieser Radikalisierungsprozess, der von unten einsetzt, der verändert nochmal das Konzept dieser technokratischen Reformer, die quasi ja in den ökonomischen Apparaten des Staates und der Partei vorher gehockt haben. Dadurch kriegt das Ganze nochmal einen totalen Demokratisierungsschub von unten. Und das ist eine Geschichte, ja, die kommt nicht zu Ende, weil die Sowjets eben einmarschieren. Die Wahrscheinlichkeit, dass es in diese Richtung gegangen wäre, die ist sehr hoch. Im August soll nämlich der außerordentliche Parteitag der Kommunistischen Partei stattfinden, wo der das alles absegnen soll. Und genau einen Tag vorher oder zwei Tage vorher marschieren die Sowjets ein, um genau das zu verhindern.

0: Im Nachhinein haben sowohl Befürworter als auch Gegner des Prager Frühlings eine Verbindungslinie zwischen Lieblice 1963 und Prag 1968 gezogen. Auch wenn dieses Linienziehen zu einer Mythenbildung rund um die Kafka-Konferenz geführt hat, es gibt diese Verbindungen.
1: Ich würde sagen, die wichtigste Verbindungslinie zwischen Lieblice 63 und dann dem Prager Frühling 68 sind die personellen Überschneidungen. Also, dass jemand wie Eduard Goldstücker eben diese Konferenz organisiert und dann 68 schon auch eine wichtige Figur ist. Das ist, glaube ich, jetzt unmittelbar quasi was Handfestes, was man als Verbindungslinie angeben kann. Andererseits eben würde ich schon stark machen, obwohl ich auch damit vorsichtig wäre, das irgendwie zu überschätzen, dass es da natürlich auch inhaltliche Zusammenhänge gibt. Also ich würde auch sagen, dass diese Diagnose oder diese Thematik, die 63 bei der Konferenz auftaucht, nämlich wir diskutieren irgendwie ja letztlich, wenn auch nicht immer ganz ausgesprochen, die Defizite dieser sozialistischen Gesellschaft, dass das natürlich ein Gedanke ist, der irgendwie die Ereignisse 68, die politischen Ereignisse 68 ein Stück weit vorwegnimmt oder auch vorbereitet. Also das zum Beispiel fand ich irgendwie sehr bemerkenswert, das war mir vorher auch nicht klar, dass um diese Konferenz eigentlich ein sehr großes kulturelles Programm vorbereitet wurde und dass man quasi unterschiedliche Städte in Prag und so weiter besucht hat und unter anderem eben das Lokal Prager Frühling. Und das heißt auch, hier ist quasi auch wieder so, es gibt einen gewissen Rahmen und Vorstellung, was man bei dieser Konferenz machen sollte. Nämlich wir diskutieren eigentlich nämlich nicht nur literaturtheoretische Fragen, sondern irgendwie gehört da noch ein soziales Umfeld und so weiter dazu. Und das wurde dann in der Rezeption, dieses Schlagwort wurde in der Rezeption auch aufgenommen. Also es dann quasi vom Prager Frühling in Bezug auf die Konferenz gesprochen wurde.
2: Stichwort Prager Frühling wird Aufsatztitel einer der ersten Rezensionen der Konferenz. Roger Garaudy. Wenige Monate später veröffentlichte er einen Text in einer französischen Literaturzeitschrift mit dem Titel Kafka und der Prager Frühling. Und für ihn ist das nicht nur das Lokal in Prag, sondern der Beginn eines Erwachens, eines marxistischen, neuen marxistischen Denkens. Also er liest als Selbstwahrnehmung die Konferenz als einen Meilenstein der Erneuerung der innermarxistischen Diskussion. Und erfährt dann prompt, wenige Monate später, vehementen Widerspruch aus der DDR. Alfred Korella macht sich dann mehr als lustig über ihn mit einem Titel Der Frühling, die Schwalben und Franz Kafka. Wo er dann sozusagen diese euphorische, optimistische Selbstwahrnehmung Garaudys, einer der Mitinitiatoren der Konferenz, polemisch ausstellt als Selbstüberschätzung und als auch Überschätzung der politischen, diagnostischen Fähigkeit von literarischen Texten. Und damit ist aber zumindest angezeigt, dass in der zeitgenössischen Wahrnehmung schon ja aufkommt, dass man es als Anfangspunkt einer Reformbewegung begreift. Also man könnte sagen, sicherlich überschätzend, aber zumindest personelle Kontinuitäten und gedankliche Kontinuitäten sind da. Wie weit das dann reicht, um die Massen auf den Straßen zu ergreifen, die dann im August 1968 demonstrieren, da ist dann sicherlich die Vermittlungsleistung sehr kleinschrittig nachzuziehen und vielleicht auch gar nicht immer so linear möglich. Aber als Schaffung eines Resonanzraums, in dem überhaupt bestimmte Dinge mal auf den Tisch kommen, als Wörter angeboten werden, mit denen man sich verständigen kann, als vielleicht auch Streitpunkte deutlich machen, dass man streiten kann darüber, ob Texte veröffentlicht werden, dass es deutlich wird, dass hier Lücken bestehen, dass Kategorien angeboten werden, mit denen man Erfahrungen artikulieren kann, schlagwortartig. Und schlagwortartig ist, glaube ich, hier immer, also ich verwende das oft, das Wort, aber ich glaube, das ist ganz wichtig, weil es nie begrifflich bis zu Ende gearbeitet ist, sondern das sind vielfach Vokabeln, die einfach in den Raum geworfen werden und dann assoziiert jeder etwas damit und damit sind sie aber auch anschlussfähig.

0: Eduard Goldstücker, einer der maßgeblichen Initiatoren der Kafka-Konferenz in Lipice, musste die Tschechoslowakei nach dem Einmarsch der Truppen des Warschauer Paktes verlassen. Er und seine Mitstreiter wurden aus der KP ausgeschlossen und in einer Pressekampagne verunglimpft. 1974 wurde Goldstücker ausgebürgert. Diese Kampagne war auch antisemitisch gefärbt. Für den Prager Frühling, diesen konterrevolutionären Ausbruch, wurden vermeintlich jüdische und zionistische Strippenzieher verantwortlich gemacht, zu denen auch und gerade Eduard Goldstücker gezählt wurde.
1: Goldstücker konnte erst nach dem Zusammenbruch des Ostblocks nach Prag zurückkehren. Er blieb Zeit seines Lebens überzeugter Sozialist. Er kritisierte die politischen Transformationen in den 1990er Jahren und legte sich mit dem postsozialistischen Establishment an. Er starb im Jahr 2000 in Prag.

0: Wie in vielen Folgen der Sendereihe Wutpilgerstreifzüge muss auch an dieser Stelle gesagt werden, der Gegenstand konnte hier nicht annähernd erschöpfend behandelt werden. Manche Aspekte konnten nur angedeutet werden, viele Fragen müssen offen bleiben. Inwiefern wurden in Lieblitze tatsächlich tragbare Kafka-Deutungen entwickelt? Handelt es sich vielleicht doch um politische Deutungen, die an Kafka herangetragen wurden, anstatt sie aus dem Text selbst zu entwickeln? Welche genauen Verbindungslinien gab es zwischen der Kafka-Konferenz und dem Prager Frühling? Und welche personellen Verstrickungen gab es zwischen der Kafka-Konferenz und dem System des Stalinismus? Schließlich, was bleibt heute von der Kafka-Konferenz?
1: Eins sollte deutlich geworden sein. Im Jahr 1963 wurde in Lieblitze etwas begonnen. Dass es im August 1968 beendet wurde, ist fatal. Die Auseinandersetzung mit der Kafka-Konferenz kann etwas beitragen zu einer Aufarbeitung des Stalinismus und zur Erinnerung an eine dissident-marxistische Kritik des Stalinismus. Diese Konferenz steht für eine Tendenz, die Teil eines alternativen Geschichtsverlaufs hätte sein können. Vielleicht verhilft die Auseinandersetzung mit der Kafka-Konferenz heute dazu, das Verhältnis von Kunst und Politik denken zu lernen. Oder auch zu einem anderen Zugang zum Werk von Franz Kafka. Der soll an anderer Stelle eigenständig behandelt werden.
0: Ihr habt eine Ausgabe der Sendereihe Wutpilgerstreifzüge von Lilli Helmbert und Lukas Hohlfeld gehört. Zu Wort kamen Frieda Stange und Maximilian Huschke, die wir gemeinsam interviewt haben. Unter wutpilger.org findet ihr Literaturtipps zum Weiterlesen. Außerdem stehen diese und andere Ausgaben von Wutpilgerstreifzüge dort zum Nachhören zur Verfügung.
1: Am Mikrofon verabschieden sich Lilli und Lukas.

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2: Geld für Mitte-Deutschland-Verbindung in Sicht. Frische Kur für Weimars Schulen und Buchenwald erhält Dokumente von Holocaust-Opfern. Für den Ausbau der Bahnstrecke zwischen Weimar und Gößnitz steht eine erweiterte Finanzierung in Aussicht. Wie der MDR berichtet, beabsichtigt die Bundesregierung im Bundeshaushalt 2027 zusätzliche Mittel für die Mitte-Deutschland-Verbindung einzustellen. Damit könne die Finanzierung des Vorhabens abgesichert werden. Das teilte Bundesverkehrsminister Patrick Schnieder Thüringens Ministerpräsidenten Mario Vogt in einem Schreiben mit. So sollen auch die nächsten Planungsschritte vorangetrieben werden, heißt es. Eine exakte Summe nannte Schnieder in seinem Schreiben nicht. Auch ließ er offen, welche Schritte er finanzieren möchte. Der Bundestag muss die zusätzlichen Gelder noch beschließen. Gestern entschied das Bundeskabinett über den Entwurf des Etats. Für Ministerpräsident Mario Vogt sei das Schreiben ein wichtiges Signal für das seit Jahrzehnten geplante Projekt. Während der Sommerferien erhalten viele Schulen Weimars eine frische Kur. Dabei geht es nicht nur um Schönheitsreparaturen, sondern auch um umfangreiche Sanierungen und Brandschutzmaßnahmen. Das geht aus einer Übersicht der Stadt hervor. Unter anderem wird im Goethe-Gymnasium am Herderplatz die Hausalarmanlage erneuert und erweitert. Deutlich umfangreicher fallen die Arbeiten am Schiller-Gymnasium aus. Dort werden im dritten und vierten Obergeschoss unter anderem ein Musikklassenraum sowie die Flurbereiche saniert. Parallel dazu wird die denkmalgerechte Sanierung der Ostfassade und der schulhofseitigen Eingangspodeste fortgesetzt. Gleichfalls werden an der Westfassade die Fenster ausgebessert. Des Weiteren wird die schulfreie Zeit für notwendige Wartungsarbeiten genutzt. Außerdem werden an vielen Schulen die Grund- und Glasreinigungsarbeiten realisiert. Mehr als 600 persönliche Dokumente von Holocaust-Opfern sind an 10 Gedenkstätten übergeben worden. Laut dpa war auch Buchenwald darunter. Zur Übergabe im nordrhein-westfälischen Landtag kamen Vertreterinnen und Vertreter der Gedenkstätten und ehemaligen Konzentrationslager zusammen. Neben Buchenwald waren das unter anderem Bergen-Belsen, Dachau, Sachsenhausen und auch die Gedenkstätte Hadamar. Bei den übergebenen Stücken handelt es sich beispielsweise um Lagerpostkarten, Täterbriefe und Lagergeld. Die Stiftung Auschwitz-Birkenau hatte die Dokumente Anfang des Jahres treuhänderisch aus einer abgesagten Auktion in Neuss bei Düsseldorf übernommen. Ein Bündnis aus Kirche, Politik, Wirtschaft und Journalisten hatten sich dafür eingesetzt, dass die Unterlagen in die Archive der Gedenkstätten aufgenommen werden. Die Aktion Kindern Urlaub schenken unterstützt auch in diesem Jahr zahlreiche Ferienaktivitäten kirchlicher und diakonischer Einrichtungen. Wie es in einer Mitteilung heißt, können mithilfe der Partnerorganisationen mehr als 2000 Kinder aus Thüringen, Sachsen und Sachsen-Anhalt an verschiedenen Angeboten teilnehmen. Ziel ist es, Kindern aus einkommensschwachen oder belasteten Familien einen erlebnisreichen Sommerurlaub zu ermöglichen. Um diese Hilfe langfristig zu gewährleisten, werden jährlich rund 300.000 Euro an Spenden benötigt, heißt es. Eine wichtige Spendenquelle fällt in diesem Jahr allerdings weg. Der Benefizlauf Lauf und Schenk in Leipzig wurde wegen der Hitze abgesagt. Er brachte in den vergangenen Jahren mehr als 50.000 Euro ein, erklärte Andreas Hesse, Leiter des Spendenprogramms. Er hofft nun auf eine zusätzliche Spendenbereitschaft. Das Projekt blickt insgesamt auf eine 20-jährige Geschichte zurück. Im Jahr 2006 riefen Kirche und Diakonie erstmals zu Spenden für die Initiative auf. Seitdem ist sie kontinuierlich gewachsen und fördert aktuell jährlich rund 300 Ferienmaßnahmen für etwa 5000 Kinder und Jugendliche. In Apolda ist am vergangenen Samstagabend ein Streit unter 4 Männern eskaliert. Ein 48-Jähriger stürzte dabei von einem Balkon einer Erdgeschosswohnung. Laut Polizei hatten sich 2 Männer über den Balkonzutritt zu der Wohnung verschafft und waren dort mit 2 weiteren Männern in Streit geraten. Dabei kam es zu einem Handgemenge. Im Verlauf der Auseinandersetzung wurde der 48-Jährige vom Balkon gestoßen und stürzte etwa 1,80 Meter tief. Das waren die Nachrichten auf Radio Weimar mit Michael Tuscher.

0: Vom 20. bis zum 23. Juni nächstes Jahr finden nämlich erstmals die Special Olympics Landesspiele hier in Weimar statt. Rund 500 AthletInnen mit geistiger und oder mehrfacher Behinderung werden erwartet. Und dazu kommen Volunteers, KampfrichterInnen sowie natürlich zahlreiche Gäste. Was die Stadt erwartet und welche Bedeutung die Spiele für Inklusion und Sport haben, erfahren wir jetzt im Interview mit Armin Krause. Er ist Sportkoordinator vom Special Olympics Landesverband Thüringen. Guten Morgen.
1: Guten Morgen.
0: Weimar wurde ja, wie Sie uns gerade schon gesagt haben, aus 4 Bewerberstädten ausgewählt. Was hat letztendlich den Ausschlag für die Entscheidung gegeben?
1: Also grundsätzlich hat bei uns das Präsidium entschieden, schon auch so ein bisschen aufgrund der Erfahrungen. Grundsätzlich waren alle Kommunen, die sich beworben haben, sehr offen für die Spiele. Und hier wurde entschieden,
0: dass es Weimar wird das nächste Mal.
1: Ja.
0: Und welche Bedeutung hat das für den Landesverband und auch für die Stadt Weimar?
1: Also grundsätzlich ist die Bedeutung für uns sehr groß. Das sind unsere ersten Sommerlandesspiele, die wir in Thüringen überhaupt machen. Ziel ist es natürlich dabei, vor allem unsere Athleten und Athletinnen in den Vordergrund zu bewegen, mal die mediale Präsenz etwas nach oben zu bringen. Derzeit machen wir im Schnitt 10 bis 15 Landeswettbewerbe im Jahr. Aber hier halt mit medialer Aufmerksamkeit im unteren bis nicht vorhandenen Bereich.
0: Wie Sie eben schon erwähnt haben oder wie ich erwähnt habe, werden rund 500 AthletInnen sowie Tausende von Mitwirkenden erwartet. Wie laufen denn gerade die Vorbereitungen?
1: Die Vorbereitung soweit, wir sind im Zeitplan. Wir haben inzwischen schönerweise von der Aktion Mensch unseren Förderantrag bestätigt bekommen, dass wir auch wirklich voll in die operative Planung gehen können. Ab dem 20.07. fängt bei uns eine Projektleitung an, die sich auch nur mit diesem Thema Landesspiele hier in Weimar beschäftigt. Und da wird es im späteren Verlauf des Jahres auch noch einen weiteren Mitarbeitenden geben, der sich auch mit dem Thema unterstützend beschäftigt.
0: Wir haben hier den Flyer vor uns liegen. Da sehen wir, dass es offiziell 10 Sportarten geben wird. Welche Disziplinen sind das denn?
1: Bei den 10 Sportarten haben wir Basketball dabei festgesetzt, Tischtennis, Klettern, Golf, Kraft-Dreikampf, Fußball, Schwimmen, Badminton, Radfahren und Leichtathletik. Dazu machen wir noch 2 Demosportarten. Zum einen Boccia, wirklich rein im Rahmen des wettbewerbsfreien Angebotes, dass jeder mal diese Sportart testen kann. Und Voltigieren zweigeteilt, zum einen als Wettbewerb und zum anderen auch mit dem Holzpferd im Rahmen des wettbewerbsfreien Angebotes, wo jeder mal Figuren turnen kann.
0: Wow, also ein sehr großes Angebot auch. Und ein wichtiger Aspekt ist ja eben die Barrierefreiheit in und um die Sportstätten. Gibt es Pläne und Anpassungen in den Weimarer Sportstätten, die vorzunehmen ist? Und wie schwierig ist das vielleicht auch?
1: Also grundsätzlich ist vor allem bei unserer Zielgruppe wichtig in Bezug auf Barrierefreiheit nicht das, was man typischerweise kennt, im Sinne von großen Bordsteinen, Treppen und Ähnlichem. Viele unserer Athleten und Athletinnen sind auch mobil zu Fuß. Es ist eher dann das, was die Sprache betrifft. Es ist eine gute Ausschilderung, dann eher auch vor allem durch die Stadt Weimar, beziehungsweise das, wofür wir die Volunteers brauchen, wenn jemand von A nach B möchte, dass halt wirklich klar ist, wie kommt er dahin, wie kommt sie dahin und wo lang geht es oder kriege ich Unterstützung auf meinem Weg? Also es ist wirklich mehr so das, es ist eine große neue Stadt. Viele waren noch nicht hier, zumindest auch nicht in der Innenstadt. Und wie komme ich zu meiner Sportstätte? Wie komme ich dahin, wo ich gerne mal zuschauen möchte?
0: Und Stichwort Volunteers, wir haben eben schon drüber gesprochen. Wenn man sich ehrenamtlich beteiligen möchte, was könnte man da machen? Und dann wollten Sie ja auch noch etwas anderes anteasern, um die Hörer neugierig zu machen.
1: Gut, ich komme erstmal sehr gerne zum ersten Punkt. Wir suchen Volunteers, sowohl Menschen, die sich mit ihren Sportarten auskennen, als auch wirklich Personen, die sich einfach nur ehrenamtlich engagieren wollen in den 3 Tagen, beispielsweise mit der Essensausgabe, mit dem Leiten durch die Sportstätten oder durch die Stadt Weimar. Das ist unser großes Ding. Das kann derzeit schon auf unserer Website, gibt es einen extra Button, der nennt sich Weimar 2027. Hier können sich bereits Volunteers anmelden, derzeit noch nur über unsere E-Mail-Adresse, im zukünftigen Prozess dann natürlich auch über ein extra Formular, dass wir alle Daten direkt erfassen können. Und zum zweiten Punkt, unsere kleine Überraschung, es wird auch noch Gesichter der Spiele geben. Das ist eine Athletin aus Weimar, ein Athlet aus Eisenach und dazu noch ein Olympiasieger.
0: Also es bleibt spannend. Das sagte Armin Krause, Sportkoordinator vom Special Olympics Landesverband Thüringen. Und wir sprachen mit ihm über die bevorstehenden Special Olympics Landesspiele in Weimar. Nächstes Jahr im Juni, da laufen die Vorbereitungen schon und wir sind gespannt. Vorbereitungen schon.

0: Jetzt hören wir einen Beitrag von unserer Kollegin Maya Zill. Sie war im Gespräch mit Marion Ellen Weber. Sie ist die Dramaturgin des Stückes Cassandra, Coming of Age at the End of the World, das am morgigen Mittwoch Premiere feiern wird in Jena. Und ja, ich bin sehr gespannt, was uns jetzt die Dramaturgin erzählt.
1: Ich habe Marion Ellen Weber am Telefon, die Dramaturgin des Stückes. Schön, dich zu hören.
2: Hallo, schönen Tag.
1: Jetzt am Mittwoch findet die Premiere statt von Cassandra, Coming of Age at the End of the World. Ganz grob natürlich, ohne zu viel zu verraten, worum geht es denn in der Inszenierung?
2: Wir beschäftigen uns mit Cassandra aus der griechischen Mythologie. Aber was der Unterschied ja schon verrät, wir haben so ein bisschen eine Coming-of-Age-Story daraus auch gemacht. Also wir beschäftigen uns sehr viel mit der jungen Cassandra und mit dem Aufwachsen und mit der Stadt Troja und der Gemeinschaft in Troja.
1: Muss man sich dann nochmal in die griechische Mythologie nach Troja einlesen?
2: Also wir haben sehr darauf geschaut, was bauen zu wollen, was man ohne Vorkenntnisse der Mythologie schauen kann. Ich finde es sehr wichtig, gerade bei so etwas wie einem Sommertheater, was draußen ist, was irgendwie Stadtraum einnimmt, was zu bauen, was wirklich niedrigschwellig ist. Das heißt, ich glaube, man braucht kein Vorwissen und gleichzeitig hatten wir ja schon Testpublikum drin und wir hatten auch Testpublikum drin, was mythologisch sehr bewandert war und die halt meinten, für die war es dann nochmal total interessant zu sehen, was wir anders gemacht haben. Also, dass man gemerkt hat, wir haben die Beschäftigung mit der Mythologie und wir haben die Essenz, ich sag jetzt mal, gegriffen und haben uns dann die Freiheit genommen, Sachen ein bisschen zu drehen. Von daher glaube ich, ist es interessant, wenn man die Mythologie gut kennt, aber es ist wirklich kein Muss und man kann auch wirklich leer reinkommen.
1: Ihr habt unfassbar viel Zeit und Herzblut vor allem in die Inszenierung reingesteckt und bei dir ist es natürlich vor allem in die Dramaturgie geflossen. Was ist denn dein persönliches Highlight an dem ganzen Stück?
2: Es war natürlich total spannend, einerseits auch diesen Text zu schreiben. Wir haben heute früh eine sehr, sehr frühe Szene geprobt, wo es auch wirklich um Cassandras Geburt geht. Und ich habe selber erst vor einem Jahr ein Kind gekriegt und einfach die Auseinandersetzung damit textlich war eine absolute Freude. Gleichzeitig als Dramaturgin arbeite ich ja nicht nur am Schreibtisch und die Probenbegleitung ist ja auch Teil meiner Arbeit. Und mit so vielen Menschen arbeiten zu können und mit einem Chor aus der Stadt arbeiten zu können und mit 30 Menschen arbeiten zu können und das dann jetzt die letzten Tage zum ersten Mal auf dem Platz zu sehen in Kostüm und Licht, ist einfach wirklich berührend.
1: Das kann ich mir vorstellen. Du hast gerade schon gesagt, ihr seid 30 Personen, die da vor allem mit dabei sind. Auch selbst in der Inszenierung durch den Chor sind natürlich viele Leute mit dabei. Gab es denn ja. Hürden, die ihr bewältigen konntet in der ganzen Zeit der Probe?
2: Naja, das alleine schon mal. Also es ist ja auch, ich sag mal, interdisziplinär. Wir arbeiten ja auch mit einer Liveband und wir arbeiten mit ZirkusartistInnen und interdisziplinär klingt immer erstmal total toll und man freut sich total drauf. Und dann merkt man in der Zusammenarbeit aber schon, dass das Hürden macht, dass einfach Vokabular anders ist und Leute sich unterschiedlich ausdrücken oder unterschiedlich Fugen legen. Und das jetzt einfach alles zusammenzubekommen, ist einfach herausfordernd. Und das Wetter, wir sind draußen und wir schwanken hier irgendwie zwischen einer Wind und es weht uns halt eine Gase von der Bühne und dann am anderen Tag, wo wir halt die komplette Probe nach drinnen verlegen konnten, mussten, weil man bei über 30 Grad im Schatten natürlich einfach nicht in der Sonne sein kann.
1: Habt ihr eine Möglichkeit, auch wenn es jetzt wetterbedingt schwierig werden sollte, weil es gibt ja jetzt nicht nur die eine Aufführung jetzt am Mittwoch, sondern noch mehr, auszuweichen auf einen anderen Ort?
2: Das nicht, aber wir basteln, also es käme immer darauf an, wie sehr es regnet, nieselt es oder schüttet es. Und wir basteln gerade an einem Regenplan, was sich in welcher Wetterbedingung machen lässt. Also Ausweichmöglichkeiten, reduzierte Möglichkeiten findet man eigentlich immer.
1: Auf jeden Fall. Wir sind ja natürlich auch nicht aus Zucker. Ich habe es gerade schon gesagt, am Mittwoch ist die Premiere natürlich 20 Uhr. Wie oft kann man denn noch die Inszenierung überhaupt sehen? Und vor allem, gibt es noch Karten?
2: Also es gibt insgesamt 5 Aufführungen, also nach der Premiere noch 4. Die letzte ist am Sonntag. Die Premiere ist meines Wissens Stand heute ausverkauft, aber für die späteren Aufführungen gibt es noch Karten. Aber nicht mehr so viele.
1: Also man sollte schnell sein. Genau, wie ist es nochmal? Ihr startet ja 20 Uhr. Ab welchem Alter würdet ihr denn sagen, ist es interessant, sich das anzugucken?
2: Kinder sind krass unterschiedlich, deswegen finde ich das sehr schwer vorzuschreiben. Alleine die Uhrzeit ist ja, glaube ich, für manche Kinder vielleicht schon ein Hindernis. Wir haben gesagt, unter 10 eher nicht. Ab 10 kommt es auf das Kind drauf an, aber finde ich vorstellbar, weil natürlich, es geht irgendwie um den Trojanischen Krieg in der zweiten Hälfte, aber wir haben einen lustigen Abend gebaut mit viel Gemeinschaft und mit viel Zug. Und es gibt keine, ich sag mal, keine Darstellung von Brutalität auf der Bühne. Deswegen würde ich sagen, dass es ab 10 denkbar ist.
1: Alles klar. Gut, dann danke ich dir fürs Gespräch und dann wünsche ich ganz viel Erfolg für die Premiere.
2: Vielen Dank.
0: Und das waren Maja Zill und die Dramaturgin Marion Ellen Weber im Gespräch am Mittwoch. Da startet die Kulturarena 20 Uhr mit der Premiere von Cassandra Coming of Age at the End of the World auf dem Theatervorplatz in Jena.

0: Mit einem Reformpaket will die Regierung hinsichtlich Steuern, Arbeit und Entbürokratisierung Deutschland wieder flott bekommen. Insbesondere die Regelungen für ArbeitnehmerInnen verschärfen sich, insbesondere auch hinsichtlich der Krankschreibungen. Die schwarz-rote Koalition will die Möglichkeit zur telefonischen Krankschreibung ohne Praxisbesuch abschaffen. Unter anderem ist ein Grund dafür, dass Arbeitgeber sie als Einfallstor für Missbrauch identifiziert und ihre Abschaffung gefordert haben. Ebenso soll die verpflichtende Vorlage einer Arbeitsunfähigkeitsbescheinigung am ersten Krankheitstag eingeführt werden. Was genau das für Folgen haben kann und wie die Kassenärztliche Vereinigung das Reformpaket einschätzt, darüber spreche ich jetzt mit Frau Dr. Rommel, der ersten Vorsitzenden der Kassenärztlichen Vereinigung Thüringen. Guten Morgen, Frau Rommel.
1: Guten Morgen.
0: Die schwarz-rote Koalition hat sich darauf verständigt, die telefonische Krankschreibung abzuschaffen. Ursprünglich wurde die telefonische Arbeitsunfähigkeitsbescheinigung eingeführt, um eben die Arztpraxen zu entlasten. Was bedeutet das nun für die Praxen in naher Zukunft?
1: Die Streichung der telefonischen Krankschreibung wird zu einer massiven Mehrbelastung in den Praxen führen, insbesondere weil die Arbeitsunfähigkeitsbescheinigung ja ab dem ersten Tag jetzt vorgelegt werden muss. Und wir haben ja gelernt in der Corona-Zeit, dass Menschen mit Atemwegserkrankungen nicht unbedingt in die Praxen gehen müssen, wenn sie keine starken Beschwerden haben, sondern wenn sie einfach zu Hause bleiben müssen, um andere auch nicht anzustecken. Also haben wir diese Lehre aus Corona werfen wir jetzt einfach über Bord. Genauso wie das Thema, dass wir Vertrauen haben müssen, auch in Menschen, die arbeitsunfähig sind oder auch in Ärztinnen und Ärzte. Diese Misstrauenskultur, die hier unter dieser Überschrift Aufschwungwagen gelebt wird, ist für mich also unglaublich und nicht nachvollziehbar.
0: Außerdem soll ein Arztattest künftig ab dem ersten Krankheitstag Pflicht werden, auch beim Arbeitgeber. Wie sehen Sie das? Welche Konsequenzen wird das auf Belastung der Ärztinnen kommen?
1: Ja, auf alle Fälle werden die Praxen voller werden. Und vor dem Hintergrund, dass die Bundesregierung ja auch Gelder streicht für die Versorgung, wird es dazu kommen, dass wieder Termine noch schlechter zu erhalten sind als jetzt. Das ist ein großes Problem und letztendlich glaube ich auch, dass dadurch die Arbeitsunfähigkeitszeiten eher länger werden, als wenn man Karenztage gewährt, die dem Bürger die Möglichkeit geben, so nach 3 Tagen wieder an die Arbeit zu gehen, wenn er sich einigermaßen auskuriert hat.
0: Und des Weiteren steht in der Reform nichts direkt zu einer möglichen Online-Krankschreibung per Videosprechstunde. Diese sollen nämlich erstmal genauso weiter abgehalten werden. Wie stehen Sie dazu? Können diese als Entlastung fungieren?
1: Das könnte möglicherweise als Entlastung fungieren, aber nicht jede Praxis hat jetzt die Möglichkeit, eine Videosprechstunde durchzuführen. Das wird natürlich wieder die kommerziellen Anbieter von Videosprechstunden freuen, dass sie dann mehr Zulauf haben. Aber im Grunde ist das Thema Atemwegserkrankung ja nichts, was man per Regierungsbeschluss festlegen kann, sondern die Atemwegserkrankungen, die jetzt so in den letzten Jahren, insbesondere immer in natürlich Winterzeiten und um den Jahreswechsel herum waren, die sind einfach angestiegen nach Corona und das ist klar, dass man dann auch entsprechende Arbeitsunfähigkeitszeiten hat. Das hat nichts damit zu tun, dass Menschen gerne zum Arzt gehen oder von der Arbeit fernbleiben wollen. Also das, was da unterstellt wird, ist eigentlich nicht nachvollziehbar.
0: Und abgesehen vom Reformpaket, was bräuchten Ärztinnen und Ärzte eigentlich?
1: Ja, Ärztinnen und Ärzte brauchen genauso wie die Bürgerinnen und Bürger Vertrauen. Vertrauen in ihre Arbeit, Vertrauen in ihre Verlässlichkeit und natürlich auch eine Sicherheit, dass die Versorgung entsprechend gewährleistet wird, auch durch die Zurverfügungstellung von den finanziellen Mitteln, die für die Versorgung eigentlich nötig sind. Und zwar für alles, auch von der gesetzlichen Krankenkasse her gefinanziert werden soll. Laut dem Leistungskatalog der gesetzlichen Krankenkassen, das muss auch finanziert werden und das wird jetzt durch das Sparpaket, was das Bundesgesundheitsministerium aufgelegt hat, nicht mehr gewährleistet.
0: Eine letzte Frage für Sie, Frau Dr. Rommel. Laut der Bundesärztekammer Ende Dezember 2025 hat fast ein Viertel der berufstätigen Ärzte und Ärztinnen bereits das 16. Lebensjahr erreicht. Mit Blick in die Zukunft, was bedeutet das vor allem für dieses Reformpaket?
1: Es ist tatsächlich so, dass wir in Thüringen hier recht gut aufgestellt sind. Wir haben die im Durchschnitt jüngsten Hausärzte in der Bundesrepublik im Vergleich. Das Jung ist in dem Falle so 52 Jahre. Das heißt also, wenn wir ein Viertel Ärzte über 60 haben, sind auch eine ganze Reihe junger Ärztinnen und Ärzte nachgerückt, sodass wir hier perspektivisch nicht so schlecht aufgestellt sind und uns erhoffen, dass tatsächlich auch hier die Versorgung flächendeckend weiter gewährleistet wird in Thüringen, wie das eben auch das 20-Minuten-Land letztendlich vorgibt.
0: Das war Frau Dr. Rommel, die erste Vorsitzende der Kassenärztlichen Vereinigung Thüringen. Und ich sprach mit ihr über das Reformpaket der Schwarz-Roten Koalition zur Abschaffung von telefonischen Krankschreibungen und dessen voraussichtlichen Folgen für die Praxen und die Ärztinnen und natürlich auch für die Arbeitnehmer. Vielen Dank für das Gespräch, Frau Dr. Rommel.
1: Sehr gerne.

0: Der Abendgruß bei Radio Lotte Weimar. Liebe Kinder, das war mal wieder ein langer Tag. Es wird Zeit, ins Bett zu gehen. Aber bevor ihr ins Bett geht und träumt und eure eigenen Geschichten macht, will ich euch noch was vorlesen. Ich will euch vorlesen aus einer Märchensammlung der Gebrüder Grimm, Grimms Märchen. Das Märchen heißt Der Riese und der Schneider. Einem Schneider, der ein großer Prahler war, aber ein schlechter Zahler, kam es in den Sinn, ein wenig auszugehen und sich in der Welt umzuschauen. Sobald er nur konnte, verließ er seine Werkstatt, wanderte seinen Weg über Brücke und Steg, bald da, bald dort, immer fort und fort. Als er nun draußen war, erblickte er in der blauen Ferne einen steilen Berg und dahinter einen himmelhohen Turm, der aus einem wilden und finsteren Wald hervorragte. »Potzblitz«, rief der Schneider, »was ist das?« Und weil ihn die Neugierde gewaltig stach, so ging er frisch drauf los. Was sperrte er aber Maul und Augen auf, als er in die Nähe kam, denn der Turm hatte Beine, sprang in einem Satz über den steilen Berg und stand als ein großmächtiger Riese vor dem Schneider. »Was willst du hier, du winziges Fliegenbein?« rief er mit einer Stimme, als wenn's von allen Seiten donnerte. Der Schneider wisperte, »ich will mich umschauen, als ich ein Stückchen Brot in dem Wald verdienen kann.« »Wenn's um die Zeit ist«, sagte der Riese, »so kannst du ja mir in den Dienst eintreten.« »Wenn's sein muss, warum nicht? Was krieg ich aber für einen Lohn?« »Was du für einen Lohn kriegst«, sagte der Riese, »das sollst du hören. Jährlich 365 Tage, und wenn's ein Schaltjahr ist, noch eins obendrein. Ist dir das recht?« »Meinetwegen«, antwortete der Schneider, dachte in seinem Sinn, »man muss sich strecken nach seiner Decke. Ich suche mich bald wieder loszumachen.« Darauf sprach der Riese zu ihm, »geh, kleiner Halunke, und hol mir einen Krug Wasser.« »Warum nicht lieber gleich den Brunnen mitsamt der Quelle?« fragte der Prahlhans und ging mit dem Krug zu dem Wasser.
1: »Was? Den Brunnen mitsamt der Quelle?« brummte der Riese, der ein bisschen tölpisch und albern war, in den Bart hinein und fing an, sich zu fürchten. »Der Kerl kann mehr als Äpfel braten. Der hat einen Alraun im Leib. Sei auf deine Hut, alter Hans, das ist kein Diener für dich.«
0: Als der Schneider das Wasser gebracht hatte, befahl ihm der Riese, in dem Wald ein paar Scheite Holz zu hauen und heimzutragen. »Warum nicht lieber gleich den ganzen Wald mit einem Streich, den ganzen Wald mit Jung und Alt, mit allem, was er hat, knorzig und glatt?« fragte das Schneiderlein und ging, das Holz zu hauen.
1: »Was? Den ganzen Wald mit Jung und Alt? Mit allem, was er hat, knorzig und glatt. Und den Brunnen mitsamt der Quelle?« brummte der leichtgläubige Riese in den Bart und fürchtete sich noch mehr. »Der Kerl kann mehr als Äpfel braten. Der hat einen Alraun im Leib. Sei auf deine Hut, alter Hans, das ist kein Diener für dich.«
0: Wie der Schneider das Holz gebracht hatte, befahl ihm der Riese, zwei oder drei wilde Schweine zum Abendessen zu schießen. »Warum nicht lieber gleich 1000 auf einen Schuss und dich dazu?« fragte der hoffärtige Schneider.
1: »Was?« rief der Hasenfuß von einem Riesen und war heftig erschrocken. »Lass es nur für heute gut sein und lege dich schlafen.«
0: Der Riese fürchtete sich so gewaltig, dass er die ganze Nacht kein Auge zutun konnte und hin und her dachte, wie er es anfangen sollte, um sich den verwünschten Hexenmeister von Diener je eher, je lieber vom Hals zu schaffen. Kommt Zeit, kommt Rat.
1: Am anderen Morgen gingen der Riese und der Schneider zu einem Sumpf, um den ringsherum eine Menge Weidenbäume standen. Da sprach der Riese:
2: Hör einmal, Schneider, setz dich auf eine von den Weidenruten. Ich möchte um mein Leben gern sehen, dass du imstande bist, sie herabzubiegen.
1: Husch saß das Schneiderlein oben, hielt den Atem ein und machte sich so schwer, dass sich die Gerte niederbog. Als er aber wieder Atem schöpfen musste, da schnellte sie ihn, weil er zum Unglück kein Bügeleisen in die Tasche gesteckt hatte, zur großer Freude des Riesen so weit in die Höhe, dass man ihn gar nicht mehr sehen konnte. Wenn er nicht wieder heruntergefallen ist, so wird er wohl noch oben in der Luft herumschweben. Als er aber wieder einen Atem schöpfen musste, da schnellte sie ihn, weil er zum Unglück kein Bügeleisen in die Tasche gesteckt hatte, zur großen Freude des Riesen so weit in die Höhe, dass man ihn gar nicht mehr sehen konnte. Wenn er nicht wieder runtergefallen ist, so wird er wohl noch oben in der Luft herumschweben. Liebe Kinder, so hat sich der Konflikt zwischen dem Riesen und dem Schneiderlein gelöst. Jetzt wird's Zeit zu schlafen. Träumt schön. Morgen kommt ein neuer Tag mit neuen Abenteuern. Gute Nacht.

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12: Hi, Nifty hier, und ihr hört Doper Than Dope. Heute darf ich euch Bush Ida vorstellen. Ich habe mich mit der Wahlberlinerin in einem Videocall getroffen und wir haben über Hip-Hop gesprochen, natürlich, aber auch über Empowerment, Verantwortung und das Leben als Künstlerin. Es gibt heute außerdem auch ganz viel Musik von Bushidas aktuellem Album Brenn Ida Bush und auch die Single Gewitter, mit der Bushida den Rio Reiser Musikpreis 2025 gewonnen hat, hören wir uns an. Viel Spaß in der kommenden Stunde mit Bushida bei Doper Than Dope.

0: Was war dein erstes Hip-Hop-Album? Also das erste Hip-Hop-Album, was du so bewusst gehört hast?
1: Ich glaube, es war Staatsfeind Nummer 1 von Bushido.
0: Kannst du das heute noch hören?
1: Nicht so richtig. Also ich höre es nicht mehr. Nee. Obwohl ich manchmal noch so, ich weiß nicht, auf meiner Tour hatte ich jetzt ja auch so Schmetterling und Sonnenbank-Flavor. Jetzt denkt man, dann war das super schwierig, diesen Flow von Bushido zu imitieren. Das ist nämlich gar nicht so einfach. Das ist irgendwie so voll kontraintuitiv für mich. Also so der Anti-Flow. Und jetzt denkt mein Spotify immer mal wieder, dass ich jetzt Bushido hören will.
0: Ah, okay. Und aber dann hast du deine eigenen Texte drauf gemacht, oder?
1: Auf der Tour, ja, wir haben es so ein bisschen als ich weiß auch nicht, als so Gag-Cover und genau, Sonnenbank-Flavor habe ich umgeschrieben. Und Schmetterling war einfach lustig, aus einer lesbischen Perspektive zu rappen, muss ich sagen.
0: Voll, ja, cool. Gut, und dann kommen wir gleich zum zweiten Teil der Frage, und zwar, was ist dein liebstes Hip-Hop-Album?
1: Boah, das ist echt schwierig zu beantworten, muss ich ehrlich sagen. Ich glaube, ich habe viele. Ich bin vor allen Dingen mal richtig schlecht in Momenten, wo Leute mich nach so Name-Dropping fragen, so einen Name-Drop rauszuhauen. Deswegen muss ich die, glaube ich, nach hinten anstellen. Ich weiß es gar nicht genau. Na ja, doch. Ich glaube, mein Lieblings, doch, Ebbo. Ich glaube, eigentlich jedes Ebbo-Album habe ich hoch und runter gehört.
0: Cool, danke. Dann magst du mir mal erzählen, wie bist du selber überhaupt zum Rap oder zu Hip-Hop als Kultur gekommen? Also ich habe schon mal in einem Interview von dir gelesen, irgendwie du hast einen älteren Bruder, der dich da, glaube ich, auch mit Musik versorgt hat. Aber also erzähl gerne mal nochmal einfach so die Geschichte. Also wie genau, ja, was war so dieser Moment, dass du zu Hip-Hop gekommen bist als Kultur, als Musik, und was hat dich daran auch irgendwie begeistert oder angezogen?
1: Ja, also ich glaube, die Geschichte über älteren Bruder, der einen selbstgebrannte CDs so rüberschiebt ins Kinderzimmer, das war auf jeden Fall ein großes Thema bei mir. Und ich glaube, das Erste, was mich bei Hip-Hop gepackt hat, war so diese Wut, die in den Texten steckte, und auch diese Auswegslosigkeit aus Situationen, und man packt es dann so auf Beat. Ja, das hat mich eigentlich, glaube ich, am meisten gepackt. Und das war gar nicht so die Lebenswelt, die da dargestellt wurde, sondern eher so diese Emotion, die damit übertragen wurde. Und ich glaube, so richtig Hip-Hop als Kultur habe ich direkt eigentlich erst so richtig erfahren gelernt, würde ich sagen, als ich dann selber angefangen habe, Hip-Hop zu machen. Ich glaube, also ein sehr prägsamer Moment war ein Princess Nokia-Konzert in Hamburg am 7.3.2020. Ich glaube, das war so krass. Ich habe selten auf einem Konzert so viel gefühlt und mich so zugehörig gefühlt und irgendwie so gesehen. Und ja, ich glaube, man würde jetzt auch so sagen, ja, ich bin eigentlich hochgetriggert aus diesem Konzert rausgegangen, weil so viel gesagt wurde, was ich gefühlt habe, und weil mir dadurch so viel klar wurde, was ich gefühlt habe. Und man hat sich gleichzeitig so ein bisschen auf die eigenen Emotionen gestoßen und krass zugehörig gefühlt. Und dann habe ich so, ich weiß noch, am Tag danach auf der Demo Maribu rappen gehört, damals noch als Girlitas. Da war auch Lia Schein dabei und so. Also das war irgendwie eine krasse Crew, und dieses Crew-Gefühl hat mich, glaube ich, sehr angezogen. Und ja, seitdem ist es, glaube ich, einfach sehr lebbar, finde ich. Gerade in so der queeren Flinter-Rap-Bubble ist einfach, finde ich, eigentlich der Geist des Hip-Hops noch viel präsenter als im Mainstream-Rap. Weil es da wirklich diese Sisterhood oder dieses, hey, each one teach one, jeder, der eine Hand hat und irgendwas kriegt, also so habe ich es erfahren, gibt das direkt weiter. Und dann wird die nächste Hand ausgestreckt und so pusht man sich nach oben. Ja, genau. Und jetzt ist es auch so, dass ich auch merke, dass ich das als Kultur auch so in Workshops weitergeben will. Also das, ja. Ja.
0: Cool, cool. Das finde ich auch so richtig schön, dass du das so herausstellen kannst, dass das was ist, was so aktiv in dieser Szene, also in der queer-feministischen Rap-Szene gelebt wird, die ja irgendwie auch immer noch so um diesen Platz innerhalb von Hip-Hop-Kultur auch kämpfen muss ein Stück weit. Und dann finde ich das sehr cool, wie du das benennst. Also ja, da wird das aber voll gelebt, so diese Sachen, die irgendwie auch Werte von Hip-Hop vielleicht sind. Oder sein sollten oder mal waren oder wie auch immer.
1: Ich meine, das ist natürlich alles auch immer mit einem kapitalistischen Kontext zu sehen. Also ja, ich meine, ich glaube so krass, also ich glaube auch oft wird Community gesagt und dann ist gar nicht so richtig Community drin, weil sich natürlich auch gut verkaufen lässt. Aber Nichtsdestotrotz ist das mein Grundgefühl, ist, ja, wir leben es hier.
0: Ja. Cool, cool. Und wie ging das dann für dich selbst als Rapperin los? Weil, genau, es gab, also ich habe auch schon in einem Interview von dir von diesem, ich sag mal, Initialmoment gelesen da, von diesem 8. März auch, mit dem Female Treasure Kollektiv und so. War das für dich, also war das ein Anfang oder der Anfang von Bushida oder kam das später oder ging das vorher schon los? Kannst du uns da mal so mit reinnehmen?
1: Ja, es ging auf jeden Fall vorher schon los. Ja, das steht auch in ein paar Interviews, also mit diesem Geburtstagssong von meinem Bruder, weil ich damals dann einen Produzenten kennengelernt habe und irgendwann war so, ey komm, ich will jetzt auch einen Song machen. Und dann saßen wir so in dessen Schlafzimmer und haben das gemacht. Das war schon 2017 und dann fing es tatsächlich eigentlich eher an, ich finde es immer wieder interessant, dass Leute einfach angefangen haben, mich Bushida zu nennen. Also, weil das dann irgendwo in einem Joke gefallen ist und ich wurde schon weit früher Bushida genannt. Also da gab es nur diesen Song für meinen Bruder und dann gab es diesen Joke von meiner Mitbewohnerin. Haha, du bist jetzt Bushida, weil mein bürgerlicher Name ist Ida. Und dann war das irgendwie so ein lustiges Wortspiel. Und dann hat sich das irgendwie so, ich weiß auch nicht, irgendwie ist das dann so, hat sich das so verbreitet, dass Leute mich so genannt haben. Und dann war ich irgendwann so, okay, I have to live up to that. Jetzt muss ich wirklich mal einen Track machen. Und dann habe ich noch einen Track für eine gute Freundin zum Geburtstag gemacht. Und dann war ich irgendwann so, okay, jetzt mache ich einen Track für mich. Und dass ich den dann wirklich aufgenommen und gemacht habe, das war eben dann so eine Verbundenheit mit dem 2020, 8. März. Und da war ich dann, da war dann eher so der Moment, wo ich war, hey, ich habe diesen Track, ich will den jetzt spielen, ich will das jetzt Leuten zeigen. Ich glaube, das war eher so der Moment, dieses, jetzt will ich auf eine Bühne gehen. Und weil ich das will, will ich jetzt mehr Tracks schreiben. Und irgendwie war das alles so miteinander verbunden. Genau, und ja. Davor eigentlich auch viel so, Freestylen hat mich irgendwie sehr auch gecatcht. Aber gar nicht so öffentlich, sondern immer der klassische WG-Küchen-Freestyle.
0: Ja, cool. Also es ist ja super spannend, dass du dir den Namen gar nicht selber gegeben hast, sozusagen, sondern dass der dir so gegeben wurde.
1: Ja, der wurde mir gegeben. Aus einem dummen, aus einem dummen Joke wurde ernst. Und dann hat es irgendwie Feuer gefangen. Ja.
0: Da muss ich direkt nochmal kurz nachfragen, weil ich habe dich jetzt, glaube ich, Bushida sagen hören und im Interview mit Cosmo, glaube ich, hat die Moderatorin immer so sehr deutlich die Lücke Bushida gesprochen. Wie ist es dir lieber?
1: Ich finde es immer lustig, weil ich werde das oft gefragt. Ich finde beides lustig. Ich habe da gar nicht so eine krasse Präferenz, ehrlich gesagt. Ich habe da auch einen Joke drüber gemacht, weil es schon okay in meinem Song ist. Bushida, Bushida. Also es ist so ein bisschen so, I don't know, ich lege mich da ehrlich nicht so fest.

0: Und dann ging das ja auch, finde ich, ziemlich rasant eigentlich bei dir, oder? Also du hattest dann so ein paar Singles veröffentlicht und bist dann ja auch ziemlich fix auch so auf größere Bühnen gekommen, ne? Hattest dann 2023 schon auch so Auftritt auf der Fusion und so. Dann kam deine Debüt-EP, Willkommen im Busch. Nächstes Jahr dann die zweite EP, dann 25 dein Album Brenn Ida Busch. Also ich finde, so eine krasse Geschwindigkeit hast du da drin. Siehst du das auch so, oder?
1: Ja, deswegen wollte ich ja alles niederbrennen. So Brenn Ida Busch, Alter. Ausgebrannt, weggerannt. Nee, aber ja, und aber es war gut, weil ich hatte das Gefühl, nach dem ersten Release, ich habe 2020 zum Ende 2020 und dann 2021 habe ich nur zwei Songs. Also da gab es auch eine größere Pause, bis dann Willkommen im Busch kam. Und das, was mir halt einfach wahnsinnig viel geholfen hat und wie so ein Zünder war, war meine Managerin, Vicky. Und wir waren einfach voll das Turbo-Team zusammen. Es hat einfach voll Bock gemacht, gemeinsam Sachen zu machen. Und sie hat da auch einfach einen massiven, also sie hat wirklich mir massiv geholfen auf diesem Weg, würde ich sagen. Und auch so diesen Glauben ins Projekt gesteckt, weil damit hatte ich immer wieder Probleme. Weil so rasant ist es dann auch nicht, ne? Also okay, Ende 2020, 21, 22, ja. Aber da war einfach richtig, also viel, ja, wie soll ich sagen, weißt du, wenn du so ein Power Double Trouble, wenn du so mit einem Menschen so eine Energie hast und man will Sachen machen, das war irgendwie richtig toll. Genau, aber ich hatte auch das Gefühl, also genau, und die größeren Bühnen, das war auch viel, weil mich dann eben, der Produzent hat mich auf Festivals mitgenommen, wo ich dann immer mal wieder einen Song gespielt habe. Und irgendwie, ich bin definitiv ein Live-Act. Also ich bin eine Bühnenkünstlerin, glaube ich, mehr, als dass man meine Sachen auf Platte hört. Das habe ich auch immer wieder so als Feedback, was so ein halb nettes Kompliment ist, aber so dieses, boah krass, ich habe das live, also ich habe dich erst auf Platte gehört, aber jetzt habe ich es live gesehen. Das ist ja wirklich, also es ist anders. Und das hat sich, glaube ich, gezeigt, dass irgendwie diese Resonanz, die ich live habe, irgendwie gut funktioniert und auch gut auf großen Bühnen funktioniert und ich da irgendwie nicht so eine Scheu hatte. Genau. Und dann auch Fusion, ne, war auch so ein Ding. Lisa, Rapperin aus Köln, hat mich mit auf die Fusion von 2022 genommen und dann hatte ich 2023 mein eigenes Booking. Also es war, das meine ich auch, dieses, ne, mich haben voll viele Leute mit auf Bühnen genommen und dann habe ich das irgendwie weitergegeben, habe andere Leute mit auf Bühnen genommen und ich glaube, das war einfach wahnsinnig cool. Suki hat mich relativ schnell eingeladen, da hatte ich auch nur drei Releases, also komm, du spielst. Also so dieses, ja, da waren verschiedene Faktoren auf jeden Fall drin. Und jetzt bin ich aber an dem Punkt, wo ich mir auch denke, boah, ich will eigentlich gerne Pause machen, aber das ist auch gar nicht so einfach, ne? In der Welt, wo, ich meine, Haiti hat über Jahre jedes Jahr zwei Alben veröffentlicht. Also ich habe das Gefühl, dass der Markt will das auch. Und da stehe ich gerade so ein bisschen an dem Scheidepunkt, ehrlich gesagt. So dieses, darf ich mich so weit rausnehmen oder komme ich dann in Vergessenheit und wäre das so schlimm, in Vergessenheit zu geraten? Aber man hat sich jetzt ja so aufgebaut über 5 Jahre. Also da sind auf jeden Fall viele Gedanken gerade, die da mit reinspielen. Aber ja, es war irgendwie rasantes Leben auf jeden Fall die letzten Jahre.
0: Ja, ja. Genau, und dann kam letztes Jahr dein Debütalbum, da würde ich voll gern noch mal ein bisschen reingehen. Das geht ja los mit dem wütenden Song Fass und da geht es so um Übergriffigkeit an weiblich gelesenen Personen, eigentlich so in jedem Alter, also so ab der Pubertät muss man sich schützen eigentlich. Wieso hast du dich dafür entschieden, damit in das Album reinzustarten mit dem Song?
1: Ehrlich gesagt war das ein bisschen Not. Das war einfach ein sehr akutes Thema zu der Zeit. Und der Song war eigentlich einer der letzten, der gemacht wurde. Aber kam dann aus einer leider sehr akuten Situation in meinem Umfeld, in der ich nicht genau wusste, wohin mit mir und wohin mit dieser Wut und dieser Rage. Und dann ist der entstanden und war einfach das Präsenteste. Ich wollte das dann genau jetzt zu dem Zeitpunkt direkt sagen. Und gar nicht so viel rationale Entscheidung, sondern eher emotionale Notdurft.
0: Ja. Kriegst du viel Resonanz für den Song? Weil ich finde ihn sehr stark auf jeden Fall. Also sehr, sehr eindrücklich
1: einfach. Ja, voll, auf jeden Fall. Voll. Der ist auch auf Live-Auftritten immer wieder krass.
0: Ist das für dich auch schwierig? Oder gibt es die Tage, wo es schwierig ist, auch gerade den Song vielleicht auch live zu machen?
1: Ja, safe. Also es ist sehr unterschiedlich, wie krass ich davon auch nochmal selber angefasst werde. Und auch interessant, so, es geht auch meinen DJs jeweils so, die es an manchen Tagen super gut ertragen können und an manchen Tagen so, boah, krass, heute hat es mich irgendwie krass gekriegt. Und dann, es kommt halt auch, glaube ich, immer wieder darauf an, wie man halt auch im Publikum merkt, okay, ich spreche hier gerade Leuten voll aus der Seele. Das macht ja dann auch was mit mir, ne? Wenn du spürst, okay, das resoniert gerade krass im Raum. Hier ist ganz viel Schmerz da und ganz viel Wut.
0: Ja, voll, voll. Genau, du hast auf dem Album ganz verschiedene Themen auf jeden Fall. Also so, ja, das, was wir gerade schon besprochen hatten, ist auch viel so dieser, ich sag mal, auf die Fresse Rap, irgendwie so gegen nervige Macke, Love Song, Break-up, Trauer, Selbstzweifel. Also da finden auch sehr viele verschiedene Emotionen auf jeden Fall Platz. Kannst du sagen, gibt es so Themen, wo dir so, die dir im Schreibprozess am leichtesten fallen?
1: Nee, weil das, genau wie es ein Spektrum auf dem Album ist, gibt es ja ein Spektrum an Gefühlen in mir. Und ich kann das gar nicht so beeinflussen. Also ich kann mir vornehmen an dem Tag, ah, heute würde ich gerne einen Happy Song schreiben, aber dann kommt halt Gewitter raus. Also weil das ist, was gerade akut da ist. Genau, deswegen, ja. Nee, also ich glaube, ich bin ein Mensch, der immer aus dem Gefühl heraus schreibt. Also ich kann kaum aus dem Kopf rausschreiben.
0: Genau, du hast auch in einem Interview erzählt, dass für den Song Sad Ida hast du nichts geschrieben, sondern den quasi gefreestylt in der Booth.
1: Ja,
0: Genau.
1: tatsächlich Blaustich auch, ist mir aufgefallen. Blaustich ist
0: Ah,
1: auch komplett
0: okay.
1: gefreestylt. Also so im Ping-Pong mit dem Produzenten, mit Lucid, das ist halt, ich nenne ihn auch immer meinen Mentor, mein Psychologen. Weil da einfach so viel im Studio und in dieser Booth schon verarbeitet wurde. Und Blaustich haben wir Zeile für Zeile geschrieben. Also es war, ich dachte, wir bauen uns was auf. Zack. Und dann so, und dann kam irgendwie der nächste Satz. Also, weil ich habe irgendwann jetzt kurz vorm Album, sollte ich die ganzen Songtexte einreichen und ich habe was gesucht und ich so, krass, ich habe dafür gar nichts geschrieben. Das heißt, der war auch
0: Verstehen.
1: komplett, der ist auch aus dem Moment einfach raus entstanden.
0: Und das heißt dann, genau, dann geht ihr zusammen sozusagen, also entwickelt das dann aus, also du mit deinem Producer aus, weiß ich nicht, aus Gesprächen oder also also wie kann ich mir das vorstellen? Ihr hängt irgendwie im Studio ab und dann.
1: Ja, unterschiedlich. Also meistens, also das ist wirklich super unterschiedlich. Wir haben da irgendwie so unseren Flow, ich weiß auch nicht. Das ist bei jedem Song anders, aber ja, wenn ich dann irgendwie in so einem bin und ey, ich kann gerade eigentlich gar nicht, ich bin so fertig und dann ist so, okay, aber wie soll der Song ungefähr klingen? Und dann so Soundalikes, was catcht uns gerade? Dann so, ich will, dass der blau ist. Und dann hatte ich zum Beispiel bei Blaustich hatte ich auf jeden Fall schon die Hook. Die kam mir irgendwann und die habe ich immer auf dem Fahrrad gesungen. Und dann haben wir da die Melodie noch so ein bisschen angepasst.

0: Dann ist es oft so, dass ich so vor mich hin mache und so Sachen sage und einfach so ohne Filter und dann Pause und dann cuttet er so Sachen raus und sagt, hey, guck mal, das fand ich fresh, das fand ich fresh, das fand ich fresh. Und dann sage ich, ah ja, geil, cool. Da fällt mir direkt die nächste Zeile dazu ein. Und dann er so, ja, und das klingt auch wie... Oft sind Sachen entstanden, weil er einfach so rumläuft und dann sagt er so, ich, boah, hast du gerade gesagt? Er so, nee, aber schreib mal auf. Also, dass ich dann so was aus seinem Gebrabbel oder dann haut er irgendwie wie so ein... Ich liebe das auch, ich würde auch gerne selber eigentlich mehr für andere Leute mitwriten, weil diese Position ist so geil. Weil man ist einfach eine Reimemaschine. Man haut einen Doppelreim nach dem nächsten raus, bis die Person dann, die gerade Main am Schreiben ist, sagt, oh mein Gott, das ist es. Und dann bist du geil. Und so arbeitet Lucid auf jeden Fall. Der bietet dann einfach wahnsinnig viel an und ich sage, nee, ja.
1: Okay, cool. Wie habt ihr euch denn kennengelernt, du und Lucid? Wie seid ihr musikalisch zusammengekommen?
0: Auch random. Ich hänge, glaube ich, irgendwie immer gut an random Orten ab. Aber der Produzent, mit dem ich meinen ersten Song, also mit dem ich Vagida gemacht habe, der hatte immer so Songwriting-Sessions gemacht und hat sich so eine Hütte gebucht. Also der ist in einem anderen Genre tätig, aber da relativ groß. Egal, macht eher so Popmusik. Aber der hatte dann eine Hütte gemietet und die war zufällig in dem Ursprungsherkunftsort von einem mini kleinen Dorf irgendwo im Bergischen Land in der Eifel. Da ist es wahrscheinlich jetzt wieder falsch. Irgendwo bei Köln auf dem Land. Irgendwie waren die connected und dann hatte aber der andere Producer Session und Lucid hing halt rum und ich war so, hey, sollen wir nicht einen Song machen? Und dann haben wir Findet Nemo gemacht und haben halt festgestellt, okay, die Chemistry ist irgendwie krass gut, wir können voll gut zusammen schreiben. Und das war noch so voll am Anfang, wo ich noch so dachte, oh Gott, ich werde ja niemals Musikerin sein können. Also wer traut mir das denn zu? Und er hat es mir irgendwie auch ganz gut zugetraut und ich mir auch, weil ich irgendwie die Ergebnisse super fresh fand. Ja.
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0: Dann warst du ja, haben wir am Anfang schon kurz angesprochen, zwischen Ende letzten Jahres und Anfang diesen Jahres hattest du große Tour. Ich glaube 18 Stops habe ich nachgezählt. Wie war's, dieses Riesenmonster an Tour?
1: Insane. Ey, richtig toll, ehrlich gesagt. Also irgendwann haben wir mal so Scherze gemacht, so das kann nur jemand planen, der immer nur am Laptop sitzt. Liebe Grüße übrigens, Shoutout an meinen Booker, ich habe ihn sehr gerne. Er macht einen super Job. Und ich glaube, für die erste Tour war es auch cool, so viele Städte zu spielen. Die nächste würde ich auf gar keinen Fall wieder 18 spielen. Aber okay. Jetzt hat man es mal ausprobiert. Und einfach dieses Gefühl, das coole war,

0: war ja, dass man auf Tour, man hat halt einen, ich weiß nicht, man ist so, wir waren einfach so fünf geile Flinter, die eine super Zeit miteinander hatten und so ein richtig krasses Crew-Gefühl ist entstanden und nicht mehr dieses Einzelartist-Gefühl, sondern dieses, hey, wir sind die Crew, wir kommen hier in den Raum rein, wir haben unsere Abläufe, ich fand die Stimmung war immer richtig gut, wir hatten irgendwie, wir hatten auch von Act Aware so ein Awareness-Stipendium und haben es irgendwie schon ein halbes Jahr vorher über Awareness auf Tour, weil deswegen wollte ich so lange nicht auf Tour gehen, weil ich hatte immer so Angst, dass ich keine sicher safer Spaces, I mean, es ist eh eine Utopie vielleicht, aber zumindest so Grundfesten hatte ich immer Angst, aber dann hatte ich so eine tolle Tourmanagerin, also fettes Shoutout an Eva, egal wer eine Tourmanagerin braucht, schreibt mir, ich empfehle euch die Beste. Die Frau war einfach insanely cool und wir hatten da irgendwie auch einen richtig guten Vibe miteinander und ja, es hat dann auch voll Spaß gemacht mit Julio Paradise, so ein richtiges Konzept sich zu überlegen und Outfit Changes und irgendwie so ein ja, wie so ein Theaterprogramm. Also das war irgendwie, das war ganz toll. Und dann auch so diese Regelmäßigkeit und irgendwie das dann so auf die Bühne zu bringen und so. Ich glaube, das Schwierigere in den Zeiten war tatsächlich die Off-Days, weil man halt sonst so krass schöne Taktung hatte jeden Tag. Und dann war man plötzlich so Off-Day und war so, was ist dieses Chillen? Aber ja, ich fand es eine krasse Erfahrung und irgendwie auch krass, dass es doch gut war. Also irgendwie war keine Stadt leer. Ich dachte ja immer, okay, da kommt ja niemand, aber es sind doch überall Leute gekommen und auch gut Leute. Also ich, ja, finde es irgendwie immer noch, I'm humbled, muss ich sagen. Ich bin demütig, weil ich es krass finde, dass ich das erleben darf und erleben durfte. Ja.
1: Voll schön, voll schön. Gab es so, ich sag mal, so memorable Moments, so Sachen, wo du sagst, so, oh, okay, das bleibt irgendwie, das bleibt in meinem Kopf?
0: Ja, ich glaube, so Momente, wo ich so voll mit dem Publikum, also so zu viel, dieser Track, der auch auf der EP, auf dem Album ist. Ich hatte so einen Moment in Hannover, da stand eine Person und hat so angefangen zu heulen und ich musste so krass mit anfangen zu heulen, weil ich so krass gefühlt habe, wie die Person fühlt, was ich fühle, was ich gerade in Musik bringe und das war irgendwie super, super krass. Dann gab es irgendwie auch so richtig schöne Flow-Momente mit den, ja, war, ja. Jetzt denke ich mir auch gerade, ja, okay, wie wir in Wien einen Typen rausgeschmissen haben. Das hat sich irgendwie auch gut angefühlt. Du, raus! ja, genau. Also, so, aber ich glaube, das Memorable sind echt so diese Momente, gemeinsam in so einer Location anzukommen. Und dann gab es eben auch so mit Support-Acts einfach super. Ich hatte einfach so cute Mäuse dabei. Irgendwie Scuff Barbie war dabei. Günderlein aus München war dabei. Tigress Punch war dabei. Also es ist irgendwie so, ja, irgendwie war eine tolle, also ich glaube das. Ja, blöd, dass einfach auch immer wieder dann so die blöden Sachen. Ja, nee, eigentlich gar nicht so viel Blödes. Ich musste gerade an diesen Lichttechniker denken, der sich dachte, ja, was ist denn Sound? Ich mache jetzt einfach auch Sound, obwohl ich keine Ahnung davon habe, aber ich bin ein Mann. Daran muss ich auch immer wieder denken. The Audacity. So, ach, muss man da live noch was nachmischen? Also, das war auf jeden Fall beeindruckend. Nee, aber echt einfach schön. Und auch irgendwie im Publikum. Ich fand's, ich glaube, was mich auch richtig berührt hat, war, dass aus so allen Kapiteln, ich habe also mein Leben ist auf jeden Fall ein Buch mit sehr vielen Kapiteln und mit sehr vielen verschiedenen Idas. Und irgendwie habe ich das Gefühl, in jeder Stadt waren so Menschen aus unterschiedlichen Kapiteln in meinem Leben dabei. Und ich hatte teilweise, ja, es war insane. Ich war dann so, teilweise hatte ich Leute seit 10 Jahren, seit 15 Jahren nicht gesehen und stehe da und schaue ins Publikum und denke mir, ne, ihr zwei? Also, was? Also, krass. Also, so, dass dann Leute einen so verfolgen, wo man denkt, ja, klar, wir hatten mal was. So ist es ja. Man hat ja mit Menschen teilweise voll viel zu tun und dann zieht man weg, dann macht man andere Dinge und so. Und das fand ich irgendwie auch cool, dass da irgendwie so viele Gesichter, die ich irgendwie schon in meinem Leben kannte, die mich begleitet haben, diesen Schritt irgendwie
1: Cool.
0: mitbegleiten weiterhin. Ja.
1: Ja, das klingt echt auch so sehr so emotional, sehr intensiv auf jeden Fall.
0: Ja, aber mein Leben ist immer emotional intensiv. Man muss sich dran gewöhnen, ey.
1: Wie ging es dir dann nach der Tour? Weil manchmal, also ich weiß nicht, wie es bei dir ist. Ich kenne das auf jeden Fall, wenn ich so große Projekte habe, die dann irgendwie abgeschlossen sind, dann kommt auch gerne mal irgendwie so ein Riesenloch, wo man so kopfüber reinfällt. Hast du sowas auch gehabt?
0: Ja. Ja, das war doll. Und das war doll und auch so ein bisschen im Nachhinein dachte ich mir, ich hatte mir während der Tour schon immer gesagt, ich muss danach pilgern gehen oder so. Also man muss danach irgendwas machen, was den Körper so richtig runterbringt. Und dann habe ich mich wieder in dieser komischen Produktionslogik verfangen und habe irgendwie doch direkt weitergearbeitet und bin ins Studio und habe 2 Workshop-Wochen geleitet und so. Und das ist mir ganz schön reingefahren. Also das ist auf jeden Fall ein krasses Learning so fürs nächste Mal. Das geht nicht. Also man muss sich danach 2 Wochen Urlaub nehmen, auf Druck so raus, wirklich raus und wirklich bewusst Pause machen, weil dieses Loch bringt irgendwie nicht so viel. Aber ja, ich bin da ganz schön reingeschlittert dann leider doch. Ja, und das ist immer so unangenehm, weil man ja irgendwie es vermeintlich besser weiß und ich wusste es auch besser und so, aber ich habe auch in der Zeit so letzte Therapiestunde, ich so zu meiner Therapeutin, Therapie, mir geht's so gut, das war so während der Tour. Und jetzt habe ich ihr so geschrieben vor ein paar Wochen, ich so, Entschuldigung, ich wollte mal fragen. Und schau dann an meine Therapeutin, sie hat innerhalb von 2 Stunden, sie so, yes, of course, sie können jederzeit wiederkommen. Ich so, oh mein Gott, dankeschön.
1: Ja. Bushida, wie hat dich denn deine Arbeit als Flugbegleiterin aufs Rapis vorbereitet? Und wo gibt es eigentlich die nervigeren Dudes?
0: Im Flugzeug, weil da kannst du nicht wegrennen und da kannst du nicht deine Persona sein, sondern bist immer jemand anders. Ich finde es voll lustig, dass dieses Kapitel, das fühlt sich für mich gefühlt 1000 Jahre her an, aber es ist natürlich immer ein ganz lustiger wie soll ich sagen, Antidote, also so ein lustiger Gegenspieler zueinander. Also ich musste immer schon Ansagen machen, das habe ich sehr gerne gemacht durchs Mikrofon. So hat es mich auf jeden Fall vorbereitet. Und eine Rolle spielen, ne? Ich würde sagen, war ja eine krasse Rolle, nur die habe ich mir halt nicht ausgesucht und jetzt suche ich es mir halt aus. Aber ich würde schon sagen, dass beides in der Art, also wenn du nach Gemeinsamkeiten fragst, beides in der Art eine Rolle ist. Und es hat mich krass vorbereitet. Ist schon lustig. Dieses jetzt auf Tour zum Beispiel, jeden Tag in einer anderen Stadt sein, das habe ich halt richtig früh gelernt. Jedes Wochenende, wir waren nämlich leider nicht eine feste Crew, sondern auch immer wechselnde Leute. Mit unterschiedlichsten Crews, mit unterschiedlichen Menschen, super schnell, super effizient zusammenzuarbeiten. Aber ich glaube, das kennt auch jeder Mensch, der in der Gastro gearbeitet hat. Das ist echt was mich für mein Leben, also was ich immer mit mir trage, so dieses schnelle Eintunen auf neues Setting, neue Leute, Hotelzimmer, da ist auf jeden Fall schon lustig viel Ähnlichkeit auf eine Art.

0: Du hast vorhin schon einmal kurz deinen Song Gewitter angesprochen. Für den hast du ja auch aus 1300 Einsendungen den Rio Reiser Preis gewonnen. Erstmal herzlichen Glückwunsch auf jeden Fall dafür, dazu. Was bedeutet es für dich, dass du den gewonnen hast, auch unter wirklich ja sehr, sehr vielen Einreichungen?
1: Ich glaube, ja, boah, das hat mich auf jeden Fall echt geschüttelt. Ich fand es richtig krass letztes Jahr. Ich konnte es erst gar nicht glauben, als ich das gelesen habe. Ich habe nur noch geheult. Ich war so, ist es wirklich wahr? Und ich glaube, es bedeutet für mich Radikalisierung, wenn ich ehrlich bin. Also so diese Form von mehr politisch aktiv sein. Und ich weiß gar nicht, ob das alles über Bushida gehen muss. Aber anscheinend habe ich da irgendwie ein Sprachrohr auf jeden Fall gefunden. Ich glaube, ich habe mich dann in dem Zuge tatsächlich mehr mit Rio Reiser beschäftigt als jemals zuvor, was irgendwie richtig cool war. Und irgendwie diese Vision von, ich spiele ein Konzert, nehme die Menge mit und besetze ein Haus. Das ist ja das, was passiert ist in den frühen Konzerten. Also das ist ja einfach Irrsinn, diese Agitation und dieses, wie diese Menschen so direkt mitnehmen. Ja, das hat mich irgendwie inspiriert und irgendwie sehr viele Gedanken gemacht. Deswegen, wir hatten ja auch auf der Tour, in jedem Stopp irgendwie politische Initiativen da, damit Leute sich irgendwie vernetzen können. Sea-Watch war richtig viel da, verschiedene queere Gruppen, Politgruppen. Und genau, also es hat mich einerseits wahnsinnig geehrt und andererseits auch so ein Gefühl gegeben von, okay, I wanna take it with honor und ich will dem irgendwie Ehre gebühren und irgendwie gucken, okay, wie kann ich mehr diesem Geist Rio Reisers entsprechen und die Masse, die da ist, nicht damit zufriedenstellen, dass ich halt politische Sache sage und dann hört man das als Konsument in unserer kapitalistischen Welt und denkt, ah, jetzt bin ich politisch gewesen, weil ich habe einer politischen Künstlerin zugehört, die irgendwie politisch ist, weil sie politische Sachen auf einer Bühne sagt. Das ist halt keine politische Tat. Und ich muss sagen, ich habe ehrlich, es hat mich auch so ein bisschen geschüttelt, weil ich dachte, boah krass, wenn Gewitter so gut ankommt, wir müssen ein bisschen gucken, wo wir gerade halt stehen. Also wir sind schon auf dem Weg, in ein faschistisches Land zu gehen. Oder wir sind eigentlich, leben wir schon in einem, ne, in sehr vielen Sachen, wenn wir Polizeigewalt angucken und solche Sachen. Es macht mir auch Angst und ich glaube, dass so dieses Gefühl von, hey, ich will jetzt was mehr noch bewirken oder mehr Leute noch dazu bringen, sich zu vernetzen. Ich glaube, das hat es gemacht, irgendwie noch eine Verantwortung, irgendwie nochmal anders so das Gefühl zu geben, hey, okay, cool. So mäßig.
0: Okay. Ja, cool. Was hat dich eigentlich, weiß nicht, ob das jetzt zu tief oder zu weit zurückgeht, aber kannst du das so benennen, was dich auch politisiert hat? Also wie bist du, man kommt ja nicht auf die Welt und ist irgendwie direkt politisiert. Das passiert ja zu irgendeinem Zeitpunkt, wenn es passiert.
1: Ja, vor allen Dingen passiert es nicht in Bayern auf dem Land. Also ich bin ja immer wieder erstaunt darüber, wie unpolitisch meine Jugend war. Und auch bis in die frühen 20er hinein dachte ich immer so, boah, voll cool, meine Mutter war auf so Anti-Atomkraft-Bewegungen, aber wir haben ja nichts, worüber wir uns aufregen können. Also halt die 2000er, ne? Bis 2010, da haben sich schon sehr irgendwie Hyperkapitalismus, Plastik, irgendwie das Einzige, was uns interessiert sind, irgendwie wie sehen wir aus und mit wie vielen Leuten haben wir geknutscht. Und ich würde sagen, es gab Feminismus hat mich politisiert. So dieses Gefühl von, und auch ganz konkret eine befreundete Person, die sich das auch, glaube ich, ziemlich, die hat den Auftrag in der Welt, ich liebe sie dafür für immer, so Leute zu politisieren in ihrem Umfeld. Und das hat sie auf jeden Fall richtig gut geschafft. Und erst über Feminismus und dann halt natürlich über die Betrachtung intersektionaler Feminismus, je länger man sich damit auseinandersetzt, desto mehr wird man Antifaschistin, würde ich sagen. Also so dieses Gefühl von, ja, gegen alle unterdrückerischen Systeme. Aber der erste Haken war wirklich, also ja, weil die feministische Diskurs und so dieses Checken von, ah ja, okay, was ich als Individuum wahrnehme, ist ein politisches System. Und dann kam, glaube ich, ganz früh auch Antirassismus hinzu. Also es war, glaube ich, doch Noah Saw, Deutschland schwarz-weiß, war dann, glaube ich, so der zweite Anker. Als ich das Buch gelesen habe, war ich so richtig so, ah ja, okay, tschüss. Ja, also ich bin nicht nur oppressed, ich bin auch Oppressor. So diese Wahrnehmung war dann, glaube ich, relativ früh da und so dieses Gefühl von, okay, krass, das, ja, uns geht's ganz schön gut hier. Mhm. Auch, oder, ja, als weiße Person, einfach die Privilegien, diese Privilegienreflexion. Aber war lange, glaube ich, auch ein akademischer Diskurs. Und ich glaube, meine Radikalisierung kommt jedes Jahr, schreitet sie voran.
0: Ich habe ein bisschen in Kommentarspalten unter deinen Musikvideos gelesen. Und zwar unter Willkommen im Busch hat jemand kommentiert, deutsche Ethniko.
1: Das wäre natürlich krass.
0: Kannst du dir das gut annehmen?
1: Ja, natürlich. Hä, mit Ethniko vergleichen zu werden, ist richtig krass. Aber es war ja damals auch nochmal ein bisschen anders. Und ich glaube, so krass, also ich bewundere sie auf jeden Fall. Ich finde, sie macht krasse Kunst. Aber bin jetzt gar nicht, es ist interessant, ich glaube, meine harte Ethniko-Fanzeit liegt jetzt auch schon 3 Jahre zurück oder so, 4. Als diese ersten Halloweeny und so rauskam, war ich einfach, diese ersten Musikvideos, ich war einfach nur so, oh mein Gott, das ist großartig. Aber ich würde sagen, der Vergleich hinkt, also so im Sinne von, so krass bin ich nicht.

0: Okay, ich würde voll gerne noch ganz kurz eingehen auf deinen Beitrag in dem Sammelband Awesome Hip Hop Humans. Da hast du auch was geschrieben. Genau, das Buch kam vor ein paar Jahren raus. Übrigens, Fun Fact, ich habe auch in dem Buch was geschrieben. Und meinem Beitrag wurde fälschlicherweise der Untertitel von deinem Beitrag zugeordnet. Also der Untertitel steht zweimal in dem Buch, nämlich bei deinem Beitrag und bei meinem.
1: Ach, lustig. Über die Scham im Deutschrap oder sowas.
0: Und zwar hast du da geschrieben, mein initialer Zugang zu Rap war ein schambehafteter. Und also da beschreibst du so, dass du dich halt mit 12 so diesen aggressiven und auch frauenfeindlichen Rap gehört hast. Was du schon zu Beginn jetzt unseres Gesprächs gesagt hast, ne, wo es irgendwie auch um diese Gefühle ging, um so dieses Wütendsein und so, und dich dann aber gleichzeitig dafür auch geschämt hast, sozusagen irgendwie diese Musik zu hören. Kannst du das noch gut abrufen, wie du das für dich sozusagen dann vereinbaren konntest?
1: Ja, indem man einfach auf Kopfhörern gehört hat. Nee, ich glaube, das war der Charme auch so dieses, da liegt ja auch ganz viel so jugendliche Gruppenzugehörigkeit und so ein Wunsch der Gruppe, die halt alle Green Day und Billy Talent hören, irgendwie dazu zu gehören. Und dann schämst du dich halt, wenn du Deutschrap hörst oder so.
0: Ich weiß, dass das bei mir auf jeden Fall gab es auch eine so eine jugendliche Freude an der Provokation, dass mir ja auch von allen Seiten vermittelt wurde, oh, das darfst du nicht hören. Keine Ahnung, alle haben sich voll daran aufgerieben und da gab es bei mir auf jeden Fall auch schon so ein, ich glaube auch eine Selbstwirksamkeitserfahrung darin, so. Aber das gab es bei dir nicht so, oder?
1: Ja, naja, ja, doch. Also eher so eine Selbstermächtigung, weil, also in unserem Haushalt, also ich komme aus einem Haushalt, in dem sehr, sehr derbe Sprache herrschte. Also in, das Wort Fotze, ich war eine Fotze, seitdem ich denken kann. Eine kleine Fotze oder eine Schlampe oder so. Tatsächlich von meiner Mama auch, aber ich glaube, die hat Schlampe irgendwie süß gemeint. Die meinte, also ich war halt eine kleine Schlampe, weil ich schlampig war. So, also das, da gibt es auch nochmal, glaube ich, andere Generationen und meine Mama ist wirklich eine ganz süße Maus. Aber gerade so väterlicherseits, mein Vater ist in Berlin aufgewachsen, ne? Das war bei uns war irgendwie der Ton immer derbe und die Grundstimmung Aggression. Und ich glaube, bei mir war es halt eher so ein Zugehörigkeitsgefühl, diese Worte jetzt zu benutzen und irgendwie so selbstermächtigend. Ich höre mir das jetzt selber an, weil ich das jetzt hören. Und dann das so mitzurappen und so, dieses, das war eher so eine Aneignung, würde ich sagen. Und ich weiß auch noch, dass zum Beispiel bei Lufthansa-Zeiten, wie viel es mich durchgetragen hat, dass ich KZ-Ohrwürmer hatte in diesem Kostüm. Also eher sowas, ihr wisst alle nicht, was in meinem Kopf für Lyrics abgehen, während ich hier nach außen die perfekte Schablone einer blonden Frau bin. Also doch schon, also ich glaube, so ganz viel so innere Rettung bei äußerer Fassade.
0: Genau, dann hast du auch noch geschrieben, Rap ist der erste Bereich meines Lebens, bei dem ich keine Scham meinem Werk gegenüber verspüre. Was ich voll schön fand zu lesen, weil ich höre das auch von ganz vielen Artists, die halt so ja übelst mit Imposter auch zu kämpfen haben und so. Und finde es so schön, dass du so zumindest da in dem Moment, als du das geschrieben hast, sagst so, hey, nee, der Bereich aber nicht, so, da gucke ich nicht schambehaft drauf.
1: Ja, es ist ein bisschen spannend, weil das schon zu einer anderen Zeit geschrieben wurde, ne? Also ich habe das 2021 geschrieben, wo noch jeder Track, den ich gemacht habe, war für mich so ein What? Und man, also ich mache das immer noch, dass man seine eigenen Tracks sehr viel hört. Das höre ich jetzt auch immer öfter, dass Artists, das, ja, ich höre den immer tot, wenn ich den aus dem Studio kriege. Und ich weiß, dass da früher noch so ein, da war einfach nur so ein kindliches, oh mein Gott, das bin ich auf einem Rap-Track und das klingt gar nicht scheiße. Und ich weiß noch, wie ich das dann immer so gegengehört habe und war so, oh mein Gott, das ist so insane. Und da muss man ja leider schon sagen, dass mit einiger Zeit dann in der Branche oder in dem Game oder so kommen dann natürlich dann schon mehr so andere Zweifel wieder auf, ne? Weil jetzt will man natürlich auch zu einem, also living up to the work you did before. Also du willst jetzt halt das wieder irgendwie auch wieder rein, irgendwie, ja, genauso gut wie davor. Und ist das jetzt ein Track? Und und jetzt habe ich auch viel mehr Gedanken, also auch weil du wegen Rio Reiser gefragt hast, jetzt bin ich so, oh mein Gott, jetzt will ich eigentlich nur noch politische Tracks machen. Aber da ist halt wieder dieser Clinch von, ich kann nur aus dem Gefühl rausschreiben. Wenn ich ehrlich bin, fühle ich halt einfach super viel in meinem Alltag und so. Und da sind auch politische Gefühle dabei. Aber ich glaube, das, was viel aus mir rauskommt, ist eben eine Verarbeitung von zwischenmenschlichen Beziehungen, was ja auch eine Ebene, der eine politische Ebene ist. Aber das so da gibt's jetzt immer wieder so andere Wertungsansprüche. Das hat sich schon verändert, ne? Und dass man sich dann fragt, okay, jo, warum sollte ich noch einen Song schreiben? Also es ist schwieriger, mich jetzt wieder in so ein kindliches Staunen zu bringen meinem eigenen Werk gegenüber. Ich muss sagen, das habe ich schon ein bisschen verloren. Und jetzt ist es so eher, dass man mit einem noch kritischeren Ohr drauf hört und überlegt, okay, ist es jetzt gut genug? Weiß nicht. Aber ich versuche das immer jetzt noch trotzdem so ein bisschen wegzudrücken und zu sagen, it is what it is. Next track. Also sich nicht so in so einen Track so rein zu verbeißen und dann den immer besser machen zu wollen, sondern sich zu denken, okay, das war der Track, das war das Gefühl, jetzt mache ich den nächsten. Ja, aber das ist leider ein bisschen verloren gegangen, leider. Also es gibt immer noch die Freude darüber, also natürlich, aber es braucht jetzt manchmal so ein bisschen mehr Abstand dazu oder so. Und dann, wenn ich es dann 4 Monate nach der Session das erste Mal höre, merke ich so, ah, okay, ist doch ein guter Song. Ne? Aber es ist nicht mehr dieses, ja, prinzipielle, komplett geflasht sein. Aber ist auch okay, ne? Also ich denke, es verändert sich natürlich.
0: Okay, letztes Zitat aus dem Text. Du hast geschrieben, Rap bedeutet für mich Befreiung. Ich muss mich nicht anders inszenieren, als ich es möchte, aber ich kann, wenn ich will, die Kunstfigur Bushida sein. Und das finde ich auch super spannend, so dieses Thema Kunstfigur. Wo ziehst du da für dich die Grenze? Hast du die klar, was du auch so von Ida zeigst? Oder also wo ist diese Grenze zwischen der Privatperson und der Kunstfigur? Kannst du das für dich, hast du das für dich klar oder?
1: Nee, ich glaube, das ist auch immer wieder so ein Aushandlungsprozess. Und auch immer wieder so eine Frage von, okay, will ich das gerade, weil Bushida, also ich meine, ich glaube, man kann nicht umhin sich einzugestehen, dass das schon auch eine Ego-Sache ist, auf eine Art Künstlerin zu sein und auf einer Bühne stehen zu wollen und diese Form von Aufmerksamkeit zu kriegen. Und ich glaube, da gilt es schon immer wieder, sich so zurückzustellen und so zu fragen, okay, für wen mache ich das gerade? Und ich glaube schon, dass ich viel für Bushida die letzten Jahre gelebt habe und dass Idas Bedürfnisse eigentlich ein bisschen weiter hinten anstanden. Auf jeden Fall. Und dass ich da immer wieder, also ich glaube, das wird immer wieder ein Konfigurationsprozess sein, ein Hin- und Herschwanken zwischen, okay, warum mache ich das gerade? Macht mich das wirklich glücklich oder mache ich das für den kurzen Dopaminkick? Also ich glaube ja auch, dass so dieses Perform ist auch eine Art Sucht auf jeden Fall. Man will das wieder, man will wieder diesen Rausch haben. Sehnt man sich eigentlich nach Liebe und versucht es darüber zu kompensieren? Keine Ahnung, ehrlich gesagt. Also das ist ein Aushandlungsprozess, den ich immer wieder mit mir führe, aber ich fühle schon, dass ich authentisch Ida bin, wenn ich Bushida bin auf einer Bühne. In dem Moment, wo keine Gedanken da sind. Aber es ist so, ja, es ist nicht klar, nee, würde ich nicht sagen. Und das ist auch was, worüber ich immer wieder so in Kontemplation gehe und drüber nachdenke. Und dann eben die Frage, okay, aber was ist von Ida übrig, wenn es Bushida nicht mehr gibt? Und das macht mir total viel Angst, ne? Weil Bushida hat Ida in ganz vielen Bereichen gerettet. Ich fand, RuPaul hat es irgendwann mal gesagt, dass Drag saved their life oder so. Und das stimmt, weil diese Drag-Persona, und Bushida fühlt sich für mich viel auch nach Drag an, die kann viel mehr als Ida. Die erlaubt sich viel mehr als Ida. Die kann Sachen auf der Bühne sagen, die Ida im Privaten überhaupt nicht kann. Aber I can show it, I can perform it. Und das hat ja dann auch eine Kraft, weil andere Leute das sehen und denken, naja, ich kann das auch. Und das ist ja auch schon super. Aber da ist auf jeden Fall ein Unterschied. Ja.

war Bushida bei Doper den Dope. Wenn ihr das vollständige Interview hören wollt, hört gern mal rein bei Doper den Dope, der Hip-Hop-Podcast, überall, wo es Podcasts gibt. Ich bedanke mich fürs Zuhören. Mein Name ist Nifty MC und ich freue mich, wenn ihr auch beim nächsten Mal wieder am Start seid bei Doper den Dope. Ciao.

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4: Einen wunderschönen guten Abend. Herzlich willkommen zu 27FM in Kalenderwoche 28 in 26. Willkommen Berlin. Willkommen Weimar. Heute wird geredet. Wir müssen reden. Hier sitzt mir gegenüber mein alter Freund, der Philipp, den Älteren oder den Gewohnheitshörenden. Nicht ganz unbekannt. Im 27FM-Kosmos. Und normalerweise machen wir hier so eine Big Talk-Over-Sendung und leuchten irgendwie akustisch der musikalischen Sozialisation nach. Aber, das muss ehrlich, haben wir zwei schon mal gemacht, Philipp. Hallo übrigens.
5: Tachchen, ich freue mich. Vielen Dank für die Einladung.
4: Wir haben sowas schon mal gemacht, deswegen hattest du eine Idee, etwas anderes zu versuchen. Nicht ganz sachfremd, aber was anderes. Und du darfst die Idee erklären.
5: Wir treffen uns gar nicht als zwei ältere Herren heute, sondern wir treffen uns als zwei 17-Jährige. Nun sind wir ja genau 12 Jahre auseinander, wie wir festgestellt haben. Du bist 12 Jahre älter als ich. Ich war 1999 17 Jahre alt und du warst dementsprechend 1987 12 Jahre alt. Und die Idee für die Sendung ist, dass wir quasi in unsere 17-jährigen Ichs eintauchen, du dich in eine Zeitmaschine setzt, 1987, und mich besuchen kommst in 1999 und wir uns dort gemeinsam über Musik unterhalten. Und zwar die Musik, die dich als 17-Jährigen total begeistert hat, abgeholt hat, berührt hat, und die Musik, die mich 1999 als 17-Jähriger total begeistert und fasziniert hat.
4: Okay, ich war 17, 1987, beziehungsweise bin ich ja 17 geworden, wir sind 12 Jahre auseinander. Lass uns das doch erstmal versuchen. Ja, soll ich direkt anfangen?
5: Ja, los.
4: Ich habe nachgedacht, was 1987 liegt, eine ganze Weile zurück für mich. Ich kann mich gar nicht mehr an so viel erinnern, aber ein paar Sachen sind hängen geblieben. Nichts vordergründig, untergründiges. Ich sage das gerade mal vorweg, das ist mir selber aufgefallen, jetzt beim darüber nachdenken und Songs rauszusuchen, weil die Hauptbezugsquelle für mich war Radio. Und da am allerhäufigsten DT64. Es gab eine Reihe von Spezialsendungen, die wir hier schon erwähnt hatten. Die Beatkiste, Heavy Stunde, das Paroktikum lief 1987. Glaube ich, lief das 87 schon mit Lutz Schramm? Ich kann es gar nicht mehr sagen, aber es war hauptsächlich Radio. Das heißt, was zu mir kam in der Zeit, musste auch irgendwie übers Radio. Also so ganz kleine Punkbands eher nicht. Und ich bin 17 geworden. Ich habe im September Geburtstag. Und ich erinnere mich aber noch gut an den Jahreswechsel. Das war 86 zu 87. Da war ich auf einer Feier in einem umliegenden Dorf. Da habe ich ein Mädchen kennengelernt. Die war früher, Mitte der 80er, schon in die alte Bundesrepublik ausgereist. Mhm. Das war insofern ein Schlüsselerlebnis. Die war super nett, also war jetzt keine körperliche Beziehung, sage ich mal, war einfach so auf derselben Wellenlänge, weißt du? Mhm. Und die hat mir im Anschluss ganz viel Musik auf Kassetten geschickt. Kassetten waren das Medium, ich hatte das hier schon mal erwähnt, die Geschichte. Davon kam auch ganz viel an, das war ungeniert in Briefen um. Es hieß ja immer, oh, die hätten alles abgefangen. Vielleicht haben sie auch was abgefangen, viel. Aber es kamen auch ganz viele Kassetten an. Und genau, und nach dieser Feier war ich so um 2, um 3, weil es war nicht so spät, wieder zu Hause und habe noch am Radio rumgeschraubt. Und da kam noch, ich glaube, es war der Rias oder irgendein Berliner Sender ziemlich verrauscht. Ich musste ganz schön Feintuning betreiben, um es ein bisschen hören zu können und Antenne ausrichten auf meinem Schreibtisch, erinnere ich mich. Da lief ein Live-Mitschnitt von New Model Army.
5: Ach, wie schön.
4: In der Nacht. Und also ich habe New Metal Army in dem Jahr nicht kennengelernt. Die Ghost of Kane war aber die Platte, die erste Platte, die ich nennen könnte. Das ist der dritte ja schon, ne? Dann war Vengeance, dann war No Rest for the Wicked und die Ghost of Kane, die ist ja im Vorjahr erschienen, 85 oder so, aber deswegen assoziiere ich dieses Jahr, also krass, mit New Metal Army und da gibt es auch nur diesen einen Song, der da irgendwie immer, weißt du, ich habe irgendwann nach der Thunder and Consolation ist mir das entglitten, nicht bösartig, aber man hat so andere Sachen und aber der Song ist immer.
5: Na warte mal, hol mich jetzt nochmal an diesen Schreibtisch, jetzt sitzt du da, ein bisschen angeschickert nehme ich an. Nach dieser Silvesterparty sitzt da an diesem Radiogerät, schraubst an der Antenne rum, dass das halbwegs gut klingt, es rauscht. Übrigens, die Kassetten, finde ich, ist eine gute Brücke, denn das war auch 1999 noch das Medium, das quasi State of the Art. Ne? Auch da lief alles noch über Kassetten. Ich bin mit dem Walkman auf dem Moped in die Schule gefahren. Aber jetzt kommt New Metal Army im Radio. Was kannst du dich da einfühlen? Was war das? War das so, dass manchmal entdeckt man ja neue Musik, gerade in dem Alter, in dem wir beide uns befinden, also damals, also da, wo wir uns jetzt treffen, dass man so wirklich komplett umgehauen ist davon.
4: Ich erinnere mich an die Atmosphäre von diesen Live-Tonen. Du weißt ja, Justin Sullivan ist very outspoken, lange Ansagen, die ich natürlich nicht verstanden habe, so, und dann aber, man hat die Reaktion des Publikums gehört auf diese Ansagen und hatte eine Idee davon, dass es großartig sein könnte bei einem solchen Konzert. Ich muss dazu sagen, Konzerte damals, wenn, waren das nur sehr untergründige kleine Sachen, irgendwie in der Kirche in Jena oder so oder Leipzig. Aber was in der Größenordnung, habe ich erst später Festival der Rockmusik, irgendwie der FDJ, 88 erinnere ich mich, die Art zum ersten Mal gesehen. Aber so, also ich wusste, mein 17-jähriges Ich wusste nicht, was ein Konzert ist in diesen Dimensionen. So, und ich fand einfach so, abgesehen von der Musik, diese Stimmung. Außerdem hatte Radio für mich immer was Faszinierendes, hatte ein bisschen gerauscht, gab so Interferenzen, aber man konnte folgen, so, genau, so war das. Und ich habe gar nicht so viel getrunken, ich musste einfach so den Abend noch so ein bisschen Revue passieren lassen, konnte irgendwie nicht schlafen. Und da kam New Metal Army. Ich glaube, ich bin drüber eingeschlafen.
5: Okay, lasst uns reisen. 1. Januar 1987, Rias, wir mischen ein bisschen Rauschen unter den Song.

0: Das Jahr 1987 beginnt für mich also mit New Model Army. Noch eine lustige Epistel dazu. Ich habe in meinem Langenscheid, ich hatte so einen kleinen gelben Langenscheid damals schon, frag nicht woher, keine Ahnung, weiß ich. Und ich erinnere mich, dass ich mich an dem Ausdruck WISPs die Zähne ausgebissen habe. Ich habe echt nicht rausfinden können, was das bedeutet inzwischen. Irgendwann später hat man es mal rausgefunden, aber damals halt Mist. Das weiß ich nicht irgendwie. Manchmal war es so, wenn du überhaupt keine Ahnung hast vom Englischen und willst es lernen und dann hast du irgendein dekliniertes Verb und du hast aber nur die ungebeugte Form im Wörterbuch, dann ist das schon manchmal anstrengend. So. Genau, aber dass es sich bei WISPs um weiße angelsächsische Protestanten handelt, habe ich erst sehr viel später. Aber ich erinnere mich noch an die Zeile, ne? 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Das hatte ich schon, das konnte man schon verstehen. Und ich erinnere mich noch an das Video. Ich meine, das Video bei Formel 1 gesehen zu haben, aber auch das kann ich nicht beschwören. Übrigens, ich muss es nochmal, ich sage das mit dem Rudolf öfters, wer sich an die 80er erinnern kann, war nicht dabei. Also so viel zur Entschuldigung, wenn hier manche Sachen so im Dunkeln verschwinden. Es kann auch durchaus sein, dass es hier ein Jahr früher oder später war, aber das ist, was meine Erinnerung hergibt.
1: Tolle Band. Und eine Brücke übrigens zwischen unseren beiden 17-jährigen Ichs, denn ich habe die nicht mit 17 entdeckt, das war später, aber dann wurde es auch eine Liebe, die bis heute währt in meinem Leben. Mag ich auch sehr gerne, die Band.
0: Das letzte Album, das ich überhaupt reingehört habe, war The Land of Hopeless Courses mit der Single Here Comes the War. Ich mochte diese Bassläufe immer. Also gerade die auf der Vengeance und das hatte auf dieser, also der Bass ist ja irgendwann ausgestiegen und hier Comes the War, die war der Single, die erste Single von Land of Hope, ist auch egal, also und da hatten die wieder so eine Basslinie. So, ich mache jetzt einfach mal, ich mische.
1: Nee, misch nicht, ich würde gleich sozusagen eine Brücke bauen und zwar, du hast ja gesagt Konzerte, ne? Ich glaube, das ist ein Unterschied zwischen 87 und 99. Konzerte spielten im Leben des 17-jährigen Philipp 1999 in Südsachsen-Anhalt schon eine ganz wichtige Rolle, vor allem nachdem ich den Führerschein hatte und mit meinem Eisenschwein mobil war und wir nach Halle fahren konnten, nach Leipzig fahren konnten, nach Geithain fahren konnten und in welche Jugendhäuser auch immer rundherum, um Konzerte zu besuchen. Und damals war das auch noch so, dass wir uns als Gruppe, als Gang sozusagen, die da befreundet war und die Liebe zur lauten Gitarre entdeckt hat, dass wir uns auf Weitreisen gemacht haben, zu fünft, in kleinen Autos und durch ganz Deutschland gefahren sind. Ich erinnere mich an Fahrten nach Mönchengladbach, um R80 und die Strafe zu sehen. Mönchengladbach, weiter weg kann man gar nicht fahren, wenn man Richtung Westen fährt. Wir sind nach Husum gefahren. Weiter nach Norden kann man gar nicht fahren, auch um R80 zu sehen. Und deswegen R80 bis heute meine Punkrock-Lebensliebe. Und die haben 98 das Album rausgebracht, Schweinegott. Und zu der Band kann man ganz viel sagen. Ich finde immer, bin in meinem Leben immer nur auf Leute getroffen, die sie entweder ganz, ganz, ganz, ganz doll lieb haben oder denen sie einfach egal sind. Was dazwischen ist mir wirklich nie begegnet. Ich gehöre zur Kategorie derjenigen, die sie vom ersten Ton an ins Herz geschlossen haben. Die gibt es ja schon sehr lange, seit, glaube ich, 78 oder 79, ist ja auch egal. Und 98 kam Schweinegott raus, da war ich 16 und das ist einfach, es mag andere Alben geben, die vielleicht besser sind, aber das ist das Album, mit dem ich sie lieben gelernt habe. Und da ist ein Song drauf, der heißt Hausapotheke und der beschreibt den Sinn des Lebens.

0: Ja, großartig. E80. Liebe E80 übrigens auch, aber das betrifft so ein bisschen, was ich vorhin sagte, da die nicht im Radio vorgekommen sind, in den 80ern, also zumindest nicht in denen, die ich empfangen konnte, auf den Sendern, sind solche Bands an mir vorbeigegangen in der Zeit, ne, was nicht irgendwie übers Radio lief. Und ich habe wirklich, vieles liegt wirklich echt im Dunkeln, weil es so lange her ist, weil auch so viel war. Aber ich erinnere mich, das 87 war so, was die Musik betrifft, so ein Jahr des Wandels, und zwar auf vielen Ebenen. Ich selber mit Metal sozialisiert, also erst Pop. Meine erste Band, ich verrate ich jetzt mal, habe ich noch niemandem verraten, das ist exklusiv übers Radio. Ich hatte eine Cousine, die Ilka, die ist 3 Jahre älter als ich. Die war schon, die ist aus Weimar auch, ne? Die war so, die kannte da auch jeden. Und die war, von der habe ich mit 12 oder 13, hatte ich noch gar keinen eigenen Kassettenrekorder, die Liebe zu Culture Club, Boy George, übernommen. Was geht's? Ich hatte mal, habe ich leider keinen Song hier, das wäre auch viel früher.
1: Das stimmt.
0: Aber dann ging es so in Darkwave, Punkrock war vorbei. Heute würde man das Post-Punk nennen, alles. Wir nannten uns damals Gruftis, auch Darkwave gab es noch nicht. Oder auch den Begriff schwarze Szene. Es war wirklich entweder englische Bezeichnung Gothics oder Gruftis, Deutsch. Ja, es gibt auch so ein lustiges Zitat von Milke, ich weiß nicht, ob du das kennst, bei irgendeinem so MFS-Treffen, wo er irgendwie das nicht richtig lesen kann oder kein Englisch, wo er irgendwie, er redet von Skihens und Kuhfitzen und genau. Heavy Metals.
1: Genau.
0: Also wir waren quasi die Kuhfitze. Und ich habe das schon ein paar Mal hier erklärt, diese Szene damals, also zu mir gesprochen, die ersten Bands, die so unglaublich zu mir gesprochen, war glaube ich The Cure, weil ich als junger Mensch schon Camus gelesen hatte, Der Fremde, und es gibt ja von The Cure diesen Song, Killing an Arab, ne? Und ich so, wow, das singt mal jemand nicht nur über Mädchen. Also, dass es überhaupt geht, das war. Und Joy Division, das war alles früher, aber auch so eine Schlüsselband. Auch so, ja, weil die halt, waren die Sisters, ne? Andrew Eldritch, der hat ja irgendwie Sprachen studiert, der hat sich auch so geheimnisvoll gegeben, dieser ganze Mythos. Mhm. Und dann immer, ich kann mich erinnern, die hatten ja immer ihren Traumcomputer als Dr. Avalanche auf die Platten geschrieben. Und auf den Bildern waren aber nur 4. Über solche Sachen haben wir gegrübelt, ne? Und naja, also die Sisters, die haben sich dann, die First and Last in Always, die kamen, glaube ich, 85, meine ich. Das war wirklich die Platte. Und dann Split, das hat man so mitbekommen über Bravo-Schnipsel, so keine Ahnung, wie die Gerüchte so durchgesickert sind. Und man hat, ich glaube, ich hatte so einen Bravo-Artikel, ja. Das wurde dann auch so hochgejatzt, haben sich gestritten, Wayne Hussey und Andrew Eldritch und Spinnefeind und König. Und es gibt Wettrennen und von wegen verklagt, weil der eine noch irgendwie Songfragmente verwenden wollte, die noch unter dem Namen Sisters of Mercy entstanden sind. Und zuerst rausgekommen mit einem Album ist in der Tat Andrew Eldritch zusammen mit Patricia Morrison vom Gun Club. Mhm. Na, also die... Und die erste Single war halt auch der Opener von dem Album, Lucretia My... Nee, nicht, die heißt... Heißt das denn sogar Flatman? Weiß ich auch nicht. Diese Chöre, ne? Aber das kommt später noch. Ich kann mich genau erinnern, ich hatte eine andere Freundin von mir, Yvonne Schimanski, aus Kleinromstedt. Die hatte eine vermögende Oma in der alten Republik, die hatte die Platte und die hatte mir auch geliehen. Und wenn dir damals jemand eine Platte geliehen hat, das war...
1: Da hatte Yvonne ein großes Herz für dich.
0: Doch, das hat echt was bedeutet. Mhm. Also Vertrauen ist ja auch viel getauscht worden, Tape-Trading, ne? Das ging ja nicht einfach so, außer unter Freunden. Und wenn dir jemand wirklich eine Platte geliehen hat, damit du sie dir überspielen kannst, zu Hause bei dir auf deinem Rekorder, das war schon ein immenser Vertrauensbeweis. Und da erinnere ich mich dran. Aber wir hören trotzdem mal in das ungefähr zeitgleich erschienene erste Missions-Album. Das kann auch sein, dass das ein bisschen früher war, weiß ich jetzt nicht mehr. Dieses Missions-Album nämlich, das fängt an mit so einem, Gods on Medicine heißt das, das fängt mit so einem Spoken, ganz kurzen, I still believe in God, but could no longer believe in me. Da kriege ich heute noch Gänsehaut. Ich erinnere mich noch gut daran, wie ich das zum ersten Mal gehört habe. Das hören wir jetzt. Möchtest du was sagen dazu noch?
1: Ja, ich bin total gespannt. Bildungslücke.
0: Total gespannt, pass auf.
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0: Mission, kanntest du diesen Song?
1: Nein, überhaupt nicht. Bildungslücke. Das hat man 1999 mit 17 nicht gehört. Wir haben in unserer Indie-Disco die Gruftis immer für ihren Tanzstil belächelt. Für ihre Wiegeschritte nach vorn und nach hinten. Und ich habe erst viel später, erst mit Mitte 20, die herausragenden Vertreter des Wave aus den 80ern lieben und hören gelernt. Aber in dem Alter. Die Cure, ja, klar. Aber ansonsten.
2: Naja, in dem Jahr, 87, da ging das dann so los. Das habe ich auch schon mal hier im Radio erzählt. Ich habe mich dann irgendwie nicht entzweit, aber mir war, das war so eine Zeit, als ich diese Musik entdeckt habe. Oder überhaupt diese Subkultur für mich. Ich habe zuerst, also bevor ich wusste, was diese Menschen für Musik hören, habe ich diese Menschen gesehen und fand die einfach cool und würde auch so sein, ne? Bei uns in unserer kleinen Stadt. Aber damals, wenn man das so sagt, damals, irre. Auf jeden Fall.
1: Wir treffen uns doch 99, du bist doch 17. Ach so, du erzählst mir doch jetzt quasi, was bei dir gerade los ist.
2: Das ist eine sehr viel gitarrenlastigere Musik gewesen. Man hat selbst New Model Army dazu gezählt zu diesen Sachen, diese ersten Bands, Alien Sex Fiend. Mhm. The Sisters of Mercy, diese erste Single zum Beispiel, Temple of Love, Kult, sehr gitarrenlastig, zwar Drumcomputer, das waren aber eher Gitarrenbands, Rock. Ne, die hatten auch diesen Rock-Gestus, den die Sisters ja kultiviert haben, noch einen draufgesetzt haben, die Fields of Nephilim mit ihrem Cowboy-Look und sich mit Mehl beworfen, damit sie aussah, als kämen sie gerade aus der Wüste geritten. So. Und irgendwann, das war diese Zeit, dann kam parallel, die Entwicklung reicht ja weiter zurück, aber dann haben sich so. Rückblickend habe ich so erlebt, dass sich diese Subkultur, diese, was heute so schwarze Szene ist, sich damals mit dem IBM verschränkt hat, Nizza App, Front to for Two, diese Sachen aus Belgien. Und dann kamen dann immer mehr so Synth-Bands, die rein, und aber auch thematisch, ne? Hatten die Sisters zum Beispiel, waren bemüht, sich kryptisch zu geben, dass man möglichst nicht weiß, über was sie singen. Die Cure, zumindest die alten Platten, die ersten, ne? Also bis Pornography Fade, ziemlich deprimiert, aber auch literarisch. Und dann kam da neben dieser synthetischen Musik, und ich war mal Hardliner, in der Zeit habe ich erinnere mich, Iron Maiden dafür kritisiert zu haben, Synthesizer einzusetzen. Naja, ne, junge Menschen. Aber, genau, und da kam aber neben der Synthesizer, neben der rein elektronischen Musik, die mehr und mehr wurde, haben sich die Themen aber auch verschoben. Ne? Ich habe ja vorhin gesagt, Camus, The Stranger, Killing an Arab.

0: da kam plötzlich so eine SM-Komponente rein. Die erste Band, die ich mich erinnere, die das gemacht hat, war die Form, also die Franzosen, die so einen, durchaus so einen artifiziellen Anspruch hatten, das Niveau auch halten konnten, dass sie da anließen. Aber dann so Bands, ich weiß nicht, wann das jetzt genau war, aber mir fällt so Umbra et Imago, die immer auch so sadomasisch, das ist ja einfach nur plump. Und dann denke ich mir, für diese Art von Mummenschein, habe ich mir gedacht, nö, das war jetzt kein bewusster Entschluss. Aber das
1: so. Und spielte 87 dann aber auch schon, ich denke jetzt gerade, weil ich ja in Leipzig lebe, an das Wefen Gotik-Treffen jedes Jahr, dieser Hang zum Schmücken, also dieses Ausgestalten dieser Subkultur auch in modischer Hinsicht. Spielte das 87 auch schon eine große Rolle in deinem Freundeskreis oder ging es eher um Musik?
0: Absolut. Je ausgefallener, umso cooler. Gute Freundin von mir, die wirklich, also das würde sich heute auch nur wenige trauen. Die würde auch heute noch auffallen. So, ne? Also die war schon eigentlich eine sehr, sehr stille Person. Aber, und damals ist man echt auch angefeindet worden noch. Ne? Da hat man auch diese berühmten Sprüche gehört, ne? Euch hat man vergessen zu vergasen. In der DDR. Bei Adolf hätte es das nicht gegeben. So. Und das ist natürlich, es hat sich vermischt. Es hat sich viel mit diese Depeche Mode, haben viele gehört, das war so eine absolute Konsensband. Ich habe auch viele Freunde aus der Zeit, die kamen dann eher so schwarzen Leder und die hatten dann, also die Depeche Mode-Fans, die waren optisch nicht mehr so anstößig. Es gab aber alle Extreme. Aber ja, also die coolsten waren die, war auch immer ein bisschen schwierig, schwarze Klamotten zu kriegen. Man muss jetzt selbst was nähen, aber ja, es ging auch um Optik.
1: Und können wir kurz über Depeche Mode sprechen? Es gibt dieses Buch, was ich nicht gelesen habe, von Sascha Lange, der sich mit dem Phänomen Depeche Mode in der ehemaligen DDR auseinandersetzt. Und ich weiß aus Gesprächen mit westdeutschen Freunden, die alle so zwischen Jahrgang 75 bis 85 sind, die das, wenn wir über Musik sprechen und über Depeche Mode sprechen und über Depeche Mode in Ost und West, immer gar nicht darauf klarkommen, dass Depeche Mode in der ehemaligen DDR so eine riesen Band sind. Gewesen sind, so dass es bis heute ja in Leipzig beispielsweise diese Depeche Mode Partys gibt, wo Leute hingehen und
0: Demo,
1: Räume
0: nur Demo.
1: Voll sind.
0: Liebevolle Demo. Es gab einen Artikel in der Melodie und Rhythmus, das war diese einzige halbwegs akzeptable Musikzeitschrift der DDR. Die, muss man rückwirkend sagen, kennst du? Hast du mal so ein Exemplar in der Hand gehabt? Hier und da auch durchaus ernsthaft journalistische Ambitionen hatte und Anspruch. Das war nicht alles schlecht. Natürlich mussten die auch irgendwie Quoten, aber ich habe in der Melodie und Rhythmus über Billy Bragg gelesen, über Depeche Mode. Es gab ja auch, ich suche das gerade raus, es gab ja auch eine Amiga-Platte, diese Singles-LP, gab es auch in der DDR, schwer zu kriegen. Es gab mal ein Depeche Mode-Konzert in Berlin, Kartenverkauf organisiert, strikt über Jugendtourist, das war so die Reiseorganisation der FDJ. Ja, es war eine Religion, also.
1: Aber warum diese Band? Warum nicht nur Lamy? Warum nicht Sisters of Mercy? Warum Depeche Mode?
0: Weil Depeche Mode, ich glaube, Depeche Mode sind, die Melodien sind eingängiger und toll. Also Depeche Mode haben ja diesen Spagat geschafft. Ganz am Anfang war ja Vince Clark Hauptsongwriter. Diese alten Platten, hier zum Beispiel so Songs wie A Broken Frame, wo Foot, das ist ja schon eher so, ganz am Anfang ist das ziemlich unbedarfter, sehr naiver Synthpop. Richtiggehend unschuldig. Wirklich. Und mit dessen Ausstieg, das war ja auch so die Phase Mitte der 80er, wo wir dann so rein sind, dann hat ja Martin Gore das übernommen und der hatte neben super guten politischen Texten, ich denke zum Beispiel A New Dress, ist ein politischer Song, ohne ein politisches Vokabular zu benutzen vordergründig. Der hatte aber auch immer so SM-Anleihen, Behind the Wheel, A Question of Time, das sind also Songs, die so. Aber der kriegt es halt immer noch hin, das ist nie plump, ne? Das ist nie zur Schau. Es ist immer so, das lebt von den Andeutungen. Naja, die sahen alle gut aus in der Zeit, schön Seitenscheitel, kurze Frisuren, also waren auf alle Fälle Ansehen und die Musik war, muss man so sagen, Hits. Die wussten, wie es geht, die haben viel.
1: Keine Frage.
0: Zum Beispiel diese. Ich erinnere mich an das Video, das war auch ungefähr in der Zeit zu Master and Servants, da waren so alte Film-Samples drin, so von. Da haben die auch Neubauten gesampelt, wo die Neubauten später bitterliche Tränen geweint haben, dass sie dafür keinen roten Heller gesehen haben, weil das Konzept-Sampling einfach neu waren. Also die Depeche Mode, die nur für ihren Erfolg zu kritisieren, wäre zu kurz zu greifen, weil die einfach auch, die waren auch super innovativ, was, was Technik betraf. Mhm. Und die haben einfach auch so, was die Themen betraf, waren das so Jugend-Sehnsuchtsthemen. Ich glaube, das ist auch so der Grund für deren Langlebigkeit, weil die beides hatten. Die haben die jungen Menschen abgeholt, ohne dass man groß drüber nachdenken hätte müssen, wenn man sich wollte. Man konnte sich aber auch mit Master and Servants zum Beispiel, geht es ja auch darum, I can't understand why hates, what makes a man hate another man, ne? Dieses, die Conditio Humana, warum gehen Menschen aufeinander los? Mhm. Und das so zu formulieren, oder einer meiner absoluten Lieblingstexte ist immer noch Blasphemous Rumors, kennst du das? Mhm. Da geht es ja darum, zwei Schwestern, die eine liebt das Leben und Action und Will wird vom Auto getroffen. Mhm. Ne? Und ended up on a hard support machine. Mhm. Und die andere, der die Welt zu Füßen liegt, schneidet sich die Pulsadern auf. Mhm. So geht es in dem Text. Und dann im Refrain geht es immer um die Mutter, weint irgendwie eine Träne, denn sie weiß, dass Gott einen kranken Sinn für Humor hat. Mhm. Das sind natürlich, das sind Texte. Und auch technisch, da gibt es am Anfang, gibt es so eine Sequenz in dem Video, wo so Töpfe, die Treppe runterrollen. Das haben die auch mit so einem Panning-Effekt gemacht, von rechts nach links. Also die wussten einfach, wie es geht. Also das war...
1: Mhm. Aber ich höre da jetzt keine spezielle Brücke, die zwischen dem Vibe der DDR in den ausgehenden 80er Jahren und dieser Band aus England irgendwie zu bauen ist. Und das sind Phänomene, die auf die Band zutreffen. Kann ich alles gut nachvollziehen, aber es gibt nicht... Irgendwas muss es ja trotzdem noch geben, warum nun gerade in diesen...
0: Es ist einfach, die sahen gut aus. Hm. Die Musik war eingängig, aber nicht dumm. Mhm. Also auch Depeche Mode macht immer die Mühe, wenn diese Platten zu hören, immer noch, die haben so viel Tiefe, da kannst du Sachen hören.
1: Wie gesagt, ich habe diese Amiga-Pressung von 1987.
0: Ich erinnere mich, ich hatte mal so eine mittelschwere Phase der Audiophilie. Mhm. Da habe ich mir auch einen super teuren Kopfhörer gekauft. Mhm. Ich sag's mal hier in Ortizi. Und hier so ein Vibralactic 1000 Euro teuren Kopfhörerverstärker. Und da gebe ich mir schön Digitalwandler, alles was sein muss. Und da, ich habe Blasphemous Rumors, für mich gibt es immer so, um Stereoanlagen zu testen, gibt es so eine Reihe von Songs. Blasphemous Rumors gehört dazu oder auch die Roboter von Kraftwerk. Mhm. Das sind so Songs, kannst du Stereoanlage testen damit. Mhm. Und ich habe Blasphemous Rumors, da gibt es immer so ein Scherengeräusch. Ich dachte, ganz anders.
1: Steht jemand also, mit einer Schere hinter dir?
0: Ja, man kann quasi, also noch vieles, ehrlich bei den Wailers. Wailers-Platten, diese Live-Platten, die kann ich 80 Mal hören und entdecken jedes Mal noch 5 andere Sachen. Glöckchen hier, ein Wap-Wap da. Das, naja, und dumm wahnsinnig, typisch Mutter so. Und du weißt ja auch, dass ich finde auch diesen Konzertfilm 101, der da rauskam zu der Zeit, also war ja Wendezeit genau, ging es ja um diese Violator-Tour. Mhm. Das 101. Konzert in Pasadena von diesem Pennebaker, der auch für die Stones gemacht hat, ist eigentlich auch so das Nonplusultra des Musikfilms. So eine Rahmenhandlung, die haben da so eine Handvoll Fans eingeladen, parallel, auch super gemacht.
1: Also der 17-jährige Philipp ist total baff, ob dieses ganzen musikalischen Wissens des 17-jährigen André, der es hier in das Jahr 1999 hineinträgt. Schön, vielen Dank dafür. Ja. Wir haben 99, weiß ich, ziemlich viel Ska gehört in unserer kleinen Stadt in Südsachsen-Anhalt. Das hatte damit zu tun, dass ich bin 1997 zum ersten Mal in die USA geflogen für 2 oder 3 Wochen. Wir hatten da so einen Schüleraustausch und nach Boston. Und dort liefen überall die Bostons. Überall. Im Radio, in irgendwelchen Malls. Überall liefen die Bostons mit dieser Scheibe von 97, Let's Face It. Und mit der Single, die sie hatten, The Impression That I Get. Ich hatte auf meinem Dorf kein Musikfernsehen, also kein Viva. Ich weiß nicht, ob es ja Viva schon gab oder MTV, ist auch egal. Jedenfalls hatten wir das mit unseren Satelliten nicht. Im Nachhinein habe ich erfahren, dass das Lied auch bei uns hoch und runter lief in der Heavy Rotation. Jedenfalls haben wir uns dort in die Bostons verliebt, also meine Freunde und ich. Und dann habe ich mir dort die CD gekauft. Und das war sozusagen die Initialzündung für so Ska und Ska-Punk zu dieser Zeit. Und parallel dazu hat natürlich auch die kalifornische Sonne Südsachsen-Anhalt geküsst. Also wir haben alle NoFX und Legwagon und wie sie alle heißen gehört. Also den kalifornischen Punkrock, der mit Offspring und Green Day gewissermaßen an Fahrt aufgenommen hatte, ein paar Jahre vorher. Und zu diesen ganzen Bands gehörten auch Rancid, die 96 die Platte And Out Come the Wolves gemacht haben. Die fand ich auch schon toll. Die war viel räudiger als alles andere, was aus Kalifornien kam, und viel englischer als alles andere, was von dort kam. Und diese besagte Band bringt 1998 das Doppelalbum Life Won't Wait raus. Und wie ich finde, ist das nach wie vor ihr bestes Album. Das lief auf einer Kassette in meinem Walkman hoch und runter, weil es alle Facetten, die diese Band so besonders machen, gleichermaßen ausleuchtet. Es gibt ganz kurze Hardcore-Punk-Stücke auf diesem Album. Es gibt richtige klassische Sing-Along-Punk-Rock-Stücke und es gibt ganz viele Songs, die ganz starke Ska- und Reggae-Anleihen haben. Und das Lied, was wir jetzt hören, ist von dieser Platte. Und ja, wenn ich das höre, dann bin ich, ich weiß nicht, ob du auch, ach doch, hast du ja vorhin gesagt, also wenn ich das Lied höre, geht es mir so wie dir vorhin mit New Metal Army, dann fühle ich diesen 17-jährigen Jungen in mir. Also Rancid mit Corazón de Oro. Ich hoffe, ich habe es richtig ausgesprochen, ist Spanisch, aber es ist vor allem Oro und Sonne. 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

0: Wunderbar. Es hat ja eine ganz lange Geschichte, die Band. Es gab ja die Vorgängerband von Rancid, Operation Ivy, in der Matt Freeman und Tim Armstrong, der Gitarrist, und Matt Freeman, der Bassist, schon gemeinsam Musik gemacht haben. Und jetzt, wo wir es nochmal gehört haben, fällt mir auch ein, nochmal aus einem anderen Grund, warum die Band für mich so wichtig ist. Ich habe 1997 mit Freunden gemeinsam eine Band gegründet und ja, der Bass war übrig und dann wanderte ich ja dieses Instrument, und als ich dann irgendwann begriff, was der Bass überhaupt ist und wie der gespielt wird und so weiter, und ich angefangen habe, darauf auch aktiver zu hören, dann war Matt Freeman auf jeden Fall bis heute jemand, dem ich, das ist nicht meine Art, Bass zu spielen, überhaupt nicht, weil das zu der Musik, die wir gemacht haben und machen, nicht passt, aber jemand, den ich immer bewundert habe für seinen ganz eigenen Stil. Es fängt an und du hörst sofort, ob er mitspielt oder nicht. Und das ist toll. Wir haben vorhin so viel über Depeche Mode gesprochen. Wollen wir das nicht jetzt hier irgendwie noch einbauen? Das passt doch irgendwie total in die Zeit, weil du es auch vorhin so gefeiert hast.
1: Selbstverständlich, sehr gerne. Wir nehmen mal ein Stück von dieser Singles-EP. Ich glaube, Singles, die haben ja mehrere Singles-Compilation gemacht. Die haben ja auch jede Menge Singles, und Depeche Mode waren ja auch irgendwie Weltmeister darin. So Maxis, 12-Inch-Maxis oder so. Remixe, da waren die wirklich, also irre. Also wenn du das alles sammeln willst, ne, kannst du deiner Oma ihr kleines Häuschen für. Aber die erste Single, das erste Singles-Album, Single-Compilation, kam eben Mitte der 80er, wenn das nicht sogar das Jahr war, 86 oder 87. Und da war ein Song drauf, den es sonst auf keinem Album gab. Den mochte ich sehr. Text ist mir bis heute nicht klar, worum es überhaupt geht. Das Video war aber, da laufen die alle nachts durch so ein Maisfeld. Mhm. Hier weiß der Kenner schon, um was es geht. Shake the Disease.

0: Wie schön. Wenn ich tanzen könnte, würde ich dazu tanzen. Du hast getanzt, oder? Als kleiner Grofti aus Thüringen?
1: Selten. Und tanzen, naja, Trauerweiten halt, ne? Schritt vor, Schritt zurück, einmal traurig nicken.
0: Aber das hat.
1: Kennst du diesen Song von Farin Urlaub, Sumisu?
0: Ja,
1: und
0: den
1: immer. Das trifft es wirklich ziemlich genau. Mhm. Also, das ist wirklich.
0: Ja. Und dann hörten wir die Smiths, oder?
1: Genau. Ja.
0: Genau.
1: Das trifft ziemlich genau. Ja, ich weiß nicht, das könnte 87 gewesen sein, ich bin mir nicht sicher, aber ja.
0: Hätte ja auch sein können, dass du eher zur Fraktion gehört hast, die nur am Rand stand und geguckt hat.
1: Nö, das nicht. Aber ich war jetzt auch nicht der Tänzer vor dem Herrn. Das konnten andere deutlich besser.
0: Okay, gut. Ja. Gut. Ich habe nicht nur Punkrock gehört 1999, sondern die Deftones in der Sendung, die du gemacht hast mit
1: Elena.
0: Ja, von Berlin 2.0 war das ja auch Thema und da habe ich gehört, dass das eine Bildungslücke bei dir gewesen ist. Es ist durchaus auch eine bei mir gewesen bis 1900. Ne, ich ist ein bisschen geschwindelt, weil die Platte, die wir jetzt der Song von der Platte von den Deftones, wo ich einen Song ausgesucht habe, die ist erst 2000 erschienen. Ist also ein bisschen gemogelt, aber für mich gehört es sehr doll in diese Zeit hinein, auch wenn das ein paar Monate später war, so wie du das jetzt bei einigen Sachen ja auch schon angedeutet hast. Also dieser 17-jährige Philipp ist trotzdem mit diesem Sound und mit dieser Band verbunden, auch wenn es ein paar Monate später war. 2000 kam die Platte White Pony und die hat das geändert. Es gab dieses Phänomen New Metal, dem konnte ich überhaupt gar nichts abgewinnen. Das waren für mich irgendwelche gelackten Vollaffen, die nicht verstanden haben, was Heavy Metal bedeutet und die irgendwie so cool sein wollten wie die Punkbands, die es zu der Zeit gab und aber schlechte Musik gemacht haben. Die Deftones waren aber komplett anders. Die gehörten auch überhaupt gar nicht in die Schublade rein. Das habe ich nur gar nicht mitbekommen, weil die Deftones immer mitgenannt wurden mit diesen ganzen Bands, die diesem Genre zu Recht angehören. Und dann kam White Pony und ich habe einen sehr guten Freund, meinen Schlagzeuger, der hat gesagt, das wird dir gefallen. Und wenn er das sagt, hat er meistens recht. Und dann haben wir uns total verliebt, alle beide, in dieses Album White Pony. Und da ist ein Song drauf, der heißt Passenger. Und da singt Maynard James Keenan mit, der
1: Tool.
0: Bei Tool ist. Was mich überhaupt weder heute noch damals interessiert hat. Der aber irgendwie eine total coole Stimme hat und in diesem Song mitsingt und quasi Chino Moreno begleitet. Und das ist aber auch unabhängig davon. Ich sag's nur, falls sich die Leute wundern, was ist das denn da für noch für eine Stimme mit dabei. Das ist eben dieser Herr von Tool. Ja, und White Pony ist sozusagen für mich letztendlich eine Eintrittskarte gewesen in eine Welt, die jenseits des Punkrocks und des Metals liegt, nämlich das, was man vielleicht Alternative Rock oder Progressive Rock, auf jeden Fall weg von diesem engen Korsett Punk und Hardcore. Und deswegen ist dieses Jahr 99 oder 2000 und die Deftones so eine Tür, die da aufgegangen ist für mich. Und deswegen gehört der Song hier in diese Sendung hinein. Deftones mit Passenger vom Album White Pony.
1: Eine Kleinigkeit noch, Philipp, wir verabschieden uns an der Stelle schon mal.
0: Ja.
1: Wir haben heute sowohl in Berlin als auch in Weimar nur eine Stunde. Berlin ist ein bisschen kürzer, weil noch Nachrichten kommen. Aber wir machen das hier bis zum bitteren Ende unserer Listen, die wir hergetragen haben. Und den Rest gibt's auf Mixcloud.
0: Wenn ihr also weiter zuhören wollt, wie die Begegnung, die es so nie gegeben hat, zwischen dem 17-jährigen André und dem 17-jährigen Philipp 87, 99 in einer Sendung weitergeht, dann schaltet ihr durchhin, richtig?
1: So sieht's aus. Sag mal tschö mit Ö. Mhm. Wer mehr will, Mixcloud.
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1: Zu einer neuen Ausgabe von Literaturland Thüringen im Radio begrüßen Sie am Mikrofon Annette Seemann und Jens Kirsten. Zu Gast in unserer Sendung ist der Germanist und Literaturvermittler Martin Straub, der nach einem Studium der Germanistik und Geschichte an der Friedrich-Schiller-Universität in Jena dort nach Promotion und Habilitation Assistent und Oberassistent an der Sektion Literaturwissenschaften und für einige Jahre Lektor an der Universität Helsinki war. Von 1993 bis 1995 leitete er das Regionalbüro Thüringen der Stiftung Lesen und war dann ab 1995 viele Jahre Geschäftsführer des Lesezeichen e.V. in Jena, dessen Ehrenvorsitzender er seitdem ist. Herzlich willkommen, Martin Straub.
2: Herzlich willkommen auch von mir. Und ich darf gleich die erste Frage stellen. Martin Straub, wie sind Sie an das Lesen gekommen und wann und was haben Sie denn da so besonders gerne gelesen?
3: Ja, ich bin ans Lesen, bin ich, glaube ich, relativ früh gekommen. Ich hatte in der Grundschule erstmal Leseschwierigkeiten, aber ich hatte natürlich ein Elternhaus, was als akademisches Elternhaus, also mein Vater ist Psychologe, meine Mutter ist Romanistin und wo Bücher natürlich immer eine Rolle spielte, natürlich kam man an Kinderbücher. Nicht? An Kinderbücher und an Märchen. Märchen und Sagen, das spielte schon eine wichtige Rolle. Aber ich war nicht also so ein ausgesprochenes Lesekind, ja, sondern es gab in meiner Umgebung viele Familien, wo auch gelesen wurde oder vorgelesen wurde. Und so kam man einfach rein als etwas Selbstverständliches. Das hörte dann in der Schule unterschiedlich wieder auf. Man hatte ja immer seine Leseknicke. Und natürlich hat man in der 6., 7., 8. Klasse KMI gelesen in Dresden. Und es gab regelrechte Lesewettbewerbe, wer die meisten Bände gelesen hat. Und das, ja, aber es war also kein, sagen wir mal, keine Jugend, die ausgesprochen Literatur und Lese geprägt war. Das war sie nicht.
1: Du bist 1943 geboren, also wenige Jahre vor dem Ende des Zweiten Weltkriegs in Dresden und hast dann, als es anfing mit dem Bewusstsein, also als Fünfjähriger vielleicht, ne, kurz nach dem Krieg, deine Kindheit in dieser vom Krieg so zerstörten Stadt erlebt. Wie bist du da aufgewachsen? Also zu deinen Eltern hast du schon was gesagt, aber diese ganze Stadt, das Umfeld mit den Spielorten und wie ist man überhaupt an Bücher gekommen in dieser Zeit, wenn sie nicht zu Hause waren?
3: Ja, das Dresden hat mich also geprägt und vor allem das zerstörte Dresden auch. Wobei wir das Glück hatten, also jenseits des großen Gartens zu leben. Also in Strehlen und in Grunau und da war die Zerstörung nicht so groß, aber Volker Braun sagte mir mal in einem Gespräch über Dresden, weißt du, wenn ich jetzt durch Dresden laufe, läuft das zerstörte Dresden mit. Und mir geht es genauso, also noch immer. Also wenn ich über die Augustusbrücke fahre aufs Schloss zu, dann hat man sofort die Bilder des zerstörten Schlossviertels. Dann wurde ja Dresden bis zur 750-Jahr-Feier unter der Lesung Trümmer raus freigeräumt, ging man durch das Schloss und hatte einen völlig freien Blick zum Hauptbahnhof. Nicht, der Altmarkt war weg. Nicht, man hatte links noch die Kreuzkirche stehen, aber ansonsten ist hat mich das schon immer beeindruckt, nicht? Also, und auch die Schulwege gingen zum Teil durch zerstörte Viertel. mit den entsprechenden Geschichten, die man dann erzählte von bösen Männern, die da in der Ecke hocken und Kinder schlachten. Und
1: waren das die Huppmänneln schon?
3: Bitte?
1: Waren das schon die Huppmänneln? Mit den Federn unter den Füßen?
3: Nee.
1: Das nicht, da hat doch Rainer Hoberg mal was drüber gemacht.
3: Nee, die waren das nicht. Also beeindruckend war natürlich dann, als der Altmarkt wieder aufgebaut wurde, nach 45, und ich fand die Lösung mit den Arkaden links und rechts gar nicht schlecht. Und als dann die Kreuzkirche wieder eröffnet wurde, das war, glaube ich, 55, da hatte man dann etwas Greifbares, und dann hatte man also auch so seinen Dresdner Geruch in der Nase, nicht? Also ich bin immer, wenn ich von Jena nach Dresden komme, beim Hauptbahnhof an, bin ich an der Kreuzkirche vorbeigegangen, habe meinen Kopf reingehalten, da riecht wie immer noch so. Die war ja sehr geschickt, finde ich, wieder renoviert worden mit ganz rohem Behau. Und also der ganze Jugendstilschmuck ging raus, nicht? Und das waren natürlich dann schon beeindruckende Spielstätten, die für mich, also auch den Charakter von Dresden, sehr stark ausmachten.
1: Du hast gerade die Kreuzkirche erwähnt. Du warst Schüler an der Kreuzschule, Aber du hast nicht im Kreuzchor gesungen. Das hast du mir mal erzählt. Wie bist du da hingekommen und wie war es dort? Wie war es, Kreuzschüler zu sein?
3: Ja, Kreuzschüler zu sein war schon was. Also ob Chor oder nicht Chor. Aber die Kreuzschule war damals noch, ich glaube, bis ich in die 10. oder 11. Klasse kam, getrennt in eine reine Chorschule. Die war in Dresden-Plasewitz an der Niederwaldstraße. Und an die allgemeinbildende Kreuzschule am Fritz-Eckert-Platz in Dresden, also nahe beim E-Werk dort in der Nähe. Dann wurden die beiden Schulen zusammengelegt, was für mich als Schüler sehr günstig war. Erstens mal war ich näher dran, und zweitens hatte die Kreuzschule natürlich ein Einzugsgebiet, das förderlich war, nicht? Also durch die ganzen, also Kreuzschüler natürlich auch, die den Charakter der Schule schon prägten. Und ich bin ja auch zuerst nicht in der Chorklasse gewesen. Ja, ich bin in der 11. Klasse bin ich sitzen geblieben. Wegen Latein, nicht wegen Latein, sondern wegen Griechisch und Mathe. Und bin dann in eine Kreuzschulklasse gekommen. Und diese Kreuzschüler waren natürlich waren sehr anregende Partner, vielseitig interessiert, aber nicht eng. Ja, also ich bin durch die Kreuzschüler bin ich viel eher an Jazz rangekommen, als das an einer anderen Schule möglich gewesen wäre. Und das hat natürlich alles das geprägt, nicht? Also ich kann mich noch erinnern, wir waren in der 11. Klasse, als ich dann das zweite Mal in der 11. war, gab es von der Philharmonie einen Mozart-Maler-Zyklus. Okay. Und wir sind immer bloß zu Maler gegangen. Da wurden nämlich, Mozart wurde zuerst gespielt, da wurden dann Plätze frei. Nicht? Und zu Maler ging man als Dresdner vielleicht nicht so häufig als zu Mozart. Und da sind wir dann, haben wir das ganze Jahr den Malerzyklus kostenlos miterlebt. Und das ist dann natürlich was. Ne? Der ganze Ton in der Schule war ein anderer, und die Lehrer waren zum Teil also auch noch dann nach dem Krieg wieder eingestellt worden. Die sind zum Teil bei Hitler aufs Eis gelegt, nicht? Und kamen dann wieder. Also wir hatten einen Erdkundelehrer genannt Rollo, der immer bloß reinkam, sagte Rollo ist runter, jetzt werden Bilder gezeigt. Und er zeigte dann also Bilder und ging mit uns in der 10. Klasse in die Aula und saß am Klavier und erzählte, wie sie den Vesuv hochgestiegen sind mit einem riesen Klaviertremolo. Und wurde dann erzählt, dass jedes Mal, wenn die 10. Klassen durch waren, das waren immerhin 6 an der Schule, musste das Klavier natürlich völlig neu gestimmt werden, weil Rollo arbeitete.
1: Weil das war ja nun auch kein Klavier von einer normalen Schule.
3: Nee, aber er war als Erdkundelehrer mit der Schule verwachsen, bis auf die Jahre, wo er in Leipzig studierte. Und dann war er danach noch, wird erzählt, in der Essen-Ausgabe tätig, weil er sich von der Schule nicht getrennt hat. Und hätte, so wird erzählt, ob das stimmt, weiß ich nicht, dann eine alte Kollegin, eine Lateinlehrerin, geheiratet, die ihm dann immer Wintermützen gestrickt hat.
2: Ja.
3: Also das ist...
2: Also ja. So eine ganz eigentümliche und auch sehr prägende Atmosphäre, ja, in dieser, ja, Schule. Und war der Deutschunterricht auch so besonders gut oder auch eindringlich für Sie?
3: Also der Deutschunterricht richtete sich natürlich nach den allgemeinen Lehrplänen.
2: Ja.
3: Deutschlehrermäßig hatten wir einen guten Deutschunterricht, muss ich sagen.
2: Mhm. Und hat das dann auch ein bisschen... Ihren Studienwunsch, Literaturwissenschaften, Germanistik zu studieren, dazu beigetragen? Oder kann man das
3: vielleicht
2: nicht so sagen?
3: Weiß ich nicht genau. Ich wusste nach der 12. Klasse nicht, was ich machen sollte. Mhm. Und bin dann erstmal in die Lehre gegangen. Mhm. Hab dann also Elektromechaniker gelernt, was für mich ein völlig verfehlter Beruf war. Dann schließlich kam ja eine Entscheidung, was machst du weiter, wenn du dann also so 20, 19, 20 bist. Und da habe ich mir gesagt, das Einzige, was du so halbwegs kannst, ist lesen und schreiben. Also machst du sowas. Und da war das Glück, dass es in Jena an der Uni gab es dann Aufnahmeprüfungen. Das war damals so üblich, überall nicht, glaube ich. Also man ging zu einer schriftlichen Prüfung und hatte dort eine Satzanalyse zu machen und einen Aufsatz zu schreiben und wurde dann nochmal eingeladen zum Gespräch. Und dadurch bin ich eigentlich zum Studium gekommen, denn auf dem Zeugnis wurde notiert, dass ich natürlich mit so einem Abgangszeugnis alles andere als geeignet war.
2: Können Sie sich da noch an bestimmte Schwerpunkte erinnern, die Sie belegen konnten, oder war das allgemein sehr reglementiert?
3: Es war erstmal reglementiert,
2: ja.
3: Was ich zum Teil gar nicht schlecht fand. Also wir hatten eine Grundausbildung und in 2 Jahren und nach dieser Grundausbildung konnte man dann mehr wahlfreier sich entscheiden und aber man hatte sozusagen den Kanon durch, nicht? Und für mich war die Universität also grundlegend für ein neues Ansetzen. Mich hat das Fach interessiert. Die Hochschullehrer waren wirklich zum großen Teil ganz toll, also wie Helmut Brandt oder auch Hans Richter und Manfred Bayer und wie sie alle heißen. Also die haben einem was mitgegeben und die haben vor allem natürlich auch eine Art von, würde ich mal so sagen, Parteipolitik vertreten, als man das so von den Berufsschulen oder so gewöhnt war. Die waren also so solche Leute wie Hans Kaufmann, die waren für uns natürlich wichtige Leute, damals noch Professor Richter, Müller, Professor Müller vor allem, der sozusagen der einzige so Akademiker der älteren Generation war und der tolle Vorlesungen hielt. Da gab es in den 60er Jahren noch Streitgespräche zwischen Müller und Leuten vom Lehrstuhl für Marxismus-Leninismus zu Faust oder sonst was. Also da war die Aula voll. Das war schon an der Universität eine ausgesprochen anregende Atmosphäre. Und als dann noch der Studentenkeller dazukam, der jetzt seinen 60. Geburtstag hatte, kam natürlich auch mehr und mehr die Gegenwartsliteratur, also die ganz gegenwärtige Literatur mit zur Sprache. Und es gab an der Universität studentische Chöre und Theater und so weiter und so fort. Das war schon eine sehr vielseitige Situation, die man da im kulturellen Leben der Universität auch antraf. Nicht? Also das war schon anregend.
1: Und der Studentenkeller, Entschuldigung, wenn ich das nochmal fragen darf, der Studentenkeller, das war ein Ort, wo dann Lesungen, Gespräche und sowas stattfand?
3: Ja.
1: Außerhalb des Lehrplans, sage ich mal.
3: Außerhalb des Lehrplans, völlig außerhalb des Lehrplans. Es gab Lesereien, also es gab zum Beispiel eine Leserei, die war sehr beliebt, die ist meine liebste Seite, wo also Hochschullehrer ihre Leseerlebnisse vorstellten und solche Sachen. Und es gab natürlich Tanz und Partys und so weiter und so fort.
2: Und Sie haben vom Kanon gesprochen. Was gehörte denn beispielsweise zum Kanon in der Grundausbildung? Und was gehörte nicht dazu? Und wenn Sie das reflektieren, fällt Ihnen da etwas ein, was nach Ihrer Ansicht dazu gehören hätte müssen?
3: Das ist natürlich, war das die klassische Literatur, ja. Ganz sicher. Es war die Literatur bis an die Jahrhundertwende ran, wo natürlich die Moderne in dem Sinne nicht in dieser Ausführlichkeit zur Sprache kam. Es gab damals ein Buch, was Hans Kaufmann herausgegeben hat, Krisen und Wandlung hieß das. Das war also die ganze Zeit um die Literatur, um die Jahrhundertwende gab es großen Krach und großen Streit und es gab Parteiverfahren und. Aber man setzt sich durch immerhin. Und
2: das Buch ist erschienen, es ist nicht verboten gewesen.
3: Im Gegenteil, es wurde natürlich immer wieder gefordert, das und das zu berücksichtigen, das und das. Aber die Krise und Wandlung war für uns also einfach ein wichtiges Buch. Und ansonsten habe ich festgestellt, dann nach der Wende als Hochschullehrer aus den alten Bundesländern kam, dass sich manches in vieler Hinsicht gar nicht so unterschieden hat. Nicht? Also es wurde in Jena mit sehr viel Ausführlichkeit eben auch die Klassik und Romantik und so weiter, obwohl natürlich dann die Lesarten von den einzelnen Dingen sich schon unterschieden haben.
2: Ja, interessant, dass Sie das mit der Romantik auch erwähnen, weil ich das von Wulf Kirsten ja weiß, wie spät das beispielsweise beim Aufbauverlag möglich war, romantische Texte nochmal zu verlegen.
3: Ja, ja.
2: Also Sie kamen an diese Texte schon irgendwie heran in dem Studium.
3: Ja, das schon. Ja. Und es gab auch also Leute, die sich speziell mit Romantik beschäftigt haben. Aber sie standen ja nicht in irgendwelchen Giftschränken oder was. Und in Jena sowieso. Also und außerdem muss ich natürlich sagen, ist es natürlich dann solchen Leuten wie Kirsten gelungen, als Lektoren also da also neue Gedanken reinzubringen. Also dein Vater war in der Hinsicht ein ganz wichtiger Mann, auch für uns. Also wenn der im Keller gelesen hatte und natürlich war auch die Lyrik, die sich also im weitesten Sinne Natur- und Landschaftslyrik, ein sehr bevorzugtes, verbreitetes Kapitel. was gefördert wurde auch. Nicht? Also die Sächsische Dichterschule, die man so nennt, ist ja ohne das nicht möglich gewesen.
2: Wenn Sie vorhin auch von der aktuellen Literatur gesprochen haben, dann haben Sie aber wahrscheinlich die aktuelle Literatur der DDR gemeint. Wurde auch bundesdeutsche aktuelle Literatur an der Universität Jena rezipiert und behandelt in der Lehre?
3: Auch, aber auch. Ja. Also DDR-Literatur war natürlich etwas Bevorzugtes und es gab also um die DDR-Literatur also weniger um die Schriftsteller, die aus dem Exil nach Hause kamen und dann in der DDR schrieben und lebten. Es gab natürlich auch enorm viel Diskussion und Streit um diese aktuelle DDR-Literatur, um die, also natürlich wurde über Biermann gesprochen, also auch gerade in den 60er Jahren, und er hatte auch in Jena gelesen, mehrfach. Man hatte natürlich sozusagen auch seinen kulturpolitisch bevorzugten Dichter. Nicht? Aber gerade also die Literatur des Exils, also angefangen von Brecht und Becher und Segers, spielt natürlich in der Lehre eine erhebliche Rolle, was ich auch richtig finde. Und da hat sich wahrscheinlich die DDR doch unterschieden von der Bundesrepublik.
2: Brecht ist natürlich gelehrt worden, ja, auf jeden Fall, und in Frankfurt am Main, wo ich studiert habe, da war das große Exilliteraturzentrum, das wurde gesammelt, und das gab immer Seminare auch zu diesem Thema speziell. Mhm.
1: Ja, du bist dann also mit deinem Abschluss an der Uni geblieben, hast eine Dissertation geschrieben und dann später die Dissertation B, also die Habilitation. Du warst von 1961 bis 1993 Assistent und Oberassistent an der Sektion Literaturwissenschaften, aber du warst auch noch 4 oder 5 Jahre in Helsinki.
3: Ich war 4 Jahre
1: in Helsinki. 4 Jahre in Helsinki. Wie bist du da hingekommen? Und was hast du da gemacht?
3: Also erstes Mal war ich, glaube ich, ganz guter Studentenassistent. Und zweitens Mal gab es ja zwischen den Ländern Austauschprogramme. Also gerade auch mit Finnland, also wir haben finnische Lektoren in der DDR haben gelehrt. Wir haben in Finnland gelehrt, in mehreren Städten. Und es gab also zum Beispiel in Finnland auch in Helsinki ein Kulturzentrum, wo also natürlich DDR-Geschichte, DDR-Kultur und so weiter behandelt wurde. Und ich war dann gefragt worden, ob ich auch im Ausland lehren würde mit der Familie. Da habe ich dazu gesagt, und ich sollte, glaube ich, zuerst nach Kairo kommen. Also gefragt, wohin man wollte, wurde man da nicht. Und ich kam also nicht nach Kairo, sondern mir wurde dann 6 Wochen vor dem Auslandseinsatz gesagt, dass wir nach Helsinki sollten. Überhaupt keine Vorstellung, auch wenig von finnischer Kultur. Also abgesehen das, was man, sagen wir, gerade wieder über die Schiene Exil und so weiter erfuhr. Und dann kam ich nach Helsinki an die Uni und an ein ganz normales germanisches Institut, wo natürlich sehr viele andere Deutsche schon aus dem westlichen Ausland sozusagen lehrten, was die Sache nicht einfach machte, aber was die Sache insofern nicht einfach machte, als man im Grunde genommen einen Grundauftrag hatte, also dort über die DDR zu lehren und auch DDR-Literatur zu lehren. Und es mit erheblichen Schwierigkeiten verbunden war, westdeutsche Literatur zu behandeln, obwohl die in dem Lehrplan war. Und da gab es dann schon auch, da gab

0: Querschnitt aus Jahrhunderten behandelt oder aus den unterschiedlichen deutschsprachigen Ländern. Und da haben wir uns, was manchem ganz sicher nicht gefiel, eingeteilt, dass also ich zum Beispiel Leutnant Gustl zu behandeln hatte. Da habe ich dem Georg gesagt, das machst du besser als ich, komm mal zu mir. Und er hat dann gesagt, kommst zu mir. Und das war eigentlich, so wie es sein soll, ein sehr gutes Miteinander. Aber natürlich war für uns das Goethe-Institut kein Ort, wo wir zu weilen hatten.
1: Da war Ihnen der Eintritt verboten, oder?
0: Ja, war nicht erlaubt. Ja.
2: Okay. Ja. Ja, ja. Und jetzt mal abgesehen von Helsinki, wie war das in Jena an der Uni? Woran hast du geforscht? Also was hat dich beschäftigt und was hast du gelehrt?
0: Also geforscht habe ich am Anfang über Anna Segers. Da habe ich auch die Dissertation dazu geschrieben. Gelehrt habe ich 20. Jahrhundert vor allem. Das hat mich auch am meisten interessiert. Und ich glaube also, dass die Literatur des Exils in vieler Hinsicht mich vor allem auch geprägt hat. Und weil auch also Kommunistinnen wie Anna Segers für mich sehr wichtig waren. Auch in der Hinsicht, wie sie dann wieder zurückgekommen sind und wie sie sich wieder in dieses spezifische DDR-Leben mit seinen ganz widersprüchlichen Verhältnissen reingefunden haben. Und das hat mich schon interessiert, wie sie also auch da irgendwelche dogmatische Forderungen umgangen sind. Nicht? Also zum Beispiel gab es ja schon vor 48, glaube ich, eine von Walter Ulbricht einberufene Konferenz mit den Exilschriftstellern, wie das, was es da so zu lehren gäbe und was nicht. Und wo immer wieder die Vorwürfe kamen, dass sie sich nur endlich nicht mehr ihrer Vergangenheit zuwenden sollten, sondern wie das neue Leben aufzubauen wäre. Und man merkt also in manchen Geschichten, wie konfliktreich das für sie war. Es gibt also von einer Segers Erzählung, die heißt Der Mann und sein Name, was dieses Hineinwachsen in die DDR als Thema hatte und wie sich die Leute damit auseinandergesetzt haben, wo also ein Mann einen Namen eines anderen angenommen hat, um da mit heiler Haut davon zu kommen.
1: Was wir auch von Buchenwald im Übrigen ja wissen, ne?
0: Ja,
1: gibt es
0: ja
1: auch diese Geschichte von Kertész und.
0: Ja, also das, ich meine, das ist, der Buchenwald ist ein eigenes Kapitel für mich. Ich habe mich nach der Wende mit Buchenwald ziemlich stark beschäftigt und habe in vieler Hinsicht gemerkt, hier musst du noch mal einfach anfangen zu denken, weil ich erstmal der Meinung war, also so wie man da mit dem Faschismus umgeht in der DDR, das ist ein Haltepunkt. Von dem bin ich dann mehr oder mehr also abgerückt und habe also diese Forschung zur Kenntnis genommen, wo also Buchenwald und Klassik nicht als zwei verschiedene Welten voneinander behandelt wurden, sondern also in dem Sinne, dass man vom Goethehaus den Ettersberg nicht sehen kann, wie ein kanadischer Germanist, glaube ich, mal gesagt hat. Und dann hat mich natürlich beeindruckt, auch wie Wulf Kirsten damit umgegangen ist.
1: Ja.
0: Das war wichtig. Und also gerade das letzte Buch, was Sie mit Wulf rausgegeben haben,
1: ja,
0: über die Franzosen in Buchenwald.
1: Ja, der gefesselte Wald. Ja.
0: Der gefesselte Wald, das war für mich eine beeindruckende Lektüre. Und das sind eigentlich Sachen gewesen, an die bin ich später rangekommen. Aber sie waren im Denken so am Anfang nicht dran. Nicht?
1: Ja, aber das ist doch eine wunderbare Entwicklung, die man dann auch noch in einem gewissen höheren Alter vollziehen kann, wenn man bereit ist, sich zu öffnen.
0: Ja, also das, also

0: Ich habe mal hier in Jena einen Germanisten gesagt, dass ich der Universität eigentlich keine Tränen nachweine, sondern dass diese Art und Weise, wie man jetzt also seine Dinge neu ordnen konnte und bedenken konnte, eigentlich die eigentliche Herausforderung war. Also für mich sind die letzten 20, 30 Jahre sind das ja nun schon eigentlich die wichtigsten gewesen.
1: Nicht? Also das würden Sie gar nicht als den großen traumatisierenden Bruch bezeichnen, dann 1993 von der Universität sozusagen ausgesiebt worden zu sein.
0: Ja, ich meine, das Gefühl, ausgesiebt zu werden, das will ich gar nicht bestreiten. Und das war allerdings eigentlich, habe ich den Eindruck gehabt, weniger von westdeutscher Seite als von Seite der eigenen Leute der Fall.
1: Tatsächlich.
0: Also bei uns war dann in Jena Marianne von Heidebrand heißt sie, ja. Und das war, die war großartig, nicht? Und man hat, und die war daran interessiert, die Sachen miteinander zu verbinden und im Austausch zu besseren Ergebnissen zu kommen, etc. Das war für mich schon wichtig. Und insofern war also diese für mich jedenfalls am Anfang die Atmosphäre an der Universität alles andere, also in den End-80er, 90er Jahren, als ersprießlich zu erleben. Nicht? Und ich hatte dann Glück, vermittelt worden zu sein an die Stiftung Lesen in Mainz und habe dort also 3-4 Jahre gearbeitet, glaube ich. Wobei ich heute die Stiftung auch unter einem anderen Licht sehe. Aber ich habe dort Mainzer Germanisten kennengelernt, die mit der Stiftung verbunden waren, aber die auch also dann die Segersgesellschaft gegründet haben in Mainz, wobei ich das Gefühl hatte, dass die es in Mainz bedeutend schwieriger mit der Segersgesellschaft hatten als wir in der DDR mit der Gesellschaft. Ist ja klar, nicht, was da war. Und das ging ineinander. Ich habe dann also in der Segersgesellschaft sehr aktiv gearbeitet. Und als das in Thüringen die Arbeit sich immer mehr ausbreitete, habe ich dort also Rückzieher gemacht.
2: Ja, und du hast jetzt also ein paar Jahre für die Stiftung Lesen gearbeitet, aber es wurde dann, ich glaube 1995, der Lesezeichen e.V. gegründet. Und du warst von Anfang an, wenn ich das richtig in Erinnerung habe, der Geschäftsführer des Lesezeichen. Und du bist das bis zu deinem Ruhestand und darüber hinaus als Berater, Mitarbeiter und ja, auch als Ehrenvorsitzender, klar. Aber bis heute bist du ja so eng verbunden mit dem Lesezeichen. Wie war das für dich jetzt mit diesem, es war ja, diese Vereinsmeierei war ja in der DDR nicht so eine Sache. Und wir wissen heute, Vereine sind notwendig, um als gemeinnützig eingestuft zu werden und dann Fördergelder bekommen zu können. Das ist halt die Struktur in der Bundesrepublik. Aber wie war denn das jetzt jenseits von diesen Formalien, im Lesezeichen e.V. die Arbeit praktisch von Grund auf zu entwickeln? Ja, was hast du da gemacht? Wie bist du vorgegangen und was hast du aufgebaut?
0: Natürlich am Anfang die Stiftung Lesen in Mainz schon eine Rolle. Nicht? Also es wurde von der Stiftung gefördert, die Zusammenarbeit mit Bibliotheken. Es wurde auch natürlich gefördert, wenn man also Vereine gründete und Programme entwickelte. Das war alles für mich auch Neuland, aber es war interessantes Neuland. Ich bin also in den ersten 2 Jahren durch Thüringen gefahren und habe die Bibliotheksleiterin kennengelernt und von denen ich viel gelernt habe, also und über den Umgang mit Literatur und Öffentlichkeit, nicht? Und es gab dann also Zentren, die einfach wichtig waren, wie Mining, mit Mining zusammen bin ich zum Beispiel mehr wiedergekommen zur Arbeit mit dem Märchen, die ich für ganz wichtig hielt und halte. Und wir haben ja jetzt also im Verein die Antje Horn, die als Erzählerin und auch als Praktikerin des Umgangs mit dem Märchen enorm viel geleistet hat und neue Gedanken entwickelt hat. Da kam dann noch die Christine Wardetzky dazu. Also sie hat dort sehr viel zu Märchen und Mythos und so weiter gearbeitet, aber nicht bloß die Theorie, sondern die praktische Umsetzung. Also wie kann man erzählen, was kann man tun, und hat dort enorm viel geleistet. Ist auch die erste Märchenpreisträgerin in Thüringen geworden, zu Recht. Und da gab es dann also im Jahr wenigstens ein Kolloquium zum Märchen unter unterschiedlichen Themen mit unterschiedlichen Arbeitsgruppen und Bereichen. Das war dann eine ganz wichtige Geschichte. Also was auch meinen Verein prägte und was auch nicht immer leicht war durchzusetzen, weil es den einen oder anderen Autor gab, der sagte, also jetzt lasst uns mal lesen und nicht die Erzähler, das ist wieder was anderes.
2: Also soweit ich mich erinnere, und ich mache das ja nur für den Literaturrat seit 20 Jahren, wir kennen uns ja schon so lange, hast du doch wirklich ganz stark den Impuls oder Impulse gesetzt für das freie Erzählen.
0: Ja,
2: und
0: ja.
2: Märchen erzählen oder Geschichten erzählen, was Antje Horn macht und andere auch, das ist natürlich keine Lesung aus einem Buch.
0: Nee, ne?
2: Das
0: nicht.
2: Ist was anderes. Und das gehört auch zur Literatur. Und
0: ja.
2: Das hast du vielleicht auch mit der Frau Wardetzky, ne, als Anregerin und so, also aber du hast da Impulse gesetzt.
0: Die hat mich, also die Christine Wardetzky hat mich da sehr angeregt. Die war übrigens auch Jenaer Studentin. Die ist 2 oder 3 Jahre vor mir fertig geworden. Hat bei Müller studiert vor allem. Und die hat dann Kinder- und Jugendliteratur, Theater gelehrt vor allem, nicht? Und also von der habe ich viel, viel gelernt. Und das sind dann eben solche Sachen, wo ich immer mich bemüht habe, das zu verknüpfen, dass neue hinzukommen durch Arbeit, durch interessante Themen, die man hat, nicht? Und die Antje Horn hat also in der Hinsicht enorm viel geleistet in den letzten 4, 5 Jahren. Also dieses Erzählfestival, was sie da macht mit Narare in Thüringen, ist natürlich eine tolle Sache.
2: Und ein paar Jahre davor eben auch, also länger, das Thüringer Märchen- und Sagenfest und natürlich auch der Preis dazu. Also da hat der Lesezeichen, hast du ja auch intensiv mit Meining zusammen das auf den Weg gebracht.
0: Das ist, Meining war durch Dana Kern, die also leider so früh verstorben ist, eine ganz wichtige Station. Also Meining hat auch jetzt als Kulturkonzept also eine hochinteressante Entwicklung genommen, wie ich finde. Und die haben also das städtische Leben mit dem literarischen und Theaterleben also sehr eng verbunden, sodass zum Beispiel die Stadtwirtschaften sehr davon profitieren, wie das Theater seine Spielpläne macht und wie das aufzieht und so weiter. Das ist toll.
1: Ja. Und Sie haben auch immer wieder junge Talente gefördert.
0: Immer wieder.
1: Wollen Sie da ein paar Namen nennen und uns dann erzählen, wie Sie das gemacht haben oder auch weiterhin vielleicht noch machen?
0: Ach ne, wir haben ja alle möglichen Arten auch in Weimar mit Lesungen gehabt, wo jeder kommen konnte und vorlesen, nicht? Also, und zwar im Schwansee, in dem Inspektorhaus.
2: Ach, in der Galerie Eigenheim heute, das ist dieses Gärtnerhaus im Weimarhallenpark, wo die literarische Gesellschaft dann mal ihren Sitz hatte.
0: Eben, und da haben wir also Lesungen gemacht. Und da konnte kommen, wer liest. Und da kamen sie halt zum Teil. Und da hat man dann ganz erstaunliche Dinge erlebt. Also ich habe das zusammen mit dem, wie heißt er, der auch Regisseur war und...
3: Der Schriftsteller Wolfgang Held.
0: Der hat selber geschrieben natürlich, die ganze Kinder- und Jugendliteratur. Also wir spielten dann sozusagen die Rolle böser Germanist, der war ich. Und er war dann der einfühlsame Dichterfreund. Ja, und die kam und dann wurde darüber gesprochen, nicht? Mhm. Und so lernten wir Nancy Jünger kennen. Mhm. Nicht? So kam Daniela Danz. Mhm. Rosa kam später und so. Die kamen da alle dazu. Und die hatten natürlich noch eine Anlaufstation, wo wir sie, wenn wir uns gedacht haben, die sind gut und müssen gefördert werden, die haben wir dann zu deinem Vater geschickt.
2: Aber war nicht auch eine Anlaufstation das Junge Literaturforum Hessen-Thüringen? Habt ihr die da nicht auch hingeschickt?
0: Ja, das war ja, das Junge Literaturforum Hessen-Thüringen war ja erstmal, ging aus dem Schreibwettbewerb hervor.
2: Ach, das kam später?
0: Ja, war eine Folge. Also diejenigen, die da Preise bekommen hatten, konnten dann an so einem Seminar oder so teilnehmen. Und da ist dieses Junge Literaturforum Hessen-Thüringen sehr fruchtbar gewesen mit diesen Seminaren. Also die wurden dann natürlich von gestandenen Leuten gehalten. Aber ich habe also gemerkt, es ist immer noch ein Unterschied, ob ein Autor einen Autor betreut oder ob ein Germanist einen Autor betreut.
1: Was ist der Unterschied? Das interessiert mich natürlich.
0: Ja, das ist... Da bin ich eigentlich nie so recht dahinter gekommen. Ich habe nur bloß gemerkt, dass, also bei Nancy Jünger zum Beispiel, die hatte mir dann Gedichte geschrieben. Ich habe geantwortet und habe dann gemerkt, also irgendwie geht das nicht weiter. Da muss ein anderer Impuls gesetzt werden, der also viel unmittelbar mit Schreiben und so weiter zu tun hat. Deswegen habe ich Nancy Jünger zu Gisela Kraft geschickt.
2: Also du meinst jetzt diesen Punkt, und ich denke da an meinen Vater, wenn ich dem mal einen Text gegeben habe, als Literaturwissenschaftler, als Germanist, als Literaturvermittler, Sachverständiger kann man immer Gedichte beurteilen, ob sie gut sind oder nicht gut sind. Aber es ging da nicht drum, sondern es ging eher darum, noch eine Motivation zu setzen, nochmal neu anzusetzen beim Schreiben, was man anders machen kann, diese kleinen Stellschrauben, wie bei einem Uhrmacher vielleicht, wo die Unruhe noch mal einen Schubs braucht, um wieder zu laufen beim Schreiben jetzt.
1: Ja, das hat Wulf Kirsten ja in idealer Weise bei ganz vielen gemacht. Also kann man sagen, es gab da in diesem Bereich Förderung junger Talente schon eine enge Zusammenarbeit zwischen Ihnen und Wulf Kirsten.
0: Ja, also die Zusammenarbeit war natürlich da und ich glaube auch ohne die Zusammenarbeit, also insgesamt zwischen solchen Stellen wie unser Verein und eurem und so weiter und so fort, hätte Thüringen nicht so eine weit gefächerte Nachwuchslandschaft, nicht? Mhm. Also, und die gewachsen sind.
1: Nicht? Haben Sie da auch Publikationen etwa von so jungen Talenten gefördert oder...
0: Haben wir. Es ist natürlich dann gekommen, dass also Wulf vor allem die Herausgaben von der Thüringen-Bibliothek und so weiter begonnen hat, Edition Muschelkalk. Dann haben Erfurter nachgezogen. Nicht? Es waren also, es ist ja relativ, sie konnten relativ viel hervorbringen und schreiben. Und es gab natürlich durch die Vereine Veranstaltungen, wo sie da sein konnten, auftreten konnten und so weiter.
2: Ihr habt ganz konkret dann auf der Burg Ranis, die war ja auch nicht gleich da, das war ja auch erstmal ein Prozess, bis das Ganze als Literaturburg von euch praktisch etabliert wurde. Die Burg war da, aber nicht die Literatur. Und ihr habt dort neben den Literatur- und Autorentagen habt ihr ja auch Werkstätten gemacht für die Jungen. Und das, glaube ich, ist ein ganz wichtiger Punkt, auch neben Schreibwettbewerben solche Präsenz-Workshops, Veranstaltungen, Seminare zu machen, wo die von Autoren und nicht von Germanisten, sage ich jetzt mal, direkt eben auch Schreibimpulse bekommen haben und Kritik. Ja,
0: nur war das Glück, dass es in Bösnick den grafischen Großbetrieb gab, also die Bertelsmann-Einrichtung. Und der dortige Leiter Einkauf, Hans Westerheide, kam eines Tages auf uns zu, auf Lando Scherzer, auf Matthias und mich, und fragten, die hätten da 5 Kilometer entfernt eine Burg und da könnte man doch was machen für die Literatur. Und also ich wusste nicht, woran es ist, ich wusste nichts von der Burg. Wir wussten alle nichts davon. Und sind da hingefahren und da hat der grafische Großbetrieb hat die ersten Literaturtage veranstaltet und wir haben mit geholfen. Und es wurde klar, also ich dachte, an diesen Fleck kommt kein Mensch hin und hört sich irgendwelche Bücher oder Lesungen an. Und bedachten nicht, dass das Gegenteil der Fall ist. Nicht? Es gab ja ansonsten nichts. Nicht? Es gab auf der Burg Ranis ein Jaguar-Treffen und bei den ersten Literaturtagen wurden wir angerufen, das vergesse ich nie, wir hätten in unserem Band, was wir da über den Marktplatz von Ranis gespannt haben, einen Rechtschreibfehler drin. Und da steht doch da Autorentage. Was steht da Autorentage? Autorentage muss das doch heißen. Autorentage.
2: Nein. Wegen des Jaguar-Treffens. Ja.
0: Und ja, und da haben wir das gemacht und haben das dann eigentlich, wir haben es durchgehalten, also fortgesetzt. Und dadurch kriegten die natürlich die Ranis und die Burg und die Stiftung Thüringer Gärten und
2: Wiese. Stiftung Thüringer Schlösser und Gärten.
0: Schlösser und Gärten Impulse und für die Renovierung der Burg. Nicht? Also ohne diese Lesetage, sage ich jetzt mal, wäre diese Burg nie restauriert worden und so weiter. Und da hatte sich dann nach und nach ein Konzept daraus entwickelt. Und natürlich dann jetzt mit den ganzen Entwicklungen der ganzen Webseitengeschichten und so weiter. Der Lesezeichen macht ja mit Ranis nicht nur die Literaturtage oder Werkstätten, sondern es gibt auch ständig neue Vorschläge, Bücher zu lesen und zu interpretieren und so weiter.
2: Eine also regelmäßige Lesereihe.
0: Was Schönfelder und Osterland machen.
2: Das Laubert ist ja Ginster. Toll.
1: Aber man kann schon sagen, dass Sie diese Strukturen und Formate, die der Lesezeichen dann durchführt, dass Sie die alle entwickelt haben. Das kann man so sagen.
0: Ja, ich weiß nicht, ob die haben sich irgendwie auch von selber entwickelt. Man kam immer auf neue Ideen und also Lesen, das ist eine feste Überzeugung von mir, hatte was mit einer guten Kommunikation zu tun. Und das hat natürlich Ranis als Beispiel gegeben. Mhm. Und was für andere Vereine manchmal nicht leicht war, nicht? Also auch für die Literarische Gesellschaft in Weimar nicht. Nicht? Wir hatten ja immer ab und zu, die Sigrun und ich, unseren Strauß zu fechten, weil es einfach Weimar ist in Weimar geblieben. Und wir sind in Ranis gewesen, aufs Land gekommen, in eine völlig unergründete Gegend, aber wir haben zum Teil eben auch mit den Literaturtagen zu verbinden gehabt, Lesungen in anderen Städten.
2: Ihr habt immer ein Umfeldprogramm gemacht und seid aufs Rittergut Knau gegangen und irgendwo nach Triptis und Neustadt-Orla und überall so auf die kleineren
0: Orte. Da sind wir hin und das ist eigentlich bis zum heutigen Tag so.
1: Also das wäre auch ein Weg, wo Sie sagen würden, den empfehle ich den Protagonisten von heute, der Literatur in Thüringen oder auch über Thüringen hinaus, diesen Weg weiterzugehen.
0: Ja, unbedingt, unbedingt.
1: Und welchen Wunsch hätten Sie für die Literatur in Thüringen speziell noch? Was muss noch viel besser werden in Ihren Augen?
0: Also ich finde, man muss sich jetzt dran setzen, neue Arbeitsformen zu finden. Also wir haben, und ich merke das jetzt mit diesen langen Lyriknächten, die da zusammen mit dem Theater gemacht worden sind und mit der Stadtkultur, wir sind alle in den Verein gewachsen und haben unsere Programme und so weiter und so fort. Aber die lange Lyriknacht, also jetzt etwa mit Günter de Bruijn als Thema, ist dadurch vor allem auch so wichtig geworden, weil da zusammenarbeiten nicht nur ein Verein oder andere Vereine, sondern Leute aus bestimmten Vereinen, die unabhängig von den Vereinen dieses Programm machen. Und nicht, also eine neue Selbstständigkeit da. Und dadurch eben auch neue Veranstaltungsformen entwickeln. Also immerhin dauert so eine lange Lyriknacht oder so eine lange Theaternacht 5-6 Stunden. Und man merkt immer wieder, also dann lässt es mal nach und da gehen die Leute nach Hause. Aber was man an einem Abend so an unterschiedlichen Formen und so weiter unterbringen kann und wie man Natur also nahe bringen kann, das hat vorher eigentlich der Verein nie geschafft. Das ist natürlich von der Vorbereitung her sehr zeitraubend. Also wir sitzen an dem Günter de Bruijn Abend sicher fast ein Jahr schon gesessen, bis der stattfand.
1: Wir haben jetzt eigentlich alle unsere vorformulierten Fragen gestellt, aber vielleicht gibt es noch etwas, worüber Sie jetzt speziell noch sprechen wollen, was wir vielleicht vergessen haben in unserer Vorbereitung?
0: Eigentlich nicht. Ich bin jetzt bloß froh, dass innerhalb dieser Atmosphäre also Jena eine Bibliothek bekommen hat, eine öffentliche, die aller Ehren wert ist.
1: Finde ich auch. Da durfte ich auch vor 2 Wochen lesen. Ist ganz toll.
0: Die ist toll und das ist natürlich auch ein Klima, was dazu beiträgt, dass sowas in Angriff genommen wird. Also ich hätte nie gedacht, dass Jena so eine schöne Bibliothek bekommt. Das ist wirklich toll. Also die Bibliothek als öffentlicher Raum. Und genau. Ich meine, das ist natürlich eine Sache, die also gerade Länder wie Finnland sehr gefördert haben und die mich also zum Nachdenken auch sicherlich angeregt haben, wie diese Germanistik oder was es da auch immer gibt, doch eine Wissenschaft ist, die viel mehr in den öffentlichen Raum gehört, als bloß in die Mauer der Universität. Nicht? Mhm. Und deswegen war es schön, dass also jetzt hier mit Peter Braun und Professor?
2: Stefan Matuschek.
0: Mit Matuschek und mit
1: Herrn von Petersdorf.
0: Mit Petersdorf, also solche öffentlichen Räumen betreten werden. Genauso wie Johanna Bolay an der Universität jetzt öffentliche Lesungen organisiert mit ihren Studenten tage. Und da bekommen sie ein anderes Verhältnis zur Wissenschaft.
2: Nicht? Und du meinst bei der Erwähnung von Peter Braun und Stefan Matuschek und Dirk von Petersdorf diesen neuen Studiengang literarisches Schreiben?
0: Finde ich, ist eine interessante Sache. Sie wird aber erst dann interessiert, wenn sie auch in den öffentlichen Raum reinkommt und nicht bloß isoliert in sich, in den Mauern.
2: Wir haben das ja über die vielen Jahre bei den Bibliothekstagen gesehen, wenn die Kolleginnen und Kollegen aus Oslo, aus Kopenhagen, aus Herzogenbusch in den Niederlanden ihre neuen Bibliotheken vorgestellt haben oder in Karlsbad. Also mit welchen Beispielen die vorangegangen sind und was die für Effekte erzielt haben. Man kann sagen, ja, wir haben kein Geld für eine Bibliothek.
0: Ja,
2: wir müssen da nur ein paar Regale aufstellen, wenn es Geld nicht reicht. In kleinen Orten ist das ja oft so. Oder man klotzt und baut eine richtig große Bibliothek, die im Zentrum der Stadt steht und ein Ein- und Ausgehen ermöglicht. Und die Leute können sich einbringen und die können aber auch was mitnehmen. Also sie können nicht nur konsumieren, sondern sie können sich auch einbringen. Und natürlich sollte die Literatur bei all dem nicht zu kurz kommen, weil bei manchen Bibliotheken ist ja heute auch so, dass dann mehr die Robotik und die Bastelstraßen und so weiter irgendwie da wichtig sind. Aber die Literatur ist natürlich das Zentrum.
0: Ja, ich meine, weil du sagst Bastelstraßen, ich sehe natürlich, also etwa auch so im Umfeld von meinem Enkel hier in Jena, wie die auf einmal aufmerksam werden. Ach, das kann man in der Bibliothek machen. Und das kann man auch machen und das auch. Also, dass die Bibliotheken die Möglichkeit geben, selbstständige Entdeckungsreisen zu unternehmen. Das ist, glaube ich, eine ganz, ganz wichtige Sache.
1: Und dass sie sich öffnen und dass sie auch anheimelnde Orte haben, wo man sich auch gerne trifft.
0: So
1: zum
0: ist
1: Beispiel
0: das.
1: Mit anderen.
0: Ja. Und das ist natürlich in Jena jetzt, also da mit dem Lesesaal. Man trinkt Kaffee, liest die neue Zeitung. Das ist schön.
2: Da kommen wir wieder zurück zum Lesehallenverein, wo die vielen Zeitungen früher auslagen.
0: Ja, natürlich.
2: Auch die manchem nicht genehm waren, hat ja Rosenthal gesagt, nee, allseitige Bildung heißt auch, die Zeitungen zu haben, die
0: das
2: nicht
0: richtig
2: so gut sind, ne? Die man nicht so gutiert von der politischen Ausrichtung her. Und diese Räume, dieser Raum ist ja da.
0: Ja, ich meine, das ist es auch gerade angesichts der heutigen politischen Stimmung eine Notwendigkeit, die man immer noch nicht genau genug wertzuschätzen weiß.
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0: Na, wie heißt es so schön? Das sind wir mal richtig geile Meile. Das waren sie natürlich. Holy God for a Hero von D'Artagnan in der Version. Ja, der Folk-Rock-Metal-Version. Eben genau dieser Truppe, die ja auch ein bisschen was zumindest besetzungstechnisch mit Feuerschwanz zu tun hat. Passt irgendwie super da rein. Und von D'Artagnan wird es dann in Kürze auch was Neues geben. Mittlerweile gibt es, wenn ich das richtig im Kopf habe, schon 3 Single-Auskopplungen. Also da kommt definitiv noch ein bisschen was hinterher. Und damit seid ihr schon mittendrin in der aktuellen Ausgabe
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0: für diese Woche. Und zwischen den Hitzewellen, die uns ja irgendwie letzte Woche erreicht haben und Ende dieser Woche nochmal erreichen werden, haben wir uns gedacht, heizen wir euch nochmal rein ein bisschen nonstop ein und greifen in die Rock-, Hardrock- und Metal-Kiste der letzten Jahrzehnte. Wobei ich das ein oder andere Neue natürlich auch noch für euch. Aber ansonsten richtig schöne Perlen rausgesucht. Also in den nächsten 2 Stunden wird es richtig spannend. Jetzt erstmal was Neues, denn die Herrschaften von Deep Purple haben ein neues Album raus. Das heißt Splat. Damit werden wir uns dann in der kommenden Woche etwas ausführlicher beschäftigen. Bevor wir das aber tun, gibt es erst schon mal einen Appetizer von der aktuellen Scheibe. Die 3. Single-Auskopplung, bevor das neue Album jetzt rausgekommen ist. Das Ding heißt Guilt Trippin' und danach geht's auch direkt weiter mit den Klassikern. Mein Name ist Volker Schommer und ich wünsche euch jetzt 2 schöne rockige Stunden. Spannt schon mal ein bisschen die Nackenmuskeln an. Macht euch ein bisschen locker. Jetzt geht's los.

0: Das sind die Herrschaften, die sich genauso anhören, als hätten sie damals schon AC/DC mit der Muttermilch in sich aufgesogen. Die Jungs heißen Airborne und kommen erstaunlicherweise oder auch nicht erstaunlicherweise natürlich auch aus Australien. Wie gesagt, klingt ein bisschen nach AC/DC und sie machen da überhaupt keinen Hehl draus, dass diese Art des Rock'n'Roll ihnen ganz besonders nah am Herzen liegt. Mir übrigens auch. Ich mag die Werke von Airborne, die lege ich euch gerne auch, wenn ihr sie noch nicht kennt, wärmstens ans metallische Mittelohr. Und damit seid ihr schon mittendrin in der zweiten Stunde
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0: dem Rock, Hard Rock und Metal Magazin mit unserem kleinen Hitzewellen oder Mitte zwischen zwei Hitzewellen Special. Mit anderen Worten, jetzt gibt's noch eine Stunde ganz schwer einen auf die Ohren aus den unterschiedlichsten Bereichen von Rock, Hard Rock und Metal. Macht also nochmal ein bisschen die Nackenmuskel locker. Jetzt wird es gleich nochmal ein bisschen richtig rockig und wir machen jetzt gleich auch weiter mit einer Band aus Japan, die viele vielleicht gar nicht mehr so genau auf dem Schirm haben. Loudness hießen die, die machen auch richtig geile Geschichten oder haben richtig geile Geschichten schon in den 1980er Jahren gemacht. Blackwall heißt der Song. Mein Name ist Volker Schommer und ich wünsche euch jetzt noch eine richtig schöne rockige Stunde.

0: Ach, das rumpelt noch mal ganz bedächtig vor sich hin. Das war Certograd, das waren sie natürlich. Die Death Stars, auch eine von diesen etwas exzentrischeren Bands, die aber ganz tolle Alben abgeliefert haben und die man sich immer mal wieder gerne anhören kann. Und mit dem Blick auf die Uhr sage ich euch, das soll es auch fast schon gewesen sein von der aktuellen Ausgabe.
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0: Unser kleines zwischen den Hitzewellen-Special zum Lockermachen und einfach mal abhören an einem schönen Sommerabend. Nächste Woche gibt es die nächste Ausgabe natürlich. Gleiche Uhrzeit, gleiche Frequenz, gleicher Moderator. Nur die Musik, die wird andere sein und dann gibt es tatsächlich auch mal wieder was richtig Neues. Es ist so einiges auf der Festplatte mittlerweile gelandet, dass ich euch gerne noch ans Mittelohr legen wollen würde. Zwei Titel habe ich jetzt noch, die auch ein bisschen aus dem Rahmen fallen. Zum einen nämlich Hammerfall mit Flight of the Warrior und Doc Holliday. Die machen so ein bisschen mehr Southern Rock mit Blockhead. Das soll es gewesen sein von meiner Warte aus. Ich wünsche euch jetzt eine angenehme rockige Nacht. Eine rockige Woche, lasst euch nicht ärgern. Bleibt Hardrock, bleibt Metal, bleibt uns gewogen. Und haltet nächste Woche wieder ein. Mein Name ist Volker Schommer. Bis zum nächsten Mal. Tschüss und bye bye.